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1: Im Studio ist Felix Schneider-Storm. Die schlimmsten Befürchtungen haben sich bestätigt. Papst Leo XIV. Hat Lungenkrebs. Wie der Vatikan am späten Abend mitgeteilt hat, musste dem Papst der untere rechte Lungenflügel entfernt werden. Aus Rom berichtet Cornelia Wospanik.
2: Im Nachhinein weiß man, der Verdacht bestand schon zuvor. Die histologische Untersuchung nach dem Eingriff, so schreibt der Vatikan am späten Abend, hat etwas bestätigt, was schon die Untersuchungen vor der Operation nahegelegt hätten. Es handelt sich um ein sogenanntes Adenokarzinom. Um den Eingriff radikal zu machen, so die Pressestelle, sei dem Papst der untere rechte Lungenflügel entfernt worden. Leo habe sich 3 Stunden lang im Operationssaal befunden, der Eingriff selbst habe 90 Minuten gedauert. Der Papst sei wie geplant aufgewacht und nach einer kurzen Beobachtungszeit in sein Zimmer im 10. Stock der Gemelli-Klinik gebracht worden. Über weitere Schritte oder nötige Therapien findet sich in der Stellungnahme nichts. Vor dem Eingriff hat es geheißen, dass der Papst etwa eine Woche lang im Krankenhaus werde bleiben müssen.
1: Der ukrainische Präsident Zelensky wird heute zu einem Besuch in Großbritannien erwartet. Premier Andy Burnham wird Zelensky am Regierungssitz in der Londoner Downing Street empfangen, um dort die felsenfeste Unterstützung Großbritanniens für die Ukraine zu bekräftigen, teilt die britische Regierung mit. Konkret soll es etwa um die beschleunigte Lieferung wichtiger Luftabwehrraketen gehen. Indes teilt Zelensky auf Facebook mit, dass eine russische Rakete gestern Abend ein Heizkraftwerk in Kiew getroffen habe. Westliche Verbündete hätten die Ukraine davor nicht gewarnt. Beim selben Angriff wurde auch ein Wohnhaus getroffen, 2 Menschen wurden getötet, rund 20 weitere verletzt. In Wien haben gestern tausende Studentinnen und Studenten gegen Kürzungen an den Universitäten protestiert. Die Universitätenkonferenz Unico befürchtet Einschnitte von rund 1 Milliarde Euro bis 2030 und warnt vor einem massiven Stellenabbau. Die Regierung berät am Wochenende über das neue 3-Jahres-Budget für die Unis. Bis Ende des Monats muss es feststehen. Die österreichische Frauenfußballnationalmannschaft zieht beim europäischen WM-Playoff in Runde 2 ein. Am Wiener Sportclubplatz haben die ÖFB-Frauen gegen den Kosovo 4:0 gewonnen. Schon im Auswärtsmatch hatten sie zuvor einen 2:1-Sieg gefeiert. Im Playoff um ein WM-Ticket für die Endrunde, kommendes Jahr in Brasilien, treffen die Österreicherinnen als nächstes auf die Schweiz. Das waren die Nachrichten mit Felix Schneider-Storm. Zum Wetter.
3: Heute am Mittwoch ist es vorübergehend unbeständig. Morgen Donnerstag und am Freitag erwartet uns ruhiges Herbstwetter mit einigen Sonnenstunden und ein paar Nebelfeldern. Die Entwicklung für das Wochenende ist noch unsicher. Derzeit sieht es für den Großteil Österreichs einigermaßen sonnig aus. Im Westen könnten am Wochenende Wolken durchziehen und ein wenig Regen bringen. Zurück zum heutigen Mittwoch. Im Süden von Österreich bleibt es heute weitgehend trocken und oft scheint die Sonne. Die Nebelfelder lösen sich am Vormittag auf. Im Großteil von Österreich kann es hingegen in den nächsten Stunden noch regnen und erst im Laufe des Tages lockert es auf und zum Nachmittag hin kommt dann schon zeitweise die Sonne hervor. Bis weit in den Nachmittag hinein halten sich heute wahrscheinlich Wolken und Regenschauer an der Nordseite der Alpen, in etwa im Gebiet von Kufstein über Gmunden und Lunz bis Lilienfeld. Die Höchsttemperaturen heute, je nach Sonne, 12 bis 20 Grad. Und im Norden und im Osten von Österreich sowie auf vielen Bergen kommt heute mäßiger bis lebhafter Nordwestwind auf. Soviel zum Wetter mit Thomas Wostal.

Herzlich willkommen zum dritten Teil der Ö1 Nachtmusik. Am Beginn dieser letzten Stunde steht La Messe de Notre Dame aus der Feder des 1377 verstorbenen Guillaume de Machaut. Jeremy Summerty dirigiert die Oxford Kammerata.

Die Oxford Camerata unter Jeremy Samerty spielte La Messe de Notre-Dame von Guillaume du Machaut. Ralph Vaughan Williams ist der Komponist von The Lark Ascending. Pekka Kuusisto Geige, Ivo Bolton leitet das Sinfonieorchester Basel.

Sie hörten The Lark Ascending von Ralph Vaughan Williams. Pekka Kuusisto, Geige, das Sinfonieorchester Basel unter Ivor Bolton. Am Ende der heutigen Ö1 Nachtmusik erklingt die Klaviersonate Nummer 4 in Fis-Dur von Alexander Skriabin. Interpret ist Jason Gillham.

0: Jason Gillham spielte die Klaviersonate Nummer 4 in Fis-Dur von Alexander Skriabin. Das war die Ö1-Nachtmusik mit Musikaufnahmen von Kulturradiosendern aus aller Welt. Fürs Zuhören bedankt sich Klaus Wienerreuther.
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2: Mittwoch, der 14. Oktober, zu einem Frühjournal begrüßt Sie Christina Kreunz. Einige der Themen. Papst Leo XIV. Hat Lungenkrebs. Nach rund 4 Jahren, nach dem Anschlag auf die Nord Stream Pipelines, beginnt heute der Prozess in Hamburg. Und in Österreich bringt die Regierung die sogenannte Made-in-Europe-Deklaration auf den Weg. Das Wetter überwiegend bewölkt und teils nass. Papst Leo XIV. Hat Lungenkrebs. Auf Anraten seiner Ärzte hat er sich einer Operation unterzogen. Wie der Vatikan am späten Abend nun bekannt gab, wurde ihm der untere rechte Lungenflügel entfernt. Aus Rom berichtet ORF-Korrespondentin Cornelia Wospanik.
3: Im Nachhinein weiß man, der Verdacht bestand schon zuvor. Die histologische Untersuchung nach dem Eingriff, so schreibt der Vatikan am späten Abend, hat etwas bestätigt, was schon die Untersuchungen vor der Operation nahegelegt hätten. Es handelt sich um ein sogenanntes Adenokarzinom. Um den Eingriff radikal zu machen, so die Pressestelle, sei dem Papst der untere rechte Lungenflügel entfernt worden. Leo habe sich 3 Stunden lang im Operationssaal befunden, der Eingriff selbst habe 90 Minuten gedauert. Der Papst sei wie geplant aufgewacht und nach einer kurzen Beobachtungszeit in sein Zimmer im 10. Stock der Gemelli-Klinik gebracht worden. Über weitere Schritte oder nötige Therapien findet sich in der Stellungnahme nichts. Vor dem Eingriff hat es geheißen, dass der Papst etwa eine Woche lang im Krankenhaus werde bleiben müssen.
2: 4 Jahre ist es inzwischen her, dass Nord Stream Pipelines gesprengt wurden. In Hamburg beginnt heute der Prozess gegen den mutmaßlichen Anführer jener Gruppe, die für die Sprengung verantwortlich sein soll. Unsere Korrespondentin Maria Knips-Witting berichtet aus Hamburg.
4: Es klingt wie ein Spionage-Thriller. Im September 2022 soll der ukrainische Offizier Serhii K. zusammen mit einem Team eine Yacht gechartert und durch Tauchen Sprengstoff an den Nord Stream-Leitungen platziert haben. Mit Serhii K. steht indirekt aber auch die Ukraine vor Gericht, so der Journalist Bojan Panczewski, der von Anfang an zu dem Fall recherchiert hat.
5: Die Bundesstaatsanwaltschaft behauptet, er hat den staatlichen Auftrag gehandelt. Also es ist schon so, dass Ukraine auch mit angeklagt wird quasi, weil eben die Behauptung ist, das war eine militärische Operation und daher von staatlichen Stellen gesteuert wurde.
4: Sollte bewiesen werden, dass die ukrainische Armee den Anschlag beauftragt hat, könnte das in Deutschland Diskussionen über die Ukraine-Unterstützung auslösen.
2: Die Schulproteste in Frankreich sind erneut von Gewalt überschattet worden. In Paris und anderen Städten setzte die Polizei Tränengas ein. Ansgar Gersmann berichtet.
6: In der Hauptstadt haben Randalierer die Polizei angegriffen. Sie beschädigten Geschäfte und legten Brände. Auch aus Lyon, Straßburg und weiteren Städten wurden Zusammenstöße gemeldet. Mehrere Beamte wurden verletzt. Laut Medien ging die Gewalt aber meist von kleinen Gruppen aus, nicht von den protestierenden Schülern. Die Polizei setzte Tränengas und Wasserwerfer ein. Landesweit haben laut den Gewerkschaften hunderttausende Jugendliche an den Demonstrationen teilgenommen. Sie fordern mehr Lehrkräfte und eine Verbesserung der Schulgebäude und der Lernbedingungen. Die Regierung hat zusätzliche Vertretungslehrer und mehr Geld zugesagt, steht aber wegen hoher Schulden unter Sparzwang.
2: Die Regierung bringt am Vormittag die sogenannte Made-in-Europe-Deklaration auf den Weg. Im Zuge der Industriestrategie will die Koalition verstärkt auf europäische Anbieter Rücksicht nehmen und damit auch die internationale Abhängigkeit verringern. Volker Obermeier berichtet.
7: Als größter Hebel gelten Projekte, an denen etwa Bund oder Länder beteiligt sind. Ob Bahn, Straßen oder Infrastruktur für Energie und Telekommunikation. Das Volumen der öffentlichen Beschaffung sowie Investitionen beträgt pro Jahr an die 70 Milliarden Euro. Neben dem Preis sollen daher etwa auch regionale Wertschöpfung und schnelle Materialversorgung bei der Vergabe eine Rolle spielen, sagt der Lieferkettenexperte Peter Klimek.
8: Europa hat hier Verwundbarkeiten und am Ende Kosten, die unseren Wohlstand, das kostet unseren Wirtschaftswachstum. Das bringt eine höhere Inflation. Und das geht es hier, dass man diese Schwachstellen damit adressiert.
7: Die Industrie begrüßt grundsätzlich den Kurs. Er dürfe aber nicht zu einer Abschottung führen und die Wettbewerbsfähigkeit einschränken.
2: Und über die Industriestrategie.

0: Strategie spricht Stefanie Liudolter mit Wirtschaftsminister Wolfgang Hartmannsdorfer im Journal um 7. Signa-Gründer René Benko will aus der U-Haft in den elektronisch überwachten Hausarrest. Er hat einen Antrag auf Fußfessel gestellt, über den heute ein Richter am Landesgericht Innsbruck entscheiden muss. Beate Tomasovic, weiß man schon, wann die Entscheidung fallen wird?
1: Die genaue Uhrzeit kennt man nicht, denn eine solche Haftprüfung ist nicht öffentlich. In der Regel finden diese aber am Vormittag statt. Ob das heute auch so ist, das kann ich allerdings nicht sagen. Das Landesgericht Innsbruck wird aber eine Medieninformation ausschicken, wenn die Entscheidung gefallen ist. Sollte Benko die Fußfessel bekommen, dann wird er den Hausarrest in einer eigens angemieteten 60 Quadratmeter Wohnung in Innsbruck verbringen. Die WKStA, die Wirtschafts- und Korruptionsstaatsanwaltschaft, hat 6 Seiten Stellungnahme gegen die Gewährung einer Fußfessel eingebracht. Anfang November steht dann Benko in jedem Fall erneut vor Gericht. Die WKStA wirft ihm da Betrug vor. Er soll die Haselsteiner Familienstiftung um 5 Millionen Euro geschädigt haben. Benko weist die Vorwürfe zurück.
0: Berichtet Beate Tomasovic. In gut 50 Studienfächern ist Latein derzeit noch Pflicht. Die Rektoren der österreichischen Universitäten wollen das jetzt ändern. Viktoria Waldecker informiert.
2: Von Medizin bis Jus. Für den erfolgreichen Studienabschluss muss derzeit in gut 50 Studienfächern Latein nachgewiesen werden. Die Universitätenkonferenz will die Lateinpflicht jetzt in vielen dieser Studiengänge abschaffen, auch bei den Lehramtsstudien. Das berichtet der Standard. Nur in etwa 20 Studienrichtungen, darunter Philosophie oder Kunstgeschichte, soll der Lateinnachweis weiterhin notwendig sein, empfehlen die Rektoren der Universitäten. Sie begründen das mit Erfahrungswerten. Die Lateinprüfung sei oft eine der letzten Prüfungen, die Studierende abschließen. Daran zeige sich, dass viele der Studien auch ohne formale Lateinprüfung zu schaffen seien. Aus dem Büro des zuständigen Bildungsministers Christoph Wiederkehr von den NEOS heißt es, man begrüße diesen Vorstoß. Es sei wichtig, Anforderungen regelmäßig auf ihren Nutzen hin zu hinterfragen. Das wolle Wiederkehr auch mit Wissenschaftsministerin Eva-Maria Holzleitner von der SPÖ besprechen.
0: Wer das Gefühl hat, gerade besonders viele kranke Menschen um sich zu haben, liegt richtig. Denn mit den kühler werdenden Temperaturen ist auch die Erkältungswelle in Österreich angekommen. Raphael Grabscher berichtet.
3: Rund 260.000 Menschen sind bei der österreichischen Gesundheitskasse derzeit als arbeitsunfähig gemeldet, hauptsächlich wegen Erkältungsviren. Coronaviren spielen zurzeit eine deutlich geringere Rolle als im Vorjahr. Dafür sind aber Influenza-Viren heuer, gemessen am langjährigen Durchschnitt, bereits recht früh unterwegs, sagt die Virologin Monika Redelberger-Fritz von der MedUni Wien.
4: Wir haben da eine sporadische Influenza-Virus-Aktivität, die wir im Moment beobachten können. Und das ist an und für sich eine Situation, wie wir sie normalerweise erst so Ende November, Anfang Dezember haben. Also wir sind da gute 6 Wochen früher dran.
3: Handhygiene und Abstand können vor den aktuellen Atemwegsviren aber schützen. Und auch Impfungen gegen Corona und etwas später auch die Grippe können laut Redelberger Fritz vor allem Risikogruppen dabei helfen, gut durch die kommenden Wochen zu kommen.
0: Zum Sport. Im Frauenfußball darf das ÖFB-Team weiter auf seine erste WM-Teilnahme hoffen. Nach einem 4:0 gegen Kosovo treffen die Österreicherinnen in der letzten Playoff-Runde auf die Schweiz, in dem beide Teams großes Selbstvertrauen mitbringen werden. Martin Lang.
5: Nach dem 3. Sieg im 4. Spiel unter Teamchef Lars Söndergaard trifft man jetzt mit den Schweizerinnen auf ein Team, das immerhin schon 2-mal WM-Achtelfinale-Erfahrung gemacht hat. Also die Österreicherinnen können keineswegs fix buchen, aber vielleicht zumindest in Gedanken planen. ÖFB-Teamkapitänin Sarah Puntigam.
6: Ein bisschen zu früh noch, wir haben noch eine große Hürde vor uns. Ich würde sagen 50-50. Die Schweizer, die haben eine hohe Qualität im Kader und generell so Playoff-Spiele. Ja, da kann alles passieren. Ich glaube, es wird ausgeglichen.
5: Die Österreicherinnen liegen auf Platz 25 in der FIFA-Rangliste, die Schweizerinnen auf 26. Anfang Dezember fällt die Entscheidung in Hin- und Rückspiel, ob es Österreich erstmals zu einer Frauenfußball-WM schafft.
0: Wie das Wetter wird, weiß Daniel Stanker.
7: Unbeständig mit vielen Wolken und mit etwas Regen beginnt der heutige Mittwoch in vielen Regionen, vor allem vom Tiroler Unterland über Salzburg bis nach Niederösterreich. Im Süden hingegen geht es meist sonnig los, da und dort halten sich aber anfangs ein paar Nebelschwaden, tagsüber bleibt es hier aber recht sonnig. Werfen wir noch einen Blick auf die aktuellen Temperaturen in den Landeshauptstädten. In Wien und Eisenstadt hat es um 8 Grad, um 10 sind es in St. Pölten, Linz, Salzburg und Innsbruck, in Bregenz hat es 14 Grad, in Graz 8 8 und in Klagenfurt 7 Grad. Im Tagesverlauf werden Wolken und Regen generell weniger, sodass im Großteil des Landes zumindest ein paar Sonnenstunden zusammenkommen, zum Beispiel auch im Donauraum, in Vorarlberg und im Tiroler Oberland. Wenig bis gar keinen Sonnenschein gibt es heute an der Alpen-Nordseite im Bereich von Kufstein über Schladming bis ins Bergland im Mostviertel, hieß es zum Teil am Nachmittag noch nass. Die höchsten Temperaturen reichen von 12 bis knapp 20 Grad. Am mildesten wird es von Vorarlberg bis Kärnten.
0: Das war das Frühjournal mit Christina Kreuz. Es ist 6.10 Uhr.
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9: Mittwoch, der 14. Oktober. Wir starten vorsichtig fröhlich in diesen Tag, aber nicht zu munter mit Barockmusik von Arcangelo Corelli. Guten Morgen und willkommen.

Das Freiburger Barockorchester war das mit einem Stück aus dem Concerto Grosso Opus 6 Nummer 4 in D-Dur von Arcangelo Corelli. Wenn Corelli eines dieser Concerti Grossi in Rom leitete, als Konzertmeister und Dirigent in einer Person, dann hat es sich wahrhaft um ein großes Konzert gehandelt. In den Festsälen der römischen Palazzi haben da zwischen 20 und 40 Musiker unter seiner Leitung gespielt. Bei Freiluftaufführungen auf den berühmten Plätzen Roms, da konnten es dann schon bis zu 150 Musiker pro Konzert sein. Corellis Grabstätte befindet sich übrigens auch in Rom an einem sehr würdigen Ort im Pantheon. 6.14 Uhr.

6.16 Uhr. Lisa Smirnova spielte Georg Friedrich Händel. 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

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Jetzt wieder zurück zur Klassik.

0: Cis-Promenade von Sir Edward Elgar, daraus die Nummer 3 mit dem britischen Athena Ensemble, 6.21 Uhr. Zeit für Lyrik hier in Österreich 1.
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0: Dörte Lisewski liest Gottfried Benn.
2: Gottfried Benn. Astern. Astern. Schwälende Tage. Alte Beschwörung. Bann. Die Götter halten die Waage eine zögernde Stunde an. Noch einmal die goldenen Herden, der Himmel, das Licht, der Flor. Was brütet das alte Werden unter den sterbenden Flügeln vor? Noch einmal das Ersehnte, den Rausch, der Rosen, du. Der Sommer stand und lehnte und sah den Schwalben zu. Noch einmal ein Vermuten, wo längst Gewissheit wacht. Die Schwalben streifen die Fluten und trinken Fahrt und Nacht.
0: Weitere Gedichte zur Herbst, Zeit und Wandel hören Sie in Du holde Kunst am kommenden Sonntag um 8.15 Uhr.

Ma mère, loin. Meine Mutter, die Gans. Ein Kinderstück von Maurice Ravel war das, gespielt vom Flex Ensemble, 6.26 Uhr. Hier sind einige Kulturhinweise. Die deutsche Jazzmusikerin und Saxophonspielerin Anna Zombanis gastiert mit ihrer Band Zombanis 4 im Kulturhof Villach und dokumentiert hier ihre Vorliebe zu den tiefen Tönen mit zwei Kontrabässen, Saxophon und Schlagzeug, um 20 Uhr. Der Autor und Moderator Dirk Stermann spielt sein Kabarettprogramm 20 Spritzer bis am Stetten im Treibhaus in Innsbruck um 19.30 Uhr und Rock'n'Roll, Pop und Hip-Hop im alten Schlachthof Wels in Oberösterreich. Da spielt der Wiener Kultmusiker Bibica ein Konzert um 20 Uhr.

Konzert für Harfe und Orchester in D-Dur von Antonio Vivaldi. Die Solisten der Salzburger Kammerphilharmonie spielten den dritten Satz daraus, 6.28 Uhr. Und ein kurzes Klavierstück geht sich noch aus vor den Nachrichten um halb.

0: Guten Morgen, Mittwoch. Heute ist der 14. Oktober, Weltnormentag, außerdem Tag des Desserts, falls jemand eine Kochanregung braucht. Hier sind die Ö1-Nachrichten mit Christina Greunz. Es ist 6.30 Uhr.
1: Guten Morgen. Papst Leo XIV. Hat Lungenkrebs. Auf Anraten seiner Ärzte hat er sich einer Operation unterzogen. Wie der Vatikan am späten Abend nun bekannt gab, wurde ihm der untere rechte Lungenflügel entfernt. Dabei stellte sich heraus, dass es sich um ein sogenanntes Adenokarzinom handelt. Der Papst soll sich jetzt etwa eine Woche erholen. Wie es mit seiner Therapie weitergeht, ist bisher nicht bekannt. Etwas mehr als 4 Jahre nach den Anschlägen auf die Nord Stream Pipelines in der Ostsee muss sich ein Ukrainer vor dem Oberlandesgericht in Hamburg als erster der mutmaßlichen Täter verantworten. Unter anderem wegen Herbeiführung einer Explosion und Kriegsverbrechen. Den Ermittlungen zufolge hat eine Gruppe von Tauchern im September 2022 in einem Ostseehafen eine Segeljacht gechartert und in rund 80 Metern Tiefe mit Zeitzündern versehene Sprengsätze an den beiden Gaspipelines Nord Stream 1 und 2 angebracht, die später Explosionen auslösten. Am Nachmittag haben in Wien Studentinnen und Studenten und Uni-Angehörige den Ring blockiert, um für ein höheres Uni-Budget zu protestieren. Tausende Menschen nahmen an der Demo teil. Die Universitätenkonferenz befürchtet wegen der geplanten Einsparungen im aktuellen Doppelbudget Einschnitte von rund 1 Milliarde Euro bis 2030 und warnt vor einem massiven Stellenabbau. In Griechenland wird vor schweren Unwettern gewarnt. Für manche Regionen versendete das Bürgerschutzministerium bereits Alarm-SMS, unter anderem für die Insel Euböa, Kreta, Samos und die Halbinsel Peloponnes. Es drohen stürmische Winde, Starkregen und Hagel. Das Wetter heute erst bewölkt mit etwas Regen an der Alpen-Nordseite. Im Süden von Anfang an recht sonnig, im Tagesverlauf im Großteil des Landes zumindest zeitweise sonnig, teils windig und 12 bis etwa 20 Grad am Nachmittag. Soviel zu Nachrichten und Wetter. Es ist 6.32 Uhr.
0: Und damit wieder zurück zu unserer Frühmusik. Guten Morgen.

Das WDR-Sinfonieorchester war das mit der Ouvertüre zu Abu Hassan von Karl Maria von Weber. Sie hören Guten Morgen mit Ö1 mit Sonja Watzka und weiter geht es mit Camille Saint-Saëns, 6:36 Uhr.

0: Das markante Cello, das hier zu hören war, hat Mischa Majski gespielt, begleitet vom Orpheus Chamber Orchestra, 6.39 Uhr. Hier jetzt ein Blick in einen prominenten Wiener Bastelraum. Das Wiener Happy Lab feiert sein 20-jähriges Bestehen. So lange wird hier schon gebastelt, gefräst und gedruckt. Österreichs erster Makerspace, quasi ein offener Bastelraum, ist vom kleinen Kellerlokal zur 900 Quadratmeter großen Werkstatt mit rund 1600 Mitgliedern angewachsen. Anna Masona aus unserer Digital-Leben-Redaktion hat es zum Geburtstag besucht.
1: Begonnen hat alles 2006 mit einer computergesteuerten Fräse, einigen Werkzeugen und der Idee, Geräte gemeinsam zu nutzen. Heute stehen Maschinen für Arbeiten mit Holz, Metall, Textilien und Elektronik bereit. Es entstehen Komponenten für Raumfahrttechnologie, nachhaltige Mobilitätslösungen, Mode, Schmuck und Startups und viele Herzensprojekte. Ein Raum für jeden, der experimentieren will, für gemeinsames Lernen will das Happy Lab sein, sagt Roland Stelzer. Und ein Raum für Bastlerinnen und Maker. Das Wort Maker war dem Happy Lab-Mitinitiator bei der Gründung 2006 allerdings noch unbekannt.
2: Uns war ja das gar nicht bewusst, dass da irgend so was wie Maker-Bewegung entsteht oder auch der Begriff Maker, den haben wir nicht gekannt. Aber wir haben erst viel, viel später bemerkt, dass da eben vor circa 20 Jahren zur selben Zeit irgendwie der Zeitgeist reif war und auf der ganzen Welt so etwas wie eine Maker-Bewegung entstanden ist.
1: Entstanden ist die weltweite Maker-Bewegung rund um ein Magazin. Die US-amerikanische Zeitschrift Make. Sie erscheint seit 2005. Ungefähr ein Drittel der Mitglieder nutzt das Happy Lab gewerblich. Ein weiteres Drittel sind Hobbybastler und das letzte Drittel sind Menschen in Ausbildung, die für die Uni oder ähnliches Projekte umsetzen, sagt Roland Stelzer. Wie es in 20 Jahren im Happy Lab aussehen wird?
2: Ich muss ehrlich sagen, ich habe vor 10 Jahren nicht gewusst, wie es heute ausschauen wird. Und um ehrlich zu sein, ich weiß jetzt, nachdem sich das alles so beschleunigt, nicht wirklich, wie es in 3 Jahren hier ausschauen wird. Aber wir lassen uns drauf ein und wir versuchen unser Bestes.
0: In den Herbstferien gibt es übrigens die Maker Kids Days von 27. bis 30. Oktober von 10 bis 13 Uhr mit kostenlosen Workshops für Kinder von 6 bis 12 Jahren. Informationen dazu auf der Website des Happy Lab.

0: Das englische Barockensemble Trio Sonnerie spielte Jean-Philippe Rameau, 6.48 Uhr gleich. Und jetzt zu einem österreichischen Orchester. Eines der wichtigsten heimischen Ensembles feiert heuer sein 30-jähriges Bestehen, das L'Orfeo Barockorchester mit Sitz in Linz. Seit seinen Anfängen 1996 hat es sich in die erste Liga europäischer Originalklang-Ensembles gespielt. Da wird und wurde natürlich das ganze Jahr über schon gefeiert. Heute Abend auch im Radiocafé und live in Ö1 bei Johann Kneiss. Guten Morgen, du hast die Gründerinnen im Interview.
1: Ja, es ist ja eines der wirklich bekanntesten Ensembles aus Österreich. Ich glaube, es haben alle, die zum Beispiel in diesen letzten 30 Jahren dieses Radioprogramm gehört haben, schon Aufnahmen von L'Orfeo gehört. Also wirklich ein liebgewonnener Begleiter, aber der Hintergrund dieses Orchesters, die Entstehungsgeschichte und wie hält man so ein Projekt über 3 Jahrzehnte am Laufen, das werden die beiden Gründerinnen dann erzählen.
0: Die da heißen Michi Geig und Karin van Herden. Beide sind heute Abend bei dir.
1: Ja, sozusagen ein Making-of L'Orfeo.
0: Das ganze Orchester hat im Radiocafé natürlich keinen Platz, aber trotzdem wird es einiges zu hören geben auch.
1: Ja, wir machen daraus eine Tugend. L'Orfeo hat in diesen 30 Jahren fast 50 Alben eingespielt, ein erstaunliches Repertoire. Das geht vom französischen Barock bis zur Wiener Klassik, also von Rameau bis Schubert und mit Aufnahmen, die wirklich die Ohren öffnen. Also die werden wir hören und darüber sprechen, auch den musikalischen Zugang, wenn man von der alten Musik zur Klassik kommt und nicht von der Romantik.
0: Alte Musik neu interpretiert, 30 Jahre L'Orfeo Barockorchester, heute also im Radiocafé in Wien um 19.20 Uhr. Der Eintritt ist frei, bitte aber online Zählkarten reservieren. Im Radio beginnt die Sendung dann um 19.30 Uhr.

Happy Birthday dem L'Orfeo Barockorchester zum 30-jährigen Bestehen. Gerade war es mit einem Stück von Josef Mislewetschek zu hören. 6.54 Uhr. Herbstzeit ist Kinozeit mit vielen neuen Filmstarts in ganz Österreich. Und nächste Woche am 22. Oktober startet in Wien auch wieder das Filmfestival Viennale mit 260 Filmen aus 71 Ländern. Einen Programmüberblick bringen wir im Morgenjournal kurz vor 7:30 Uhr.

0: Sonate für Klavier Nummer 3 in B-Dur von Felix Mendelssohn Bartholdy. Matthias Kirschnereit spielte daraus den zweiten Satz Scherzo. 6.56 Uhr. Der Autor Heinz Janisch schreibt selbst für Kinder und weiß, dass man Kindern eine Geschichte nicht einfach aus der Erwachsenenperspektive erzählen kann. Christine Nöstlinger, deren Geburtstag sich gestern zum 90. Mal gejährt hat, hat diese Perspektive auf besondere Weise ernst genommen. Heute geht es um eine Erfahrung, für die Worte besonders schwer zu finden sind. Krieg aus der Sicht eines Kindes.
1: Wir erleben Kinder den Krieg. Wie fühlt er sich an? Wie klingt er? Wir sind näher dran, als wir glauben und wollen es doch nicht wahrhaben. In unseren Schulklassen sitzen Kinder, die den Krieg am eigenen Leib erfahren mussten. Oft wollen sie nicht darüber reden. Wie kann man von dieser Angst vor Bombenangriffen erzählen? Vom Warten in feuchten Kellern? Vom Hoffen, dass das eigene Haus noch steht, wenn man wieder nach oben geht? Christine Nöstlinger hat davon erzählt und das sehr eindrücklich. Wer ihr Buch My Gave a Fleek liest, wird viele Bilder im Kopf haben, die im Gedächtnis bleiben. Da gibt es die schwerhörige Großmutter, die so rasch wütend wird und so laut auf den Führer schimpft, dass man ständig um ihr Leben fürchten muss. Und da gibt es die Hanni-Tante, die bei Bombenangriffen in keinen dunklen Keller will und schreiend auf den Straßen herumläuft, bis man ihren toten Körper unter einem bombardierten Haus findet, ohne Kopf. Ich war 8 Jahre alt. So beginnt das Buch My Gave a Fleek und schon ist man mittendrin in der Geschichte, schon hört man den Krieg. Aus dem Radio in der Küche kommt zuerst Marschmusik, dann folgen schnarrende Stimmen und dann der Schrei eines Kuckucks, das Signal dafür, dass feindliche Kampfverbände im Anflug sind. Der Kuckuck schreit, die Sirenen heulen, die Großmutter flucht, weil sie gerade am Erdäpfelschälen ist und dann hört man in der Luft ein Sausen und ein Brausen, die Bomben fallen, es kracht da und dort, die Flieger dröhnen, Häuser stürzen ein, Leute schreien und immer wieder wird es plötzlich still, bis zum nächsten Angriff. Bomben zischen durch die Luft, sie sind lauter als alles, was das Kind je gehört hat. Der Lärm drückt gegen den Kopf, er saust in den Ohren, er brennt in der Nase, er macht den Hals eng. Bis endlich die Kellertür knarrend aufgeht und man die Stiegen hinabstolpert und rutscht hinein ins ängstliche Flüstern im dunklen Keller. Wie klingt der Krieg? Im Buch My Gave a Fleek wird er hörbar. Es war schon lange Krieg, ich konnte mich überhaupt nicht daran erinnern, dass einmal kein Krieg gewesen war. So ist es gleich auf der ersten Seite im Buch zu lesen. Es war schon lange Krieg. So werden Menschen einst von ihrer Kindheit erzählen, so wie Christine Nöstlinger in My Gave a Fleek. Es ist Krieg, immer noch und immer wieder. Und das sollte uns alle beschämen.
0: Heinz Janisch ist Journalist und Autor. Er war langjähriger Redakteur der Ö1-Porträtreihe Menschenbilder. Die Musik zu den Gedanken für den Tag kommt diese Woche von Kurt Schwerzig, der auch Gedichte von Christine Nöstlinger vertont hat. Ihre pointierte Sprache, ihren Wiener Ton und ihren unverwechselbaren Blick auf die Welt.

0: gleich live zu Gast im Studio. Später dann Wirtschaftsminister Wolfgang Hartmannsdorfer von der ÖVP. Er unterschreibt heute die Made in Europe-Deklaration. Was das ist und bringen soll, bespreche ich mit ihm in Kürze live. Weitere Themen sind zum Beispiel die Sprengung der Nord Stream Pipelines vor 4 Jahren. Da beginnt heute in Hamburg der Prozess gegen die mutmaßlichen Drahtzieher. Das Wetter bringt Regen im Westen und Sonne im Osten. Umfragewerte unter 15% waren dann doch zu wenig oder zu viel, um alles beim Alten zu lassen. Die SPÖ steckt seit Monaten in einer tiefen Krise. Anfang Oktober dann der Versuch eines Befreiungsschlags und einer geordneten Übergabe, wie die Partei ankündigt. Soll heißen, Finanzminister Markus Marterbauer übernimmt kommendes Jahr das Amt des Vizekanzlers von Andreas Babler. Ob den Parteivorsitz auch, ist offen. Genauso wie vieles andere. Und darüber spricht der Finanzminister heute erstmals ausführlich und ist gleich live zu Gast bei mir im Studio. Zuvor noch Maximilian Biegler mit dem, was bisher geschah.
1: Markus Marterbauer ist einer der beliebtesten Politiker des Landes und kommendes Jahr soll er roter Vizekanzler werden. Darauf haben sich die SPÖ-Länderchefs mit der Gewerkschaft, den SPÖ-Frauen und noch Parteichef Andreas Babler vor 1,5 Wochen bei einer Krisensitzung geeinigt.
2: Wir haben uns committed, die Sozialdemokratie auch personell für die Zukunft neu aufzustellen. Dass wir Markus Marterbauer als neuen Vizekanzler an die Spitze der sozialdemokratischen Regierungsfraktion stellen,
1: sagt Andreas Babler. Er bleibt bis zu Marterbauers Übernahme Vizekanzler und bis dahin auch formal noch Parteichef. Die Parteigeschäfte führen jetzt aber übergangsmäßig Frauenchefin Eva-Maria Holzleitner und Klubobmann Philipp Kucher. Mit den innerparteilichen Streitereien soll damit Schluss sein. Holzleitner:
3: Wir sind erstmals einen Schritt aufeinander zugegangen, anstatt Schritte voneinander sich zu entfernen. Und diesen Weg wollen wir gemeinsam weitergehen, bis zu einem außerordentlichen Parteitag. Also wirklich alle ins Boot holen.
1: In weiten Teilen der Partei hofft man, dass Finanzminister Marterbauer dann auch den Parteivorsitz übernimmt. Klubobmann Philipp Kucher sagt dazu:
4: Was der Markus Marterbauer, wann der Markus Marterbauer und ob der Markus Marterbauer etwas machen wird, entscheidet einzig und allein der Markus Marterbauer.
1: Wenn Marterbauer das Vizekanzleramt übernimmt, soll er jedenfalls auch entscheiden, ob Andreas Babler Minister bleibt, betont der Wiener Bürgermeister Michael Ludwig.
5: Dann wird Markus Marterbauer entscheiden, wie die Fraktion, die sozialdemokratische Fraktion in der Bundesregierung auszusehen hat. Also es wird eine Entscheidung des kommenden Vizekanzlers sein.
1: Ob die roten Zukunftspläne aufgehen und wann Marterbauer Vizekanzler wird, hängt aber auch von der Genesung des Finanzministers ab. Denn Markus Marterbauer kämpft mit einer Krebserkrankung. Vor der Parteientscheidung hat er in Interviews, zuletzt Anfang des Monats in der ZIP 2, immer wieder eines betont.
6: Nämlich, dass ich 2 Prioritäten für die nächsten Monate habe und das ist gesund zu werden und die Budgetsanierung weiterzutreiben. Das ist wirklich das, auf was ich mich jetzt konzentriere.
0: Sagt Markus Marterbauer und hat jetzt bei mir im Studio Platz genommen. Guten Morgen, danke fürs Kommen.
7: Schönen guten Morgen.
0: Herr Finanzminister, Sie sollen, Sie wollen im neuen Jahr Vizekanzler werden. Viele in der SPÖ wünschen sich aber, dass Sie auch den Parteivorsitz übernehmen. Werden Sie diesem Wunsch nachkommen?
7: Die Frage stellt sich jetzt noch nicht. Wir haben einen geordneten Übergang und 2 geschäftsführende Parteivorsitzende, Evi Holzleitner und Philipp Kucher, mit denen ich im regen Austausch bin.
0: Die Frage stellt sich nämlich schon. Die Frage stellt sich in Ihrer Partei, die Frage stellt sich in der Öffentlichkeit, die Frage stellen wir uns. Also die Frage stellt sich eben schon und beschäftigt ja viele Menschen. Was ist denn die Stoßrichtung?
7: Was ich den neuen Landeschefs zugesagt habe, ist zu Beginn nächsten Jahres den Vizekanzler zu übernehmen. Es war auch der ausdrückliche Wunsch der neuen Landeschefs und für mich stellt sich die Frage nach dem Parteivorsitz noch nicht. Das wird auch später dann zu diskutieren sein.
0: Skizzieren wir trotzdem einen Gedanken. Gehen wir davon aus, dass eintrifft, was Sie, worauf alle hoffen, nämlich, dass Sie gesund werden. Machen Sie dann den SPÖ-Chef?
7: Ich denke darüber im Moment nicht nach. Meine Prioritäten sind so, wie ich es ihm angekündigt habe, für die nächsten Wochen und Monate. Bis Jahresende geht es mir darum, gesund zu werden. Ich bin auf dem besten Weg der Genesung und die Ärzte und Ärztinnen sind sehr zufrieden mit dem Heilungsverlauf meiner Krankheit. Ich habe als Finanzminister im Moment jede Menge Aufgaben. Die Budgetsanierung muss weiterkommen. Ich werde dann zu einem Zeitpunkt zu Beginn nächsten Jahres das Vizekanzleramt von Andreas Babler übernehmen. Das war sein Vorschlag auch. Und Schritt für Schritt sieht man dann weiter.
0: Erlauben Sie mir

0: Die Frage jetzt aber noch, was muss passieren, dass Sie darüber nachdenken? Sie sagen, Sie machen es jetzt nicht. Wann schon?
1: Ich habe die zeitlichen Prioritäten geschildert. Also für die nächsten Woche sind meine Prioritäten klar, gesund werden, meine Aufgaben als Finanzminister gut zu erledigen. Dann kommt zu Beginn des nächsten Jahres Vizekanzler dazu. Da fühle ich mich gut gewappnet dafür und dann sieht man weiter. Aber das bespreche ich mit Evi Holzleitner und Philipp Kucher, mit denen mich ein Vertrauensverhältnis verbindet und ich sehr schätze.
0: Gut, dann kommen wir zu Ihrer zukünftigen Arbeit als Vizekanzler, zur Regierungsarbeit. Sie werden dem Team der SPÖ vorstehen. Natürlich bleibt Andreas Babler als Minister in diesem Team?
1: Andreas Babler ist Vizekanzler. Ich bin ihm gegenüber sehr loyal. Er hat mich in die Politik geholt. Er hat mich irrsinnig unterstützt bei meinen Budgetsanierungsmaßnahmen, bei den Preiseingriffen. Und wir waren recht erfolgreich dabei. Also ich bin ihm gegenüber loyal. Ist mit ihm vereinbart, dass ich ab nächstem Jahr die Rolle als Vizekanzler übernehme. Und dann werde ich, so wie es der Wiener Bürgermeister auch im Vorbericht dargestellt hat, überlegen, wie mein Team ausschauen kann. Aber es überlege ich dann. Und dann erfährt es auch die Öffentlichkeit.
0: Also kein klares Ja zu Babler als Minister?
1: Ich werde über das alles, über das gesamte Team nachdenken. Wir brauchen eine gute Aufstellung für die Bereiche und darum geht es mir ja. Die SPÖ will inhaltlich in einigen Bereichen stark sein. Wirtschaftskompetenz, das verkörper unter anderem ich. Die Wirtschaftskompetenz ist rot heute. Wir werden unseren Erfolgen beim Budget und bei der Inflationsbekämpfung sehen oder auch bei der Klimapolitik. Wir wollen im Sicherheitsbereich relevant sein, umfassender Sicherheitsbegriff. Wir wollen aktive Klimapolitik betreiben und dafür brauchen wir die richtigen Leute. Ich habe mit allen Regierungsmitgliedern der sozialdemokratischen Fraktion ein gutes Vertrauensverhältnis und wir werden uns dann überlegen, wie wir als Team gut aufgestellt und werden können.
0: Zu diesen Inhalten kommen wir gleich noch, aber, und Sie haben es jetzt wieder gemacht, Sie betonen immer wieder, dass Andreas Babler Sie ins Team geholt hat, jetzt auch wieder die Loyalität. Sind Sie ihm was schuldig?
1: Ach, wir verstehen einander gut, aber schuldig sind wir in dem Sinne einander nichts.
0: Könnte es sein, dass Sie deshalb auch so verhalten sind, weil man vielleicht für Andreas Babler noch einen geeigneten anderen Job sucht?
1: Für mich geht es um die Teamaufstellung schlussendlich. Da muss das gesamte Team zusammenpassen. Wir wollen in den inhaltlichen Stärkefeldern auch personell stark sein. Und dann wird man sehen, wie das Team zusammenpasst. Aber ich spreche mit Sicherheit jetzt nicht über einzelne Positionen.
0: Über eine Personalie oder Nicht-Personalie müssen wir allerdings noch sprechen. Und zwar Gerhard Zeiler, der das alles ja akut losgetreten hat sozusagen, unterstützt Sie, hat aber eine Kandidatur für den Parteivorsitz in Zukunft nicht ausgeschlossen. Sie haben sich enttäuscht und auch persönlich angesprochen gefühlt von seiner Kritik an der SPÖ, haben Sie gesagt. Wollen Sie Zeiler trotzdem irgendwie einbinden?
1: Also da ist ja um die Frage gegangen, dass wir wirtschaftsfreundlicher sein sollten und wie schon vorher gesagt, die SPÖ ist die Partei mit der höchsten Wirtschaftskompetenz in Österreich. In dem Sinn habe ich mich angesprochen gefühlt, aber ich habe auch immer gesagt, ich freue mich, wenn sich möglichst viele Menschen für die SPÖ engagieren, ob sie 71 sind oder 17. Und ich werde sicher mit Gerhard Zeiler auch gerne diskutieren, was seine Vorstellungen sind. Ich habe konkrete Vorstellungen, wie die wirtschaftliche Entwicklung und die Wirtschaftspolitik weiter ausschauen soll. Ich bin immer offen für den Dialog. Mir ist nur wichtig, dass wir stark in der Wirtschaftskompetenz sind.
0: Könnte es aber so kommen, dass Sie den Parteivorsitz dann vielleicht doch übernehmen, bevor er es macht?
1: Was wäre, wenn? Also ich glaube, dass das Kapitel Zeiler in Bezug auf Positionen der SPÖ abgeschlossen ist. Also ich sehe da eigentlich keine Notwendigkeit, in diese Richtung nachzudenken.
0: Kommen wir nochmal zur Regierungsarbeit. Sie übernehmen als Vizekanzler. Bleibt das Regierungsabkommen unverändert oder wollen Sie vielleicht Teile verändern oder neu verhandeln?
1: Nein, wir sind dem Regierungsprogramm verpflichtet. Das haben wir zu dritt, die drei Koalitionsparteien, ausgemacht. Wir haben schon viel abgearbeitet vom Regierungsprogramm. Also ich glaube, die Regierung hat in der konkreten Sachpolitik viel geleistet. Wir sind dem Regierungsprogramm völlig verpflichtet, werden es weiterhin abarbeiten. Das heißt ja nicht, dass man nicht über neue aktuelle Herausforderungen immer pragmatisch auf die reagieren muss. Das haben wir in den letzten 1,5 Jahren gemacht. Der Irankrieg war im Regierungsübereinkommen nicht vorgesehen. Und die enormen Auswirkungen, die das wirtschaftlich auf uns hat. Man muss sich immer einstellen auf neue Herausforderungen. Es wird in den nächsten 3,5 Jahren nicht anders sein, aber das Regierungsprogramm ist die Leitlinie.
0: Was werden Sie aber anders machen als Andreas Babler oder anders gefragt, woran wird man merken, dass jetzt Markus Marterbauer Vizekanzler ist?
1: Ich habe in den letzten 1,5 Jahren mich bemüht, konkrete Sachpolitik zu machen und vor allem das, was wir tun in der Budgetsanierung, das ist ja nicht immer angenehm für die Leute gewesen, Ausgaben zu kürzen, Steuern zu erhöhen oder bei den Preiseingriffen zu erklären, warum wir das tun, was der Zweck dieser Maßnahmen ist. Die Leute müssen sich immer darauf verlassen, dass von unserer Seite alles gut durchdacht ist und auch, und dafür bin ich als Finanzminister verantwortlich, durchkalkuliert ist, ob das unserem Budgetsanierungskurs entspricht. Also ich habe mich bemüht, eine sehr sachliche, pragmatische Politik zu machen und die Dinge zu erklären, die wir tun. Und das wird weiter mein Weg sein. Ich kann mich ohnehin nicht austauschen als Person. Ich bin so, wie ich bin.
0: Apropos kalkulieren, Sie waren ja zuletzt sehr zuversichtlich, dass das 3% Defizit bis 2028 gelingt. Der Fiskalratspräsident Christoph Bartelt, der ist sich da nicht so sicher und hat gestern im ORF-Report gesagt, hören wir da kurz rein bitte.
2: Das ist dem Finanzminister hoch anzurechnen, dass er immer sagt, ohne Gegenfinanzierung geht nichts. Aber auf der anderen Seite entstehen natürlich auch zusätzliche Probleme, also etwa durch die steigende Arbeitslosigkeit. Das wird Staatsausgaben nach sich ziehen. Oder die steigenden Zinsen in Kombination mit den steigenden Schulden. Das wird auch einige 100 Millionen mehr Staatsausgaben erfordern. Und wenn man all das bedenkt, halte ich es doppelt unwahrscheinlich, dass wir die 3% erreichen werden.
0: Hat er recht?
1: Also zunächst ist es so, dass wir bislang völlig auf Kurs sind. Im heurigen Jahr, das war jetzt die Notifikation, die wir nach Brüssel geschickt haben, werden wir sogar etwas besser sein als unser Budgetpfad. Für das kommende Jahr gibt es jetzt dunkle Wolken, die von der Weltwirtschaft kommen, nämlich durch den starken Anstieg der Zinssätze in den USA, die Auswirkungen haben auf ganz Europa. In ganz Europa steigen die Zinssätze. Für Österreich ist der Zinsanstieg in den letzten Monaten bei der 10-jährigen Benchmark-Anleihe 0,7 Prozentpunkte gewesen. Das kostet uns im kommenden Jahr ungefähr 500 Millionen an Zinsausgaben mehr. Das können wir nicht beeinflussen. Das sind Schulden aus der Vergangenheit, die hier höhere Zinsausgaben nach sich ziehen. Das ist eine schlechte Nachricht. Deshalb werden wir auch in der Vorausschau für nächstes Jahr das Defizit, das wir der EU melden, von bislang 3,5 Prozent an der Wirtschaftsleistung auf 3,6 Prozent erhöhen. Ein Zehntel sind genau diese 500 Millionen. Wir werden sehen, wie sich die Rahmenbedingungen weiterentwickeln, aber aufgrund der neuen Prognosen und dieser Zinsentwicklungen ist das die aktuelle Einschätzung.
0: Glauben Sie aber an die 3% bis 2028 noch immer?
1: Ja, wir werden die zu erreichen versuchen. Aber ich habe natürlich auch immer gesagt, es hängt auch von der wirtschaftlichen Entwicklung ab, deshalb stark von den leider sehr erratischen wirtschaftspolitischen Entscheidungen der amerikanischen Administration. Das beeinflusst die Weltwirtschaft. Aber unser Plan ist, das Ziel zu erreichen.
0: Lassen Sie mich hier, Entschuldigung, von der Weltwirtschaft nämlich nochmal auf die österreichische kommen. Und zwar die Paketsteuer. Die beschäftigt uns alle momentan und auch Sie und Ihre Koalitionspartner. Ein Murks hat Ihre Koalitionspartnerin und NEOS-Chefin Beate Meindl-Reisinger das genannt. Wird die über kurz oder lang wieder fallen, nachdem auch die ÖVP skeptisch ist?
1: Ja, da bin ich ein bisschen verwundert, denn wir haben das in der Koalition gemeinsam beschlossen. Es gibt einen Ministerratsvortrag, dem alle Regierungsmitglieder zugestimmt haben. Es ist im Parlament von den Regierungsparteien so beschlossen worden. Man muss das ja in Connex sehen. Die Paketabgabe finanziert zum Teil die Mehrwertsteuersenkung auf Grundnahrungsmittel, die sehr erfolgreich ist, wo die Preise wirklich um 5% für Grundnahrungsmittel sinken. Ich habe immer darauf bestanden, dass das gegenfinanziert werden soll, aber das Finanzministerium hat in diesen Verhandlungen ja verschiedene Optionen vorgelegt. Also wir haben vorgeschlagen, eine Plastiksteuer auf nicht recycelfähiges Plastik. Wir haben zwei Varianten der Paketsteuer vorgeschlagen. Die Koalitionspartner haben sich schlussendlich für das entschieden, was wir jetzt umgesetzt haben. Und darum wundert mich die Diskussion ein bisschen.
0: Aber haben Sie mitbedacht, dass es jetzt eben auch die Kleinen trifft? Weil es war immer von den großen Plattformen die Rede, aber auch die Kleinen trifft, sind die übersehen worden?
1: Grundsätzlich trifft es nicht die Kleinen. Es trifft die großen Plattformen. Es gibt aber einige Händler, die auch, genau, über Amazon die Plattformen oder diese Plattformen benutzen. Die sind auch betroffen. Wir hatten eine Alternativvariante auch in Diskussion. Aber das Wichtige ist ja für mich, dass die Paketsteuer den Einzelhandel, also die Handelsgeschäfte, begünstigt. Denn wenn sozusagen der Versandhandel teurer wird, dann werden die Leute wieder eher in die Geschäfte gehen. Das ist ein wichtiger Punkt. Und das Zweite ist, die Steuer bringt 280 Millionen, die wir verwenden, um Grundnahrungsmittel billiger zu machen. Also für mich ist das ein stimmiges Konzept. Wir haben hatten damals Alternativen vorgeschlagen, aber die sich jetzt darüber aufregen, haben genau diese Alternative, die jetzt gewählt wurde, ausgesucht. Also
0: ich halte fest, Finanzminister Markus Matterbauer bleibt bei der Paketsteuer. Wir werden das aber natürlich beobachten, weil ganz ausgefochten dürfte das noch nicht sein. Herr Finanzminister, ich danke Ihnen herzlich für das Gespräch und Ihren Besuch im Studio.
1: Sehr gerne.
0: Wir bleiben innenpolitisch jetzt und kommen aber zu einem langfristigen Projekt der Bundesregierung, der sogenannten Industriestrategie. Bis 2035 soll Österreich da wieder unter den Top 10 weltweit zu finden sein. Auf dem Weg dahin stehen jetzt öffentliche Aufträge und Förderungen im Fokus. Das sind knapp 70 Milliarden Euro pro Jahr. Künftig soll das Prinzip gelten, hergestellt in Europa und Partnerländern. Am späten Vormittag unterzeichnet unter anderem Wirtschaftsminister Wolfgang Hartmannsdorfer die Made in Europe-Deklaration. Mit ihm spreche ich gleich, zuvor noch Volker Obermeier mit einem Überblick.
3: Handelsbeschränkungen, Zollaufschläge, Verkaufspreise unter den Herstellungskosten. Um an Aufträge zu kommen, greifen Länder wie Konzerne zu härteren Bandagen. Schon seit dem Frühjahr verfolgt die EU-Kommission einen Kurs der Neugewichtung bei Beschaffung sowie Investitionen und zieht damit die Lehren aus der jüngeren Vergangenheit, sagt Peter Klimek, Leiter des Lieferketteninstituts.
4: Europa hat hier Verwundbarkeiten und am Ende Kosten, die unseren Wohlstand, das kostet unseren Wirtschaftswachstum, das bringt eine höhere Inflation und das geht es hier, dass man diese Schwachstellen damit adressiert.
3: Gerade bei Aufträgen mit Beteiligung von Bund, Ländern und Gemeinden existiert eine Möglichkeit, um Produktion und Jobs in Europa bzw. in Österreich zu halten. Die Beschaffung und Investitionen der öffentlichen Hand summieren sich pro Jahr auf etwa 70 Milliarden Euro. Das entspricht an die 18% der gesamten Wirtschaftsleistung. Geld fließt hier etwa in den Ausbau von Bahn, Straße oder Energieinfrastruktur. Die Mittel seien besser einzusetzen, sagt Klimek.
4: Darum geht es jetzt bei diesen Bemühungen, dass man dieses riesige Volumen aktiviert, um es so einzusetzen, dass wir damit unsere strategischen Ziele erreichen können. Das heißt innovative, aber auch sicherere Wertschöpfung in Europa.
3: Neben dem Preis sollen daher bei der Auftragsvergabe etwa auch Innovation, regionale Produktion, schnelle Materialversorgung, langfristige Instandhaltung und ebenso Versorgungssicherheit und der Erhalt von Arbeitsplätzen eine Rolle spielen.
4: Alle diese Effekte sollten dann dazu führen, dass auf einer gesamten Betrachtung, also was kostet und dieses eine Produkt oder diese eine Dienstleistung über den gesamten Lebenszeitraum, dass es dann sinnvoller wird, das heimisch oder europäisch zu kaufen, im Vergleich zu dem, wenn man das einfach nur den billigsten Anbieter nimmt, aber dann dafür später keinen Service und keinen Support hat.
3: Die Unternehmen sehen den Kurs grundsätzlich positiv. Made in Europe sei dort sinnvoll, wo es gezielt Resilienz, Sicherheit und technologische Souveränität stärkt, teilt die Industriellen Vereinigung gegenüber dem Journal mit. Als pauschales Abschottungsinstrument schade es aber der Wettbewerbsfähigkeit. Um den Binnenmarkt zu stärken, brauche es besonders günstige Energie und weniger Bürokratie.
0: Ich bin jetzt mit Wirtschaftsminister Wolfgang Hartmannsdorfer von der ÖVP verbunden. Guten Morgen, danke für Ihre Zeit.
5: Guten Morgen, grüß Gott.
0: Herr Minister, Sie propagieren Wirtschaftspatriotismus. Die Industriellen Vereinigung ist gerade schon erwähnt worden. Dort fürchtet man, dass Ihre Initiative zu viel Protektionismus bringen und letztlich der Wirtschaft und dem Wettbewerb schaden könnte. Wie wollen Sie das denn verhindern?
5: Also das halte ich für eine Fehlinterpretation Ihrerseits. Ganz im Gegenteil, es gibt eine große Unterstützung in der Wirtschaft für diesen Wirtschaftspatriotismus. Worum geht es? Dass wir unsere staatsnahen Betriebe, unser Steuergeld nutzen, um sicherzustellen, dass Wertschöpfung, dass Arbeitsplätze in Österreich, in Europa auch stattfinden. Quasi österreichisches Steuergeld soll sicherstellen, dass es zu rot-weiß-roten Arbeitsplätzen kommt.
0: Da muss ich Ihnen jetzt wieder widersprechen, weil die IV war da schon deutlicher. Möglicherweise haben wir da zwei unterschiedliche Quellen und wir haben sie auch im Beitrag schon gehört, dass da ein bisschen oder einiges Skepsis da ist. Aber lassen wir jetzt mal so stehen. Österreich ist eine Exportnation und stark von offenen Märkten abhängig. Eine Befürchtung ist auch, dass man jetzt Handelspartner vor den Kopf stößt. Stichwort China oder USA und Donald Trump natürlich. Haben Sie dessen ja eigentlich völlig unberechenbare Zollpolitik irgendwie einkalkuliert?
5: Also ich glaube, dass ja gerade die USA und China der Beweis sind, dass eigene wirtschaftliche Interessen immer mehr im Mittelpunkt stehen, dass es immer mehr Protektionismus gibt, dass es im Fall von China eine massive Überförderung der eigenen Industrie gibt, damit ja auch Europa mit Billigprodukten überschwemmt wird. Und deswegen ist, glaube ich, diese Made-in-Europe-Deklaration, die wir heute unterfertigen lassen, auch der Startpunkt für ein selbstbewusstes Auftreten, für eine Art, Sie haben es eh genannt, österreichischen Wirtschaftspatriotismus, wie wir auch die Antwort finden auf diese unfairen Handelspraktiken. Und es ist auch eine zentrale Maßnahme unserer Industriestrategie, die wir damit umsetzen, weil wenn wir im Umfeld der öffentlichen Hand jedes Jahr rund 70 Milliarden Euro öffentlich beschaffen, dann ist es auch eine Frage des Hausverstandes, dann ist es auch eine Frage der Intelligenz, dass wir damit sicherstellen, dass dort, wo rot-weiß-rotes Steuergeld im Einsatz ist, auch rot-weiß-rote Arbeitsplätze, Wertschöpfung in Europa auch sicher gestellt werden.
0: Dem widerspricht ja niemand, aber im Zollkrieg oder beziehungsweise in Auseinandersetzungen wirtschaftlicher Art gegen China oder USA, da steigt Österreich ja eindeutig schlechter aus, wenn es dazu kommen sollte.
5: Erstens einmal ganz allgemein und vorab, ich bekenne mich zum freien, zum fairen Welthandel. Wann aber immer mehr Länder beschließen, nicht mehr nach den freien, fairen Regeln zu spielen, immer mehr Länder beschließen, mit unfairen Handelspraktiken am Markt aufzutreten, dann dürfen wir nicht einfach am Spielrand stehen und einfach zuschauen. Dann müssen wir uns auch überlegen, was können wir machen? Mehr Fokus auf unsere Wettbewerbsfähigkeit, mehr Fokus auf gute Rahmenbedingungen für unsere Wirtschaft, aber eben sich auch die Frage zu stellen, wo können wir in Österreich, aber auch im europäischen Binnenmarkt noch mehr darauf schauen, dass wir ebenfalls auf unsere Produkte, auf unsere Arbeitsplätze mehr Rücksicht nehmen. Und in dieser Deklaration geht es ja um ganz konkrete Handlungsanleitungen, dass wir uns noch mehr orientieren werden am qualitativen Bestbieterprinzip. Also dass nicht nur der Preis die entscheidende Frage ist bei öffentlichen Aufträgen, bei öffentlichen Beschaffungen, sondern es auch um Qualität geht, um Innovation geht, um langfristige Wirtschaftlichkeit geht und eben auch um die Wertschöpfung in der Heimat.
0: Im eigenen Land, genau, dem können ja viele Leute auch einiges abgewinnen. Lassen Sie mich noch ganz kurz aber zu einem Thema kommen, dem weniger Menschen was abgewinnen können, unter anderem nämlich auch Sie und Ihre Partei plötzlich, muss man dazu sagen, nämlich die Paketsteuer. Sie sei ein Murks, hat Ihre Koalitionspartnerin gesagt. Sehen Sie das auch so?
5: Ich habe meine Meinung ganz klar zum Ausdruck gebracht. Sollte die Paketsteuer aufgehoben werden, dann sollten wir wieder zurückgehen auf die ursprüngliche Intention, nämlich die Besteuerung von Billigpaketen aus China, von Plattformen wie Temu und Shein. Das war die Intention. Aber jetzt ist ja die entscheidende Frage, hält sie oder hält sie nicht? Wenn sie hält, ist sie beschlossen und ein klares Bekenntnis. Wenn sie aufgehoben wird, dann hat die Politik, dann hat die Bundesregierung Handlungsbedarf. Und da habe ich ganz klar meine Meinung gesagt, da müssen wir uns schützen vor Billigpaketen aus Asien.
0: Aber Sie haben aus Überzeugung zugestimmt.
5: Wie ich es gesagt habe, sollte sie gehoben werden. Es gibt ja Klagen gegen diese Paketabgabe. Das sind die Höchstgerichte jetzt nun am Zug. Und wenn sie aufgehoben wird, dann hat die Bundesregierung eine Handlungsnotwendigkeit, das auch neu zu regeln. Und dann ist für mich, ist für die ÖVP klar, dass wir einen ganz klaren Fokus auf die Billigpakete aus Asien legen werden. Weil genau das ist das Problem, dass hier unsere Händler massiv unter Druck kommen.
0: Das wird abzuwarten sein. Wirtschaftsminister Wolfgang Hartmannsdorfer war das. Ich danke Ihnen für das Gespräch.
5: Herzlichen Dank, einen schönen Tag.
0: Und wir wechseln jetzt ins Ausland. 4 Jahre ist es inzwischen her, dass Teile der Nord Stream Gas Pipeline gesprengt worden sind. Heute beginnt in Hamburg der Prozess gegen den mutmaßlichen Anführer jener Gruppe, die dafür verantwortlich sein soll. Es ist ein Offizier der ukrainischen Armee und Kommandant einer Einheit, die auf Sabotage spezialisiert war. Der Prozess wirft auch diese Fragen auf. Wie viel wussten die politischen Verantwortlichen in der Ukraine davon und wie weit darf die Ukraine als angegriffenes Land im Krieg gegen Russland eigentlich gehen? Maria Knips-Witting berichtet aus Hamburg.
6: Es klingt wie ein Spionage-Thriller. Im September 2022 soll der ukrainische Offizier Serhii K. zusammen mit 6 weiteren Personen eine Segeljacht gechartert haben. Sie sollen durch Tauchen 6 Sprengkörper an den Nord Stream Pipelines platziert und damit die Unterwasserleitungen zerstört haben. Die deutschen Behörden hatten am Anfang den US-amerikanischen Geheimdienst CIA im Verdacht, danach den russischen Geheimdienst, sagt der Wall Street Journal-Journalist Bojan Panchev. Er hat von Anfang an zur Sprengung der Pipelines recherchiert.
7: Erst nach den ganzen Ermittlungen gegen Amerika und Russland haben die deutschen Ermittler angefangen, Richtung Ukraine zu schauen, und weil die eben einen nachrichtendienstlichen Tipp bekommen hatten.
6: Auf die Spur von Serhii K. ist die Polizei durch Zufall gekommen. Touristen haben die gecharterte Yacht fotografiert und bei ihrer Anreise ist die Gruppe von einem Blitzer fotografiert worden. Serhii K. wird heute wegen Sabotage und Kriegsverbrechen angeklagt, weil mit Nord Stream, so die Staatsanwaltschaft, zivile Infrastruktur zerstört worden sei. Mit Serhii K. steht indirekt auch die Ukraine vor Gericht, so Bojan Panchevski.
7: Die Bundesstaatsanwaltschaft behauptet, er hat den staatlichen Auftrag gehandelt. Also es ist schon so, dass Ukraine auch mit angeklagt wird quasi, weil eben die Behauptung ist, das war eine militärische Operation und daher von staatlichen Stellen gesteuert wurde.
6: Er geht davon aus, dass die Verteidigung die Nord Stream Pipeline als legitimes Ziel im Krieg darstellen wird.
7: Ich glaube, die Verteidigung wird argumentieren. Erstmal, die werden sagen, der ist unschuldig. Zweitens werden sie sagen, wenn überhaupt Ukraine dahinter steckt, ist das vollkommen in Ordnung, weil im Krieg darf man ja die Infrastruktur des Feindes zerstören, weil diese Infrastruktur eben Geldflüsse bedeutet für den Kreml.
6: Dem Gericht geht es nicht um die Klärung der politischen Verantwortung. Wenn im Verfahren aber der Beweis erbracht wird, dass die ukrainische Armee den Angriff in Auftrag gegeben hat, könnte das trotzdem politische Folgen haben. Deutschland ist der wichtigste Unterstützer der Ukraine. Doch vor allem die größte Oppositionspartei AfD lehnt diese Unterstützung ab. Sie dürfte den Prozess dazu nutzen, um die Stimmung dagegen anzuheizen. Für die Bundesregierung von Kanzler Friedrich Merz könnte das zum Problem werden. Ein Urteil wird es aber noch nicht so schnell geben. Das Prozessende wird frühestens für Februar erwartet.
0: Und für Kultur haben wir freilich auch noch Zeit heute früh. Seit dem Abend kennen wir das vollständige Programm der 64. Biennale. Das Internationale Filmfestival Wien wird vom 22. Oktober bis zum 3. November stattfinden. Filme aus 71 Ländern werden in dieser Zeit gezeigt. Benno Feichter war bei der Präsentation im Metro Kino Kulturhaus dabei, berichtet über das Programm und über die Entscheidung für einen Eröffnungsfilm, die zuletzt für Erstaunen und auch Kopfschütteln gesorgt hat.
8: Die Biennale sei ein Spiel mit Kontrasten zwischen groß und klein, sagt Festivalleiterin Eva San Giorgi.
9: Possiamo giocare con il più grande, con il più piccolo.
8: Ein Spiel, das es möglich mache, den vielen unterschiedlichen Sprachen des Kinos am ehesten gerecht zu werden.
9: Si può più correttamente anche rappresentare un mezzo espressivo completamente variegato e diverso.
8: Und dieses Nebeneinander von Star-Kino-Festival-Hits, Kunst und Experiment ist dann auch zentral in das heurige Programm eingeschrieben.
10: And who the fuck are you? The CIA?
11: We are the CIA.
8: John Malkovich spielt in der Satire Wild Horse 9 einen CIA-Agenten, der in den 70er Jahren den Putsch in Chile vorbereitet. Adam Driver taucht in Paper Tiger in das New York der 80er Jahre ab. Birgit Minichmayr besticht in Everytime als trauernde Mutter und Minichmayr ist auch in der Vampirkomödie Die Blutgräfin zu sehen, indem sie an der Seite von Isabelle Huppert durch Wien streift.
12: Herr Lieferdange,
13: das geht ja verbrannt!
8: Huppert ist ebenso als Festivalgast angekündigt wie Radu Jude, Ira Sachs, Wolf Biermann und der 87-jährige Volker Schlöndorff, der seinen Film Heimsuchung präsentiert. Über 20 Jahre dauerte die Arbeit an Dao des russischstämmigen Regisseurs Ilya Chrzanowski. Der Südkoreaner Hong Sang-soo hingegen kam für seinen 35. Langfilm einmal mehr mit wenigen Drehtagen aus. Erstmals in Österreich zu sehen ist der Goldene Palmengewinner Fjord von Christian Mungiu sowie Possible Love von Lee Chang-dong, ausgezeichnet mit dem großen Preis der Jury in Venedig. Es treffen bekannte Namen wie Wenders, Herzog, Guadagnino, Moretti, Koreeda und Hamaguchi auf junge Erzählstimmen, wie die griechische Regisseurin Jacqueline Lenzou und die Französin Marine Atlan. 10 Kurzfilmprogramme werden präsentiert und mit einem Kurzfilm wird das Festival auch eröffnet. Mit Forever Forever von Juran Lorf. Eine zu große Auslage für einen kurzen Experimentalfilm.
9: No, proprio questa è una delle libertà che mi posso prendere.
8: Nein, sagt Eva San Giorgi, es sei ihre Freiheit und ihre Verantwortung, auf ein Kino zu setzen, das diese Öffentlichkeit verdiene.
9: È un modo anche di puntare, scommettere e sostenere, quindi promuovere un certo cinema che è importante attraverso anche la reputazione del festival stesso. Credo che è una responsabilità del lavoro che faccio.
8: Wie im Film die 22-monatigen Dreharbeiten auf 21 Leinwandminuten kondensiert werden, sei auch das Programm der Biennale ein Kondensat aus den unterschiedlichsten narrativen und formalen Zugängen, aus Gegenwartskino und Kinohistorie mit einer Gesamtlaufzeit von 581 Stunden Film, aufgeteilt auf 330 Vorführungen.
0: 19:30 ist es. Jetzt geht's ins Nachrichtenstudio zu Christina Kreuz.
12: In Hamburg beginnt heute der Prozess zum Anschlag auf die Nord Stream Gaspipelines vor 4 Jahren. Vor Gericht steht ein ehemaliger Offizier der ukrainischen Armee. Er ist der erste der mutmaßlichen Täter, der sich vor Gericht verantworten muss, unter anderem wegen Herbeiführung einer Explosion und Kriegsverbrechen. Der ukrainische Präsident Zelensky besucht heute Großbritannien. Er wird von Premier Andy Burnham am Regierungssitz in der Londoner Downing Street erwartet. Bei dem Treffen soll es etwa um die beschleunigte Lieferung wichtiger Luftabwehrraketen gehen. Papst Leo XIV. Hat Lungenkrebs. Auf Anraten seiner Ärzte hat er sich einer Operation unterzogen. Wie der Vatikan am späten Abend nun bekannt gab, wurde ihm der untere rechte Lungenflügel entfernt. Dabei stellte sich heraus, dass es sich um ein sogenanntes Adenokarzinom handelt. Der Papst soll sich jetzt etwa eine Woche erholen. Wie es mit seiner Therapie weitergeht, ist bisher nicht bekannt. Die Schulproteste in Paris und anderen französischen Großstädten sind erneut teils eskaliert. In Paris ging die Polizei nach eigenen Angaben mit Wasserwerfern und Tränengas gegen Randalierer im Umfeld eines Demonstrationszuges vor. Geschäfte und Cafés wurden beschädigt. Es gibt mehrere Verletzte.
0: Und zum Schluss schauen wir nochmal ausführlich aufs Wetter. Es ist heute deutlich milder als gestern in der Früh im Großteil des Landes. Wie gibt's das?
14: Eine Warmfront ist über Nacht hereingezogen, mit vielen Wolken und mit Regen. Mit den Wolken kühlt es ohnehin schon weniger stark ab als in einer klaren Nacht, so wie das gestern war. Und außerdem ist die Luft durch die Warmfront heute ganz einfach etwas wärmer. Das merken wir besonders von Vorarlberg über Salzburg bis nach Niederösterreich. Hier hat es jetzt um 5 bis 13 Grad mehr als gestern zu dieser Zeit. Meist starten wir hier schon mit zweistelligen Temperaturen in den Tag. Vergleichsweise frisch ist es im Süden und ganz im Osten Österreichs. Hier hat es momentan um 7 Grad. Die Höchstwerte heute am Nachmittag reichen von 12 bis knapp 20 Grad.
0: Und wie geht's heute weiter mit Wolken und Regen?
14: Die werden im Großen und Ganzen weniger im Tagesverlauf. In Kärnten und in der südlichen Steiermark wird das heute ja generell ein recht sonniger Tag. Und auch sonst kommt die Sonne in vielen Regionen zum Vorschein, auch vor allem am Nachmittag.
0: Das war's von Daniel Stanker. Vielen herzlichen Dank. Das war's auch mit dem Morgenjournal. Die nächsten Nachrichten gibt's um 8 Uhr. Und in der Zwischenzeit hat Sonja Watzka anscheinend etwas Süßes für Sie.
15: Ja, guten Morgen am Tag des Desserts. Dieser Tag kann gefeiert werden, indem man einfach alle Mahlzeiten durch Desserts ersetzt, wie es heißt. Bei uns gibt es dazu süße Musik, wie ein kleiner Zuckerguss für den heutigen Mittwoch.

0: berühmte Menuett des Luigi Boccherini, wahrscheinlich das berühmteste Menuett der Musikgeschichte, hier in der Version der Budapest Strings. 7.37 Uhr, was bringt der heutige Ö1-Tag? Ein Wiederhören mit altbekannten Stimmen.
1: Goldes Mädchen, sieh mein Leiden.
2: Ein Wiederhören mit zwei Tenören, die auf unterschiedlichste Weise das Musikleben ihrer Zeit geprägt haben. Gerhard Stolze und Cesare Curzi, der mit stilistischer Eleganz und vokaler Bildung

0: Robert Fontane hat einige exemplarische Aufnahmen ausgewählt für 10.05 Uhr. Mit Gott gegen Demokratie? In den USA wird Religion für den weißen christlichen Nationalismus missbraucht. Etwa mit von Kriegsminister Pete Hegseth durchgesetzten Militärgottesdiensten.
1: Da wird jede Tradition benutzt, wenn sie sozusagen für die Vorstellung eines kriegerischen, eines rächenden, eines siegreichen Gottes taugt. Und natürlich im Dienst dieses siegreichen Gottes braucht es Christian Warriors, also christliche Krieger. Und das lebt Pete Hegseth durch seine Persönlichkeit vor. Und das verordnet er auch seinen Soldaten.
0: Religion, Politik und die neuen Kulturkämpfe im Fokus um 16.05 Uhr. Es ist eines der erfolgreichsten bekannten Viren. 90% der Menschen tragen das Epstein-Barr-Virus in sich.
2: Dass es so erfolgreich ist, ist, dass es erstens einmal über den Speichel ausgeschieden wird und dass auch gesunde Menschen, die überhaupt keine Symptome haben, das Virus im Speichel ausscheiden. Und das Zweite ist, dass es, wenn man infiziert ist, dass man sie auch kaum merkt dann. Lebenslang trägt man dieses Virus in sich, scheidet es aber regelmäßig aus und steckt damit andere an.
0: Wenn Küsse krank machen, Dimensionen mit neuen Erkenntnissen über den Krankheitserreger um 19.05 Uhr.
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Der Gitarrist Julian Bream spielte Johann Sebastian Bach. Und jetzt wechseln wir das Instrument. Mit einer Oboe geht es weiter, 7.41 Uhr.

0: Lastagen Johne Frankfurt spielte Georg Philipp Telemann, 7.44 Uhr. Und jetzt nehmen wir uns Zeit für eine gute Portion Lyrik.
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0: Dörte Lisewski liest Ernst Jandl.
2: Ernst Jandl, Oktobernacht. Sessel, bring mir einen Gast. Tisch, bring mir ein fröhliches Mahl. Lampe, zeig mir ein freundliches Gesicht. Nicht mich im Spiegel. Spiegel, dreh dich zur Wand. Sessel, bring mir einen Gast. Tisch, bring mir ein fröhliches Mahl. Fenster, geh auf in ein wärmeres Land. Koffer, nimm mich bei der Hand und flieg mich nach Ägypten. Sessel, bring mir einen Gast. Tisch, bring mir ein fröhliches Mahl. Telefonvogel, sing für mich. Oder bring mir einen kellertiefen Winterschlaf. Bett.
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0: Prélude Opus 28, Nummer 8 in Fis-Moll, Molto Agitato. Nikolai Luganski spielte Frédéric Chopin, 7.47 Uhr. Die Vjosa in Albanien gilt als der letzte wilde Fluss in Europa. Auf einer Länge von 270 Kilometern fließt sie vom Pindusgebirge in Griechenland durch enge Schluchten, Ebenen und Wälder in Albanien bis zur Adriaküste. Bei Sonnenschein strahlt sie in einem hellen Türkis und sie ist gefährdet leider. Es droht enorme Umweltzerstörung durch den Bau eines Flughafens und eines Luxusresorts, an dem übrigens auch Ivanka Trump, die Tochter des US-Präsidenten, gemeinsam mit ihrem Ehemann involviert ist. Österreichische Forscher wollen nun dazu beitragen, die einzigartige Natur um die Vjosa besser zu verstehen und noch zu retten. Tina Göbel berichtet.
1: Während die meisten Flüsse in Österreich und im Rest Europas stark reguliert sind, kann sich die Vjosa noch frei entfalten. Hier wurde nichts verbaut, da Albanien lange politisch isoliert war. Das hat sich positiv auf die Umwelt ausgewirkt, erklärt Thomas Frank, Zoologe an der Universität für Bodenkultur Wien.
2: Das Delta an der Vjosa ist das größte und naturbelassenste am ganzen Mittelmeer. Das heißt, es ist einzigartig. Es hat sehr viele verschiedene Lebensräume dort. Wir finden dort Lagunen, wir finden dort Sanddünen, wir finden dort Kiefernwälder. Und viele dieser Lebensräume sind international unter hohem Schutz, weil sie in Europa kaum noch vorkommen.
1: Doch internationale Investoren wurden in den vergangenen Jahren auf das Naturparadies aufmerksam. Mitten im Schutzgebiet ist bereits ein Flughafen gebaut worden. In einer Lagune hätte nun ein Luxusresort entstehen sollen. Doch heftige Proteste, vor allem gegen die politischen Verantwortlichen, haben dafür gesorgt, dass die Bauarbeiten zum Stillstand gekommen sind. Frank möchte nun dafür sorgen, dass das so bleibt. Denn es wäre gar nicht abschätzbar, was eigentlich zerstört wird, da hier noch sehr wenig erforscht ist.
2: Man findet auf der Vjosa immer, wenn man hinfährt, irgendeine neue Art. Es wurde vor einigen Jahren ein neuer Fisch entdeckt. Zwei neue Spinnenarten haben wir entdeckt. Also man findet auch dort neue Arten. Man muss nicht in den tropischen Regenwald gehen.
1: Im kommenden Jahr soll nun die Flussmündung, das Delta, näher untersucht werden.
2: Wir werden im Jahr 2027 dort dreimal hinfahren, vom April angefangen bis zum Spätsommer, und untersuchen dort Tagfalter, Heuschrecken und Wildbienen. Und die Kollegen von der Universität Tirana sind Botaniker, die werden die Pflanzen untersuchen. Und es ist ganz wichtig, dass man Pflanzen und Tiere miteinander anschaut, weil viele dieser Arten, die wir untersuchen, von den Pflanzen abhängig sind.
1: Bleibt zu hoffen, dass Frank und sein Team viele neue Arten entdecken. Jede neue Erkenntnis über die Einzigartigkeit dieses Ökosystems könnte schließlich dazu beitragen, dass der Naturschutz in Albanien endlich wirklich ernst genommen wird.
0: Die Vjosa, Albaniens ungezähmter Fluss, war gestern auch Thema in der neuen Ausgabe von Universum in ORF 2. 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

0: ein Stück des 15-jährigen Wolfgang Amadeus Mozart aus seiner Symphonie Nummer 13 in F-Dur war das, ausgesucht von der heutigen Musikgestalterin Stefanie Madertaner, 7.54 Uhr gleich. Holt euch die Straße zurück, reclaim the streets. Das ist das Motto des aktuell stattfindenden Wiener Urbanize-Festivals, denn viel Platz für Begegnung oder Spiel bleibt zwischen Fahrbahnen und parkenden Autos meist nicht. Gesucht werden Strategien, wie der Raum wieder stärker zum gemeinsamen Leben beitragen kann. Kaspar Ahrens hat Festivalleiterin Elke Raut getroffen.
1: Unsere Straßen waren ja die längste Zeit in der Geschichte geteilte Räume, Shared Space würde man heutzutage sagen. Also wo man sich sowohl bewegt hat über die Straße, wo man sich aber auch getroffen hat, sich aufgehalten hat. Ja, da war ein großes Miteinander und Nebeneinander. Und eigentlich sind wir ja erst seit rund 100 Jahren mit der quasi Ankunft des Automobils in der Geschichte, haben sich unsere Straßen massiv verändert. Ja.
2: »2010 von der akademischen Zeitschrift für Stadtforschung Derif ins Leben gerufen, geht das jährlich stattfindende Urbanize Festival heuer bereits in seine 17. Runde. Unter dem Motto »Reclaim the Streets« lädt die Veranstaltungsreihe zwischen dem 13. und 18. Oktober im gesamten Wiener Stadtraum zu Rundgängen, Workshops, Filmen und Ausstellungen. Die Straße zurückzuerobern – heißt vor allem, dem Auto Platz abzugewinnen, erklärt Festivalleiterin Elke Raut.
1: Ab den 1930er Jahren und dann verstärkt nach dem Zweiten Weltkrieg ist eigentlich ziemlich schnell aufgefallen, dass das Auto gar nicht so passend ist für die Stadt und die Straßen, ja, für diese engen Straßen. Es hat sehr viele Konflikte gegeben. Man musste die Leute erziehen, damit sie lernen, dass sie schauen, wenn sie über die Straße drüber gehen. Also da gibt es auch lustige Erziehungsfilme der Stadt Wien, die wir auch beim Festival zeigen werden, beim Kurzfilmabend.
3: Achten Sie doch auf das rote Licht. Sie sehen es drüben ganz deutlich.
4: Und das für mein Geld.
3: Das ist doch dazu da, damit Sie sich nicht erstessen. Und damit aus dem geregelten Verkehr kein Chaos wird. Verstehen Sie?
2: Doch obwohl das Auto von Anfang an eher wie ein Fremdkörper im urbanen Raum wirkte, wurde die Stadt zunehmend auf den motorisierten Individualverkehr zugeschnitten.
1: Was wir dabei verloren haben, ist dieser unendlich große Raum, dieser viele, viele öffentliche Raum, der auch ganz andere Funktionen erfüllen könnte, nämlich Funktionen nach Aufenthalt, die man braucht, Funktionen nach Spielfläche für Kinder, nach Aufenthaltsfläche für Menschen, die sich treffen wollen im öffentlichen Raum und natürlich verstärkt in Zeiten der Klimakrise vor allem auch die Funktion als wichtiger, wichtiger Raum, um Kühlung in die Stadt zu bringen, Bäume zu pflanzen, diese ganze Grünraumanpassung und Klimaanpassung bewerkstelligen zu können.
2: Das Motto Reclaim the Streets hat das Festival übrigens der gleichnamigen britischen Protestbewegung entliehen, die in den 1990er Jahren ökologische Anliegen mit Straßenpartys verband. Der spielerisch festliche Ansatz findet sich nun auch bei Urbanize wieder. In Hernals wird etwa auf der Straße Minigolf gespielt. Am Matzleinsdorfer Platz ziehen AkrobatInnen und PuppenspielerInnen in einer Parade über eine Kreuzung und am Praterstern wird das Überqueren von Zebrastreifen zur gemeinsamen Tanzperformance.
1: Ich glaube, es ist enorm wichtig, dass wir solche Momente und Zeitpunkte und Situationen schaffen, wo wir als Menschen die Straße als anderen Raum erleben können, als reinen Mobilitätsraum in erster Linie für Autos, wofür es ja geplant ist nach wie vor. Es ist einfach wichtig, die Straße als Raum zu erleben, wo man sich aufhalten kann, wo man Freude haben kann, wo man sich treffen und austauschen kann. Und was man ja bemerkt, auch bei so Wohnstraßenfesten, wo die Straßen gesperrt werden, wie unfassbar viel Raum das ist.
2: Auch die Kunst, die von Anfang an Teil des Urbanize Festivals war, kann neue Blicke auf den öffentlichen Raum und vertraute Orte schaffen. Heuer erkundet etwa Paul Sebester mit seinen Fotografien die Triester Straße. Die Initiative Westbahn Park Live bringt den Streit um einen künftigen Park als politische Satire auf die Theaterbühne und das Kollektiv Raumstation lädt am Margaretengürtel dazu ein, in einer gemeinsamen Meditation von Landschaften ohne Autos zu träumen.
1: Was das natürlich macht, ist, alle, die zuschauen, aber alle, die auch selbst dabei sind, aktiv aus dieser Routine zu bekommen. Ja? Weil wir leben in einer Gesellschaft, die das Auto als Norm betrachtet, wenn wir in der Fortbewegung des öffentlichen Raumes, wenn wir darüber sprechen. Das nennt man Autonormativität und die Kunst kann uns dabei sehr gut helfen, finde ich. Ja.
0: Und damit verabschiedet sich auch Sonja Watzka, die noch einen interessanten Ö1-Tag wünscht und viel Erfolg mit dem Pasticcio und Katharina Hirschmann.
5: Genau, danke. Ich habe mir nämlich die Frage gestellt, was es braucht, um erfolgreich zu sein, beziehungsweise um jemanden erfolgreich zu nennen. Der Weg führt mich da von Schubert zu Rilke und Alma Mahler. Und auch zu Federspiel, die gerade den sogenannten Yum Award gewonnen haben.
0: Mehr dazu im Pasticcio dann um 8.20 Uhr. Und bis dahin wieder wie gewohnt ausführliche Informationen aus unserer Journale-Redaktion. Es ist gleich 8 Uhr.
6: 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Papst Leo XIV. Hat Lungenkrebs. Nach einer Operation in der Gemelli-Klinik in Rom ist das jetzt bestätigt worden. Finanzminister Markus Marterbauer, der auch mit einer Krebserkrankung kämpft, übernimmt kommendes Jahr das Amt des Vizekanzlers und spricht heute ausführlich erstmals über seine Pläne. In der Straße von Hormus nehmen die Angriffe auf Tankerschiffe wieder zu. Es gibt die Vermutung, dass der Iran die Taktik in der Meerenge geändert hat. Und BMW investiert 100 Millionen Euro in den Bau von E-Motoren im oberösterreichischen Steyr. Und der Wirtschaftsminister unterschreibt passend dazu eine

0: In der Kapelle der Gemelli-Klinik wird gestern um 18 Uhr ein Rosenkranz gebetet. Der Herr möge Papst Leo beistehen.
1: Perché il Signore sostenga il nostro vescovo Papa Leone
0: und auch den anderen Kranken hier. Es ist der Zeitpunkt, zu dem die Operation beginnt. Und heute weiß man, als Papst Leo stoisch und lächelnd gestern ins Krankenhaus gekommen ist, kannte er den Verdacht schon. Er kannte ihn auch schon, als er am Sonntag nach dem Angelusgebet wie nebenbei erzählt hat, dass er sich einer Lungenoperation unterziehen muss. In einer Stellungnahme am späten Abend schreibt die Vatikanische Pressestelle, dass histologische Untersuchungen nach der Operation den Verdacht bestätigt hätten, den man schon bei Untersuchungen vor dem Eingriff gehabt habe. Papst Leo wurde ein Adenokarzinom entfernt. Um den Eingriff radikal zu machen, sei der untere rechte Lungenflügel entfernt worden. 3 Stunden lang habe sich der Papst im Operationssaal befunden, 90 Minuten habe der Eingriff gedauert. Leo sei danach, wie vorgesehen, aufgewacht und nach einer kurzen Beobachtungszeit in sein Zimmer im 10. Stock gebracht worden. Eigentlich haben die Päpste dort einen eigenen Trakt. Weil der gerade umgebaut wird, ist Leo in einem anderen Zimmer untergebracht. Über weitere Schritte oder nötige Therapiemaßnahmen findet sich in dem Schreiben nichts. Vor der Operation hatte der Vatikan mitgeteilt, dass der Papst etwa eine Woche im Krankenhaus werde bleiben müssen.
2: In der Straße von Hormus sind laut der britischen Schifffahrtsbehörde 2 Schiffe angegriffen worden. Angaben über Opfer und Schäden gibt es noch nicht. Der Iran will aber offenbar seine Taktik rund um die wichtige Straße von Hormus ändern und Angriffe verstärken. Das berichten iranische Insider der Nachrichtenagentur Reuters und Ziel sei es offenbar, den Ölpreis hochzuhalten. Ansgar Gersmann.
3: Laut Insidern hat die iranische Führung beschlossen, ihre Taktik vor der Küste in der Straße von Hormus zu ändern. Demnach will Teheran offensiver gegen Schiffe vorgehen. Nachdem die USA iranische Radaranlagen in der Region zerstört haben, versucht der Iran nun, mit Hilfe von Beobachtern potenzielle Ziele auszumachen. Inzwischen würden Schiffe auch außerhalb der Meerenge angegriffen. Ein US-Militärvertreter bestätigte veränderte Taktiken. Der Iran äußerte sich zunächst nicht dazu. Der Ölpreis solle weiter hoch bleiben, so die Insider. So will Teheran Einfluss auf die Zwischenwahlen in den USA nehmen. Bei dem Urnengang könnten die Republikaner von US-Präsident Donald Trump ihre knappe Mehrheit im Parlament verlieren. Wegen der hohen Spritpreise hat der Präsident Lieferungen von russischem Diesel vereinbart. 12 Senatoren beider Parteien fordern nun, das Projekt zu stoppen. Sie befürchten zusätzliche Einnahmen für Russlands Krieg gegen die Ukraine. Außerdem bezweifeln sie, dass der Deal die Energiepreise deutlich senkt.
2: Nachdem die SPÖ seit Monaten in einer tiefen Krise steckt, übernimmt Finanzminister Markus Matterbauer kommendes Jahr das Amt des Vizekanzlers von Andreas Babler. In der SPÖ wünscht man sich sehr, dass er auch den Parteivorsitz übernimmt. Matterbauer war im Morgenjournal live zu Gast und hat erstmals ausführlich darüber gesprochen.
4: Was ich den neuen Landeschefs zugesagt habe, ist zu Beginn nächsten Jahres den Vizekanzler zu übernehmen. Es war auch der ausdrückliche Wunsch der neuen Landeschefs. Und für mich stellt sich die Frage nach dem Parteivorsitz noch nicht. Das wird auch später dann zu diskutieren sein.
2: Skizzieren wir trotzdem einen Gedanken. Gehen wir davon aus, dass eintrifft, was Sie, worauf alle hoffen, nämlich, dass Sie gesund werden. Machen Sie dann den SPÖ-Chef?
4: Ich denke darüber im Moment nicht nach. Meine Prioritäten sind so, wie ich es ihm angekündigt habe, für die nächsten Wochen und Monate. Bis Jahresende geht es mir darum, gesund zu werden. Ich bin auf dem besten Weg der Genesung und die Ärzte und Ärztinnen sind sehr zufrieden mit dem Heilungsverlauf meiner Krankheit. Ich habe als Finanzminister im Moment jede Menge Aufgaben. Die Budgetsanierung muss weiterkommen. Ich werde dann zu einem Zeitpunkt zu Beginn nächsten Jahres das Vizekanzleramt von Andreas Babler übernehmen. Das war sein Vorschlag auch. Und Schritt für Schritt sieht man dann weiter.
2: Erlauben Sie mir eine Frage jetzt aber noch. Was muss passieren, dass Sie darüber nachdenken? Sie sagen, Sie machen es jetzt nicht. Wann schon?
4: Ich habe die zeitlichen Prioritäten geschildert. Also für die nächsten Woche sind meine Prioritäten klar, gesund werden, meine Aufgaben als Finanzminister gut zu erledigen. Dann kommt zu Beginn des nächsten Jahres Vizekanzler dazu. Da fühle ich mich gut gewappnet dafür und dann sieht man weiter. Aber das bespreche ich mit Evi Holzleitner und Philipp Kucher, mit denen mich ein Vertrauensverhältnis verbindet und die ich sehr schätze.
2: Gut, dann kommen wir zu

0: Ihrer zukünftigen Arbeit als Vizekanzler zur Regierungsarbeit. Sie werden dem Team der SPÖ vorstehen. Natürlich bleibt Andreas Babler als Minister in diesem Team.
1: Andreas Babler ist Vizekanzler. Ich bin ihm gegenüber sehr loyal. Er hat mich in die Politik geholt. Er hat mich irrsinnig unterstützt bei meinen Budgetsanierungsmaßnahmen, bei den Preiseingriffen. Und wir waren recht erfolgreich dabei. Also ich bin ihm gegenüber loyal. Ist mit ihm vereinbart, dass ich ab nächstem Jahr die Rolle als Vizekanzler übernehme. Und dann werde ich überlegen, wie mein Team ausschauen kann. Aber es überlege ich dann. Und dann erfährt es auch die Öffentlichkeit.
0: Über eine Personalie oder Nicht-Personalie müssen wir allerdings noch sprechen. Und zwar Gerhard Zeiler, der das alles ja akut losgetreten hat sozusagen, unterstützt sie, hat aber eine Kandidatur für den Parteivorsitz in Zukunft nicht ausgeschlossen. Sie haben sich enttäuscht und auch persönlich angesprochen gefühlt von seiner Kritik an der SPÖ, haben Sie gesagt. Wollen Sie Zeiler trotzdem irgendwie einbinden?
1: Ich freue mich, wenn sich möglichst viele Menschen für die SPÖ engagieren, ob sie 71 sind oder 17. Und ich werde sicher mit Gerhard Zeiler auch gerne diskutieren, was seine Vorstellungen sind. Ich habe konkrete Vorstellungen, wie die wirtschaftliche Entwicklung und die Wirtschaftspolitik weiter ausschauen soll. Ich bin immer offen für den Dialog. Mir ist nur wichtig, dass wir stark in der Wirtschaftskompetenz sind.
0: Könnte es aber so kommen, dass Sie den Parteivorsitz dann vielleicht doch übernehmen, bevor er es macht?
1: Was wäre, wenn? Also ich glaube, dass das Kapitel Zeiler in Bezug auf Positionen der SPÖ abgeschlossen ist. Also ich sehe da eigentlich keine Notwendigkeit, in diese Richtung nachzudenken.
0: Sagt der designierte Vizekanzler Markus Marterbauer. Das Gespräch hat bedeutend länger gedauert. Sie können es in der Ö1-App oder auf ORF Sound nachhören. Bei öffentlichen Aufträgen und Förderungen, das sind immerhin knapp 70 Milliarden Euro pro Jahr, soll künftig das Prinzip gelten, hergestellt in Europa und Partnerländern. Am späten Vormittag unterzeichnet unter anderem Wirtschaftsminister Wolfgang Hartmannsdorfer dazu die Made in Europe-Deklaration. Kritik etwa von Seiten der industriellen Vereinigung, in der zu viel Protektionismus befürchtet wird, weist Hartmannsdorfer zurück.
2: Es gibt eine große Unterstützung in der Wirtschaft für diesen Wirtschaftspatriotismus. Worum geht's? Dass wir unsere staatsnahen Betriebe, unser Steuergeld nutzen, um sicherzustellen, dass Wertschöpfung, dass Arbeitsplätze in Österreich, in Europa auch stattfinden. Quasi österreichisches Steuergeld soll sicherstellen, dass es zu rot-weiß-roten Arbeitsplätzen kommt.
0: Österreich ist eine Exportnation und stark von offenen Märkten abhängig. Eine Befürchtung ist auch, dass man jetzt Handelspartner vor den Kopf stößt. Stichwort China oder USA und Donald Trump natürlich. Haben Sie dessen ja eigentlich völlig unberechenbare Zollpolitik irgendwie einkalkuliert?
2: Also ich glaube, dass ja gerade die USA und China der Beweis sind, dass eigene wirtschaftliche Interessen immer mehr im Mittelpunkt stehen, dass es immer mehr Protektionismus gibt, dass es im Fall von China eine massive Überförderung der eigenen Industrie gibt, damit ja auch Europa mit Billigprodukten überschwemmt wird. Und deswegen ist, glaube ich, diese Made in Europe-Deklaration, die wir heute unterfertigen lassen, auch der Startpunkt für ein selbstbewusstes Auftreten, für eine Art österreichischen Wirtschaftspatriotismus, wie wir auch die Antwort finden auf diese unfairen Handelspraktiken.
0: Hat der Wirtschaftsminister ebenfalls im Morgenjournal gesagt, auch dieses Gespräch gibt's online ganz nachzuhören. Der folgende Beitrag fällt auch in das Ressort Wirtschaft und wird den dazugehörigen Minister freuen. Der deutsche Autohersteller BMW baut nämlich sein Werk in Steyr in Oberösterreich weiter aus. Mehr als 100 Millionen Euro sollen in eine neue Produktionsanlage für Elektromotoren fließen. Das hat das Unternehmen am Abend bekannt gegeben. Und Michael Fröschl hat die Details.
3: BMW setzt in Steyr immer mehr auf Elektromotoren. Im Vorjahr ist die E-Motorenproduktion hochgefahren worden, für die der Autobauer insgesamt 1 Milliarde Euro in den Standort investiert. Jetzt kommen noch einmal gut 100 Millionen Euro dazu, denn BMW will künftig wichtige Teile für seine Elektromotoren selbst herstellen. Es geht um das Herzstück des Antriebs eines E-Autos, das sogenannte Leistungsmodul, das dafür sorgt, dass der Motor die richtige Menge Strom bekommt. Bisher wurde dieser Bauteil extern zugekauft. Das soll sich ändern, man wolle unabhängiger von Zulieferern sein und kostengünstiger produzieren, sagt Werksleiter Harald Gottsche.
4: Das Leistungsmodul ist die teuerste Komponente des Inverters. Und mit der Eigenfertigung haben wir die Kostenstellhebel unter eigener Kontrolle. Denn künftig können wir notwendig Chips flexibel auf den Weltmärkten einkaufen.
3: Im Jahr 2029 soll die technologisch anspruchsvolle Produktionsanlage in Betrieb gehen, für die die Beschäftigten eigens geschult werden. 4.700 Personen sind derzeit im Werk Steyr beschäftigt, rund 1.000 davon in der Elektromotorenfertigung. Der Großteil stellt also weiterhin Benzin- und Dieselmotoren her. Aber in 4 Jahren könnte schon die Hälfte der Belegschaft im Elektrobereich tätig sein, heißt es vom Unternehmen. Dass die Investition in Steyr keine Selbstverständlichkeit ist, zeigt ein Bericht im Deutschen Handelsblatt. Demnach hat BMW zuletzt die Elektroautoproduktion in Ungarn so stark ausgebaut, dass dort schon Fachkräfte fehlen und eigens aus Deutschland eingeflogen werden müssen. Die Motoren aus Steyr werden im ungarischen BMW-Werk in neue E-Autos eingebaut.
0: Sollten Sie das Gefühl haben, gerade besonders viele kranke und verkühlte Menschen um sich herum zu bemerken, liegen Sie richtig. Mit den kühler werdenden Temperaturen ist wie immer nämlich auch die erste Erkältungswelle in Österreich angekommen. Welche Krankheiten gerade kursieren und was in nächster Zeit noch auf uns zukommt, Raphael Grabscher hat den Überblick.
5: Die Zahl der Krankenstände wächst. Bei der österreichischen Gesundheitskasse sind landesweit etwa gerade rund 260.000 Menschen als arbeitsunfähig gemeldet. Wirklich verwunderlich ist das für diese Jahreszeit aber nicht, sagt die Virologin Monika Redelberger-Fritz von der Medizinischen Universität Wien.
6: Dieser Anstieg ist an und für sich jedes Jahr zu beobachten. Immer wenn die Kinder in die Schule kommen mit Schulbeginn, stecken sich die Kinder gegenseitig an, bringen sie in die Familien und damit haben wir dann quasi immer einen Anstieg, jeden Herbst zu beobachten.
5: Neben der Ansteckungsgefahr in den Schulen sei aber auch das kühlere Wetter für die zunehmenden Krankenstände verantwortlich. Und auch, dass man sich im Herbst vermehrt in Innenräumen trifft, trage dazu bei, dass Viren schnell von einer Person auf die andere übertragen werden.
6: Im Moment zirkulieren hauptsächlich die Rhinoviren, also die Erkältungsviren. Wir können auch ein bisschen an Corona-Aktivität beobachten. Im Vergleich zum letzten Jahr sind wir da auf niedrigerem Niveau. Und was wir auch sehen, ist sporadisch eben auch schon die echte Grippe, also echte Influenza-Fälle.
5: Das niedrigere Niveau bei den Corona-Zahlen zeigt sich auch bei den Krankenständen. Aktuell sind bei der Gesundheitskasse österreichweit rund 380 Covid-Krankenstände gemeldet. In der gleichen Woche des Vorjahres waren es mehr als 10-mal so viele.
6: Es gibt da mehrere Gründe. Einerseits ist eine Durchseuchung schon sehr, sehr weit fortgeschritten. Also jeder ist schon mehrmals mit diesem Virus in Berührung gekommen. Und das Virus selbst hat sich auch nicht massiv verändert. Sprich, wir haben da quasi ein Virus, das der menschliche Körper schon kennt und dementsprechend auch sehr leicht abwehren kann.
5: Das bedeutet aber nicht, dass die Corona-Zahlen in den nächsten Wochen nicht noch weiter ansteigen werden, so Redelberger-Fritz. Und auch bei der Grippe bzw. Influenza steht der eigentliche Höhepunkt noch bevor. Gemessen am langjährigen Durchschnitt ist die Grippe heuer allerdings recht früh dran.
6: Wir haben da eine sporadische Influenza-Virus-Aktivität, die wir im Moment beobachten können. Und das ist an und für sich eine Situation, wie wir sie normalerweise erst so Ende November, Anfang Dezember haben. Also wir sind da gute 6 Wochen früher dran im Vergleich zu den Vorjahren.
5: Die herbstliche Krankheitswelle hat in Österreich also eigentlich erst begonnen, sagt Redelberger-Fritz. Sie rät, Hände waschen, Abstand halten und auch die Schutzimpfungen gegen Covid und etwas später auch gegen die Grippe können vor allem Risikogruppen dabei helfen, gut durch die nächsten Wochen zu kommen.
0: Sie schauen immer professioneller und seriöser aus und versprechen meistens Geld zurück oder setzen Menschen unter Druck, ihre Daten bekannt zu geben. Betrügerische SMS oder E-Mails sind immer stärker im Umlauf. Polizei und Partnerorganisationen warnen jetzt 10 Tage lang eindringlich vor solchen Phishing-Nachrichten. René Meyer-Priller vom ORF-Verifikationsteam mit den gängigsten Methoden.
7: Eine Nachricht poppt auf. Die neue Mail ist scheinbar von der Krankenkasse. Angeblich müssen Daten dringend aktualisiert werden. Manchmal wird sogar eine Rückzahlung in Aussicht gestellt. Weitere Infos sind hinter einem Link versteckt. Mit solchen Nachrichten versuchen Kriminelle, persönliche Daten ihrer Opfer zu bekommen, sagt Daniela Sommer, die Leiterin der Kriminalprävention im Bundeskriminalamt.
8: Ganz oft werden die Personen unter Druck gesetzt und dann steht drinnen, wenn sie das jetzt nicht ausfüllen, wenn sie nicht aktualisieren, dann kommt eine Strafe. Und manchmal oder mittlerweile ist es auch so, dass es mit etwas Positivem verbunden ist.
7: In diesem Jahr haben laut der Expertin rund 5.000 Menschen Anzeige erstattet. Der Schaden liegt bei etwa 19 Millionen Euro, ein leichter Rückgang im Vergleich zum Vorjahr. Die Methode bleibt aber die gleiche.
8: Weil die Täter schicken ca. 100.000 E-Mail oder SMS aus und man hofft halt einfach, dass die Opfer unachtsam sind, beziehungsweise dass mittlerweile schon so gut nachgemacht, dass die Personen einfach draufklicken und dann einfach Opfer werden.
7: Die Expertin rät, Links in solchen Nachrichten nicht öffnen und keine Zahlungsdaten eingeben. Stattdessen die Original-App oder die Website des Unternehmens selbst aufrufen und dort prüfen, ob tatsächlich etwas zu erledigen ist. Wer die Daten bereits eingegeben hat, solle das betroffene Unternehmen informieren, Passwörter ändern und Anzeige bei der Polizei erstatten.
0: Und zum Schluss noch zum Sport. Das ÖFB-Frauenteam darf weiter auf seine erste WM-Teilnahme hoffen. Nach einem 4:0 gegen Kosovo treffen die Österreicherinnen in der letzten Playoff-Runde auf die Schweiz. Auch ein Team, das großes Selbstvertrauen mitbringt. Martin Lang.
9: Nach dem dritten Sieg im vierten Spiel unter Teamchef Lars Söndergaard trifft man jetzt mit den Schweizerinnen auf ein Team, das immerhin schon zweimal WM-Achtelfinalerfahrung gemacht hat. Also die Österreicherinnen können keineswegs fix buchen, aber vielleicht zumindest in Gedanken planen. ÖFB-Teamkapitänin Sarah Puntigam.
10: Ein bisschen zu früh noch, wir haben noch eine große Hürde vor uns. Ich würde sagen 50-50. Die Schweizer, die haben eine hohe Qualität im Kader und generell so Playoff-Spiele. Ja, da kann alles passieren. Ich glaube, es wird ausgeglichen.
9: Die Österreicherinnen liegen auf Platz 25 in der FIFA-Rangliste, die Schweizerinnen auf 26. Anfang Dezember fällt die Entscheidung in Hin- und Rückspiel, ob es Österreich erstmals zu einer Frauenfußball-WM schafft.
0: Und die Kurznachrichten hat Christina Greuns für uns.
11: Die Ukraine war heute Nacht massiven russischen Angriffen ausgesetzt. Laut dem ukrainischen Präsidenten Selenskyj sollen zahlreiche Haushalte ohne Strom sein. Selenskyj selbst wird heute in London von Premier Andy Burnham erwartet. Bei dem Treffen soll es etwa um die beschleunigte Lieferung wichtiger Luftabwehrraketen gehen. Bei einem Angriff in Dahran in Saudi-Arabien ist ein Gebäude des Ölkonzerns Aramco in Brand geraten. Tote oder Verletzte habe es laut dem Energieministerium nicht gegeben. In der Hauptstadt Riad wurden nach Zivilschutzangaben unterdessen 4 Menschen verletzt, als 2 Marschflugkörper der jemenitischen Husi-Miliz abgeschossen wurden. Die Trümmer beschädigten auch 15 Häuser. Die Universitätenkonferenz tritt dafür ein, Latein als Voraussetzung für einen erfolgreichen Studienabschluss für etwa 20 Studienrichtungen zu streichen. Das berichtet der Standard. Nur in Studienfächern wie Kunstgeschichte oder Philosophie soll der Lateinnachweis noch notwendig sein. Aus dem Büro von Bildungsminister Wiederkehr heißt es, dass man den Vorstoß begrüße. Derzeit muss in gut 50 Studienfächern Latein nachgewiesen werden. In Griechenland wird vor schweren Unwettern gewarnt. Für manche Regionen versendete das Bürgerschutzministerium bereits Alarm-SMS, unter anderem für die Inseln Euböa, Kreta, Samos und die Halbinsel Peloponnes. Es drohen stürmische Winde, Starkregen und Hagel.
0: Und damit sind wir bei den Wetteraussichten angekommen. Daniel Stanker, bitte.
12: Mit vielen Wolken und mit etwas Regen geht es in den nächsten Stunden weiter von Vorarlberg über Tirol und Salzburg bis nach Niederösterreich und ins Burgenland. Hier hat es aber meist schon zweistellige Temperaturen. Frischer mit etwa 7 Grad ist es momentan im Süden und Südosten Österreichs. Hier setzt sich bald verbreitet die Sonne durch. Jetzt sind aber noch ein paar Nebel- und Hochnebelfelder dabei. Und auch sonst kommt die Sonne heute noch heraus im Großteil des Landes, zumindest für 2 bis 3 Stunden. Eher wenig bis gar keine Sonne gibt es heute vom Raum Kufstein und Wörgl über das Salzburger Land und das Salzkammergut bis ins Bergland Niederösterreichs. Hier regnet es zum Teil auch noch am Nachmittag. Je nach Sonne und Wolken liegen die Nachmittagstemperaturen bei 12 bis knapp 20 Grad und nur teilweise macht sich der Wind bemerkbar, etwa in Ober- und Niederösterreich. Donnerstag und Freitag werden zeitweise sonnig, im Flachland und in den Becken halten sich aber teils zähe Nebel- und Hochnebelfelder. Und was den Regen betrifft, da kommt in absehbarer Zeit nur wenig bis gar nichts mehr.
0: Das waren die morgendlichen Journale am heutigen Mittwoch. Bernhard Ortmeier in der Technik, Jürgen Pfaffinger in der Regie und Stefanie Leodolter am Mikrofon sagen danke fürs Zuhören. 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
14: Schön, dass Sie wieder mit dabei sind bei einer weiteren Folge Österreich, die ganze Geschichte. Wieder an meiner Seite ist Dr. David Schriffel. Wir sprechen weiterhin über die österreichische Diplomatie. In der letzten Folge haben wir über den Zweiten Weltkrieg gesprochen, dass da eigentlich mehr oder weniger nichts war mit österreichischer Diplomatie. Nach dem Ende des Zweiten Weltkrieges, was ist da eigentlich auf diplomatischer Ebene passiert? Wie kam es dazu, dass Österreich wieder diplomatisch aktiv war?
15: Das ist eine große, breite und lange Frage. Also der Beginn des österreichischen Auswärtigen Dienstes nach dem Zweiten Weltkrieg ist insofern interessanter, weil am 16. April 1945 haben sich Beamte, ehemalige Beamte des Bundeskanzleramts Auswärtige Angelegenheiten getroffen, eben dort. Man hat einberufen für den 16. mit einem Zettel, der an der Tür des Bundeskanzleramts gehangen ist, um sich am 16. April wieder zu treffen, und hat den Dienst wieder begründet. Man hat aus eigenem Antrieb begonnen, wieder zu arbeiten. Und das ist ein interessanter Punkt, finde ich. Das war noch einige Tage vor der österreichischen Unabhängigkeitserklärung vom 27. April. Das heißt, der Auswärtige Dienst, der österreichische, der Zweiten Republik ist älter als die Zweite Republik. Zwar nur ein paar Tage, aber doch. Und man hat sich dann reorganisiert. Es gab ja auch einen Bombenangriff, das Bundeskanzleramt war teilweise zerstört. Man hat sich wieder eingerichtet.
16: Fun Facts.
15: Auch eine interessante Geschichte, es ist überliefert, man hat dort zwei Hühner gefunden in einem Raum, was die Versorgungslage ein bisschen verbessert hat für kurze Zeit danach.
14: Geringfügig,
15: aber regelmäßig. Und hat auch eine kleine Entnazifizierung durchgeführt, also man hat einfach sich zusammengeredet, wie man in Wien sagen würde, wer wieder im Dienst sein darf und wer nicht, hat sozusagen prononcierte Nationalsozialisten nicht wieder aufgenommen und versucht, einen Nukleus eines österreichischen Auswärtigen Dienstes wieder aufzunehmen.
14: Wissen Sie aus historischer Sicht, wer von diesen damaligen Diplomatinnen und Diplomaten aus dem Dienst übrig geblieben ist? Wer da wieder eingetreten ist? Kennt man diese Personen?
15: Ja, die kennt man. Also Generalsekretär Wildner, ein Bischof, ein Schöner. Das heißt, aus der Ersten Republik sind sehr viele auch wieder 1945 aktiv gewesen, muss man sagen. Also ein bisschen wiederum Kontinuität in dem Sinn, dass diese Personen sich auch wieder zusammengefunden haben. Es war auch gut dokumentiert, sozusagen, wer in der NS-Zeit den Dienst weiter in Deutschland gemacht hat, im Deutschen Auswärtigen Dienst war. Aber ja, die Namen sind gut bekannt. Es gibt da viele biografische Forschungen dazu auch. Aber wir werden das jetzt auch sozusagen verbunden mit institutionengeschichtlichen Forschungen neu aufsetzen, sozusagen.
14: Sie haben gesagt, man hat sich sozusagen wieder selbst eingesetzt in den diplomatischen Dienst. Was waren dann die ersten Schritte?
15: Die ersten Schritte waren neben der Entnazifizierung der Versuch, mit dem Ausland Kontakt aufzunehmen. Die ureigenste Aufgabe der Diplomatie. Und in der unmittelbaren Nachkriegszeit gab es da große Hürden verkehrstechnischer, kommunikationstechnischer Sicht. Und es ist interessant zu sehen, dass man dann versucht hat, in die Länder, wo man in der Zwischenkriegszeit Gesandtschaften gehabt hat, festzustellen, wie die Lage vor Ort ist, ob man dort auch sozusagen eine Vertretungsbehörde wieder einrichten kann. Und viele dieser Nachrichten aus Schweden, aus Übersee, sind über Prag gelaufen. Die verkehrstechnische Verbindung nach Prag war am besten und der Gesandte der Zwischenkriegszeit, Ferdinand Marek, hat bei Kriegsende die österreichische Gesandtschaft sozusagen in Eigenregie wieder eröffnet und hat die Verbindungen, die Kommunikationsverbindungen wieder aufgenommen. Das heißt, das war der erste Schritt, sozusagen das Netzwerk nach Möglichkeit wieder aufzubauen. Man muss dazu sagen, dass natürlich Österreich sehr eingeschränkt war in seinen Möglichkeiten. Zunächst durfte nach dem alliierten Kontrollabkommen Österreich nur in diplomatische Verbindungen treten, selbstständig mit Mitgliedern der Vereinten Nationen. Mit anderen Staaten, wenn man da diplomatische Beziehungen aufnehmen wollte, musste das der alliierte Rat genehmigen. Und da gab es natürlich dann große Einschränkungen. Man war sich aber gleichzeitig bewusst, und da gibt es auch Akten dazu, und das war eine bewusste Strategie, möglichst schnell mit möglichst vielen Staaten wieder in Kontakt zu treten, auch nicht zuletzt, um den eigenen Status als wieder erstandenes und souverän gewordenes Land auch formal auch zu unterstreichen und sozusagen einen internationalen Rückhalt wieder zu gewinnen.
14: Jetzt klingt das so einfach, man nimmt einfach wieder internationale Beziehungen auf. Stelle ich mir jetzt nicht so einfach vor nach einem Weltkrieg, noch dazu Österreich, Deutschland. Wie war die Resonanz nach diesem In-Kontakt-Treten?
15: Die war durchwegs positiv. Jetzt haben wir in Österreich Gott sei Dank inzwischen eine lange Geschichte der Aufarbeitung unserer eigenen Vergangenheit und wir stellen uns dem und haben die Opferthese, so glaube ich sagen zu können, doch überwunden. Zu dem Zeitpunkt sah man sich selbst noch sehr deutlich als Opfer oder wollte das und wurde auch von vielen Partnerländern als solches durchaus auch akzeptiert. Von vielen Ländern. Insofern war es weniger schwierig, als man vielleicht meinen möchte. Eine wichtige Aufgabe der Bundesregierung war nach 1945 in den ersten Jahren die Anerkennung der österreichischen Staatlichkeit durch die internationale Gemeinschaft zu erreichen, auf Basis der Moskauer Deklaration von 1943, wo die Wiedererrichtung eines selbstständigen Österreichs als Kriegsziel auch der Alliierten sozusagen festgelegt worden ist. Und es gibt auch lange Listen, zu welchem Datum welches Land die österreichische Bundesregierung oder beziehungsweise das wiedererstandene Österreich auch anerkannt hat. Also die Resonanz war eigentlich eine positive, kann man grosso modo sagen.
14: Als wohl größten diplomatischen Erfolg kann man dann die Unterzeichnung des Staatsvertrages 1955 nennen. Wie kam es denn aus diplomatischer Sicht dazu? Was lief denn da alles im Hintergrund?
15: Der Staatsvertrag hat eine sehr lange Geschichte, auch da gibt es wunderbare und umfangreiche Literatur. De facto wurde seit Kriegsende darum gerungen, natürlich eine definitive Regelung für die Frage der Besatzung und der möglichen Reparationen oder Nicht-Reparationen zu finden. Es gab viele Verhandlungsrunden, viele Außenministerkonferenzen, die letzte erfolglose noch 1954. Das war einer der wesentlichen Punkte, wo Österreich diplomatisch tätig war. Die ersten großen Vertretungsbehörden, zunächst genannt politische Vertretung, dann später Gesandtschaft und dann auch bald Botschaft, waren natürlich bei den Alliierten und bei den Besatzungsmächten eingerichtet. Das heißt, man hat alle frei werdenden Ressourcen darauf verwendet, um sozusagen einen Staatsvertrag mit Österreich zu erreichen. Verhandlungsrunden Sonderzahl, Verhandlungen in London und in Berlin und in Moskau natürlich. Um fast eine Frage vorwegzunehmen, es gibt ja die berühmte Legende mit den alkoholischen Zusammenhängen mit dem Staatsvertrag. Natürlich wurde der Staatsvertrag nicht ertrunken, sondern es waren strategische Überlegungen, die dazu geführt haben. Natürlich der Tod Stalins war ein wichtiges Element, aber auch die Frage, ob es nicht für die Sowjetunion strategisch gesehen besser wäre, dass Österreich nicht geteilt würde und einen Keil in die sich herausbildenden westeuropäischen Verteidigungsstrukturen bildet. Trennungspläne gab es aus der KPÖ, die wurden von der Sowjetunion abgelehnt. Das heißt, es gab eine internationale Zusammenhänge, die dazu auch geführt haben, zu dem Erfolg. Das war auch ein Erfolg der Diplomatie, aber natürlich muss Diplomatie immer aufbauen auf Interessen und strategischen Überlegungen, auch der Partner, ansonsten funktioniert das nicht. Aber um zu der Trinkgeschichte zurückzukommen.
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15: Es gab allerdings, das ist aktenkundig sozusagen, eine Empfehlung im Ministerium, dass vor Verhandlungen mit den Sowjets irgendeine Art Öl zu sich genommen werden sollte, Fischöl oder ein anderes, um im Fall der Fälle sozusagen auch eine gewisse Resilienz zu entwickeln. Also das sozusagen, sage ich mal so, das Soziale eine Rolle gespielt hat, das stimmt schon, aber natürlich ist das nicht monokausal, wie es oft tradiert worden ist.
14: Gibt es diplomatische Namen, die Sie uns nennen können im Zusammenhang mit dem Staatsvertrag, die da wirklich federführend waren?
15: Also natürlich Staatsvertragskanzler Raab, es gab den Figel, Kreisky war natürlich stark involviert. Es lebt sogar noch ein Mitglied der Delegation, der Botschafter Grubmeier Senior, die da ganz wesentliche Elemente gebildet haben. Botschafter Bischof, der sozusagen in der fraglichen Zeit der österreichische Botschafter in Moskau war, war da auch natürlich eine wichtige Figur. Eine Sonderzahl, also Namenssonderzahl, ein erklecklicher Anteil des österreichischen diplomatischen Dienstes hat in der einen oder anderen Form damit zu tun gehabt. Die Entwürfe über die Staatsverträge sind in der Völkerrechtsabteilung entworfen worden. Da waren alle großen Namen auch beteiligt, die es da gibt. Ferdros, also die gesamte Expertise und Kompetenz, die da vorhanden war, ist eigentlich vielfach in diese Bemühungen geflossen.
14: Kurz nach dem Staatsvertrag erklärte Österreich dann eben seine dauerhafte Neutralität. Diplomatie wurde dann, könnte man sagen, zum zentralen Instrument der Sicherheitspolitik. Inwiefern funktionierte das damals?
15: Das hat eben begonnen schon damit, dass man nach Kriegsende versucht hat, möglichst viele internationale Kontakte zu knüpfen, weil man gesehen hat, dass internationale Verknüpfung, internationales Recht eine Stütze sind, eine Möglichkeit sind, für gerade ein kleines Land sozusagen Sicherheit herzustellen, was sehr notwendig war. Die Neutralitätspolitik war ein Teil dieser Politik und man sieht das sehr bald nach 1955, dass diese Neutralität zunächst sehr aktiv ausgelegt worden ist. Wenn man an den Ungarnaufstand denkt zum Beispiel, wenn man sich vorstellt, dass die Besatzung erst 1955 geendet hat, dass eine österreichische bewaffnete Kraft erst 1955 wieder gegründet worden ist, dass dann bereits im Jahr 1956 sozusagen das Bundesheer direkt an der Grenze gestanden ist und bei einem Vorgang, wo die frühere Besatzungsmacht an der eigenen Grenze an Meeren gestanden ist, so aktiv gehandelt ist, das ist Ausdruck dieser Haltung. Also es ist ja auch 1955 schon der Beitritt zu den Vereinten Nationen. Also man hat sich sozusagen im Schnelldurchlauf in die internationale Bühne, auf die internationale Ebene begeben, um nicht sozusagen unter die Räder zu kommen, auf die eine oder andere Art und Weise, und hat versucht, eben durch Dialog die eigene Lage zu stabilisieren, würde ich mal nennen. Ist vielleicht auch nicht so bekannt, es ist 56 ja sogar ein sowjetischer Soldat auf österreichischem Boden erschossen worden. Das wurde dann nicht so laut breitgetreten, um nicht größere Kalamitäten zu verursachen, aber es zeigt schon, dass die Haltung eine sehr, sehr strikte war.
14: Was ist da genau passiert?
15: Es sind bei Rechnitz ist eine Gruppe von vier Sowjetsoldaten auf österreichisches Gebiet gekommen. Zwei waren relativ schnell wieder weg, von denen kennt man auch die Namen nicht. Zwei haben dann versucht, Zivilisten zu durchsuchen. Sozusagen natürlich die Motivlage ist dann immer schwierig. Die haben dann sozusagen gemeint, sie hätten nicht gewusst, dass sie auf österreichischem Gebiet wären, was insofern eigenartig erscheint, als damals eben auch 1956 die Grenze mit kleinen rot-weiß-roten Fähnchen markiert worden ist, um genau sowas zu verhindern. Und auf den Versuch, sie zu stoppen, wurden sie dann tödlich getroffen. Und da gibt es auch einen entsprechenden Bericht dazu. Und es zeigt auch gut, dass die sowjetische Reaktion, die natürlich nicht so groß war, zeigt, wie sehr die Sowjetunion auch die Rolle Österreichs als wichtig erachtete, sozusagen als ein neutraler Staat, der gute Beziehungen mit der Sowjetunion hat. Das war sozusagen ein bisschen, das sollte ein Case Study, ein Role Model sein sozusagen, dass es möglich ist, mit der Sowjetunion gute Beziehungen zu haben, auch wenn man nicht Teil sozusagen des Warschauer Pakts oder dieser Zusammenhänge ist.
14: Im Kalten Krieg wurde ja Wien auch zu einem wichtigen diplomatischen Zentrum. Eben durch die Neutralität konnte man sozusagen eine Vermittlerrolle einnehmen.
15: Die Vermittlerrolle, das ist auch ein weites Feld und viel ist darüber gesprochen worden. Sie werden viele Leute finden, die sagen, das war immer schon eine Illusion. Sie werden viele Leute finden, die sagen, das war die Hauptrolle Österreichs. Also das ist ganz interessant. Ich kenne Akten geheimdienstlicher Natur, sprich, also die US-Geheimdienste haben berichtet über Österreich und seine Rolle in 50er, 60er Jahre. Und die Amerikaner haben darin gemeint, Österreich würde sich eine Rolle als Brückenbauer sozusagen zumessen, die so kaum existent wäre. Also es ist eine Frage auch der Möglichkeiten, des Images, aber was stimmt? Man hat sich angeboten als Verhandlungsort, man hat den UN-Sitz natürlich sozusagen auch dann nach Wien gebracht und das ist ein positives Faktum, dass man Verlässlichkeit, Vertrauen internationales aufbaut. Das ist schon eine von Österreich aktiv stattgehabte Rolle, die auch eine Wirkung gezeigt hat, muss man auch sagen. Und dazu gehören Dinge wie internationale Treffen, aber auch, das würde ich hier vielleicht auch erwähnen wollen, das Wiener Übereinkommen über diplomatische Beziehungen, das in Wien 1961 unterzeichnet worden ist und das eigentlich Grundlage ist für nicht nur Formalia, aber für die Frage, wie internationale diplomatische Beziehungen gehandhabt werden. Es ist vermutlich das erfolgreichste Abkommen, das jemals im UN-Bereich abgeschlossen worden ist. Und ist eben in Wien 1961 verhandelt und abgeschlossen worden. Und ein paar Jahre später auch eins über konsularische Beziehungen.
14: Jetzt haben wir in den letzten Folgen immer über die Diplomatische Akademie gesprochen. Zur Zeit der Nationalsozialisten wurde die geschlossen. Wann wurde sie jetzt wieder eröffnet?
15: Als Teil dieser Idee, Österreich international zu vernetzen und einzubetten in die internationalen Zusammenhänge, gerade auch im UN-Bereich, aber insgesamt, wurde 1964 die Diplomatische Akademie wieder gegründet. Die frühere Konsularakademie als Diplomatische Akademie wieder gegründet am heutigen Standort. Und das war der bewusste Versuch, erstens das durchzuführen, wie gesagt, sich im internationalen Bereich wieder zu verankern, aber auch die Internationalität Österreichs zu beweisen, auch durch internationale Studenten. Man darf nicht vergessen, Anfang der 60er Jahre zum Beispiel, 1960 das afrikanische Jahr, 18 ehemalige Kolonien sind unabhängig geworden, sind UN-Mitglieder geworden. Das heißt, man hat diese Öffnung in die Welt mitvollzogen und versucht, daran teilzuhaben in vielerlei Hinsicht. Und in diesem Zusammenhang ist ein bisschen auch diese Gründung zu sehen, die man als nachhaltigen Erfolg eigentlich auch werten kann bis heute.
14: Man wollte sich also international öffnen. Sie haben vorhin gesagt, die Vermittlerrolle wird ein bisschen in Frage gestellt, aber es sind ja auch wahnsinnig viele internationale Organisationen, Institutionen in Wien angesiedelt. Also warum denn Wien?
15: Wien hat sich angeboten und wurde auch von den damaligen Großmächten durchaus als möglicher Verhandlungsort und Ort für die UN gesehen, eben aufgrund Neutralität, dass man sozusagen glaubhaft vermitteln konnte, dass man ein Ort der Verständigung, des Zusammenkommens, des Vertrauens, des Dialogs ist. Das hat man auch gut genutzt, hat auch dafür lobbyiert, muss man auch sagen, aber das ist eines der ganz wichtigen Standbeine auch österreichischer Außenpolitik. Das ist vielleicht, wenn Sie im ersten Bezirk spazieren gehen und am Minoritenplatz sozusagen einmal sich umschauen. Am Außenministerium hängen drei Fahnen. Die österreichische, die EU-Fahne und die UNO-Fahne. Und das ist genau sozusagen, das symbolisiert auch ein bisschen die Wichtigkeit der Vereinten Nationen für Österreich damals und heute. Und das bleibt auch so und soll auch so bleiben. Und nicht zuletzt bewirbt sich Österreich ja gerade auch für einen Sitz als nicht ständiges Mitglied im UN-Sicherheitsrat für die Jahre 27 und 28, um auch dieses Commitment für die internationale Ordnung, für den Dialog und das Vertrauen auf internationaler Ebene auch sichtbar zu machen. Und wir hoffen, dass das auch funktionieren wird.
14: Dieses Positionieren wird auch dadurch unterstrichen, dass ja auch viele österreichische Diplomaten dann in sehr wichtige internationale Funktionen gekommen sind. Können Sie uns da ein paar Beispiele nennen?
15: Ich würde Verdros nochmal nennen als Vorsitzender des Kongresses, man sagt auch Zweiter Wiener Kongress, zum Abschluss des Wiener Übereinkommens über diplomatische Beziehungen 1961. Aber man kommt nicht drum herum, natürlich auch Waldheim als Generalsekretär ist in eine wichtige Position gekommen, wurde unterstützt auch vom Kreisky damals. Das heißt, Österreich hat natürlich auch das Personal in diese Richtung sozusagen entwickelt und war auch damit recht erfolgreich, was natürlich auch ein Teil dieser Glaubwürdigkeit ist. Man muss sich beteiligen und Beteiligung heißt immer auch, dass man entsprechende Personen hat, die man auch einsetzen kann und in diese Richtung schicken kann.
14: Jetzt gab es ja sehr viele Konflikte, würde ich mal sagen, rund um Österreich in dieser Zeit. Ungarischer Volksaufstand 1956, Prager Frühling 1968. Inwiefern hat denn da die österreichische Diplomatie eine Rolle gespielt?
15: Ungarn Aufstand habe ich schon kurz erwähnt. Der Prager Frühling ist vielleicht auch ein interessantes Beispiel, weil im Jahr 1968, als der Warschauer Pakt die Tschechoslowakei sozusagen besetzt hat, gab es in Prag noch eine Gesandtschaft, eine österreichische, unter Leitung vom späteren Bundespräsident Kirchschläger. Und Österreichs Haltung war relativ klar, dass man das verurteilt hat. Sie war militärisch nicht so mutig wie 1956. Man hat 1968 sozusagen das Bundesheer zurückgestaffelt, kilometerweit hinter die Grenze aufgestellt. Aber Kirchschläger zum Beispiel als Missionschef in Prag hat zahllose Visa ausgestellt für Tschechoslowaken, die sich bedroht gefühlt haben, die dadurch ausreisen konnten. Es gab sehr viele Flüchtlinge 1968 in Österreich, die weitergereist sind, aber manche sind auch geblieben. Und da hat die österreichische Diplomatie eine bilateral sehr positive Rolle gespielt. Und man muss auch sagen, dass sich da das bilaterale Bild auch sehr verbessert hat. Also da hat in Person von Kirchschläger die österreichische Diplomatie eigentlich ein bisschen das Gesicht auch des Landes gebildet. Der ORF war da nicht ganz unwichtig, ebenfalls mit der Berichterstattung. Und wir denken an Hugo Portisch, der ja übrigens in Pressburg geboren ist. Also da war die Diplomatie ein wichtiger Faktor, vielleicht auch als Informationsgeber. Es gab 1968 ein Generalkonsulat in Pressburg, in Bratislava. Und atmosphärisch vielleicht sozusagen, der Generalkonsul hat dann auch berichtet von der Invasion und hat mit seinem eigenen Konsulatswagen auch gefährdete Personen nach Österreich gebracht. Und der hat geschrieben in einem Bericht, er hätte sich nicht vorstellen können, dass in unserer heutigen Zeit, 1968, noch Politik mit Panzern gemacht wird. Aber er wurde eines Besseren belehrt.
14: Sie haben in der letzten Folge erwähnt, dass im diplomatischen Dienst Anfang des 20. Jahrhunderts in etwa 1000 Menschen gearbeitet haben. Wann hat man denn diese Zahl wieder erreicht und wie viele arbeiten denn heute im diplomatischen Dienst?
15: Also in der Zentrale hat man sie nie wieder erreicht.
14: Okay.
15: Das ist auch insofern nachvollziehbar, als natürlich vor 1914 das ein anderer Apparat war. Es sind jetzt etwas geringere Zahlen, ja. Aber sozusagen auf die Bevölkerungszahl gerechnet hat sich die Anzahl schon erhöht. Aber man ist nicht mehr auf 1000 in der Zentrale gekommen.
14: Weil man diese Man- und Woman-Power einfach nicht mehr braucht oder weil das Geld nicht da ist?
15: Naja, ich würde das mal so beantworten. Ist die Frage, brauchen wir Diplomatie, brauchen wir Diplomaten, brauchen wir Persönlichkeiten, sage ich jetzt, nicht nur Personen, sondern Persönlichkeiten vor Ort, ist eine sehr alte. Im 19. Jahrhundert, als die interkontinentalen Telegrafenkabel erfunden wurden, gab es öffentliche Diskussionen, jetzt brauchen wir keine Diplomaten mehr, also im 19. Jahrhundert, weil alles kann ja über den Telegrafen an Informationen weitergegeben werden. Das hat sich als falsch herausgestellt und ich denke, dass es noch immer wichtig ist, auch heute noch Personen vor Ort zu haben, die persönliche Kontakte knüpfen, persönliche Eindrücke vermitteln können. Das heißt, es ist immer schön, mehr Personal zu haben, aber wir wissen, dass natürlich budgetäre Zwänge ihre Grenzen aufzeigen.
14: Langfristig entwickelt sich eine strukturierte Ostpolitik, kann man sagen, Stichwort auch Nachbarschaftspolitik. Wie sah die denn jetzt aus diplomatischer Sicht aus?
15: Österreich hat ganz bewusst sich entschieden, vielfach zum ersten Mal als westlicher Besuch des Bundeskanzlers, des Außenministers in die Oststaaten zu reisen, zum Beispiel. Also Ungarn zum Beispiel. Vielfach war Österreich das Land, zu dem die besten Beziehungen im Westen bestanden. Das hat natürlich auch zu tun mit Neutralität und der eigenen Haltung, die man eingenommen hat. Aber es gibt auch andere Punkte. Zum Beispiel haben wir heuer ein kleines Jubiläum, 40 Jahre Österreich-Bibliotheken. Seit 1986 gibt es die. Also das ist schon etwas später sozusagen in dieser Frage des Kalten Krieges. Aber man hat wirklich versucht, kulturell auch in den Osten zu arbeiten. Es gab zum Beispiel seit 1955 auch eine Lesehalle in Zagreb. Das heißt, das gehört auch zur Diplomatie, Auslandskultur ist eine Säule der österreichischen Diplomatie. Das heißt, man hat wirtschaftlich, kulturell und politisch versucht, im Osten wirksam zu sein und auch die alten Kontakte und kulturellen Verbindungen aus der Vergangenheit auch dazu zu verwenden. Und insofern war Österreich da sicher Türöffner, auch glaubwürdiger Gesprächspartner, vertrauenswürdiger Gesprächspartner und verlässlicher Gesprächspartner. Und das hat sehr positive Effekte gezeigt, auch in der Phase des Umbruchs 1989 und danach. Da hat man dann bilaterale Beziehungen auch einfach auf einer Basis bereits aufbauen können und nicht von null beginnen müssen.
14: Die Neutralität wird ja immer als ein ganz, ganz wichtiger Grundpfeiler für die Zweite Republik genannt. Welche Rolle spielt sie denn für die Diplomatie?
15: Sie hat lange eine Rolle gespielt, um als Gesprächspartner attraktiv zu sein, um Verhandlungen zu ermöglichen in Österreich, um sich anzubieten, gute Dienste zu leisten, wie das in der Diplomatie heißt. Sie ist aber sozusagen niemals ein Schutz gewesen vor ein faktischer Schutz. Also wir kennen aus dem Kalten Krieg die Pläne für den Einmarsch der Sowjettruppen in Österreich zum Beispiel. Österreich wäre Kriegsschauplatz gewesen in jedem Fall. Das heißt, sie ist immer auch ein Instrument gewesen, eine Frage des Images. Die blockfreien Bewegung ist ja vielleicht auch wichtig zu nennen nach der Konferenz von Bandung. Das heißt, man hat auch eine gewisse Glaubwürdigkeit in Richtung des schon leicht veralteter Ausdruck globalen Südens gehabt. Ich habe schon einmal Afrika auch erwähnt. Das heißt, für die Diplomatie war sie immer ein zusätzliches Tool, das wertvoll war und ist und eingesetzt werden kann, weil man natürlich aus einer anderen Position, einem anderen Blickwinkel heraus Verhandlungen führen kann und betreiben kann und anbieten kann, wenn man nicht in diesen Zusammenhängen Partei ist. Wobei sich das natürlich relativiert hat mit dem Ende des Kalten Krieges, ist die Rolle eine andere geworden. Die Einschätzung überlasse ich anderen Personen. Es ist 1990/91 sind auch die Archive in der Sowjetunion, in Russland geöffnet worden. Da hat man auch relativ deutlich gesehen, dass die Neutralität von der Sowjetunion in einem etwaigen Kriegsfall nicht respektiert worden wäre. Es gab auch 1968 vielfache Überflüge von Maschinen sowjetischer und anderer Natur über den Osten Österreichs. Man hat das halt nicht so deutlich ausgesprochen, um den Neutralitätsstatus nicht zu gefährden. Man hat diplomatische Proteste sozusagen dagegen eingebracht, aber man hat jetzt nicht, hat es nicht auf die Spitze getrieben. Also diese Neutralität wurde geschützt von beiden Seiten bis zu einem gewissen Grad, aber hat natürlich de facto andere Bedingungen als ein monolithisches System, das einen Schutz von außen bringen würde. Das ist eher nicht der Fall.
14: Herr Schrüffel, dann sage ich wieder vielen Dank, dass Sie bei uns waren. Es war sehr spannend.
15: Danke für die Einladung.
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1: Vom Leben der Natur. 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Der Meteorologe Manuel Oberhuber spricht über Himmelstrübungen, die durch natürliche Schwebstoffe hervorgerufen werden.
2: Die Himmelstrübung stellt sich ein, wenn Partikel in der Luft schweben, vor allem. Und dann ist es so, dass wir das Licht von der Sonne nicht mehr ganz so klar sehen. Und insofern können unterschiedliche Partikel in der Luft schweben, die kommen vom Boden, von den Pflanzen, von uns Menschen zum Teil, also wirklich auch anthropogene Schwebstoffe, von den Gewässern teilweise auch, wenn wir an das Meer denken, an die Salzpartikel. Und mal schweben mehr, mal weniger solcher Partikel in der Luft. Und je nachdem, wie intensiv sie sind und je nachdem, wie groß sie sind, umso klarer oder nicht klarer sieht man eben den Himmel. Das Himmelsblau ist manchmal ganz tiefblau, manchmal sehr milchig, manchmal richtig weiß, auch wenn keine Wolken sich am Himmel befinden. Und das hängt eben von diesen Schwebstoffen ab.
3: Gibt es jetzt, unabhängig jetzt mal vom Klimawandel, unterschiedliche Zonen auf der Erdkugel, wo das unterschiedlich ist, von Natur aus jetzt einmal?
2: Von Natur aus ist es so, dass wir zum Beispiel die Schwebstoffe, die dem Meer entstammen, dem Salzwasser, dass die natürlich immer näher an der Quelle dran sind, sprich am Meer, dort wo es windig ist, wo die Wellen brechen, es wirbelt diese Gischt, dieses Wasser durch die Luft, dort gelangen diese Partikel in die Luft und dann ist es nur ganz logisch, dass in der Nähe von Meeren diese Salzpartikel sich häufiger in der Luft befinden. Dann gibt es aber zum Beispiel andere Partikel wie die Pilzsporen oder Pollen, die von Pflanzen stammen. Sichtbar werden die in Österreich zum Beispiel manchmal, wenn wir im Frühsommer oder im Sommer diesen starken Pollenwurf der Wälder haben, wenn wirklich so dieser gelbe Nebel durch die Wälder zieht, wenn es windig ist und die Fichten oder andere Bäume gerade bereit sind, die Pollen abzuwerfen. Dann ist es natürlich so, dass es in Gebieten, wo die Wälder verbreiteter sind, vor allem Nadelwälder, dass es dort in den Gebieten auch wiederum mehr solche Pollen gibt. Wenn ich in einem Gebiet bin, wo nicht viel wächst oder wo es eisig ist, Schnee und Eis vorherrscht, dann werde ich solche Pollen eher nicht in der Luft haben. Das heißt, um es zusammenzufassen, am stärksten sind die Pollen dort, wo sie entspringen. Aber je nach Größe können sie auch sehr weit verfrachtet werden und sehr lange in der Luft bleiben. Insofern verbreiten die sich schon um den Globus und können eigentlich dann doch überall auftreten.
3: Ein Phänomen haben wir vergessen, den Vulkanismus.
2: Genau, also beim Vulkanismus ist es so, dass ganz unterschiedlichste Teilchen in die Luft gelangen. Im ersten Fall mal grundsätzlich, was man jetzt vor Augen hat, ist es mal Lava und Asche und Gestein, was in die Luft geschleudert wird, wenn jetzt ein großer Vulkanausbruch da ist. Und sonst ist es Rauch, das ist ja auch ein Schwebstoff irgendwo, hängt ein bisschen von der Größe auch ab. Und je länger der Vulkanausbruch dann zurückliegt, desto eher fallen Partikel auf den Boden. Beim Vulkan ist es so, dass natürlich die Teilchen manchmal tief von der Erde herauskommen und auch unterschiedlichste Zusammensetzungen haben. Und da kann es schon vorkommen, dass sie die Sicht in der Luft beeinflussen und andere, sage ich mal, glasähnliche Teilchen, die auch in der Luft schweben können nach Vulkanausbrüchen, die sind zum Beispiel für die Flugzeuge relevant, weil diese kleinen Glasteilchen schmelzen können, wenn das Flugzeug durchfliegt. Also wenn diese Teilchen in die Triebwerke gelangen, können sie schmelzen und dann wieder erstarren. Und das kann zu Problemen bei den Flugzeugen führen. In Island kam es zum Ausbruch des, ich versuche es jetzt richtig auszusprechen, Eyjafjallajökull. So habe ich es zumindest mal von damals noch im Kopf, das vergisst man nicht mehr. Und der hatte wirklich weitreichende Auswirkungen, nicht nur auf die Flugbewegungen, auf die auch, weil das großräumig umflogen werden musste. Wir haben vor Jahrhunderten Ausbrüche gehabt von bekannten Vulkanen, Pinatubo, Krakatau, vielleicht der eine, die andere erinnert sich noch. Und da war es so, dass wirklich zum Teil Monate oder Jahre die Erdtemperatur sich zumindest leicht verändert hat, wieder nach unten, weil diese Schwefelverbindungen einfach einen Treibhauseffekt rückgängig machen und dann für eine Abkühlung sorgen können.
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5: Am Mikrofon Christina Greunz. Zum ersten Mal äußert sich heute der designierte Vizekanzler und Finanzminister Markus Matterbauer zum Umbau der SPÖ. Umfragewerte unter 15% haben Anfang Oktober dann doch zu einem Richtungswechsel geführt. Matterbauer, der derzeit gegen eine Krebserkrankung kämpft, übernimmt kommendes Jahr das Amt des Vizekanzlers von Andreas Babler. Ob den Parteivorsitz auch, ist offen. Dazu sagt Matterbauer heute früh im Ö1 Morgenjournal.
6: Ich denke darüber im Moment nicht nach. Meine Prioritäten sind so, wie ich sie ihm angekündigt habe, für die nächsten Wochen und Monate. Bis Jahresende geht es mir darum, gesund zu werden. Ich bin auf dem besten Weg der Genesung und die Ärzte und Ärztinnen sind sehr zufrieden mit dem Heilungsverlauf meiner Krankheit. Ich habe als Finanzminister im Moment jede Menge Aufgaben. Die Budgetsanierung muss weiterkommen. Ich werde dann zu einem Zeitpunkt zu Beginn nächsten Jahres das Vizekanzleramt von Andreas Babler übernehmen. Das war sein Vorschlag auch. Und Schritt für Schritt sieht man dann weiter.
5: Ob noch Vizekanzler Andreas Babler einen Ministerposten bekommt, lässt Matterbauer offen. Dem Regierungsprogramm fühlt er sich jedenfalls verpflichtet, wie er sagt. In Hamburg beginnt heute der Prozess zum Anschlag auf die Nord Stream Gaspipelines. Vor Gericht steht ein ehemaliger Offizier der ukrainischen Armee. Er ist der erste der mutmaßlichen Täter, der sich vor Gericht verantworten muss. Unter anderem wegen Herbeiführung einer

0: die Spritpreise sinken. Aber der US-Präsident bekommt jetzt Gegenwind, auch aus den eigenen Reihen, Ansgar Gersmann.
1: Ja, 6 demokratische Senatoren, aber auch 6 Senatoren aus Trumps eigener Partei, von den Republikanern, die fordern in einem Brief das Ende des Dieselabkommens. Und sie stellen sich damit klar gegen Trumps außenpolitischen Kurs. Sie sagen, Russland verdient durch das Ölgeschäft Geld, das es in den Ukraine-Krieg stecken wird. Außerdem bezweifeln sie, dass dadurch wirklich die Preise sinken werden. Die US-Bürger hätten also keinen Vorteil. Die Kritikpunkte sind nicht ganz neu und bisher haben sie Trump nicht überzeugt.
0: Berichtet Ansgar Gersmann. Die US-Botschafterin in Griechenland, Kimberly Guilfoyle, muss nach Berichten über die mutmaßliche Käuflichkeit ihres politischen Einflusses ihren Posten räumen. Das Wall Street Journal hatte zuvor Nachrichten veröffentlicht, die belegen sollen, dass Guilfoyle einen Trump-Spender um eine Überweisung in Höhe von $100.000 gebeten habe, um Kreditkartenschulden zu tilgen. Sie weist die Vorwürfe zurück. In gut 50 Studienfächern ist Latein derzeit noch Pflicht. Die Rektoren der österreichischen Universitäten wollen das jetzt ändern. Sie empfehlen, die Lateinpflicht in vielen Studien abzuschaffen. Viktoria Waldecker berichtet.
2: Von Medizin bis Jus. Für den erfolgreichen Studienabschluss muss derzeit in gut 50 Studienfächern Latein nachgewiesen werden. Die Universitätenkonferenz will die Lateinpflicht jetzt in vielen dieser Studiengänge abschaffen, auch bei den Lehramtsstudien. Das berichtet der Standard. Nur in etwa 20 Studienrichtungen, darunter Philosophie oder Kunstgeschichte, soll der Lateinnachweis weiterhin notwendig sein, empfehlen die Rektoren der Universitäten. Sie begründen das mit Erfahrungswerten. Die Lateinprüfung sei oft eine der letzten Prüfungen, die Studierende abschließen. Daran zeige sich, dass viele der Studien auch ohne formale Lateinprüfung zu schaffen seien. Aus dem Büro des zuständigen Bildungsministers Christoph Wiederkehr von den NEOS heißt es, man begrüße diesen Vorstoß. Es sei wichtig, Anforderungen regelmäßig auf ihren Nutzen hin zu hinterfragen. Das wolle Wiederkehr auch mit Wissenschaftsministerin Eva-Maria Holzleitner von der SPÖ besprechen.
0: Die Schulproteste in Paris und anderen französischen Großstädten sind erneut teils eskaliert. Es gibt mehrere Verletzte. Die Schüler fordern eine bessere Ausstattung der Schulen, mehr Lehrkräfte sowie bessere Lernbedingungen. Das Wetter.
3: Meist bewölkt und zum Teil regnerisch geht es bis ungefähr Mittag weiter von Vorarlberg über Salzburg bis nach Niederösterreich. Im Süden hingegen setzt sich die Sonne durch. Regen, Wolken, Nebel und Hochnebel verschwinden hier bald. Im Großteil des Landes zeigt sich die Sonne dann erst am Nachmittag, am Nordrand der Alpen womöglich überhaupt nicht. Hier kann es auch bis weit in den Nachmittag hinein noch ein wenig regnen. Je nach Sonne und Wolken erreichen die Temperaturen heute 12 bis knapp 20 Grad. Das war das Wetter mit Daniel Stanker.
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5: die Ihnen einen schönen Mittwoch wünscht. Und wir starten diesen Vormittag nicht mit Latein, sondern mit Geschichte. Was fällt Ihnen zum Thema Kulturerbe ein? Da denken Sie sicher auch an historische Gebäude, Denkmäler oder Kunstwerke. Aber nicht nur im Land findet man Kulturerbstücke auch im und unter Wasser. Pfahlbauten zum Beispiel. Die prähistorischen Pfahlbauten um die Alpen oder auch versunkene Siedlungen, Städte, Schiffe. Im Wasser lassen sich wahre Schätze entdecken. Man erinnere sich zum Beispiel an die vergangene Hitzewelle, als der Wasserstand mancher Flüsse sehr niedrig war und so manches Wrack gefunden wurde. Auch die Moldau war davon betroffen. Und die Moldau, die ist mehr als ein Fluss. Sie ist ein Gedächtnis. Ein Gedächtnis aus Wasser, das sich durch Landschaften und Systeme gegraben hat. Heute, am dritten Tag unserer Reise entlang ihres Laufs, taucht das Radiokolleg in dieses Gedächtnis ein. Wir erfahren von der alten Moldau der Flößer, von der Zeit der Vereinigten Landwirtschaftlichen Genossenschaften, den wilden Johannisstromschnellen, und wir enden heute an einem Staudamm, der unter NS-Zwangsarbeit fertiggestellt worden ist. Und wir fragen, was macht ein Land mit seinem Wasser? Was macht das Wasser mit der Geschichte eines Landes? Ute Maurenberg berichtet.
6: 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Von Kamigna Wildervaux sind es noch etwa 135 Kilometer bis zur Mündung in die Elbe. Warum wir aber hier anlegen, es geht ein

0: Stück landeinwärts, rund 3 Kilometer zur Pharma Kunzluf Mlin, der Mühle der Familie Kunzl. In Svatyjan im mittelböhmischen Bergland heißen wir Sie willkommen und treffen Wladyslaw Kunzl. Für großflächigen Ackerbau waren die Böden hier nie geeignet, wohl aber für Grünlandwirtschaft und Ökolandbau. Der Biohof der Familie mit seiner alten Mühle war deshalb schon seit Generationen genau darauf ausgerichtet. Selbstständig arbeiten durfte die Familie in der kommunistischen Ära allerdings nicht. Der Hof wurde Teil der JZD, der Einheitlichen Landwirtschaftlichen Genossenschaft. Das Regime wollte damals die ganze Landschaft neu ordnen. Umwelt, Menschen, Tiere, alles nach technischen Vorgaben. Der große Plan ist letztlich gescheitert. Verändert hat er Land und Leute trotzdem. Wie genau, das erzählt uns der Altbauer selbst.
1: Die mittlere Moldau-Region ist generell eine arme Gegend. Es gibt hier steinige Felder und es gab hier nicht viele große landwirtschaftliche Betriebe, sondern eher Familienhöfe, meistens Kleinbauern. Es gibt hier viele Steinbrüche, es wurde Granit abgebaut. Die Moldau spielte insofern eine Rolle, als dass hier die Steine aus den Steinbrüchen nach Prag transportiert wurden. Aber die meisten dieser Steinbrucharbeiter oder Flößer hatten zu Hause auch noch einen kleinen landwirtschaftlichen Betrieb.
0: Heute führt sein Sohn Petr den Hof. Es gibt Pferde und Rinder, Gäste werden aufgenommen und können über das idyllische Gelände flanieren. Das Mühlrad am Flüsschen Brzina gelegen gibt es auch noch. Als Wladyslaw Kunzl 1955 geboren wurde, war der frühere Familiensitz Teil einer sozialistischen Kolchose geworden. Weil der Hof so klein war, wurde er den Kunzls nicht weggenommen. Die Mühle war nicht mehr funktionsfähig und so nicht von Bedeutung. Auch der Sozial- und Wirtschaftshistoriker Martin Jemelka, Jahrgang 1979, weiß, wie die JZD funktionierte.
2: Was bedeutet die einheitliche landwirtschaftliche Genossenschaft? Also fast jeder Tscheche kennt die Abbreviatur JZD. Ja. Fast jeder Tscheche der mittleren und der älteren Generation. Ja. Meine Töchter wissen schon nicht, was das war. Aber, aber für mich in den 80er waren die JZD ein Symbol der Prosperität. Ja. Weil es war ganz am Ende dieser Ära des sozialistischen Staates. Und in den 80ern fast jeden Tag in der Presse, in Rude Bravo, in den Roten Blättern, was ein offizieller Blatt der Kommunistischen Partei in Tschechoslowakei war, wurde ein Artikel von JZD veröffentlicht, von der Produktion, wie sie erfolgreich sind.
0: Martin Jemelka ist in Prag am Masaryk-Institut und Archiv der Akademie der Wissenschaften der Tschechischen Republik sowie der Cevro-Universität tätig. Er beschäftigt sich aus sozial- und wirtschaftshistorischer Sicht mit der tschechischen Geschichte seit der Mitte des 19. bis zur Mitte des 20. Jahrhunderts. Möchte man die Anfänge der JZD rekonstruieren, muss man in die Sowjetunion der 1920er und 1930er Jahre zurückblicken, als die sogenannten Kolchosen gegründet wurden. Eine Abkürzung für Kollektivnoe Chosjaistwo, Kollektivwirtschaft.
2: Es war ein Versuch, eine Fabrik und die Industrialisierung in die ländliche Regionen zu übersiedeln. Ja. Und dieser sowjetische Modell, der wurde vom Ende der 40er auch in der Tschechoslowakei mit einigen Änderungen umgepflanzt. Und die ersten JZDs, die kann man ganz am Ende der 40er finden. Die waren nicht so erfolgreich. Die wurden auch nicht mit einem starken Staatsdruck gegründet. Der Druck des Staates, der kam erst ein paar Jahre später, ganz am Anfang der 50er. Aber die erste Phase, die war irgendwie optimistisch und so euphorisch, ja, orientiert. Dass die Leute selbst, besonders die Leute aus den armeren sozialen Schichten, also das waren sehr oft Leute, die keinen Boden besitzen. Und für diese Leute war es eine neue Chance, auf dem Lande, außer Stadt, ein neues Leben zu finden.
0: Das Experiment galt bald als gescheitert. Ab etwa dem Jahr 1950 wurde, um die Zielvorgaben zu erreichen, Druck und Kontrolle eingesetzt. Mit Erfolg. Kleinere Genossenschaften verbanden sich zu größeren Einheiten. Nach rund 25 Jahren wurden die JZDs industrieller. Maschinen zum Beispiel wurden oft selbst hergestellt. Die größeren Bauern galten als Feinde des Arbeiter- und Bauernvolkes, erzählt mir Wladimir Kunzel bei einem Rundgang. Sie wurden als Kulaken bezeichnet und mussten wegziehen. Die Familie Kunzel mit ihrem kleinen Hof konnte bleiben.
3: Nachdem ich in diese Art von Kollektivlandwirtschaft hineingeboren wurde, empfand ich das alles als völlig normal. Meine Eltern arbeiteten von morgens bis abends auf den Feldern und ich kannte es nicht anders. Abgesehen davon, dass man uns unser Land für die Kollektivlandwirtschaft weggenommen hatte, weiß ich nicht, ob ich jemals eine größere Ungerechtigkeit empfunden habe.
0: Wladimir Kunzel ist 1955 geboren. Als Sohn eines Mitglieds der landwirtschaftlichen Genossenschaft musste er Landwirtschaft studieren. Erst im Teenageralter erkannte er, wie brutal das System durchgesetzt und aufrechterhalten wurde.
3: Ich habe erst später davon erfahren. Zum Beispiel, dass in einem Nachbardorf ein Funktionär ermordet wurde. Der Staatsschutz konnte die Tat auf zwei Großbauern zurückführen, die daraufhin hingerichtet wurden. Das löste eine Welle der Angst aus. Daraufhin wurden wir in die ganz große Kollektivwirtschaft eingegliedert. Aber das wurde mir erst mit etwa 17 oder 18 Jahren bewusst. Es gab Fälle, in denen die Bauern ihr Land nicht an die landwirtschaftliche Genossenschaft abgeben wollten und deshalb sogar ihre Kühe und sich selbst erschossen. Vermutlich wollten sie nicht der Genossenschaft beitreten und Kollektivlandwirtschaft betreiben.
0: Und es gab Zielvorgaben, die vorschrieben, welcher Ertrag zu erreichen war.
3: Es war eines der wichtigsten Mittel, um die Menschen zur Kollektivlandwirtschaft zu zwingen. Die Bauern bekamen unerfüllbare Quoten. Zum Beispiel Lieferungen von Milch, Fleisch und Eiern. Sie konnten diese Mengen nicht liefern, weil sie viel zu groß waren. Dann konnte man sie verurteilen und vielleicht sogar ins Gefängnis stecken. Die Ehefrau, die auf dem Hof blieb, schloss sich dann natürlich der landwirtschaftlichen Genossenschaft an. Als kleiner Bub habe ich das nicht bemerkt und meine Eltern gaben mir irgendeine Art von Grund an, damit ich keine Probleme in der Schule hätte. Deshalb haben sie mir diese Dinge verschwiegen.
0: Welche Genossenschaft brachte den besten Ertrag? Die Kommunistische Partei setzte eine Art sozialistischen Wettbewerb in Gang, beobachtete und kontrollierte alles. Funktionierte eine JZD nicht wunschgemäß, übten der Geheimdienst oder die Polizei Druck aus und stigmatisierte die Genossenschaft. Das war vor allem in den 1950er Jahren der Fall. Wer sich auflehnte, wurde verbannt. Hunderte Familien mussten ihren Kreisbezirk verlassen und durften viele Jahre nicht zurückkehren, erzählt der Sozialhistoriker Martin Jemelka. Manche wurden jahrelang ins Gefängnis geworfen.
4: Dann sind sie vom Gefängnis zurückgekehrt, physisch, psychisch ruiniert, stigmatisiert. Die Familien hatten riesige Probleme. Dann sind die Jahre und die Jahrzehnte durchgegangen und in den 90er wurde es ihnen zum Beispiel, also in der Restitution angeboten, sich zurückkehren. Und einige dieser Familien haben das abgelehnt. Ja, das, also es nähert sich schon irgendwie der Geschichte mit den Sudetendeutschen.
0: Auch viele der vertriebenen Deutschsprachigen, darauf spielt Martin Jemelka an, wollten nach der Wende nicht mehr zurückkehren. Anfang der 1990er Jahre änderte sich alles. Und das schnell. Oft verschwanden die landwirtschaftlichen Genossenschaften schon nach ein oder zwei Jahren. Mitte der 90er waren nur noch ein Zehntel der Betriebe Genossenschaften. Fast alle wurden privatisiert und restituiert. Die Wege, die Betriebe weiterzuführen, verursachten in vielen Fällen Streit. Nicht wenige verkauften ihr restituiertes Land gleich weiter. Sehr oft an die Genossenschaften, die in Aktiengesellschaften verwandelt wurden oder, gerade wenn eine Fabrik angeschlossen war, in eine Firma. Für Wladimir Kunzel war schon damals klar, dass eine selbstständige Bewirtschaftung von heute auf morgen nicht möglich war.
3: Das war natürlich ein Problem, denn 1991, glaube ich, wurde das Landwirtschaftsgesetz verabschiedet. Darin wurden Rückgabebestimmungen festgelegt, damit die Leute ihr Eigentum, das an die landwirtschaftliche Genossenschaft gegangen war, zurückbekommen konnten, obwohl sie schlichtweg keinen Platz dafür hatten. In den 1950er Jahren besaßen die nur Pferde und einen kleinen Stall. Und dann bekamen sie einen großen Traktor zurück, mit dem sie nicht einmal auf den Hof fahren konnten. Und es gab keine Subventionen. Es war also wirklich ein großes Problem.
0: Die meisten Bauern entschieden sich für die Selbstversorgung auf ihren Höfen. Auch Wladimir Kunzel hat sein Land wieder bearbeitet.
3: Ich habe einfach langsam angefangen, weil ich kein Geld hatte. Und seit dem Jahr 1990, als ich meinen lebenden und toten Warenbestand zurückbekam und beschloss, mein eigenes Unternehmen zu gründen, wurde ich auch zum Bürgermeister der Gemeinde von Svati Jan gewählt. Ich hatte dieses Amt 16 Jahre lang inne, sodass ich tatsächlich ein Nebeneinkommen hatte, das ich irgendwie in die Landwirtschaft investieren konnte. Es war wirklich viel Arbeit. Ich war tagsüber im Büro und habe abends und bis spät in die Nacht auf dem Bauernhof gearbeitet. Nach dem Beitritt Tschechiens zur Europäischen Union wurde es etwas besser, da dann Subventionen flossen.
0: Bis heute sprechen viele nicht gern über die Zeit von damals. Und doch zeigt sich, die starren Vorgaben haben sich nie ganz durchgesetzt und gezeigt, dass verordnete Kollektivierungen die Traditionen und Einstellungen der Bevölkerung nicht zum Verschwinden gebracht haben.
4: Also ich selbst habe so etwas in meiner Familiengeschichte, weil mein Stiefgroßvater war zugleich ein tiefgläubiger Katholiker, zugleich Mitglied der Kommunistischen Partei und zugleich in seinem Dorf der größte Grundbesitzer, der alle diese Abgaben in jedem Jahr auf dem höchsten Niveau gefühlt hat. Und also das alles konnte man in einer Person verwenden. Ja. Man konnte jeden Sonntag in der Kirche sein. Ein Fenster in der Kirche wurde auch mit seinem Namen geziert. Seit dem Montag bis zum Freitag konnte man die Abgaben fühlen und am Freitag oder Samstag an einer Parteisammlung konnte man wählen. Und seit der Mitte der 80er, als ich das zum ersten Mal irgendwie fähig war, es zu begreifen, dann spüre ich, dass es nicht so einfach ist mit der historischen Interpretation.
0: Altbauer Wladislav Kunzel ist ein nachdenklicher Mann, verbunden mit seiner Region, geprägt von ihrer Geschichte. Zum Abschied erzählt er uns noch von einem Wandel, der nicht nur die Menschen hier verändert hat, sondern auch den Fluss selbst. Mit der sogenannten Moldau-Kaskade, dieser Abfolge von Staudämmen und Stauseen, damit wurde die Moldau massiv umgeformt. Und das lässt uns fragen, wie hat diese Landschaft einst ausgesehen? Wer hat hier am Fluss gelebt? Wovon und wie? Und was ist mit diesen Menschen geschehen, als der Fluss aufgestaut und ihre Heimat überflutet wurde? Alte Fotos zeugen von dieser Veränderung. Vorstellen kann man sie sich trotzdem kaum. Im kleinen Museum von Chutilsko, einem Dorf westlich des Slapi-Stausees, hat sich Sonja Bettel genau davon ein Bild gemacht.
5: Im Dorf Chutilsko, circa 5 Kilometer westlich der Moldau, gibt es ein kleines Museum, das Teil des Museumsverbundes des Bergbaumuseums in Pschibram ist. In Pschibram wurden Silber, Blei, Zink und Uran abgebaut. In Chutilsko Granit und Gold. Davon zeugen liebevoll gestaltete Modelle der Bergwerkstechnik und Fotos von Steinbrüchen und Transportschiffen. Noch interessanter ist aber das Modell der alten Moldau, das fast den ganzen Raum im ersten Stock ausfüllt. Es zeigt die Landschaft und den Fluss, bevor er in den 1950er Jahren aufgestaut wurde. Martin Thomann, ein junger Mitarbeiter des Bergbaumuseums in Pschibram, ist an diesem Samstagvormittag extra nach Chutilsko gekommen, um uns das Museum zu zeigen.
6: Das 7 Meter lange Modell zeigt verschwundene Orte, Dörfer und Mühlen. Die Gegend ist sehr interessant, weil es dort viele historische Stätten gibt. Zum Beispiel die größte Hügelfestung der bronzezeitlichen Knowitz-Kultur in der Tschechischen Republik mit mehr als 140 Gräbern.
5: Das Modell im Chotilsko-Museum zeigt die historische Flusslandschaft der mittleren Moldau zur Zeit der ersten Hälfte des 20. Jahrhunderts. Man sieht wenige Häuser nahe am Wasser und ein paar Gebäude in den angrenzenden Bergen.
6: Es gab dort nur sehr kleine Dörfer und hauptsächlich Mühlen, Seilfähren und Gasthäuser, die für Touristen und Bootsleute von Bedeutung waren. Als der Stausee geflutet wurde, mussten daher nur wenige Menschen aus diesem Gebiet absiedeln.
5: Für Landwirtschaft und Siedlungen am Fluss war aufgrund der steilen Hänge kaum Platz.
6: Früher wurde der Fluss hauptsächlich für den Transport von Holz, Stein und Salz genutzt. Das Holz wurde aus dem Böhmerwald flussabwärts transportiert. Das Salz stammte aus Salzburg. Und der Stein wurde in der Nähe des Dorfes Zvirotice abgebaut.
5: Im Museumsraum steht ein kleines Modell eines Frachtschiffes aus Holz, das mit Steinen beladen ist. Als Schutz vor Wind und Wetter diente nur eine einfache Kajüte. Die Floße, die man auf einem historischen Foto sieht, waren überhaupt nur aneinandergefügte Baumstämme.
6: Die Bootsleute fuhren mehrere Wochen, wenn sie in den Bergen von Šumava gestartet waren. Dann fuhren sie durch České Budějovice und anschließend die Moldau hinunter nach Prag. Das ist der Grund, warum es hier so viele Gasthäuser gab. Sie mussten sich vor dem Wetter schützen und etwas zu essen bekommen.
5: Und irgendwo übernachten oder einen Tag ausruhen. Mit dem Aufkommen des Tourismus im 19. Jahrhundert konnten sie sich noch etwas dazu verdienen, indem sie Touristen auf ihren Booten mitnahmen. Mit dem Bau des Staudammes bei Slapy war diese Ära vorbei. Statt eines gewundenen Flusses mit steilen Hängen entstand ein 44 Kilometer langer Stausee. Der Wasserspiegel liegt seither fast 40 Meter höher als vor der Flutung. Ein weiteres Modell der alten Moldau im Erdgeschoss des Museums in Chotilsko zeigt den Unterschied mit Hilfe eines Stauwasserspiegels aus durchsichtigem blauem Plexiglas über dem natürlichen Flusslauf der Moldau.
7: And here we can see the model which showed the situation now when it is flooded. Yes, here we can see before it was flooded and when it is flooded. Okay? But it is borrowed from the university in Prague and it will be returned in 1 week.
5: Das Modell sei eine Leihgabe der Universität Prag und müsse leider in einer Woche wieder zurückgegeben werden, sagt der Museumsführer Martin Thomann. Aus der Zeit vor der Flutung sind nur ein paar Erinnerungen und Bilder geblieben und ein Holzbalken des Rakosnik-Gasthauses aus Šivohošť, in den die Jahreszahl 1617 eingestemmt ist. Eigentlich sollte das Gasthaus wegen seines historischen Wertes und seiner berühmten Stammgäste, dem Schriftsteller Alois Jirasek und dem Komponisten Josef Suk, an einem höheren Ort wieder aufgebaut werden. Doch die Bauteile brannten ab und nur dieser eine Balken konnte gerettet werden.
0: Die Moldau ist seit Jahrhunderten eine der wichtigsten Flussrouten für den Transport von Gütern. Und eine bestimmte Stelle gilt seit jeher als besonders gefürchtet, die Johannisstromschnellen. Historisch galten sie als eine der wildesten Passagen der gesamten Moldau. Ein enges, felsiges, tief eingeschnittenes Tal mit reißender Strömung, das Flößern und Schiffern über Jahrhunderte zu schaffen machte. Bereits im späten 17. Jahrhundert wurde der Flussabschnitt für die Durchfahrt von Lastschiffen und Flößen bautechnisch angepasst. Heute wird ein Ausflugsschiff gemächlich über den Stausee. Kilian Kirchgessner ist mitgefahren.
8: Der Kessel steht schon unter Dampf. In 5 Minuten wird das Schiff ablegen. Unten steigen die letzten Passagiere zu. Oben auf dem Steuerstand kontrolliert Kapitän Karel Mikschowski noch einmal die Mechanik. Fast 90 Jahre alt ist das Schiff. Wiltawa heißt es. Und seine Schaufelräder werden tatsächlich noch mit Dampfkraft angetrieben. Karel Mikschowski kennt das Schiff in- und auswendig. Und trotzdem leuchten seine Augen jedes Mal, wenn er am hölzernen Steuerrad steht. Besser als jedes der modernen Elektroschiffe sei es, sagt er.
3: Ich bin gern mit diesem alten Dampfer unterwegs, die klassische Mechanik. Natürlich, die anderen sind komfortabler. Das ist halt die neue Zeit. Aber Dampf ist Dampf. So wie es hier nach Öl riecht, der Maschinenraum, all das. Die Dampfmaschine ist noch original von 1940. Das hat einfach seinen Zauber.
8: In Třebenice liegt die Wiltawa gerade, knapp 50 Kilometer von Prag entfernt und in Sichtweite einer gewaltigen Staumauer, die Dutzende Meter in die Höhe aufragt. Weiter können Schiffe von Prag aus nicht vordringen in Richtung Moldau-Quellen. An der Staumauer ist Schluss. Der ursprünglich geplante Schiffsaufzug ist nie gebaut worden. Aber selbst hierhin, an den Anlegesteg von Třebenice, kam der Dampfer noch nicht, als er vor fast 90 Jahren gebaut wurde.
3: Die Strecke hier wird seit 1955 befahren. Damals gab es im August die ersten Testfahrten mit den Dampfern Hradčany und Vltava. Die mussten aber noch 800 Meter weiter da vorne anlegen, hinter der Kurve. Da, wo wir jetzt sind, standen die ganzen Materialien und Maschinen für den Staudamm. Da war Baustelle.
8: Der Kapitän gibt das Signal für den Aufbruch. 2 Helfer machen die Leinen los. Der Kapitän dreht oben am Steuerstand routiniert das Ruder.
3: Früher haben 7 Leute das Schiff geführt. Jetzt sind wir zu 4. Es gab den Kapitän und den Steuermann. Heute mache ich das beides zugleich. Dann gab es den Maschinenführer und den Heizer. Das macht heute auch nur noch einer. Und dann noch 3 Matrosen, von denen heute nur noch 2 geblieben sind. Überall wird gestrichen und gespart.
8: 40 Minuten Fahrt haben die Ausflügler auf dem Schiff jetzt vor sich, bis die erste Schleuse kommt. Der Dampfer ist voll besetzt. Immer am Wochenende bricht er in Prag auf diesen Ganztagesausflug auf. 4 Stunden dauert es Moldau aufwärts bis hierher an den äußersten schiffbaren Punkt. Die Rückfahrt ist mit der Strömung 1/2 Stunde schneller. Die Passagiere stehen an der Reling, der Blick ist einmalig. Wie in einem Canyon erheben sich links und rechts bewaldete Felswände. In Kurven schlängelt sich die Moldau durch die Landschaft.
3: Das ist ein 9 Kilometer langer Abschnitt. Die früheren Johannes-Stromschnellen. Das ist der schönste Abschnitt der Moldau, den man vom Schiff aus sehen kann.
8: Jetzt hat Kapitän Karel Mikschowski von seinem Führerstand aus einen Freund entdeckt, der unten an Deck steht. Ich muss ihn mal gerade hochholen, sagt er und winkt ihm zu, hinaufzukommen. Sein Besucher auf der Brücke kennt diesen Abschnitt der Moldau wie seine Westentasche. Zdeněk Jirásek hat einen Reiseführer für diese Region geschrieben und mit dem Kapitän ist er seit Jahren befreundet. Der Kapitän zeigt auf eine Stelle am Ufer, an der große Felsbrücke liegen.
3: Schau mal, da sind auch Steine abgebrochen. Das ist halt die Natur.
8: Für seine Wildnis, die steilen Wege und die regelmäßigen Felsabgänge war dieses Stück der Moldau seit Jahrhunderten gefürchtet. So lange, bis der Staudamm gebaut worden ist. Mit kleinen Booten und Flossen mussten die Schiffer hier früher durch die Johannes-Stromschnellen steuern, die heute mehr als 10 Meter unter der Wasseroberfläche liegen. Der Schrecken der alten Zeit lässt sich heute auf der ruhig fließenden Moldau nicht mehr erahnen. Zdeněk Jirásek weiß von alten Bildern, wie es hier ausgesehen hat.
3: Das war eine einzige Ansammlung von Strudeln, Felsbrocken und Inseln. Und dann ist das Wasser noch sehr schnell durchgeflossen. An der Stelle herrschte das größte Gefälle.
8: Gefürchtet war dieser Abschnitt selbst bei den erfahrensten Bootsführern.
3: Wenn das Wasser höher stand oder die mit ihren Flößen und Booten schon oben die Einfahrt nicht richtig getroffen haben, dann ging es ihnen hier im engen Flaschenhals ans Leben. Viele Schiffer sind hier ertrunken. Das war die gefährlichste Stelle der Moldau.
8: Kapitän Karel Mikschowski hält das große hölzerne Steuerrad ruhig in der Hand. Heute hat der Abschnitt dank der Staumauer für ihn keinen Schrecken mehr. Er betätigt das gewaltige Horn des Schiffs.
3: Ich grüße mal die Kneipe U Tataru. Da vorne ist die, direkt über uns, da hinter den Bäumen. Wir können sie zwar nicht sehen, aber glauben Sie mir, die können uns hören.
8: U Tataru, die Kneipe ist eine Legende, vor allem unter Trampern. Tramper sind eine tschechische Besonderheit, eine Gemeinschaft von naturverbundenen Wanderern, die am Wochenende unter freiem Himmel übernachten, mit der Gitarre abends am Feuer Lieder singen und durch Böhmen streifen. Zdeněk Jirásek, der Autor des Reiseführers, ist auch einer von ihnen und war als junger Mann überall im Land unterwegs.
3: In der böhmisch-sächsischen Schweiz, in Südböhmen, an der Sázava, rund um die Burg Sternberg und so weiter. Aber nie wäre mir eingefallen, hierher zu fahren.
8: Nur durch Zufall kam er vor 20 Jahren zum ersten Mal nach Stechowice an die Moldau-Schlucht, ganz in der Nähe von Prag. Überwältigt sei er gewesen, erinnert er sich.
3: Die Romantik, die hohen Felsen. So etwas gibt es woanders im Land einfach nicht. Die gute alte Moldau ist überall schön. Aber der Abschnitt hier ist einfach am allerbesten. Wir sprechen ja auch von den böhmischen Alpen. Die ganze Szenerie erinnert an die Alpen.
8: Steinbrüche hat es in den Felsformationen entlang der Moldau in früheren Jahrhunderten gegeben. Ein hartes, ein gefährliches Leben muss es gewesen sein für die Leute aus den umliegenden Orten. Der Kapitän zeigt auf ein steiles Felsstück hoch über der Wasseroberfläche.
3: Da vorne ist noch der Rest von einem alten Weg zu erkennen. Da die Brücke in der Felswand. Das sind die letzten Spuren davon, dass hier wirklich mal Leute zur Arbeit in den Steinbruch gegangen sind.
8: Am Ende des 19. Jahrhunderts hat die wilde Romantik auch Städter angezogen, die aus dem nahen Prag hierher kamen. In den Hängen entstanden sogenannte Ossady, kleine Ansiedlungen von Wochenenddomizilen, einfache Holzhäuser ohne Wasser und Strom, aber nah an der Natur. Und die Moldau-Schiffer entdeckten mit den Touristen ein neues Geschäftsfeld. Zdeněk Jirásek.
3: Das waren normale Schiffer, die unter der Woche Steine transportiert haben, Bier aus Budweis und so weiter. Und an Wochenenden und Feiertagen haben sie Bänke auf ihre Boote geschraubt und Passagiere befördert.
8: Diese Passagiere mussten aber natürlich erst einmal zur Abfahrtsstelle gelangen, um sich dann Moldau abwärts abenteuerlich durch die Stromschnellen transportieren zu lassen.
3: Und der tschechische Wanderclub, der 1888 gegründet wurde und Wanderwege ausschildern wollte, hat ganz richtig eingeschätzt, dass es für dieses Vorhaben Reklame braucht. Und da haben sie eben als erstes einen Weg ausgeschildert, an dem ohnehin schon viel los war. Nämlich diesen hier. Damals waren richtige Menschenmengen unterwegs. Dagegen ist das heute nur ein schaler Aufguss.
8: So entstand der erste beschilderte Wanderweg Böhmens. Den Klub Českých turistů, den Wanderclub, gibt es bis heute. Seine markierten Wanderwege reichen bis in die hintersten Winkel Tschechiens, aber kaum jemand weiß, dass sie hier in dem Canyon an der Moldau ihren Ursprung haben. Wie wild die Natur ist, zeigt sich auch derzeit wieder. Der historische Wanderweg ist nach einigen Felsabgängen gesperrt. Und so ist die Tour auf dem Dampfer Vltava eine nostalgische Fahrt. Und dazu passt natürlich das alte Schiff. Für die Moldau-Schiffsflotte ist es das Wahrzeichen und Karel Mikschowski trägt die Ehre mit Stolz, Kapitän auf diesem Schiff zu sein. Auf einem Schiff, dessen Kapitäne unter den Prager Moldau-Schiffern legendär sind.
0: Dort, wo einst die berühmten St. Johann Stromschnellen tosten, liegt heute der Ort Slappi. Sein Name bezeichnet genau jene Stelle, an der Wasser gegen Fels prallt und beschleunigt weiterströmt. Genau das hat Sonja Bettler auf dem Weg zur Moldau-Kaskade beobachtet. Was sich dort zeigt, ist fast ein Widerspruch. So kraftvoll das Wasser tost, so zerbrechlich ist die Ökologie darunter. Denn der Slappi-Stausee hat die Landschaft und die Biologie des Flusses tief verändert. Das wissen Forscherinnen und Forscher des Hydrobiologie-Instituts in Czeske Budějovice, Budweis, schon lange. Seit Ende der 1950er Jahre dokumentieren sie diese Veränderungen. Daten, die zugleich ein Stück Zeitgeschichte sind, da sich in ihnen die politischen und wirtschaftlichen Umbrüche der Region spiegeln. Heute kommt ein weiterer Faktor hinzu, der diesem empfindlichen Lebensraum zusetzt: der Klimawandel.
5: Am Slappi-Stausee beim Rydlitschka-Strand. Von der Hochfläche bis hinunter zum Wasser reihen sich Ferienhäuser in unterschiedlichsten Stilen aus den vergangenen Jahrzehnten aneinander. Dazwischen ein Tennisplatz, ein kleines Gasthaus, Gärten, Bäume. Ganz vorne am See schicke neue Apartmenthäuser mit voll verglastem Wohnzimmer, großer Terrasse und toller Aussicht. Der Stausee sieht aus wie ein natürlicher See mit waldbewachsenen Hängen rundum. Dabei ist es eigentlich ein Fluss. Verständlich, dass diese Landschaft sehr beliebt ist für Freizeit und Urlaub. Unten am Ufer steht ein Angler und hängt Maisbrei an seinen Angelhaken. Ist der Stausee interessant zum Fischen?
9: This week is very hard for fishing.
10: Why?
9: And wind.
11: Diese Woche ist sehr schwierig für das Fischen. Wind und Moment.
9: Very big water.
11: Ein schwieriges Wasser hier. Sehr groß.
9: For me is very school.
11: Für mich gibt es da viel zu lernen. Ich fange gerade diese kleinen Fische, um damit dann große Fische zu fangen. Wels.
9: For big fish. Catfish.
5: Ein großes Wasser ist der Slappi-Stausee wohl. Das Wasserkraftwerk Slappi war das erste Großprojekt der sogenannten Moldau-Kaskade, einer Abfolge von Kraftwerken und Stauseen. Die Staumauer wurde zwischen 1949 und 1955 ca. 30 Kilometer Luftlinie südlich von Prag errichtet und ist 65 Meter hoch. Der Stausee fasst rund 270 Millionen Kubikmeter Wasser und hat eine Fläche von 14 Quadratkilometern. Es braucht nicht viel Fantasie, um sich vorzustellen, dass der Wandel von einem schnellen, meandrierenden und über Felsen strudelnden Fluss zu einem tiefen See mit unterschiedlichem Wasserabfluss massive Veränderungen bedeutet hat. Für die Landschaft, das Wasser, die Fische und andere Wasserlebewesen. Welche Veränderungen das sind, untersucht das Institut für Hydrobiologie der Tschechischen Akademie der Wissenschaften mit Sitz in České Budějovice fast von Beginn an. Für das Langzeitprojekt zuständig ist aktuell Peter Pokal, der die Abteilung für Hydrochemie und ökologische Modellierung leitet.
12: Our Institute started to monitor the Slappi Reservoir in the
13: Unser Institut begann Ende der 50er Jahre, den Slappi-Stausee genau zu überwachen. Seit 1959 nehmen wir mit 3 Wochen Abstand regelmäßig Proben, bis heute. Wir wissen daher viel über die Chemie des Slappi-Stausees. Der Slappi-Stausee war der erste große Stausee dieser Kaskade. Wir bezeichnen ihn als Geschichtsbuch der Entwicklung der südböhmischen Region, die das Einzugsgebiet des Stausees bildet.
5: Wir sitzen im Büro von Peter Pokal. Das heißt, eigentlich ist es nur ein Schreibtisch am Fenster eines der Labors, in denen Wasserproben untersucht werden. Auf dem Tisch und auf dem Büroschrank daneben stapeln sich Bücher, Studien, Protokolle, Manuskripte. Peter Pokal greift zu einem Stapel und nimmt ein dickes Buch herunter, mit Ledereinband, handgeschrieben und mit eingeklebten Fotos.
12: We found this book in June this year.
13: Im Juni dieses Jahres haben wir nämlich in unserer Messstation am Slappy-Stausee dieses Buch gefunden. Es ist sehr alt. Darin befinden sich die Aufzeichnungen vom ersten Besuch im März 1959, als sie mit der Probenahme begannen. Sie haben den Sauerstoffgehalt gemessen. Hier wurden Proben von Zooplankton sortiert. Hier sind die Probennamen aus dem Sommer 1959.
5: Es ist interessant zu sehen, mit welchen Gerätschaften damals gearbeitet wurde. Für die Forscherinnen und Forscher heute sind auch die Daten von damals spannend, weil auch bisher unveröffentlichte Daten dabei sind. Und es war das erste Mal in der Tschechoslowakei, dass Untersuchungen mit solcher Bedeutung gemacht wurden. Warum eigentlich?
13: Weil es sich um einen der ersten Stauseen handelte und es der große Stausee war, der an der Moldau direkt oberhalb von Prag errichtet wurde. Und die Moldau war damals die Rohwasserquelle für das Trinkwasser in Prag. Es stellte sich also die Frage, wie die Wasserqualität der Moldau war. Deshalb begann man mit dem Monitoring. Und wenn man sich die Entwicklung der Wasserqualität ansieht, waren die 60er Jahre eine sehr, sehr schwierige Zeit, weil es fast keine Kläranlagen gab. Und hier im oberen Moldautal gab es zwei große Papierfabriken, die das gesamte Abwasser in die Moldau einleiteten.
12: In the upper Vltava River valley we had two big paper mills and the paper mills wasted all the water into the Vltava River.
5: In den 1960er Jahren wurde dann begonnen, Kläranlagen zu bauen. Diese reduzierten den Eintrag von Nitrat und Ammoniak in den Fluss. Aber der organische Kohlenstoff aus den Papierfabriken und unbehandeltem Abwasser blieb, sagt Peter Borkal. Gleichzeitig begann der Einsatz von großen Mengen synthetischen Düngers in der Landwirtschaft, um die Lebensmittelproduktion zu steigern. So gelangten große Mengen an Nährstoffen in den Stausee und in der Folge vermehrten sich Cyanobakterien, sogenannte Blaualgen, stark. Als eine der Papierfabriken zusperrte, wurde die Situation etwas besser. Der Bau des Orlik-Stausees oberhalb veränderte die Wasserqualität im Slappy-Stausee ebenfalls, weil das Wasser dort länger verweilte und die Algen und Cyanobakterien Zeit hatten, das Ammoniak zu konsumieren. Trotzdem wurde das Wasser bis zum Jahr 2004 immer grüner.
12: But fortunately, in 1989, when the
13: Glücklicherweise hat der Übergang zur Demokratie hier in der Tschechischen Republik im Jahr 1989 sehr geholfen. Denn Anfang der 90er Jahre kam es in Europa zu einem starken Rückgang der Industrie und damit zu einem starken Rückgang der Industrieemissionen. Das wirkte sich positiv auf die Luftverschmutzung aus und reduzierte die Sulfat- und Nitratkonzentrationen, die durch den sauren Regen verursacht wurden, erheblich. Außerdem wurde der synthetische Dünger aufgrund des Übergangs von der Planwirtschaft zur Marktwirtschaft teurer. Daher reduzierten die Landwirte ihren Einsatz sehr, sehr schnell und senkten den Düngemitteleinsatz innerhalb eines Jahres um bis zu 90%. Das hat sehr geholfen.
12: And very much. They reduced the use of fertilizers up to 90% during one year. And it helped very much.
5: Peter Borkal zeigt Listen mit Parametern der Wasserqualität aus den Monitorings. Auch das Verbot von Phosphat in Haushaltswaschmitteln und Geschirrspülmitteln in den Jahren 2013 und 2017 in der Europäischen Union, der Tschechien seit 2004 angehört, hat die Wasserqualität verbessert.
13: Seit etwa 20 Jahren ist das Wasser sauber. Aber jetzt macht sich der Klimawandel bemerkbar. Beispielsweise ist die Dauer der Eisbedeckung deutlich kürzer. Dafür ist die Vegetationsperiode des Phytoplanktons länger geworden. Denn in den letzten 20 Jahren war der Slappy-Stausee an unserer Probenahmestelle nur ein- oder zweimal zugefroren.
5: Das wiederum hat Auswirkungen auf das komplexe Ökosystem im Stausee. Denn das Phytoplankton, dazu gehören verschiedene Arten von Algen und Cyanobakterien, produziert Sauerstoff, aber auch eine Menge Biomasse, die selbst Sauerstoff benötigt. Wenn das Phytoplankton stirbt, sinkt es zu Boden und wird von Bakterien aufgefressen, die ebenfalls Sauerstoff verbrauchen. In tieferen Schichten des Sees fehlt dann der Sauerstoff für die Fische. Außerdem wird der im Sediment liegende Phosphor in Phosphat umgewandelt und treibt das Algen- und Bakterienwachstum weiter an. Peter Borkal und seine Kolleginnen und Kollegen arbeiten deshalb seit 2024 im interdisziplinären EU-Forschungsprojekt FERRO an der Frage, wie man überschüssige Nährstoffe aus Seen wie dem Slappy-Stausee entfernen kann.
12: We can do something with the inlets.
6: Wir können etwas mit den Zuflüssen tun. Wir können das Abwasser so behandeln, dass der Phosphorgehalt auf ein niedriges Niveau gesenkt wird. Aber wir haben viel Phosphor in den Sedimenten. Das ist das Problem. Jetzt gibt es mehrere Möglichkeiten. Man kann die Sedimente ausbaggern und sie abhängig von anderen Chemikalien im Sediment als Dünger verwenden oder nicht. Oder man muss andere Maßnahmen ergreifen, um den Phosphor herauszuholen. Das ist besonders wichtig für große Seen, bei denen es nicht möglich ist, das Wasser abzulassen und das Sediment zu entfernen.
12: It's important for the big lakes, where you are not able to release the water and remove the sediment.
5: Die Hydrobiologen aus Budweis arbeiten deshalb daran, das Wasser direkt über der Sedimentschicht mit solarbetriebenen Pumpen abzusaugen, den Phosphor herauszufiltern und das Wasser wieder zurückzuleiten. Der Phosphor kann dann als Dünger in der Landwirtschaft dienen.

0: Das Lied, das wir hier hören, umfasst ein Stück tschechischer Musikgeschichte. Danasche Písnička Česká. Wenn dann das Lied verloren geht, dann werden wir gar nichts mehr haben, wenn es zugrunde geht, wird alles mit ihm vergehen, dann werden wir nicht mehr leben, heißt es darin. Der politische Kabarettist und Schauspieler Karel Haschler schrieb unser tschechisches Lied in den frühen 1930er Jahren. Als das heutige Tschechien 1939 zum deutschen Protektorat Böhmen und Mähren wurde, sangen die Menschen es als heimliche Nationalhymne. Aufgrund seiner patriotischen und später nazikritischen Texte wurde Karel Haschler 1941 verhaftet und nach Folter im Konzentrationslager Mauthausen ermordet. Die folgende Geschichte führt zurück in das NS-Protektorat Böhmen und Mähren der 1930er und 40er Jahre. Neun mächtige Talsperren, unzählige kleine Wehre, die Moldau ist ein Fluss, der gezähmt wurde. Einer dieser Orte, der Staudamm Stechowice. Auf den ersten Blick wirkt er wie viele andere. Doch wer genau hinsieht, entdeckt eine Geschichte, die sich durch gleich drei politische Systeme zieht. Begonnen wird der Bau 1938, noch in der ersten tschechoslowakischen Republik. Ein Jahr später übernimmt das NS-Regime und treibt die Arbeiten mit Nachdruck voran. Doch die Idee, hier Wasserkraft zu nutzen, ist viel älter, erzählt Historiker Jiří Urban.
1: Die Debatte reicht bis ins späte 19. Jahrhundert zurück. Damals wurde diskutiert, die Moldau bis nach Budweis schiffbar zu machen und einen Kanal zur Donau zu bauen. Ein Plan aus der Zeit der österreichisch-ungarischen Monarchie. Nach 1918 rückte dieser Gedanke in den Hintergrund. Die neue Regierung konzentrierte sich stattdessen auf Wasserkraft und die Schiffbarkeitsverbindung zur Elbe und zur Nordsee.
2: Development of navigability, focusing on the connection towards Elbe and the North Sea.
0: Dann, Anfang der 1930er Jahre, gab es eine verheerende Dürre. Und mit ihr stellt sich eine Frage, die plötzlich ganz drängend wird. Wofür soll die Moldau eigentlich da sein? Für riesige Stauseen, die Felder bewässern? Oder für Strom? Zwei Lager, zwei Interessen. Und am Ende ein politischer Kompromiss. Kleinere und mittelgroße Dämme verteilt entlang des Flusslaufs. Ein Kompromiss, der nicht lange halten sollte, denn 1939 besetzen die Nationalsozialisten das Land. Jiří Urban hat sich intensiv mit dem nationalsozialistischen Unterdrückungsapparat im Protektorat Böhmen und Mähren beschäftigt und er kennt die dunkle Kehrseite dieser Region. Nur wenige Kilometer vom Staudamm entfernt, im Dreieck zwischen Sasava und Moldau, entsteht ein Lager. 1941 wird die einheimische Bevölkerung zwangsweise vertrieben, das Gebiet zum SS-Truppenübungsplatz Böhmen erklärt. Zwei Ziele, die sich eigentlich widersprechen. Die Region germanisieren, die tschechische Bevölkerung verdrängen. Und zugleich eine industrielle Basis aufbauen, für die man eben diese Menschen als Arbeitskräfte braucht. Ein Widerspruch, der das gesamte Besatzungsregime durchzieht.
1: Diese beiden Visionen standen im Konflikt miteinander. Entweder man verdrängt die tschechische Bevölkerung oder man kümmert sich um sie, weil man sie als Arbeitskräfte braucht. Ein Widerspruch, der auch die Pläne zur Wassernutzung und andere Entwicklungsprojekte prägte.
0: Jiří Urban forscht an der Prager Karls-Universität und am Institut für Zeitgeschichte der Akademie der Wissenschaften. 1943 wird Stechowice zum ersten Mal geflutet. Im selben Jahr geht der erste Teil des Kraftwerks in Betrieb. Was folgt, ist ein dunkles Kapitel. Von November 1943 bis Kriegsende schuften hier KZ-Häftlinge und Kriegsgefangene unter brutalsten Bedingungen. Mindestens 200 Menschen sterben. In den offiziellen Protektoratsdokumenten findet sich keine Spur davon. Der Einsatz von Zwangsarbeit wird bewusst klein gehalten. Einen direkten Beweis, dass die Häftlinge des nahen Lagers Hradištko tatsächlich am Staudamm selbst arbeiten mussten, hat Urban in den Quellen aber nie gefunden. Die Einsatzorte sind räumlich und organisatorisch klar getrennt. KZ-Häftlinge arbeiten hart in Steinbrüchen der Umgebung, heben Panzergräben aus. An der Staumauer und im Kraftwerk selbst sind es reguläre Bauarbeiter und dienstverpflichtete Studenten, Studenten der tschechischen Universitäten, die die Nazis 1939 zwangsweise geschlossen hatten. Und nach dem Krieg? Weitgehend dieselben Verantwortlichen, die für das NS-Regime gebaut haben, arbeiten nun für die neuen kommunistischen Machthaber weiter.
2: They developed this idea to create a national electricity grid.
1: Sie entwickelten die Idee, ein nationales Stromnetz aufzubauen. Und natürlich in Verbindung mit der kommunistischen Planungsversessenheit sollte alles penibel geplant werden. Sie planten den Stromverbrauch, ebenso den Ausbau von Industrieanlagen im Zusammenhang mit der Stromversorgung. Die Idee war, anfänglich etwa 10, vielleicht 15% des Stromverbrauchs durch Wasserkraft zu decken. Aber das ist nie passiert. Es waren etwa 10% Mitte der 1950er Jahre. Und heute sind es ungefähr 5-6, manchmal 7%.
0: Heute kann man den Staudamm besichtigen. Doch wer sich am Ort des früheren Lagers umsieht, muss schon genauer hinschauen.
1: Wenn man nach Stechovice kommt, gibt es dort einen sogenannten Erinnerungspfad mit Tafeln, die darauf hinweisen, dass hier politische Gefangene aus ganz Europa interniert waren und dass in den 1940er Jahren Menschen getötet wurden. Dazu kommt die Erinnerung daran, dass der gesamte Bezirk Benešov zum SS-Truppenübungsplatz umfunktioniert wurde. Die Menschen wurden zwangsweise vertrieben und nicht alle kehrten zurück. Es ist eine lebendige Erinnerung, die überall vorhanden ist, aber man sieht sie nicht auf den ersten Blick. Man muss die Tafeln lesen. Das ist der einzige Weg, um mit diesem Teil der NS-Geschichte in Berührung zu kommen.
0: Heute weiß man, rund um Hradištko mussten ab 1942 tausende Menschen ihre Dörfer verlassen. Insgesamt wurden für den SS-Truppenübungsplatz Böhmen fast 31.000 Bewohner aus 65 Gemeinden zwangsvertrieben. Ausgerechnet in diesem entvölkerten Gebiet soll später der sogenannte Stechowitzer Schatz versteckt worden sein. Der Legende nach 540 Kisten mit NS-Raubgut. Gold, Diamanten, Kunstwerke, aber auch brisante Dokumente wie angeblich das Original des Hitler-Stalin-Pakts oder gar das verschwundene Bernsteinzimmer, die ein SS-Oberst hier auf der Flucht vor der Roten Armee vergraben haben soll. Für heute verabschieden sich Ute Maronböck, Sonja Bettel und Kilian Kirchgessner von Ihnen. Im Fluss heißt unsere Radio.
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1: Am Mikrofon Christina Kreuz. Signa-Gründer René Benko dürfte noch diese Woche das Gefängnis in Innsbruck verlassen. Er bekommt eine Fußfessel und soll in dieser Form die Untersuchungshaft fortsetzen. Das hat ein Richter am Landesgericht Innsbruck vor kurzem entschieden. Bernd Kuschu berichtet.
2: René Benko dürfte zumindest die Wochen bis zum nächsten Prozess mit Fußfessel in einer 60 Quadratmeter Wohnung in Innsbruck verbringen. Sie war schon im Vorfeld der heutigen Gerichtsentscheidung von den Behörden vermessen worden. Die Wirtschafts- und Korruptionsstaatsanwaltschaft hat sich allerdings gegen den elektronisch überwachten Hausarrest ausgesprochen. Schließlich bestehe Tatbegehungsgefahr. Beispielsweise könnte Benko Dokumente fälschen, so die Annahme. Das könne im Hausarrest kaum überwacht werden. Die Staatsanwaltschaft will Beschwerde gegen die Entscheidung einlegen. Benkos Anwalt geht aber davon aus, dass er noch diese Woche das Gefängnis verlassen kann.
1: 4 Jahre ist es inzwischen her, dass Nord Stream Pipelines gesprengt wurden. In Hamburg beginnt heute der Prozess gegen den mutmaßlichen Anführer jener Gruppe, die für die Sprengung verantwortlich sein soll. Aus Hamburg berichtet Maria Knips-Witting.
3: Es klingt wie ein Spionage-Thriller. Im September 2022 soll der ukrainische Offizier Serhii K. zusammen mit einem Team eine Yacht gechartert und durch Tauchen Sprengstoff an den Nord Stream-Leitungen platziert haben. Mit Serhii K. steht indirekt aber auch die Ukraine vor Gericht, so der Journalist Bojan Panczewski, der von Anfang an zu dem Fall recherchiert hat.
4: Die Bundesstaatsanwaltschaft behauptet, er hat den staatlichen Auftrag gehandelt. Also es ist schon so, dass Ukraine auch mit angeklagt wird quasi, weil eben die Behauptung ist, das war eine militärische Operation und daher von staatlichen Stellen gesteuert wurde.
3: Sollte bewiesen werden, dass die ukrainische Armee den Anschlag beauftragt hat, könnte das in Deutschland Diskussionen über die Ukraine-Unterstützung auslösen.
1: Die ukrainische Hauptstadt Kiew ist erneut von ballistischen Raketen aus Russland getroffen worden. Ein 9-stöckiges Wohngebäude ist in Flammen aufgegangen, wie Bürgermeister Klitschko berichtet. Demnach gibt es mindestens 2 Tote und mehr als 20 Verletzte. Der ukrainische Präsident Zelensky beklagt, dass es auch dieses Mal keine Vorwarnung der Verbündeten gegeben hatte. Wer das Gefühl hat, gerade

0: als im Vorjahr. Dafür sind aber Influenza-Viren heuer, gemessen am langjährigen Durchschnitt, bereits recht früh unterwegs, sagt die Virologin Monika Redelberger-Fritz von der Med-Uni Wien.
1: Wir haben da eine sporadische Influenza-Virus-Aktivität, die wir im Moment beobachten können. Und das ist an und für sich eine Situation, wie wir sie normalerweise erst so Ende November, Anfang Dezember haben. Also wir sind da gute 6 Wochen früher dran.
0: Handhygiene und Abstand können vor den aktuellen Atemwegsviren aber schützen. Und auch Impfungen gegen Corona und etwas später auch die Grippe können laut Redelberger Fritz vor allem Risikogruppen dabei helfen, gut durch die kommenden Wochen zu kommen.
2: Raphael Grabscher hat berichtet. Das Wetter.
3: Es regnet momentan in einigen Regionen, zum Beispiel in Salzburg, in Oberösterreich, im Ennstal oder im Wiener Becken. Im Süden ist es bereits recht sonnig. Um die Mittagszeit lockern die Wolken dann generell mehr und mehr auf. Somit kommt die Sonne im Großteil des Landes noch für die eine oder andere Stunde zum Vorschein. Einzig vom Brixental über den Pongau bis ins Bergland im Mostviertel tut sich die Sonne heute schwer. Und je nach Sonne erreichen die Temperaturen 13 bis 20 Grad am Nachmittag und nur teilweise ist es windig. Das war das Wetter von Daniel Stanker.
2: Wie immer an dieser Stelle noch ein kurzer Blick auf die Themen des Mittagsjournals, heute mit Barbara Schieder.
4: 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Wir liefern eine Nachbetrachtung samt Reaktionen. 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
6: 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Guten Abend, Herr Professor. Danke, dass Sie auch heute wieder zu unserer Verfügung stehen. Fangen wir mit etwas ganz Generellem an. Was können und sollen wir unter Gemeinsinn verstehen?
7: Das deutsche Wort Gemeinsinn taucht erst relativ spät auf, im 17. Jahrhundert als Übersetzung des Wortes Sensus communis und wird üblicherweise auf das altdeutsche Gemeini zurückgeführt, das so viel wie gemeinsam, miteinander, zugleich übereinstimmend steht. Und die zweite Bedeutung, nämlich im Sinne dessen, dass es etwas Bösartiges ist, etwas Gemeines, also dass etwas Gemeines mir gegenüber gemacht oder gesagt, das kommt dann erst viel, viel später. Aleida Aßmann und Jan Aßmann beschreiben in ihrem 2026 erschienenen Buch Gemeinsinn, der sechste soziale Sinn, 3 Bedeutungstraditionen dieses Wortes Gemeinsinn, dass die so miteinander etwas zu tun haben, zum Teil sich auch überschneiden, aber doch sehr unterschiedlich auch sind. Die erste, so schreiben sie, geht auf den Begriff der Koine Aesthesis von Aristoteles zurück, der lateinisch mit Sensus Communus übersetzt wurde. Mit diesem Begriff erfand Aristoteles einen sechsten Sinn, der die Daten der anderen 5 Sinne, der 3 Nahsinne, Berührung, Riechen und Schmecken und der 3 Fernsinne, Hören, der 2 Fernsinne, Hören und Sehen, zu einer gemeinsamen Wahrnehmung zusammenfasst.

0: Maßnahmen führt, mit übrigens dem Sitz im Herzen. Bei der zweiten Bedeutung steht die soziale Übereinkunft mit anderen Menschen im Mittelpunkt. Und englische und schottische Philosophen haben diese sozialanthropologische und intersubjektive Variante des Common Sense im 18. Jahrhundert dann aufgegriffen und weiterentwickelt. Common Sense im Französischen mit Bon Sens und im Deutschen als gesunder Menschenverstand übersetzt. Und gemein bedeutet hier, wir teilen etwas mit anderen, dadurch, dass andere genauso oder ähnlich denken. Was ich denke, ist somit verallgemeinbar. Ich kann damit auch andere erreichen. Und die dritte Bedeutung des Sensus Communis im Sinne einer mitmenschlichen Qualität und Tugend geht auf Cicero und Seneca zurück, diese beiden herausragenden römischen Vertreter der Stoa. Und Sensus Communis steht damit auch für das soziale Engagement von Bürgern, so Aleida und Jan Assmann. Der Begriff geht von einem Einzelnen aus und entsteht dann in einer Gruppe. Er setzt ein Bewusstsein von Gemeinsamkeit voraus. Es geht um Menschenbilder, um Beziehungsgrammatiken, die daraufhin untersucht werden, ob sie eher dazu tendieren, Distanz, Schranken und Grenzen zwischen Menschen und Gruppen zu errichten oder ob sie mit gemeinsinnigen Strukturen vereinbar sind. Wir brauchen als Menschen einen starken Sinn für das, was uns miteinander verbindet und zusammenhält. Das heißt, gelebter Gemeinsinn in dieser Bedeutung charakterisiert ein empathisches, respektvolles, gemeinschaftliches Fühlen und Handeln. Gemeinsinn in diesem Sinne ist ein Gemeinschaftssinn, ein Sinn für das Gemeinsame, ein sozialer Sinn, ein Sinn für Zusammengehörigkeit.
1: Wie ist das jetzt mit diesem sechsten Sinn, dem Sensus Socialis? Besitzen wir den von Beginn an oder ist das nicht eine Folge auch der sozialen Integrierung des Menschen? Wie sehen Sie das? Oder anders gefragt, ist das naturgegeben vorhanden oder ist es unsere Aufgabe, so einen Sensus Socialis auch für uns selber zu entwickeln?
0: Nun, als Menschen sind wir genuine Gemeinschaftswesen. Wir kommen ja völlig unfertig auf die Welt und sind auch völlig unfähig zu überleben. Wir brauchen also den anderen, um zu überleben, nicht nur um zu überleben, um uns weiterzuentwickeln. Eine Sprachentwicklung zum Beispiel ohne andere ist überhaupt gar nicht möglich. Und wir sind auch von Beginn an auf diese Gemeinschaft ausgerichtet und das sieht man auch bei Babys, wenn die Mutter dann das Zimmer verlässt, dann sind sie völlig verzweifelt und schreien, weil ihnen eben die Bezugsperson abhanden kommt. Also so gesehen haben wir einen basalen, wenn Sie so wollen, auch naturgegebenen Gemeinsinn. Und auch die amerikanische Psychologin Julian Holt-Lünstad von der Brigham Young University in Utah schreibt in einem 2015 erschienenen Artikel mit dem Titel Loneliness and Social Isolation as Risk Factors for Mortality, a Meta-Analytic Review, dass der Mensch sozial konstruiert ist und er ist nicht nur sozial konstruiert, sondern er braucht auch das soziale Zusammenleben, um gesund zu bleiben. Und zwar nicht nur um psychisch gesund zu bleiben, sondern auch um körperlich gesund zu bleiben. Und es ist auch verlängernd, wenn wir soziale Beziehungen haben. Also Einsamkeit führt letztlich zu einer Lebensverkürzung und auch zu mehr körperlichen Erkrankungen. Joachim Bauer setzt dann in seinem 2026 erschienenen Buch Menschlichkeit in digitalen Zeiten, warum wir ohne lebendige Wirklichkeit nicht leben können, hinzu. Und ich zitiere hier, dass das Angewiesensein auf soziale Verbundenheit auch für sogenannte Einzelgänger gilt. Der Reiz oder das Bedürfnis, sich sozial zurückzuziehen, setzt paradoxerweise ein soziales Angebot voraus. In einer nur theoretisch vorstellbaren Welt ohne einen einzigen Mitmenschen gäbe es nämlich kein Einzelgängertum. Also Einzelgängertum und andere Störungen der Sozialität entwickeln sich auf dem Boden von biografisch meist sehr früh erlebten Enttäuschungserfahrungen. Das heißt, wir sind immer ein Gemeinschaftswesen, wir haben immer einen mehr oder minder ausgeprägten Gemeinsinn Wir sind, um es in der sartrischen Diktion zu sagen, Sartre hat ja das über die Freiheit gesagt, wir sind zur Freiheit verdammt. So können wir sagen, wir sind zum Gemeinsinn als soziale Wesen verdammt. Wir sind also immer solche soziale Wesen. Allerdings ist der Mensch nicht nur so, wie er ist, sondern er ist auch zur Veränderung fähig. Max Scheler hat das wunderbar ausgedrückt in einem Aufsatz zur Stellung des Menschen im Kosmos, wo er gesagt hat, wir sind nicht nur Menschen wie ein Ding, das entdeckt werden kann, sondern wir sind Macher und Vollzieher. Wir können also etwas ändern. Wir können nicht nur, so wie es Heidegger gesagt hat, auch etwas planen. Heidegger hat den Menschen ja als geworfenen Entwurf bezeichnet. Also wir können unser Leben auch entwerfen, aber wir können es auch verändern. Und wir können daher auch diesen Gemeinsinn kultivieren oder wir können ihn auch verkümmern lassen. Und heute sind wir leider immer mehr davon damit konfrontiert, dass dieser Gemeinsinn als eine Schwäche von Gutmenschen herabgewürdigt wird, beziehungsweise überhaupt, dass wir nicht mehr von Gemeinsinn sprechen, sondern von gesellschaftlichem Zusammenhalt. Und als quasi Sukkus eines Projektes der Universität in Konstanz wurde dann zusammenfasst zum Zusammenhalt und zum Gemeinsinn gesagt, indem wir das Wort Zusammenhalt durch Gemeinsinn ersetzen, verschieben wir ein wenig die Perspektive. Wer Zusammenhalt sagt, denkt an etwas, was von oben und außen zusammengehalten werden muss, weil es aus den Fugen gerät. Mit dem Wort Gemeinsinn gehen wir nicht von einem Kollektiv wie der Gesellschaft aus, sondern von den Voraussetzungen der Einzelnen, die etwas einbringen und damit Gemeinschaft schaffen. Die Bewegung kommt also von innen beim Gemeinsinn und nicht von außen, so wie beim Zusammenhalt. Und sie muss von den Menschen selbst hergestellt und aufgebaut werden. So, Zusammenhalt richtet sich gegen eine von außen oder auch manchmal von innen kommende Gefahr. Wir halten zusammen gegen etwas Spaltendes oder Bedrohliches. Und beim Gemeinsinn werden aber die Einzelinteressen zurückgestellt, mit dem Blick auf etwas Übergreifendes ausgerichtet, das jenseits von Herkunft und Zugehörigkeit verbindet. Also Gemeinsinn bedeutet nicht vordringlich, sich ein- und unterzuordnen, sondern den anderen in seine Lebenswelt mit einzubeziehen. Und es ist auch nicht das Gegenteil von Individualismus, sondern es ist das Gegenteil von Egoismus und erfordert daher auch ein Denken in größeren Zusammenhängen und Bindungen. Und damit ist es auch klar, was wir heute brauchen. Wir müssen einfach diesen Gemeinsinn kultivieren, um damit den immer mehr um sich greifenden Egoismus zu übertönen.
1: Bevor ich die nächste Frage stelle, könnte man bitte das Handy ausschalten? Das wäre ganz lieb. Vielen Dank. Wenn wir jetzt vom Gemeinsinn ausgehen und dann auf diese beiden erwähnten Bausteine zurückkommen, also auf Resonanz und Harmonie. Fangen wir doch mal mit der Resonanz an. Welche Rolle spielt Resonanz dann hier?
0: Im Titel der heutigen Melange bezeichnen wir diese Bausteine nicht nur als Bausteine, sondern als Instrumente letztlich des Gemeinsinns. Und es ist in der Tat so, ohne Instrument gibt es keine Musik, gibt es keine Töne und genauso ist es letztlich auch beim Gemeinsinn. Also ohne Resonanz und ohne Harmonie oder zumindest dem Streben nach Resonanz und Harmonie gibt es keinen Gemeinsinn. Allerdings, die Instrumente selbst geben noch keine Töne von sich, sondern es braucht dann den Menschen, der diese Instrumente gebraucht, um dann auch wirklich Töne zu geben. Und genauso ist es auch hier. Es braucht den Menschen, der eben Resonanz und Harmonie lebt, sie anstrebt, um damit die Basis zu legen für den Gemeinsinn. Und insofern ist auch der Terminus Baustein ein ganz richtiger. Ohne Baustein kein Gebäude und dementsprechend braucht es also ganz fundamental diese beiden Dinge. Und eben eines dieser beiden Instrumente ist die Resonanz. Und im bereits erwähnten Buch von Joachim Bauer, Menschlichkeit in digitalen Zeiten, beschreibt Joachim Bauer Resonanz als die Übertragung eines Aktivitätszustandes von einem Absender auf einen Empfänger. Beispielsweise wird zu einem eine klingengebrachte Gitarrenseite, eine zweite in ihrer Nähe befindliche, auf den gleichen Ton gestimmte Seite ebenfalls zum Klingen gebracht. Sie wurde zum Mitklingen im Sinne des lateinischen Resonare gebracht und daher kommt auch dieser Ausdruck dann Resonanz. Ein im Prinzip gleiches Phänomen kann sich auch zwischen zwei Menschen oder genauer gesagt zwischen zwei Körpern und den neuronalen Strukturen zweier Menschen ereignen, wie die Kognitionspsychologin Laurie Carr und der Neurophysiologe Marco Jacoboni in ihren bahnbrechenden Forschungen an der UCLA in Kalifornien zeigen konnten. Indem der Mensch nämlich eine Handlung setzt und diese ein anderer dann beobachtet und sie in seinem Gehirn mitlaufen lässt, wird es ihm möglich, die Handlung sozusagen von innen her zu verstehen. Während der Beobachtung eines anderen Menschen wird der Körper des anderen zum Sender, der Körper des Beobachters zum empfangenden Resonanzorgan und das gibt es auch auf den neuronalen Strukturen, kann man das dann sehr schön nachweisen. Für den deutschen Soziologen und Sozialphilosophen Hartmut Rosa, auf den übrigens der Begriff Resonanz zurückgeht, der heute ein sehr geläufiger im sozialphilosophischen Diskurs ist, steht er weit mehr für gelingende Zweiwegbeziehungen mit Mitmenschen oder auch gelingende Begegnungen mit der Mitwelt oder dem, was man üblicherweise als Umwelt bezeichnet. Und er schreibt in seinem 2019 erstmals erschienenen Buch Resonanz, eine Soziologie der Weltbeziehung. Resonanz ist eine durch Affizierung und Emotion, also Affizierung, etwas von außen heraus verändert mich und ich bewege mich dann mit meinen Gefühlen nach außen, intrinsisches Interesse und Selbstwirksamkeitserwartung gebildete Form der Weltbeziehung, in der sich Subjekt und Welt gegenseitig berühren und zugleich transformieren. Es geht also um diese Interaktion zwischen Welt und dem Selbst, wobei das immer eine Zweiwegbeziehung ist. Es ist nicht nur so, dass wir quasi die Welt erleben, sondern die Welt affiziert uns auch unmittelbar und kommt, und dann haben wir eben das Erlebnis auch der Transformation, der inneren Veränderung durch das, was wir hier erlebt haben. Und ganz wesentlich, und insofern ist auch der Ausdruck Resonanz in diesem Zusammenhang etwas missverständlich, aber Hartmut Rosa weist direkt darauf hin, Resonanz ist keine Echo-Beziehung. Also es ist eigentlich nicht das, was Bauer hier sagt, dass es ein Mitschwingen nur ist, sondern es ist eine Antwortbeziehung. Also es geht um Antworten auf das, was auf uns zukommt. Und dann im Weiteren schreibt Hartmut Rosa, Resonanzbeziehungen setzen voraus, dass Subjekt und Welt hinreichend geschlossen sind und offen genug, um sich affizieren und erreichen zu lassen. Das klingt ein bisschen schwer verständlich, weil wie kann etwas gleichzeitig offen und geschlossen sein? Es braucht also quasi eine große Nähe. Wir müssen uns öffnen der Welt gegenüber. Nur dann können wir überhaupt in Resonanz treten. Und auf der anderen Seite braucht es auch eine gewisse Ferne, sodass wir von außen auch wirklich affiziert werden können. Mit anderen Worten, dieser Begriff Resonanz steht eigentlich für das, was wir als sozialästhetische Begegnungen und Beziehungen beschreiben und ist demnach viel, viel mehr als das, was einfach so in der Musik und auch in der Physik als Resonanz verstanden wird. Es steht also für die gelingenden sinnlichen Begegnungen und Beziehungen und der Gegenpol, und da erkennt man wahrscheinlich das Resonanzkonzept von Hartmut Rosa am besten, ist nicht die Dissonanz oder etwas Ähnliches, sondern es ist die Entfremdung. Es ist der Zustand, wo wir den Kontakt zur Mitwelt oder auch zum Mitmenschen verlieren, wo wir also nicht mehr uns affizieren lassen und emotional reagieren und uns damit transformieren, sondern wo dieses Verhältnis, so drückt es auch aus, stumm bleibt. Er schreibt also, es ist diese Entfremdung ist ein Modus der Weltbeziehung, in dem die subjektive, objektive und oder soziale Welt dem Subjekt gleichgültig gegenüberzustehen scheint, also indifferent, und sogar, oder sogar feindlich entgegentritt. Entfremdung bezeichnet damit eine Form der Welterfahrung, in der das Subjekt den eigenen Körper, die eigenen Gefühle, die dingliche und natürliche Umwelt oder aber die sozialen Interaktionskontexte als äußerlich, unverbunden und nicht responsiv bzw. eben als stumm erfährt. Und ein Selbstding oder Sozialverhältnis kann somit dann als nicht entfremdet gelten, wenn es die Ausbildung von konstitutiven Resonanzachsen ermöglicht. Das heißt, es ist unsere Aufgabe, solche Resonanzachsen zu ermöglichen, um damit eben in eine Zweiwegbeziehung mit unserer Mitwelt, mit unseren Mitmenschen zu treffen und damit eben auch Entfremdung zu vermeiden.
1: Und welche Rolle kommt jetzt der Harmonie in diesem Konzept zu?
0: Harmonie ist ein Wort, das oft missverstanden wird als Einklang. Aber es ist eigentlich richtigerweise ein Zusammenklang. Und wenn wir jetzt ins digitale Wörterbuch der deutschen Sprache schauen, dann lesen wir dort auch, dass in der Musik man unter Harmonie eine Ordnung der Zusammenklänge versteht. In der Philosophie ist es die in der Umwelt vorgefundene und empfundenen Weltverhältnisse, also diese höhere Ordnung, der wir immer wieder begegnen. Im übertragenen Sinn ist es ein friedliches Miteinander, also eine Eintracht des Unterschiedlichen. Es geht also nicht darum, alles gleich zu machen in der Harmonie, sondern es zu einem Wohlklang zusammen zu führen. Und wenn wir jetzt die Musik hernehmen, Bach zum Beispiel hat in seinen polyphonen Fugen immer horizontal und gleichzeitig vertikal gedacht. Horizontal im Kontrapunkt und vertikal dann, also das sind diese verschiedenen Stimmen, die ganz besonders eine besondere musikalische Bewegung haben und gleichzeitig aber vertikal auch zusammenklingen mit anderen Einzelstimmen. Also hat immer beides denken müssen. In der Klassik ist es dann ein bisschen anders, weil da gibt es eine Melodie, die vorgegeben ist und eine Begleitung dazu. Aber in der Polyphonie muss man also hier quasi diese Harmonie immer mitdenken. Also es hat nichts damit zu tun, dass es zu einem Einheitsbrei wird oder etwas Ähnliches oder dass wir alle einer Meinung sind, Harmonie, sondern es geht darum, auch gerade im Gegensätzlichen ein Mitschwingen zu erzeugen und ein Miteinander zu erzeugen. Und wahrscheinlich am besten können wir es verstehen, wenn wir in die griechische Mythologie uns bewegen. Harmonia ist eine wichtige Göttin und sie ist die Tochter der Schaumgeborenen und gleichzeitig des Ares, also Aphrodite und Ares. Aphrodite, die Göttin der Schönheit, der Liebe, auch durchaus der Begierde. Sie hat ja selbst ein, sagen wir mal, sehr spezielles Eheleben geführt. Der Hephaistos, mit dem sie verheiratet gewesen ist, der hat da in der Nacht immer irgendwelche Waffen oder sonstiges oder Schmuckgegenstände für die Götter gemacht und währenddessen ist sie mit Ares zusammen gewesen, hat dem Hephaistos 4 Kinder geschenkt, keines war von ihm, also war alles von Ares und eine davon ist eben Harmonia. Und es ist wunderbar, weil in der griechischen Mythologie ist es ja wirklich ein psychologisches und soziologisches Lehrbuch letztlich, wenn man sich auch die Stammbäume anschaut. Es ist also das Zusammenführen der Liebe mit dem Krieg. Ja, das kommt dann als Ammonia. Ist ja da ein paar Brüder gehabt. Der eine war der Phobos, der Ängstliche, der sich dauernd gefürchtet hat. Und andere, die so genauso zumindest bös gewesen sind, wie auch der Vater. Aber eine hat eben beides vereint und das ist die Harmonie. Und so, denke ich, müssen wir auch Harmonie verstehen. Das wird heute immer wieder, gerade in einer Zeit, wo es so viele Spaltungen und Trennungen gibt, beziehungsweise wo das Trennende so häufig über das Gemeinsame gestellt wird, erleben wir oft, ne? Einer hat eine Meinung, der andere hat eine Gegenmeinung und dann wird der die andere Meinung hat, einfach niedergemacht. Und man sieht ihn als Feind, als eine Angriffsfläche und nicht als eine Kraft, die eben eine andere ist, die ich möglicherweise erstehen kann, wo ich möglicherweise auch daraus dann vielleicht etwas Drittes entwickeln kann. Und deshalb ist auch die Harmonie für diesen Gemeinsinn von so großer Bedeutung. Es braucht diese verschiedenen Strömungen, es braucht diese verschiedenen Ansätze, aber gleichzeitig eben dann auch das Gemeinsame, um eben miteinander in einen Dialog zu kommen, in einen echten Dialog. Und da bin ich bei einem Thema, das haben wir ja schon 2022 einmal abgehandelt hier in der Melange, aber es wird ja heute so oft über Dialog gesprochen und eigentlich meint man nur einen Monolog zu zweit. Das ist dort, wo man es am deutlichsten sieht, ist, wenn zwei Politiker von sich geben, dass sie in einen Dialog treten. Meistens ist ihnen völlig egal, was der andere sagt. Wichtig ist, dass sie ihre Sendezeit nützen, um all das unterzubringen als Commercial, was sie halt unterbringen wollen. Aber das, dieses auf Augenhöhe miteinander kommunizieren und auch verstehen wollen des anderen. Dialog kommt ja von Dias durch hindurch. Also es geht darum, den anderen in seiner Geisteswelt und in seinen Ansätzen und auch in seinem Weltbild zu verstehen, ist das in der Regel weit entfernt. Ne? Das ist eher so ein Kolonialisieren, manchmal auch Missionieren, manchmal auch Oktroyieren. Das hat natürlich mit einem echten Dialog nichts zu tun. Aber der echte Dialog wäre eben genau das, wo wir nach dieser Harmonie streben und damit eine Basis dafür legen, dass wir wirklich in dieser Zweisamkeit oder auch Mehrsamkeit dann miteinander eine Gemeinschaft bilden können und diesen Gemeinsinn dann auch leben können.
1: Aristoteles, von ihm war heute schon die Rede, sprach vom Menschen als Zoon Politikon, also als ein von der Natur aus auf Gemeinschaft, Gesellschaft und das Leben im Staat, gemeint ist da die antike Polis, ausgerichtetes Lebewesen. Mit dem vorläufigen, ich sage ausdrücklich vorläufigen, Sieg der liberalen Gesellschafts- und Wirtschaftsidee, also des Individualismus, über den kommunitaristischen Gedanken, der das Gemeinwohl über den Erfolg des Individuums stellt, tut man sich mit Bemühungen schwer, dem Gemeinsamen mehr Gewicht zu verleihen. Glauben Sie, dass die vorherrschende Tendenz zum Individualistischen weiter fortschreitet? Ist sie umkehrbar? Oder halten Sie es sogar für möglich, dass das, was man Gemeinsinn, Gemeinwohl, kommunitaristische Gedankenwelt, dass das wieder mehr Bedeutung bekommen wird?
0: Es ist heute leider weit verbreitet, den Individualismus gegen den Gemeinsinn im Sinne des Gemeinschaftssinns auszuspielen. Ich denke, dass das nicht statthaft ist, denn es sind einfach zwei ganz unterschiedliche Ebenen. Also das Gegenteil von Individualität ist nicht das Gemeinsame, sondern ist das, dass ich mich eben nicht mehr individuell entwickeln kann. Mit anderen Worten, wir können Individuen sein, wir können uns auch als Einzelwesen weiterentwickeln und trotzdem einen Gemeinsinn entwickeln. Und im Gegenteil, wahrscheinlich ist es ja so wie bei der Selbstliebe und der Liebe zu einem anderen, dass die Selbstliebe ist ja die Grundvoraussetzung. Also dass ich überhaupt jemand anderen lieben kann. Und viele Liebesbeziehungen scheitern ja daran, dass die Menschen keine Selbstliebe haben, sondern eine Selbstverliebtheit. Der Narzissmus, auch darüber haben wir schon einmal gesprochen, ist ganz etwas anderes. Da geht es darum, dass wir unser Scheinbild lieben. Also nicht, dass wir uns selbst lieben, sondern dass wir unser Abbild lieben. Der Narziss hat da in diesen Fluss oder in diesen See geschaut und dann ist der Windstoß gekommen, da hat er einen wunderbaren Jüngling drinnen gesehen, dann ist dieser Windstoß gekommen und der Jüngling war weg und es ist nichts überblieben von ihm und der war ganz verzweifelt. Also er ist in sein Bild verliebt gewesen, aber nicht in sich selbst. Wäre er selbstliebend gewesen, wäre es kein Problem für ihn gewesen. Er hat gesagt, da warte auf das nächste Bildl von mir und das ist ganz in Ordnung. bis dahin geht es mir auch ganz gut. Also und ganz ähnlich scheint es auch hier zu sein im Individualismus. Wir brauchen quasi die Entwicklung einer Individualität, um aus dieser Individualität heraus dann gemeinsam zu entwickeln. Und das ist auch die Idee oder auch die These von Aleida und Jan Assmann, dass man eben das als Grundvoraussetzung hat, um dann von innen heraus wirklich einen Gemeinsinn zu entwickeln und nicht von außen quasi nur einen Zusammenhalt zu oktroyieren und zu versuchen, die Gruppe so zusammenzuhalten, die übrigens meist damit zusammengehalten wird, dass man einen Außenfeind entwickelt. Ne? Also früher waren es die Juden, jetzt sind es die Syrer und Afghanen. Es ist immer das gleiche Muster, das hier angewendet wird. Es braucht einen Außenfeind, um die Gruppe letztlich zu homogenisieren. Das hat mit Gemeinsinn nichts zu tun, sondern der Gemeinsinn kann nur von den einzelnen Individuen in der Gruppe, wie das Wort schon sagt, gemeinsam entwickelt werden.
1: Mir war dieser Gedanke deswegen wichtig mit dem vermeintlichen oder vorläufigen Sieg des Individualismus, wenn man sich anschaut, welche Möglichkeiten Social Media heutzutage bieten, dann ist das für sehr, sehr viele Menschen die erste Gelegenheit, sich und ihre eigene Meinung einer Vielzahl von anderen Menschen vorzustellen und kundzutun. Damit erzeugt man eine vermeintliche Selbstwirksamkeit, die es davor überhaupt nicht gab. Und wenn man sich dann den Inhalt vieler Postings auf Social Media anschaut, dann kommt man auch drauf, dass die unglaubliche Härte dieser Auseinandersetzungen, die es dort gibt, und die Wortwahl darauf schließen lassen, dass so etwas wie ein Gemeinsinn bei diesen Personen, also der Versuch, etwas Gemeinsames wenigstens noch möglich zu machen, gar nicht mehr vorhanden ist. Mhm. Wenn man jetzt sich anschaut, wie diese Entwicklung in den letzten fast 30 Jahren, seit Social Media gibt, wie diese Entwicklung begonnen hat, dann müsste ja eigentlich, so könnte man hoffen, es eine Entwicklung geben, wo diese vermeintliche Selbstwirksamkeit, wo es ja oft schon genügt, das eigene Posting 10 Sekunden später online wiederzufinden, aber da doch klarzumachen, dass das ja nur eine vermeintliche Selbstwirksamkeit ist, wohingegen mit diesen Kommunikationsformen ja noch überhaupt kein gemeinsamer Wert geschaffen wurde. Glauben Sie, dass es eine Möglichkeit gibt, Menschen klarzumachen, Menschen dahin zu führen, zu sagen, das ist zwar nett, wenn man sich da, Entschuldigung, den Ausdruck mal, den ich mal ausdrücken kann, in diesen Foren, meistens bei Tageszeitungen, aber dass es letztlich weder dem eigenen Leben noch einem gemeinsamen Leben oder einem Gemeinsinn zunutze ist, was man hier tut.
0: Ich stimme Ihnen voll und ganz zu. Es gibt aber noch einen Aspekt, den wir bei Social Media mit hereinnehmen müssen. Und das ist der Aspekt der Pseudo-Beziehung. Menschen glauben ja, dass sie in Beziehung mit anderen Menschen treten, nämlich in eine zwischenmenschliche, mitmenschliche Beziehung. Es ist aber eine Pseudo-Beziehung. Wir können über diese Medien keine Beziehungen aufbauen. Wir wissen das spätestens seit der Pandemie sehr genau. Auch im therapeutischen Sinn. Es war ganz und gar unmöglich, therapeutische Beziehungen über diese Medien aufzubauen. In der Pandemiezeit, also in der Lockdown-Zeit. Was möglich gewesen ist, ist, wenn eine Beziehung schon bestanden hat, dass sie über 3-4 Sitzungen, eine therapeutische Beziehung bestanden hat, über 3-4 Sitzungen aufrechterhalten werden konnte. Aber auch dann, also nach der 4., 5., 6, das sind die Welt natürlich etwas unterschiedlich, je nachdem, wie gut die Beziehung, wie stabil diese Beziehung war, bricht auch diese Beziehung weg. Einer der Faktoren, der hier eine große Rolle spielt, und ich möchte das jetzt nicht auf einen Faktor herunterbrechen, aber einer der Faktoren, der eine ganz zentrale Rolle spielt, ist der Blickkontakt. Wir haben, auch wenn wir jetzt mit nicht nur Social Media unterwegs sind, sondern also durchaus auch mit Videos kommunizieren, haben wir keine Chance auf den Blickkontakt. Und der Blickkontakt ist aber für das Aufbauen einer Beziehung, einer zwischenmenschlichen Beziehung, konstitutiv. Also wenn wir den nicht haben, dann gibt es einfach keine Beziehung. Eine große Ausnahme sind blinde Menschen, die dann ins Gesicht greifen und damit über die Berührung eine Beziehung herstellen können. Aber wir als Sehende brauchen einfach den Blickkontakt. Das heißt, in den Social Media tut man so, wie wenn man eine Beziehung hätte, hat aber keine Beziehung. Und wo man es auch so deutlich sieht, es werden ja zum Teil hier Worte gewählt, die sich ja keiner dem anderen Fass auf Fass, nämlich mit Blickkontakt, ins sagen Gesicht darf. Nicht einmal, wenn da eine Mauer dazwischen ist oder ein Gitter dazwischen ist, dass man also nicht gleich eine abfängt für diese Bemerkung. Also es ist in der Tat so, dass wir hier in einer Pseudowelt leben, die uns aber glauben macht, dass wir in einer Beziehungswelt leben. Und auch viele Verrohungen, die wir heute sehen, haben dort ihren Ursprung. Dass wir einfach diesen zwischenmenschlichen Kontakt nicht haben. Und mein Lieblingsbeispiel ist, stellen wir uns vor, wir sitzen auf einer Parkbank mit einem Menschen, der uns sehr wichtig ist, und halten die Hand dieses Menschen. Das ist schon ganz was anderes, als wenn ich ein Handy in der Hand habe und da ein bisschen herumdrücke, oder? Und irgendein Emoji irgendwo hinschicke. Also das ist nicht die gleiche Form der Beziehung.
1: Die Grundidee des Gemeinsinns ist ja, dass das Zusammenwirken mehrerer Menschen mehr ergibt als die addierte individuelle Leistung. Mich würde es interessieren, welche psychischen Auswirkungen, ich unterstelle mal, dass es gute und positive Aspekte sind, welche psychischen Auswirkungen auf die Einzelpersonen, vielleicht aber auch sowas auf die Gruppe als Ganze, wenn es sowas gibt, haben gemeinschaftliche Erfolge? Was ist das Gesunde dran?
0: Ich denke, da kommt es sehr auf die Gruppe drauf an. Also ob das eine Gruppe ist, die quasi in sich eine stabile Gruppe ist, nehmen wir jetzt eine Mannschaft her. Meine Lieblingsmannschaften sind natürlich Handball, ohne Zweifel. Das weiß man in der Zwischenzeit. Aber da ist der gemeinschaftliche Erfolg immer weit über den persönlichen Erfolg zu stellen. Also jeder, der einmal das gespielt hat, mag auch bei Fußball funktionieren oder bei anderen Sportarten, bei Mannschaftssportarten, weiß, wenn man noch so gut ist und das Spiel verliert, dann gilt das eigentlich nicht, wie gut man gewesen ist. Und wenn man auch, sagen wir mal, nicht ganz die Leistung gebracht hat, aber sich sehr bemüht hat und die anderen viel besser gewesen sind, aber wenn man gewinnt gemeinschaftlich, dann gibt es da auch keinen Neid, der war besser oder etwas Ähnliches. Das ist ganz anders bei, wie ich es ausdrücken möchte, zusammengewürfelten Gemeinschaften, also quasi Zweckgemeinschaften, also die nicht jetzt homogen wirklich sind, manchmal im Arbeitsplatz oder etwas Ähnliches, wo man halt mehr oder weniger, weil es vorgeschrieben ist, halt Arbeitskollegen hat, da ist der Zusammenhalt nicht so stark und da kann es natürlich schon zu dem kommen, dass wenn jemand mehr dazu beigetragen hat, dass man auf den neidisch ist oder auch, was ja häufiger der Fall ist, dass man auf denjenigen herabschaut, der so quasi sich nur mittragen hat lassen. Das gibt ja immer in einem Betrieb Menschen, die den Betrieb wirklich weiterbringen und dann gibt es ein paar, die halt so auch dabei sind und zuschauen, wie die anderen halt arbeiten. Und das führt in der Regel dann schon zu einer Instabilität dieser Gruppe. Also ich glaube, wir müssen unterscheiden, wie stabil von Haus aus, innerlich stabil eine solche Gruppe ist.
1: Ich hätte es Homogenität genannt und das ist auch in Wahrheit der Inhalt meiner nächsten Frage. Es gibt in Gruppen ja immer unterschiedliche Begabungen, die unterschiedlich stark bei den Einzelpersonen vertreten sind. Es ist Fleiß, Motivation, Ehrgeiz, Bedürfnis an Bedeutung. Ist gemeinschaftlich erbrachter Erfolg, individuell gesehen, auch gleich verteilte Zufriedenheit? Sie haben schon ein bisschen angedeutet, dass das individuell, besonders dann, wenn die Gruppe sozusagen zusammengewürfelt wurde, im Wahnsinn des Wortes, dass das durchaus anders sein kann.
0: Zufriedenheit ist nochmals eine andere Dimension. Das eine ist diese gemeinsame Freude, etwas erreicht zu haben, sei es jetzt im Sport oder sei es auch bei einer Aufgabenstellung. Und das andere ist die individuelle Zufriedenheit mit der eigenen Leistung. Also es kann schon durchaus sein, und ich habe das auch selbst erlebt, dass man sich sehr freut, dass man das Spiel gewonnen hat, dass man auch niemand neidisch war, dass er letztlich besser gewesen ist als man selbst. Aber man ist trotzdem mit der eigenen Leistung nicht zufrieden und sagt beim nächsten Mal
1: 30 Meter verworfen.
0: So ist es, genau richtig.
1: Das war trotzdem gewonnen, aber 30 ja. Meter verworfen ist, nein,
0: das ist... Ja. Wobei man natürlich sagen muss,
1: wir haben schon einmal
0: drüber gesprochen, ja. Es ist natürlich ein 7 Meter verwerfen, das ist so eine Sache, die Torleute sind heute so gut und die Chancen des Tormanns ist eine so hohe, dass es nicht immer nur verworfen ist. Wenn man aus 11 Meter mit dem Fuß das Riesentor nicht trifft, also da würde ich schon sagen, das ist schon, dann, da kann man nicht zufrieden sein mit sich selbst.
1: Ich möchte noch einmal auf diese Arbeitssituation zurückkommen. In der Arbeitstheorie lernt man ja, unter welchen Bedingungen Arbeitsgruppen gut funktionieren, auch im Hinblick darauf, wie man solche Gruppen zusammenstellt, welche Fehler man da vermeiden muss. Die Zahl der Gruppenmitglieder ist wichtig. Geschlechterparität ist wichtig. Die richtige Mischung aus unterschiedlichen Typen. Also man braucht mindestens einen Philosophen, mindestens einen Umsetzer, mindestens einen intellektuellen Freestyler, einen Skeptiker, einen Strategen, einen Antreiber und andere mehr noch. Damit so eine bunte Truppe sich auf ein gemeinsames Vorgehen, auf ein gemeinsames Ziel und auch auf einen gemeinsamen Weg zum hoffentlich starthabenden Erfolg einigen kann, hat man ein Instrument erfunden vor 30, 40 Jahren, das Teambuilding. Halten Sie so eine Maßnahme für ein gutes Mittel, um Resonanz und Harmonie, nämlich in dem Sinne, so wie wir es vorher besprochen haben, für gemeinsame Bemühungen zu ermöglichen? Ist das eine gute Idee?
0: Also prinzipiell ist es natürlich eine gute Idee, aber es kommt natürlich auf die Einzelsituation darauf an. Also ich glaube nicht, dass jede Lebenssituation unbedingt einen Psychologen oder einen Philosophen braucht. Einen Freestyler fast immer, den braucht man einfach, weil die einfach neue Ideen einbringen. Aber ich glaube nicht, dass man also immer die gesamte
1: Palette... Ich hab nicht einen Enkel von Aristoteles gemeint, sondern einen, der eher sozusagen über das große Ganze nachdenkt und insofern Philosophie betreibt, was immer diese Arbeitsgruppe für Aufgabe
0: ich verstehe, so. Also einen Menschen, der eine Liebe zur Weisheit entwickelt hat.
1: So ist es, ja.
0: Dann ist es natürlich, das sollte man, ja. Das wird man wahrscheinlich immer brauchen, das ist ja. Ohne Zweifel, aber einen gelernten Philosophen möglicherweise nicht. Aber das Mischungsverhältnis ist etwas schon sehr Wesentliches. Wenn wir wieder beim Sport bleiben, man kann ein Fußballspiel nicht gewinnen mit lauter Stürmern. Das ist nicht möglich. Auch nicht mit lauter Abwehrspielern, obwohl mit Abwehrspielern wahrscheinlich leichter als mit Stürmern. Aber wie auch immer, es braucht also eine gewisse Mischung und das ist natürlich auch in der Arbeitswelt oder bei anderen Aufgaben auch notwendig. Was es aber braucht, und das haben Sie schon mit hereingebracht, ist, es braucht immer ein gemeinsames Ziel, auf das man sich als erstes einigt. Und dann im dialogischen Prozess braucht es dann eine Abstimmung dessen, wer welche Rolle und welche Aufgabe übernimmt und wie man das auch zu einer Gesamtheit führen kann. Also nur, dass man einfach verschiedenste Menschen zusammensetzt und ihnen sagt, naja, macht halt etwas, das wird zu wenig sein, sondern es wird eben auch Menschen brauchen, die dieses gemeinsame Ziel und dieses gemeinsame Streben auch wirklich vorantreiben. Und da ist es eben wieder von größter Bedeutung, dass es Menschen sind, die einen Gemeinsinn entwickelt und kultiviert haben. Also wenn man jetzt 10 narzisstische Einzelgänger zusammen in einen Raum bringt, wird die Leistung, der Output nicht unbedingt so sein, wie wenn er von 12 Menschen wäre. Also, so war ja Ihre Theorie, dass das Zusammenspiel noch mehr bringt als die Einzelleistung. Sondern es müssen eben Menschen sein, die eben diesen Gemeinsinn letztlich auch vor Augen haben und die auch leben wollen und die auch Freude dran haben ins Leben. Und da bin ich bei einem sehr wesentlichen Punkt, denn das kann man lehren. Das kann man auch lernen. Also jetzt kommen schon als Gemeinschaftswesen auf die Welt, aber wir können uns dann kultivieren. Und viele, zum Beispiel auch Schulklassen, sind eher darauf getrimmt, dass man eine besondere Leistung, Einzelleistung bringt und dass die Einzelleistung ganz besonders gefördert wird und dann auch ein dementsprechendes Konkurrenzverhalten da ist und dieser Gemeinsinn nicht so gefördert wird. Also ich glaube, das ist eine ganz wesentliche Aufgabenstellung in der Schule, diesen Gemeinsinn wirklich zu fördern. Denn sonst passiert das, was wir heute in unserer Gesellschaft durchaus sehen, dass man meint, dass die Ellbögen so richtig gut einsetzen können, die anderen auf der Strecke lassen können, dass die eigentlich die allerbesten sind und dass die auch die geachtetsten sind. Und damit natürlich verliert der Gemeinsinn an Bedeutung und an Terrain. Und der Egoismus wird natürlich um das immer stärker und auch gefördert. Ich glaube, dass es ein sehr, sehr wesentlicher Punkt ist, wo wir alle auch zusammen helfen müssen, um dorthin zu kommen, was Sie gesagt haben. Nämlich, dass man in der Tat in der Gruppe, wenn sie miteinander etwas macht, einfach wesentlich mehr erreichen kann als der Einzelne.
1: Ich muss nochmal aufs Handballspielen zurückkommen, weil uns das ja verbindet. Ich habe als Linkshänder immer einen kleinen Vorteil gehabt, weil erfahrungsgemäß gibt es auf der Welt, glaube ich, ungefähr 10% der Menschen sind Linkshänder. Das heißt, in einer Handballmannschaft von oder einem Kader von 16, 17 Leuten gibt es vielleicht 2, vielleicht 3. Das hat einem immer einen Stammplatz organisiert auf der rechten Seite am Flügel, wenn man genug Luft hatte, um ausreichend oft hin und her zu laufen. Also insofern ist es ganz gut, wenn man auch Spezialbegabungen hat innerhalb einer Gruppe, weil man damit natürlich Aspekte abdecken kann, die sonst von, weil natürlich man kann auch mit 6 Rechtshändern im Feld spielen, aber das ist meistens nur ist nicht ganz so gut, wie wenn man wenigstens einen Linkshänder hat. Ich wollte es nur loswerden, weil Sie so gemeint haben, das mit dem.
0: Ich glaube, das ist ein ganz wichtiger Aspekt, weil Sie untertreiben etwas. Es war nicht ein kleiner Vorteil, es war ein Riesenvorteil. Ja. Es ist ein Riesenvorteil. Allerdings, man kann auch das Spiel nicht gewinnen mit 6 Linkshändern.
1: Das ist richtig.
0: Genau, ja. Richtig. Also man braucht den Linkshänder und die sind halt so selten und dass sie natürlich einen Vorteil haben. Außerdem sind sie vom Tormann auch schwer ausrechenbar als die Rechtshänder. Aber jetzt kommen wir ins Detail des Handels.
1: Man soll das Publikum schon teilhaben lassen. Weil natürlich die Trickwürfe vom Flügel, das ist natürlich etwas da. Also es gibt Linkshänder, die am Flügel spielen, die machen 2 Stunden lang beim Training nichts anderes als Wutzler oder was auch immer zu probieren.
0: Aber ich möchte gerne das nochmals aufgreifen, was Sie gesagt haben, über diese Spezialbegabung oder eine besondere Begabung. Und ich glaube, genau das ist aber auch in der Gruppe so wichtig, dass man dann Menschen hat, die eben individuell Großartiges leisten können und damit aber die Gruppe wirklich befruchten. Also da sehen wir wieder, dass es kein Gegensatz ist, Gemeinsinn und Individualität. Nein, es braucht diese Individualität, um dann im Gemeinsinn auch wirklich zur Geltung zu kommen.
1: Ich möchte noch einmal auf die Resonanz zurückkommen. Mich hat diese Beispiele, die Sie gebracht haben, ganz am Anfang, mich hat das sehr überzeugt, dass es eben darum geht, so wie zum Beispiel bei einem Saiteninstrument Schwingungen, die eine Seite vollbringt, dass die übertragbar ist auf eine gleichgestimmte andere Seite, wenn die nur in einem gewissen räumlichen Abstand sind. Resonanz löst aber jetzt in unserem Sinn sowas wie empathische Verbindung zwischen Menschen aus. Können Sie beschreiben, welche positiven psychischen Folgen hat das für die Menschen? Ist das, weil wir ja auch vom Menschen als Gemeinschaftswesen gesprochen haben, etwas, das auch Sicherheit bietet. Und Sicherheit ist, wie man weiß, ein ganz primäres Ziel oder eine ganz primäre Eigenschaft, die das Umfeld eines Menschen haben muss, damit er sich wohlfühlt? Sind das Aspekte der Sicherheit? Sind das andere Aspekte, die sozusagen zur Stabilität eines Menschen auf einer psychischen Ebene beitragen? Wie würden Sie das sehen?
0: Ich denke, es sind viele Bereiche, die hier angesprochen sind. Natürlich spielt die Sicherheit eine große Rolle. Es spielt auch das Gefühl der Zugehörigkeit eine sehr große Rolle. Wir alle wollen irgendwo dazugehören. Wir wollen nicht überall dazugehören. Es gibt manche Gruppen, da wollen wir gar nicht dazugehören. Aber es gibt andere, da wollen wir dazugehören. Es gibt kaum einen Menschen, der nirgendwo dazugehören möchte. Asiatische Säulenheilige vielleicht ausgeschlossen, die da so wirklich ganz alleine irgendwo sind, aber das ist ja auch nicht das Gros in Europa an und für sich oder zumindest in der westlichen Welt. Also das spielt schon eine große Rolle. Wir wissen aber eigentlich über die positiven Wirkungen der zwischenmenschlichen Beziehungen eigentlich mehr vom Gegenteil, nämlich weil wir wissen, dass wenn die zerbrechen, wenn Menschen in Einsamkeit geraten, wenn sie keine Bindungen mehr haben, keine sozialen Bindungen mehr haben, dass das krankmachend ist. Und zwar interessanterweise nicht nur psychisch krankmachend ist, das hat man lange Zeit schon gewusst, Depression, paranoide Entwicklungen, Angststörungen, also ist gar keine Frage, aber eben auch körperlich. Und es ist das Herzinfarktrisiko wesentlich größer, es sind auch die Risiken für andere Erkrankungen wesentlich höher und es ist vor allem lebenszeitverkürzend. Da gibt es eine Fülle von Studien, die das zeigen und das scheint einen direkten Zusammenhang mit der Freude und der Freudlosigkeit zu haben. Wir wissen schon seit langem, dass zum Beispiel eine Zuckerkrankheit, wenn jemand gleichzeitig auch eine Depression hat, einen viel schlechteren Verlauf nimmt, als wenn er keine Depression hat. Und Depression ist ja nicht, dass jemand traurig ist, sondern Depression bedeutet, dass man keine Freude mehr erleben kann, keine empfinden kann. Diese Menschen wissen, das ist eigentlich schön und das war immer schön für mich, diese Musik war schön für mich, diese Menschen waren schön für mich und jetzt spüre ich es einfach nicht mehr. Das ist in der Tat das, was Hartmut Rosa als diese stumme Weltbeziehung bezeichnet, wo einfach der Faden gerissen ist zur Mitmenschlichkeit und auch zur Mitweltlichkeit. Und das ist offensichtlich deutlich auch körperlich krankmachend. Also es lohnt sich schon sehr, auch aus medizinischer Sicht, sich mit Gemeinsinn auseinanderzusetzen, mit dem Menschen als soziales Wesen, Gemeinschaften zu fördern, Beziehungen zu pflegen, sich überhaupt mit Beziehungen zu beschäftigen. Ich weiß nicht, wie viele hier im Raum in der Schule etwas über zwischenmenschliche Beziehungen gelernt haben, beziehungsweise Übungen oder etwas Ähnliches gemacht haben. Ich darf Ihnen sagen, ich habe gar keine gehabt. Auch noch in der Psychiatrie ist das Zwischenmenschliche, sagen wir mal, mitgelaufen. Aber das war es auch schon. Also ich denke, da müssen wir einfach neue Schwerpunkte setzen. Auch im Sinne einer Gesundheitsprophylaxe, also im Sinne einer Gesundheitsvorsorge.

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1: Im Studio begrüßt sie Barbara Schieder. Da ist sie wieder, die Fußfessel. Wieder in einem besonders prominenten Fall. Heute Vormittag ist sie nämlich René Benko zugestanden worden. Dieser dürfte die U-Haft schon bald nicht mehr im Gefängnis verbringen müssen. Eine Entscheidung, die wir uns gleich näher ansehen. Eine seltene Entscheidung bei Gericht heute, denn wir befinden uns mitten in der Protestwoche gegen den akuten Personalmangel im Justizbereich. In Sachen Justiz schalten wir heute auch nach Hamburg zum Auftakt des sogenannten Nord Stream-Prozesses. Außerdem nach Rom, wo nach Bekanntwerden der Krebsdiagnose von Papst Leo alles auf weitere Einzelheiten zum Gesundheitszustand des Papstes wartet. Quo Vadis Paketsteuer? Finanzminister Martha Bauer hat sich heute im Morgenjournal über die Rückzugsgefechte seiner Koalitionspartner nur wundern können. Die Herbstprognose der großen Wirtschaftsforschungsinstitute besprechen wir gleich mit WIFO-Chef Felbermayr. Und der britische Geheimdienst MI5 warnt vor immer mehr Sabotageakten auf europäischem Boden. Das Wetter sollte im Laufe des Tages wieder aufhellen. Nach dem Regen kommt die Sonne wieder durch. Das wird wohl für einigen Gesprächsstoff sorgen. Seit kurzem ist es fix, das gefallene Immobilienwunderkind René Benko darf nach fast 2 Jahren U-Haft das Gefängnis verlassen und bekommt eine Fußfessel. Das Landesgericht Innsbruck hat dem Antrag seines Anwalts heute Vormittag stattgegeben. Dieser geht davon aus, dass Benko noch diese Woche übersiedeln kann. Barbara Ganzfuß berichtet.
2: Zufrieden verlässt der Anwalt von René Benko Norbert Wess heute Vormittag das Landesgericht Innsbruck. Nach knapp 21 Monaten in Untersuchungshaft darf sein Mandant schon bald mit Fußfessel in einer 60 Quadratmeter Wohnung in Innsbruck leben.
3: Mit großer Erleichterung, wirklich mit großer Erleichterung. Das, was uns am meisten beeinträchtigt hat in dieser Situation, ist einfach, dass man sich auf die einzelnen Vorwürfe nicht ausreichend vorbereiten kann.
2: In der angemieteten Wohnung könne René Benko auf seine Unterlagen zugreifen und den Behörden auch Entlastendes vorlegen. Und er könne seine Familie sehen. René Benko darf allerdings mit vom Gericht festgelegten Personen nicht Kontakt aufnehmen, sagt Gerichtssprecherin Birgit Fink.
4: Dabei handelt es sich im Wesentlichen um Personen im Umfeld der Signa-Gruppe und der INGB-Privatstiftung.
2: Derzeit werde die Wohnung in Innsbruck für den elektronisch überwachten Hausarrest vorbereitet.
4: Es wird zunächst von der JVA die Wohnung des Herrn Benko entsprechend technisch ausgestattet, damit dieser Hausarrest auch elektronisch funktioniert. Und da wird dann das Ausgehprofil gespeichert und programmiert, wobei zulässig ist, dass er 1 Stunde pro Tag einen Ausgang hat und dass er 2-mal in der Woche Einkäufe tätigt.
2: Die Wirtschafts- und Korruptionsstaatsanwaltschaft hat gegen die Entscheidung des Gerichts in Innsbruck Beschwerde eingelegt.
1: Fußfessel also für René Benko. Wir wollen diese an und für sich schon bemerkenswerte Entscheidung jetzt noch näher beleuchten mit unserem Chronik- und Gerichtsredakteur Bernd Koschuh. Bernd, Untersuchungshaft in Form eines elektronisch überwachten Hausarrests, das hat doch absoluten Seltenheitswert.
5: Ja, absoluten Seltenheitswert. Laut Justizministerium haben derzeit insgesamt zwar 440 Häftlinge eine Fußfessel, aber es gibt derzeit nur eine einzige Person, die die Untersuchungshaft im elektronisch überwachten Hausarrest, also mit Fußfessel, verbringen darf. René Benko wird demnach die zweite Person sein. Aber ich habe heute andererseits aus dem Landesgericht

0: Argument für Untersuchungshaft angenommen werden, jetzt nicht mehr. Aber es wird Tatbegehungsgefahr angenommen. Und da sagt die WKStA, Benko habe schon Urkunden, Dokumente gefälscht, ist bereits wegen betrügerischer Kriege da verurteilt. Und man müsse befürchten, dass er über Internet oder Telefon oder durch Absprachen, Treffen mit anderen Personen neuerlich Urkunden fälschen könnte. Auch im Zusammenhang mit Stiftungen in Liechtenstein beispielsweise. Und deshalb hat die Staatsanwaltschaft auch eine Beschwerde gegen diese heutige Entscheidung angekündigt. Über die wird das Oberlandesgericht Innsbruck entscheiden, also darüber, ob Benko dann in Hausarrest bleibt oder nicht.
1: Frage in die andere Richtung. Wie hat Benkos Anwalt Norbert Westen argumentiert?
0: Ja, ein wesentlicher Aspekt ist, dass Benko zwar bereits rechtskräftig zu 30 Monaten Haft verurteilt ist, aber dass er 2/3 dieser Strafe, nämlich 20 Monate, bereits abgesessen hat. Also er ist ganz klar in Untersuchungshaft, derzeit nicht in Strafhaft. Doch im Gefängnis könne er sich nicht ordentlich vorbereiten auf die nächsten, natürlich komplizierten Prozesse. Schon Anfang November startet der nächste Prozess, sagt sein Anwalt. Und Wess meint außerdem, dass die Haft schon sehr lange dauere. Und es gelte, auch für Benko, das Recht auf Privat- und Familienleben, ein Menschenrecht. Die Wohnung in Innsbruck-Hungerburg befindet sich in der Nähe der Villa, wo Benkos Familie wohnt.
2: Das haben wir auch ganz bewusst so ausgewählt, andererseits auch ganz bewusst eine separate, durchaus bescheidene Wohnsituation organisiert, damit die Familie, man darf ja nicht vergessen, da sind minderjährige Kinder, einen gewissen auch medialen Schutz genießen können weiterhin.
0: Sagt Anwalt Wess.
1: Wie begründet denn das Innsbrucker Gericht die Entscheidung für die Fußfessel?
0: Also der zuständige Haftrichter ist davon ausgegangen, dass sich die Situation und die Möglichkeiten für René Benko in den vergangenen 21 Monaten deutlich verändert haben. Viele Firmen aus dem Signa-Konglomerat werden jetzt von Masseverwaltern geleitet, weil sie in Insolvenz sind. Und insofern hätte Benko nicht mehr viele Möglichkeiten, da Einfluss zu nehmen. Ich sage jetzt einmal so, etwas zu tricksen. Die Sprecherin des Landesgerichts Innsbruck, Birgit Fink, betont:
3: Ein elektronisch überwachter Hausarrest steht immer unter dem Damoklesschwert, dass der sofort wieder wegfällt, sobald die verhängten Weisungen nicht eingehalten werden, sobald das Ausgehprofil überschritten wird, sobald irgendwelche neuen Umstände hinzukommen, die dieses Momentum, das man jetzt als Entscheidungsgrundlage für den elektronischen Hausarrest herangezogen hat, wieder völlig neu dastehen lassen.
0: Also es wird vom Wohlverhalten von Benko abhängen, ob er im elektronisch überwachten Hausarrest bleiben kann und, wie erwähnt, vom Oberlandesgericht Innsbruck, wo die Wirtschafts- und Korruptionsstaatsanwaltschaft mit aller Vehemenz einfordern wird, dass Benko zurück soll ins Gefängnis.
1: Bernd Koschuh war das aus unserer Chronik-Redaktion. Vielen Dank.
0: Danke auch.
1: Erstmals seit Bekanntwerden der Personalrochaden an der Spitze der SPÖ hat sich heute früh der designierte Vizekanzler und aktuelle Finanzminister Markus Marterbauer im Ö1-Morgenjournal ausführlich dazu geäußert. Ob er auch die Parteiführung mittelfristig übernehmen will, hat er sich nicht entlocken lassen. Das Kapitel Gerhard Zeiler in der SPÖ hält er allerdings für abgeschlossen. Großes Thema war auch die erwartbar unbeliebte Paketsteuer, gemeinsam von allen Regierungsparteien beschlossen, nur Tage nach Inkrafttreten, aber von den Neos als Murks bezeichnet, der rückgängig gemacht werden soll. Auch die ÖVP scheint damit zumindest zu liebäugeln. Marterbauer kann sich da heute nur wundern, umso mehr, als im Vorfeld Alternativen zur Gegenfinanzierung der Steuersenkung auf Grundnahrungsmittel abgelehnt wurden. Niklas Lercher und Maximilian Biegler berichten.
4: Erst 14 Tage in Kraft soll die Paketsteuer schon wieder fallen, wenn es nach den Neos geht, die von einem Murk sprechen. Finanzminister Markus Marterbauer vom Koalitionspartner SPÖ kann das im Ö1-Morgenjournal nicht nachvollziehen.
5: Da bin ich ein bisschen verwundert, denn wir haben das in der Koalition gemeinsam beschlossen. Es gibt einen Ministerratsvortrag, dem alle Regierungsmitglieder zugestimmt haben. Es ist im Parlament von den Regierungsparteien so beschlossen worden.
4: Die Paketsteuer soll 280 Millionen Euro einbringen und zum Teil die Senkung der Mehrwertsteuer auf Grundnahrungsmittel finanzieren. Das Finanzministerium habe in den Verhandlungen verschiedene Optionen zur Gegenfinanzierung vorgelegt, betont Marterbauer.
5: Wir haben vorgeschlagen, eine Plastiksteuer auf nicht recycelfähiges Plastik. Wir haben 2 Varianten der Paketsteuer vorgeschlagen. Die Koalitionspartner haben sich schlussendlich für das entschieden, was wir jetzt umgesetzt haben. Und

0: Darum wundert mich die Diskussion.
1: Bundeskanzler Christian Stocker von der ÖVP betont heute am Rande einer Pressekonferenz, warum es die Paketsteuer überhaupt gibt.
2: Die Paketsteuer ist eine Maßnahme, die wir deshalb getroffen haben, weil wir über eine Senkung der Lebensmittelpreise vor allem eine Inflationsdämpfung erreichen wollten und auch erreicht haben. Und gerade die Zeiten, die wir jetzt erleben, zeigen uns ja, dass Inflationsbekämpfung nichts Punktuelles ist, sondern dass uns länger beschäftigen wird und notwendig ist.
1: Für Alternativen zur Paketsteuer zeigt sich der Kanzler aber offen.
2: Sie hat einigermaßen Unmut hervorgerufen bei jenen, die sie entrichten müssen. Das ist aber bei allen Abgaben und Steuern so, wenn sie eingeführt werden, dass sie eher Unmut hervorrufen als Begeisterung. Wenn es jetzt bessere Vorschläge gibt, sind wir offen.
1: Die Neos schlagen als Alternative vor, Förderungen zu streichen und bei der Weiterbildungszeit zu kürzen. In der Dreierkoalition zeichnet sich dazu aber keine Einigung ab. Unterdessen laufen viele Unternehmen gegen die Maßnahme Sturm und wollen die Paketsteuer auf dem Rechtsweg zu Fall bringen. Der Handelsverband hat bei der Europäischen Kommission eine Beschwerde eingereicht. Der deutsche Online-Modehändler Zalando hat bereits im August eine Klage am Verfassungsgerichtshof eingebracht und auch der Versandhändler Otto will sich rechtlich wehren.
3: Zur Konjunktur jetzt in diesem Journal und dazu, was die Herbstprognosen der Wirtschaftsforscher von IHS und WIFO für Österreich erwarten lassen, dem globalen Wachstumstrend entsprechend, sagen diese trotz internationaler Krisen und Energieengpässe eine leichte Erholung voraus. Beide Institute erwarten heuer und auch im nächsten Jahr ein leichtes Wachstum. Volker Obermeier mit den Einzelheiten.
4: Zaghaft verhalten. Die beiden Institute üben sich in Zurückhaltung, denn die Konjunktur zieht nur langsam wieder an. Zwei Bereiche laufen wieder besser. Zum einen der Bau, der aus der langen Rezession kommt. Zum anderen der stärkste wie wichtigste Sektor, die Industrie. Sie profitiert von der globalen Nachfrage, sagt IHS-Chef Holger Bonin.
5: Wir sehen, dass die Export- und die Weltwirtschaft erstaunlich robust ist. Davon profitiert Österreich als Exportland auch. Und das ist so stark, dass wir eben die Belastungen, die zusätzlich dazugekommen sind seit der letzten Prognose durch die steigenden Energiepreise tatsächlich auffangen können.
4: Die Preise für Treibstoffe, Gas und Strom bremsen weiter in die Erholung. Sie gelten als größte wirtschaftliche Belastung. Die Energiekosten sind der zentrale Grund, warum die Teuerung vergleichsweise hoch bleibt, heuer im Schnitt bei mehr als 3%, im kommenden Jahr dann knapp darunter. Weil zuletzt die Einkommen nur gering gestiegen sind, bleibt der Sparwille hoch und die Kaufkraft sinkt. Die Stütze Konsum bleibt zwar stabil, aber eher schwach. Die KV-Verhandlungen würden daher spannend werden, resümiert Bonin.
5: Wir müssen aufpassen, dass wir nicht wieder in solche Inflationsspiralen kommen, die dann die Wettbewerbsfähigkeit gefährden. Andererseits ist eben mit der Hand ziehen, gerade in der Industrie, eben auch gewisse Verteilungsspielräume da. Also das wird eine ganz, ganz schwierige Geschichte. Und davon wird es auch ein bisschen davon abhängen, wie viel dann eben der private Konsum anzieht. Aber er bleibt schwach und er bleibt hinter der allgemeinen Wirtschaftsentwicklung zurück.
4: Bemerkbar macht sich ebenso die Budgetsanierung. Steuern, Abgaben und Gebühren steigen, Ausgaben sinken. Die Refinanzierung der Schulden wird teurer. Der IHS-Chef erwartet, dass die EU-Vorgaben nicht zeitgerecht erfüllt werden.
5: Das Sparziel von 3%, das für 2028 vorgegeben ist, das sehe ich noch nicht, dass wir das ohne weiteres erreichen werden. Und insofern wird man noch nachjustieren müssen. Also die Energiepreise können hoch bleiben. Wir wissen, die Lieferketten sind nach wie vor fragil. Also da wird man sicherlich Schwierigkeiten haben, die 3% zu erreichen.
4: Eine leichte Entspannung für das Budget könnte es vom Arbeitsmarkt geben. IHS und WIFO rechnen damit, dass die Zahl der Arbeitslosen im kommenden Jahr sinken wird, wenn auch nur verhalten und zaghaft.
3: Und quasi direkt von der Pressekonferenz zu mir ins Studio gekommen ist WIFO-Chef Gabriel Felbermayr. Guten Tag.
6: Einen schönen guten Mittag.
3: Wir haben es gehört, zaghafte Erholung, das klingt eigentlich fast besser als befürchtet angesichts zahlreicher Kriege und anhaltend rekordverdächtiger Energiekosten. Da drängt sich die Frage auf, wie verlässlich kann so eine Prognose denn angesichts der starken Volatilität der internationalen Geschehnisse überhaupt sein?
6: Ja, für das laufende Jahr 2026 sind wir schon relativ sicher. Da haben wir ein Wachstum von 0,9%. Das Jahr ist ja schon fast wieder vorbei. Die Indikatoren, die wir haben, unterstützen das. Wir haben jetzt ja auch im März und im Juni schon diese 0,9 gehabt. Also das, glaube ich, ist relativ abgesichert. Im nächsten Jahr aber ist es tatsächlich so, da haben wir 1,3 in der Prognose, dass da erhebliche Prognoseunsicherheiten existieren. Nächstes Jahr sind ja auch französische Wahlen zum Beispiel. Wir haben fast schon eine Staatsschuldenkrise in Frankreich, sehr hohe Anleihezinsen, da könnte uns Ungemach blühen. Das ist nur eine Sache, die ich da anspreche, da könnte man über mehr Risiken reden. Also ja, die Entwicklung an der Straße von Hormuz und. Also, aber, das wäre wichtig, es gibt immer auch Abseits. Es kann ja sein, dass irgendwo auch eine dieser großen Krisen einer Erklärung zugeführt wird. Und dann haben wir auch gleich
3: wieder...
6: Das
3: würden wir uns alle sehr wünschen.
6: Das wäre super, genau.
3: Finanzminister Matterbauer hat heute früh bei uns im Morgenjournal gesagt, auch ob die Budgetsanierung gelingt, wird stark von den internationalen Entwicklungen und dem erratischen US-Wirtschaftskurs abhängen. Ihr Kollege war da, wir haben es gerade gehört, skeptisch. Wie schätzen Sie denn da die Chancen ein, dass das gelingen kann?
6: Auf der aktuellen Datengrundlage sehen wir nicht, dass wir 2028 die 3% erreichen. Wir haben heute auch eine Mittelfristprognose präsentiert bis 2031 und da sind wir laufend bei Neuverschuldungen von etwa 4% des BIP. Also da fehlt ordentlich was. 1% des BIP, sage ich mal, sind ungefähr 5,5 Milliarden Euro. Das heißt, da ändert auch das Doppelbudget kaum etwas daran. Die Zinsen machen sich bemerkbar. Das ist schon sehr deutlich. In unserer Prognose nimmt die Zinslast von 0,9% des BIP auf 2,5% des BIP zu. Ja, das muss einmal gestemmt werden. Das macht jetzt dem Finanzminister die Budgetpolitik nochmal extra schwer.
3: Sie haben erst vor kurzem eine Strategie zur Ankurbelung der Baubranche gefordert, um die Konjunktur zu beleben. Dieser Tage hat die Regierung mit der Ankündigung großzügiger Förderungen für thermische Sanierung und Heizungstausch überrascht. Das muss Sie eigentlich sehr zufrieden machen, oder?
6: Genau, das ist unsere Schwachstelle noch, der Bau. Da haben wir jetzt 8 Jahre eine Baurezession gehabt, also dass die reale Bauleistung gesunken ist. Im nächsten Jahr könnte es eine Erholung geben. Das sehen wir ein bisschen bei den Kreditdaten, aber es ist wirklich viel an Bauleistung in den letzten Jahren verloren gegangen. Das heißt, ja, da sollte man was tun. Ich hätte mir gewünscht, dass man das einbettet in eine größere Strategie. Ich glaube, dass die Industriestrategie gezeigt hat, wie das geht, dass man sich sozusagen zusammensetzt mit den Sozialpartnern und versucht, eine langfristige Perspektive zu entwickeln. In der Industrie ist es ja auch wie im Bau so, dass die Unternehmen investieren müssen, Baumaschinen müssen gekauft werden oder nicht. Wenn man erwartet, wir schrumpfen da jetzt in den nächsten 10 Jahren weiter so dahin, wie wir das bisher hatten, dann wird eben nicht investiert. Und daher, glaube ich, wäre mehr noch notwendig, um wirklich eine Strategie zu haben. Da muss man auch über Dinge reden, wie das Mietrecht zum Beispiel, um Altbausanierungen rentabel zu machen. Sonst droht da wieder Stillstand. Und ich glaube, da müssen wir jetzt konkreter werden.
3: Ein Anfang ist also gemacht, aber da geht noch mehr, sagen Sie. Der Spardruck im Sinne der Budgetsanierung ist nach wie vor groß. Jetzt wollen sich die Neos, wir haben vorhin in der Sendung schon berichtet, Stichwort Murks, auf einmal von der gerade erst mit den Regierungsstimmen beschlossenen und absehbar unbeliebten Paketsteuer wieder verabschieden. Die ÖVP liebäugelt zumindest damit. Der schwarze Peter bleibt dann mit dem roten Finanzminister, der sich darüber heute früh im Morgenjournal nur wundern konnte. Sieht so verlässliche Finanzpolitik aus?
6: Ich glaube, dass ganz wichtig war von Anfang an, dass wenn man die Mehrwertsteuer absenkt auf Lebensmittel, dass das gegenfinanziert sein muss. Und wie es gegenfinanziert ist, das ist im Prinzip eine offene Geschichte. Da hat sich die Bundesregierung geeinigt auf diese Paketabgabe. Es war ja auch mal eine Plastikabgabe im Raum, die wäre wahrscheinlich noch problematischer gewesen. Irgendwie muss man es gegenfinanzieren. Die Gegenfinanzierung ist immer unbeliebt, da hat auch der Bundeskanzler sehr recht. Das gefällt niemandem, das nimmt auch die Entlastung durch die Mehrwertsteuer dann eigentlich 1:1 wieder weg. Ja, insofern kann man verstehen, dass da manövriert wird. Ich bin ein bisschen, sozusagen, was die Paketabgabe angeht, ein bisschen im Zweifel. Warum? Weil das Argument, wir müssen uns gegen die Flut von Billigimporten aus China wehren, das hat die Europäische Kommission ja ab 1. Juli abgeräumt. Da haben wir ja jetzt einen Pauschalzoll auf Warenlieferungen unter 150 Euro von 3 Euro pro Ware und dann noch eine Manipulationsgebühr oder sowas von 2. Das heißt, das Argument sachlich ist eigentlich weg. Jetzt geht es wirklich nur mehr darum, den Budget bei einzusammeln und da gäbe es natürlich andere Alternativen.
3: Das auch. Hat natürlich alles vorher auch schon gegolten und da fragt man sich, warum das jetzt so ein bisschen 2 Schritte vor einer zurück ist. Also das ist doch erstaunlich.
6: Man wusste nicht, dass die europäische Maßnahme kommt. Das war Anfang des Jahres, als das verhandelt wurde, nicht so klar. Aber ja, Da hätte man schon bei Inkrafttreten am 1. Juli reagieren können.
3: Wirtschaftsminister Hartmannsdorfer haben wir heute früh auch gehört. Er setzt auf eine sogenannte Made in Europe-Deklaration zur Ankurbelung der Wirtschaft. Bei öffentlichen Aufträgen und Förderungen soll demnach das Prinzip gelten, hergestellt in Europa und Partnerländern. Da gibt es Befürchtungen, dieser sogenannte Wirtschaftspatriotismus könnte auch nach hinten losgehen. Stichwort Protektionismus. Wo stehen Sie denn da in der Frage?
6: Also ich unterstütze, dass wir die 70 Milliarden, die wir in Österreich für öffentliche Beschaffung ausgeben, oder 2000 Milliarden in der Europäischen Union, dass wir das strategisch einsetzen. Und da geht es nicht nur darum, Arbeitsplätze zu sichern, sondern auch die Innovation zu fördern, Leitmärkte zu errichten für neue Technologien. Ich glaube, da können wir smarter werden, als wir das bisher waren. Und es geht auch darum, international dafür zu sorgen, dass wir faire Bedingungen haben. Es ist wirklich schwer zu vermitteln, dass einerseits Europa offen ist für chinesische Firmen, wenn wir Förderprogramme auflegen oder in der öffentlichen Beschaffung Geld ausgeben, China aber weitgehend verschlossen ist. Und das gilt auch für andere Märkte. Also ich hoffe sehr, dass man mit diesem Instrument Reziprozität herbeiführen kann, international, und dass wir dann in Summe nicht mehr Protektionismus haben, sondern weniger, wenn nämlich andere Länder ihre Barrieren absenken.
3: AMS-Chef Johannes Kopf hat in Sachen Pensionserhöhung auf 67 Jahre in der Pressestunde gesagt, irgendwann schlägt Mathematik Ideologie. Auch Sie haben sich schon für eine solche Anhebung des Pensionsalters stark gemacht. Was entgegnen Sie denn jenen, die sagen, ältere Arbeitnehmer finden schon jetzt keine Jobs und das Geld wird dann halt künftig einfach statt in Pensionen in Arbeitslosenunterstützung fließen?
6: Es ist in der Tat ein Thema, dass ältere Arbeitskräfte mit einer höheren Wahrscheinlichkeit arbeitslos sind als junge. Wir haben im Durchschnitt eine Arbeitslosenquote jetzt aktuell von 7,6%. Bei den Älteren ist sie 10-11%. Aber sie ist jetzt auch nicht 100%. Und wir sehen bei der Anpassung des Frauenpensionsantrittsalters, dass die allermeisten Frauen weit über 80%, also fast 90%, tatsächlich im Job bleiben. Ja, aber andere, ein kleiner Teil, ist statt in der Pension jetzt in der Arbeitslosigkeit. Das ist bedauerlich und ich glaube, hier muss man ansetzen mit Requalifizierungsmaßnahmen, mit dem Ausbau der aktiven Arbeitsmarktpolitik. Ich glaube, wir müssen auch die Unternehmen in die Pflicht nehmen, dass sie Ältere beschäftigen. Da ist das Bonus-Malus-System zu nennen. Aber das alles sind keine Argumente zu sagen, wir werden zwar alle älter und auch Gott sei Dank gesünder älter und frieren das Pensionsalter auf das Niveau ein, das bei der Einführung der gesetzlichen Pensionsversicherung in Deutschland, in Österreich in den 20er angegolten hat, da waren die 65 Jahre schon da. Also das Argument ist ernst zu nehmen, aber keines, das gegen die Anpassung spricht.
3: Einige spannende Themen, die wir da besprechen konnten. WIFO-Chef Gabriel Felbermayr war das. Vielen Dank für Ihren Besuch bei uns im Studio.
6: Sehr gerne.
3: Im Parlament geht es heute um Gesetzesänderungen beim Strafvollzug. Unter anderem sollen ausländische Straftäter unter bestimmten Umständen direkt aus der Strafhaft in ihr Herkunftsland abgeschoben werden können. Bisher war dazu auf der Umweg der Schubhaft notwendig, falls der oder die Betroffene mit einer Verlegung nicht einverstanden war. Die neue Regelung soll helfen, die Gefängnisse in Österreich zu entlasten. Aus dem Parlament berichtet Peter Daser.
7: Es gehe vor allem um ein Entlasten der Gefängnisse, betonen heute die Redner der Regierungsparteien im Parlament. So soll es im Rahmen europäischer Regeln einfacher werden, dass ausländische Strafgefangene die Haft in ihrer Heimat absitzen. Besonders diskutiert wurde heute aber vor allem die leichtere Abschiebung von ausländischen Häftlingen, wenn diese die Hälfte ihrer Strafe in Österreich verbüßt haben. Dagegen konnten sie bisher nämlich ihr Veto einlegen. Justizministerin Anna Sporrer von den Sozialdemokraten sagt:
8: Ausländische Insassen und Insassinnen, die über kein Aufenthaltsrecht verfügen, müssen unser Land verlassen. Besteht eben das rechtskräftige Einreise- und Aufenthaltsverbot, ist es künftig möglich, diese Personen nach Verbüßung der Mindesthaftzeit auch ohne ihre Zustimmung außer Landes zu bringen.
7: Und zwar ohne Schubhaft wie bisher. Das werde auch die Arbeit der Polizei erleichtern. Das hat heute nach dem ebenfalls hier im Parlament abgehaltenen Ministerrat Innenminister Gerhard Karner von der Volkspartei betont.
9: Der Beschluss geht dahingehend, dass nach Verbüßung der Mindeststrafe Straftäter direkt, wie gesagt, und das ist für uns als Polizei ein sehr wichtiger Schritt, direkt aus der Justizanstalt verurteilte Straftäter abgeschoben werden können.
7: Gegen die Novelle stimmen heute die Freiheitlichen. Sie kritisieren, dass abgeschobene Straftäter in deren Heimat nicht im Gefängnis bleiben, sondern vielleicht bald zurück nach Österreich kommen könnten. Abgeordneter Christian Lausch sagt:
10: Sie haben ja keine Abkommen, das sichergestellt ist, und das wollen wir, dass der die restliche Haft dort verbüßt und nicht mehr nach Österreich kommt, ein Aufenthaltsverbot hat und wir diesen Straftäter los sind.
7: Sophie Wotschke von den NEOS wiederum wirft den Freiheitlichen vor, nur zu kritisieren und selbst keine Lösungen zu haben.
11: Und es ist ja doch bemerkenswert, dass Sie immer sagen, dass Sie für Abschiebungen sind, immer sagen, dass Sie für Rückführungen sind, aber kontinuierlich bei jedem einzelnen Gesetz, wo wir genau das erleichtern, dagegen stimmen. Bei jedem einzelnen Gesetz.
7: Die Grünen haben der Novelle zugestimmt. Sicherheitssprecherin Agnes Sirka-Brammer warnt aber vor zu hohen Erwartungen bei der versprochenen Entlastung der Justiz.
12: Die Reduzierungen, die man sich davon erwartet, die werden in Monaten, Jahren eintreten, aber nicht sofort.
7: Eine weitere Neuerung betrifft die Resozialisierung. Verurteilte können ihren Haftantritt künftig länger aufschieben, wenn sie gerade eine Ausbildung oder Lehre absolvieren.
3: Papst Leo hat Lungenkrebs. Diese Nachricht hat gestern am späten Abend Menschen in aller Welt erschüttert. Wieder einmal sind alle Augen auf die Gemelli-Klinik in Rom gerichtet. Die Klinik, in der sich Papst Leo von seiner gestrigen Operation erholt. Die Befürchtung, von der er selbst wohl schon wusste, hat sich bestätigt. Der entfernte Knoten auf der Lunge des Papstes war bösartig. Die Erkrankung damit ernsthafter als gehofft. Das alles beobachtet in Rom meine Kollegin Cornelia Wospernik für uns. Hallo.
13: Guten Tag nach Wien.
3: Ich habe es schon erwähnt, noch gestern Abend ist die unerfreuliche Diagnose publik gemacht worden. Wie lautet sie denn genau?
13: Sie lautet genau ein Adenokarzinom. Was ist das? Zum Beispiel entartetes Drüsengewebe. Und die Ärzte haben in dieser Stellungnahme, die sehr spät am Abend erfolgt ist, um etwa gegen 22 Uhr, auch geschrieben, dass deshalb ein radikaler Eingriff notwendig war und deshalb auch der rechte untere Lungenflügel abgetragen wurde, und zwar mittels videoassistierter Thoraxchirurgie. Was heißt das? Hier musste nicht der Brustkorb geöffnet werden. Es wurden auch die Rippen nicht gespreizt. Minimalinvasiv, was man so als Schlüssellochchirurgie bezeichnet. Der Eingriff sei gut verlaufen. Der Papst sei 3 Stunden im Operationssaal gewesen. Der Eingriff selbst habe in etwa 90 Minuten gedauert.
3: Die Operation ist also geglückt, heißt es. Weiß man, wie es dem Papst aktuell geht?
13: Das Letzte, was wir gehört haben, war, dass er eine ruhige Nacht verbracht hat. Wir warten auf das nächste Bulletin, wann es das genau geben wird. Möglicherweise am Nachmittag, ein weiteres am Abend. Das wissen wir nicht so genau, aber darauf sind wir eben angewiesen, wenn ein Papst in der Gemelli-Klinik ist. Es hat auch geheißen, dass er gestern nach der Operation gleich etwas essen wollte, also der Eingriff dürfte wirklich gut verlaufen sein. Es hat aber etwas geradezu Beklemmendes, wenn man sich an die Bilder erinnert, von seiner Ankunft gestern im Krankenhaus oder auch von seiner Stellungnahme am vergangenen Sonntag, als er selbst gesagt hat, dass er sich einem Eingriff unterziehen muss. Denn das hat er am Sonntag so geradezu nebenbei gesagt, als wäre es ein Routineeingriff, und auch gestern hat er sehr, sehr gefasst gewirkt, heiter, stoisch. Und man merkt da schon, dass wir es bei Leo nicht nur mit einem Glaubensmann zu tun haben, sondern auch mit einem Wissenschaftler, der sehr an die Medizin glaubt und ihr auch vertraut. Und das unterscheidet ihn sehr von seinem Vorgänger Franziskus, der sehr oft auch zu diskutieren begonnen hat, mit Ärzten Eingriffe, Behandlungen verweigert hat, sehr oft auch zum Schaden der eigenen Gesundheit.
3: Wie geht's denn jetzt weiter? Weiß man schon etwas über den weiteren Behandlungsplan?
13: Das ist die große Frage, die wir uns stellen, denn dieser Stellungnahme von gestern Abend können wir nicht entnehmen, wie es nun mit den Therapien weitergeht. Sehr oft werden bei so einem Eingriff auch Lymphknoten entfernt und diese Lymphknoten dann untersucht, und davon hängt dann ab, ob zum Beispiel eine Chemotherapie notwendig ist. Das wissen wir alles ganz einfach noch nicht.
3: Was spielt sich denn aktuell vor der Gemelli-Klinik ab? Wie waren denn die Reaktionen auf die gestrige Hiobsbotschaft?
13: Nun, die Gemelli-Klinik ist, erinnern wir noch einmal kurz daran, die Klinik der Päpste auch, wo sie ein eigenes Stockwerk haben. Und vor der Klinik steht eine Statue von Papst Johannes Paul II. Seine Krankengeschichte ist ja auch sehr eng mit diesem Krankenhaus verknüpft. Und vor dieser Statue halten Menschen inne, sie beten, sie zünden Kerzen an, aber es ist heute nicht dieser große Andrang, den man dort gestern gesehen hat, als die Menschen auch darauf gewartet haben, dass Papst Leo ins Krankenhaus kommt. Und er ist auch wirklich an den dort Wartenden vorbeigegangen und hat sie begrüßt. Was allerdings wir uns alle fragen ist, wird es am Sonntag soweit sein, dass Papst Leo aus dem Gemelli-Krankenhaus das Angelusgebet wird sprechen können? Das haben zum Teil seine Vorgänger gemacht und ich glaube, wir werden Sonntag wieder einen großen Andrang sehen vor diesem Krankenhaus.
3: Bei dem Erkrankten handelt es sich bekanntlich um das Oberhaupt der katholischen Kirche. Was bedeutet das denn für die weitere Amtsfähigkeit des Papstes?
13: Nun, die Frage der Amtsfähigkeit eines Papstes, die stellt sich einfach überhaupt nicht. Denn erstens hat der Papst keinen Stellvertreter und zweitens stellt sich hier die Frage der Amtsfähigkeit deshalb nicht, weil ja Papst Leo bei vollen geistigen Kräften ist, auch wenn er körperlich beeinträchtigt ist. Wir haben vor wenigen Minuten das tägliche vatikanische Bulletin bekommen, nicht das medizinische, sondern das des Heiligen Stuhls, wo wir erfahren haben, was da heute passiert ist. Und er hat zwei neue Bischöfe ernannt und den Rücktritt eines Bischofs angenommen. Also die Frage der Amtsfähigkeit, die stellt sich nicht. Eine Frage, die sich allerdings sehr wohl stellt, ist, wird er imstande sein, seine große Südamerika-Reise anzutreten, die für Anfang November geplant ist, mit sehr vielen Flugkilometern, mit Stationen in vielen Ländern verbunden ist. Und ich kann mir eigentlich nicht vorstellen, dass ihm die Ärzte das erlauben, aber es hat geheißen, er will diese Reise machen.
3: Wir werden es abwarten. Cornelia Wospernik war das aus Rom. Vielen Dank.
13: Auf Wiederhören.
3: Halbzeit in diesem Journal. Was erwartet Sie noch? Inmitten der Protestwoche der Justiz wegen personeller Engpässe berichtet unsere Reporterin direkt vom Wiener Straflandesgericht. In gerichtlicher Sache schalten wir auch nach Hamburg, wo vor etwas mehr als einer Stunde der Nord Stream-Prozess begonnen hat. Und alle Einzelheiten zum Winterfahrplan der ÖBB bekommen Sie auch noch serviert. Davor aber eine deutliche Warnung der britischen Geheimdienste. Nämlich vor einer explodierenden Bedrohung der Sicherheit durch staatliche Akteure mit Russland an der unangefochtenen Spitze. Die Ressourcen, die Großbritannien mittlerweile für die Abwehr staatlicher Aggressoren aufwende, seien höher als in Zeiten des Kalten Krieges, sagt MI5-Chef Ken McCallum, der auch vor Anschlägen mit Biowaffen warnt. Aus London berichtet Jörg Winter.
14: Putin-Tax, die Putin-Steuer, so nennt man hierzulande die Kosten versteckter russischer Aggression für Staat und Unternehmen. Ob im Cyberspace oder physisch gegen Strom- und Datenkabel in britischen Gewässern. Sie werden offiziell berechnet mit mehr als 2 Milliarden Pfund pro Jahr beziffert. Die Kosten für ihre Abwehr dürften weitaus höher liegen. Hunderte Millionen an Verlust haben Cyberattacken allein dem Autobauer Land Rover Jaguar, Royal Mail oder Einrichtungen des Gesundheitsdienstes NHS beschert, die allesamt russischen Hackern zur Last gelegt werden. Brandanschläge, jüngst ein aufgeflogener Terrorplot mit sprengstoffbeladenen Drohnen am Flughafen in Leipzig, Attacken gegen Einkaufszentren in Polen. Russland ist mit Abstand der wichtigste staatliche Aggressor in Europa und eskaliert immer weiter, sagt Ken McCallum, der Chef des britischen Inlandsgeheimdienstes MI5.
15: Russia is using tactics that stop short, though sometimes not much short.
14: Russland verwendet Taktiken, die gerade noch unter der Schwelle eines konventionellen Konflikts liegen, aber nicht mehr weit darunter. Die verdeckte Präsenz russischer Geheimdienste in Europa ist durch fast 1000 Ausweisungen russischer Spione seit der Invasion in der Ukraine aber stark dezimiert. Und so greift man zunehmend auf gewöhnliche Kriminelle zurück, die für Aktionen angeworben werden. Auch der Iran verstärkt nach Einschätzung britischer Dienste seine Versuche, härtere Ziele wie Militärstandorte anzugreifen, nachdem zuvor vor allem iranische Journalisten und Dissidenten im britischen Exil ins Visier genommen wurden. Jüngstes Beispiel, ein aufgeflogener Plot gegen die auch von den USA genutzte britische Militärbasis in Fairford.
16: It is highly likely to have been coordinated in Iran.
14: Das wurde ziemlich sicher im Iran koordiniert von den dortigen Revolutionsgarden. Diese Bedrohungen werden wir auf unserem Boden nicht zulassen, sagt Premierminister Andy Burnham vor dem Parlament.
16: on our soil.
14: Doch wird es immer schwieriger, dagegen zu halten. Die Zahl von Bedrohungsakten durch staatliche Akteure habe sich im vergangenen Jahrzehnt vervierfacht, heißt es beim MI5, dessen Chef vor einem von KI befeuerten, immer härteren Kampf zwischen Angreifern und Verteidigern von nationalen IT-Systemen warnt, sowie von KI-gesteuerten Drohnen bei künftigen Attacken auf europäischem Boden.
15: Not yet realized, but the misuse case.
14: Noch nicht passiert, aber etwas, wo wir größtes Gewicht darauf legen, ist das Potenzial von KI bei der Herstellung bekannter oder neuer Biowaffen. Dieses Risiko ist konkret und real, sagt Ken McCallum. Die Liste realer und potenzieller Bedrohungen durch feindliche Staaten rüttelt auf. Und sie kommt von einem Geheimdienst, der noch immer als einer der angesehensten und schlagkräftigsten der Welt gilt.
3: Rund 4 Jahre nach den aufsehenerregenden Anschlägen auf die Nord Stream Pipelines in der Ostsee muss sich erstmals einer der mutmaßlichen Täter vor Gericht verantworten. Die Anschläge, nur wenige Monate nach Beginn des russischen Angriffskriegs gegen die Ukraine, haben 2022 hohe Wellen geschlagen. Dementsprechend groß ist das internationale Interesse an diesem Prozess. Meine Kollegin Maria Knips-Witting beobachtet diesen am Oberlandesgericht in Hamburg für uns. Hallo.
17: Schönen guten Tag nach Wien.
3: Wer steht denn da heute vor Gericht und was wird ihm konkret vorgeworfen?
17: Der Angeklagte heißt Serhii K. Er ist ein ehemaliger ukrainischer Geheimdienstmitarbeiter und ein erfahrener Offizier der ukrainischen Armee. Und er soll der Anführer des Spezialkommandos gewesen sein, das im September 2022 den Anschlag auf die Nord Stream Pipelines verübt hat. Verzeihung. Konkret geht die Anklage davon aus, dass Serhii K. mit 6 weiteren Personen für den Anschlag aus der Ukraine in die EU gereist ist. Er soll der Kommandant gewesen sein, die anderen waren Skipper, Sprengstoffexperten und Kampftaucher. Und sie sollen über mehrere Wochen eine Segeljacht gechartert haben und dann in mehreren Tauchgängen in 80 Metern Tiefe Sprengsätze an den Pipelines platziert haben und dann diese gesprengt haben. Serhii K. ist dann letztes Jahr in Italien verhaftet worden, als er dort mit seiner Familie Urlaub gemacht hat. Er wollte sich gegen die Auslieferung nach Deutschland wehren, aber ohne Erfolg. Und jetzt ist er angeklagt worden. Die Anklage wirft ihm unter anderem ein Kriegsverbrechen vor, einen Angriff auf zivile Objekte. Außerdem ist er wegen der Herbeiführung einer Sprengstoffexplosion, der Behinderung des Betriebs einer Anlage der öffentlichen Versorgung und der Zerstörung fremden Eigentums angeklagt.
3: Vor etwas mehr als einer Stunde hat der Prozess begonnen. Wer war denn bisher am Wort?
17: Ja, zuerst hat das Gericht einmal die Personalien des Angeklagten Serhii K. aufgenommen und dann ist die Anklage verlesen worden. Die Anklage selbst ist ja mehrere 100 Seiten lang und listet ganz akribisch alle Ermittlungsergebnisse auf. Im Prozess wird aber eine kürzere Version verlesen. Und dann hat einer seiner Anwälte gesprochen. Er kritisiert das Argument der Anklage, dass es sich um ein Kriegsverbrechen handeln soll. Denn er sagt, Nord Stream sei eine Waffe Russlands gewesen, und zwar eine finanzielle, militärische und politische. Und somit sei die Zerstörung von Nord Stream legitim gewesen, weil die Pipeline ein legitimes militärisches Ziel gewesen sei. Serhii K. selber wird nicht aussagen, denn damit er aussagen darf, bräuchte er als Soldat eine Genehmigung der ukrainischen Armee und die hat er nicht erhalten. Er wirkt aber gut gelaunt. Es sind auch mehrere Unterstützer im Gerichtssaal und eine kleine Solidaritätskundgebung ist auch draußen vor dem Gericht.
3: Die Argumente des Anwalts sind erwartet worden. Wie geht's denn jetzt weiter?
17: Ja, es gibt erst einmal viele weitere Prozesstage, also mindestens bis Ende Jänner. Es wird darum um viele technische Details gehen. Im Zentrum steht aber wohl auch die Klärung, ob Nord Stream eben eine rein zivile Infrastruktur gewesen ist oder ob die Pipeline als legitimes Ziel gelten könnte. Und außerdem soll auch geklärt werden, welche Teile der ukrainischen Armee eigentlich informiert waren und woher konkret der Auftrag für diese Sprengung gekommen ist.
3: Inwiefern steht denn in diesem Prozess auch die Ukraine vor Gericht?
17: Ja, die Anklage geht ja davon aus, dass Serhii K. nicht auf eigene Faust gehandelt hat, sondern eben von einer offiziellen Stelle in der Ukraine beauftragt worden ist. Das leitet sich auch daraus ab, dass Serhii K. zum Beispiel in einem abgehörten Telefonat mit seiner Frau wohl gesagt hat, es wäre jetzt an der Zeit, dass aus der Ukraine ein Bekenntnis dazu kommt, dass er einfach nur getan hat, was ihm angeordnet wurde. Und auch die Verteidigung sagt ja eigentlich, dass er, wenn dann in einem Auftrag gehandelt hat, wenn er es denn gewesen sein sollte, was sie ja auch bestreitet, und auch dann würde es ja direkt um eine Involvierung der Ukraine gehen. Und um die Frage, inwieweit ein angegriffenes Land im Krieg gehen darf, Diese Frage steht indirekt jetzt auch im Mittelpunkt dieses Prozesses.
3: Abschließend noch einmal kurz zur Erinnerung, was waren denn die Folgen dieser Anschläge?
17: Naja, zunächst natürlich einmal ein Schaden in Millionenhöhe, der einfach durch die Zerstörung dieser Unterwasserleitungen entstanden ist. Massive Auswirkungen auf die Gasversorgung in Deutschland hat es aber nicht gegeben, denn die Inbetriebnahme von Nord Stream 2 ist ja schon davor abgesagt worden und die Lieferungen durch Nord Stream 1 waren gestoppt. In Deutschland hat es damals aber nach dem heftigen Anstieg der Energiepreise Diskussionen gegeben, ob man wieder über Nord Stream 1 Gas beziehen sollte. Und diese Diskussion ist dann mit der Sprengung der Pipelines ein jähes Ende gesetzt worden.
3: Maria Knips-Witting war das aus Hamburg. Sie werden den Prozess natürlich weiter für uns beobachten. Vielen Dank.
17: Alles Gute nach Wien.
3: 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Und damit kommen wir jetzt wieder nach Österreich. Die Justiz steht dieser Tage in vielen Bereichen still. Mit einer Aktionswoche soll auf den akuten Personalnotstand aufmerksam gemacht werden. Wir haben schon mehrfach berichtet, zu wenige Richterinnen und Staatsanwälte seien eine Gefahr für den Rechtsstaat, lautet die Botschaft. Auch bei der größten Protestversammlung heute im großen Schwurgerichtssaal des Wiener Straflandesgerichts. Von dort berichtet Beate Tomasowitsch.
18: Der große Schwurgerichtssaal ist steckend voll. Die meisten Richterinnen und Staatsanwälte sind in ihren Talaren gekommen. Die Justiz brauche mehr Personal, versprochene zusätzliche Posten gibt es nicht. Ein Familienrichter an einem Wiener Bezirksgericht, der seinen Namen nicht im Radio hören will, beschreibt seinen Arbeitsalltag so.
19: Dass man sagt, okay, was ist jetzt dringender, welche Verhandlungen können zuwarten, wo muss man großzügiger ausschreiben, weil natürlich auch immer wieder Arbeit natürlich reinkommt, die wie einstweilige Verfügungen oder dergleichen, die dann natürlich besondere Dringlichkeit erfordern. Und das macht es durchaus schwierig.
18: Die Auswirkungen in seinem Bereich, es dauert länger, bis Verhandlungen stattfinden und das spüren unter anderem Kinder, etwa bei Scheidungsverfahren.
19: Weil wenn meine Eltern in einem Scheidungsstreit sind und dergleichen, dann wünsche ich mir nichts mehr, als dass das endlich aufhört und dass eine befriedete Situation eintritt. Ich kann auch nur an 5 Tagen die Woche verhandeln.
20: Ich sage jetzt ganz einfach, Sie schauen relativ jung aus. Das heißt, Sie sind vielleicht noch nicht so lange im Job. Ist dieser Richterjob das, wie Sie es sich erwartet haben?
19: Also ich mache den Job sehr gern und gleichzeitig, ja, diese Bedingungen, das ist anders auch kommuniziert worden.
18: Eva Hopf ist Richterin am Arbeits- und Sozialgericht in Wien. Ein Bereich, wo es eigentlich besonders schnell gehen soll mit den Entscheidungen.
21: Früher ist sie das alles ausgegangen in einem Dreivierteljahr. Das geht sich nicht mehr aus jetzt. Ja.
18: Wird etwa eine Kündigung angefochten, schaut die Realität so aus.
21: Wir können derzeit, wenn es gut geht, im März, April eine Verhandlung ausschreiben. Dann haben wir noch ein Beweisverfahren. Ja. Das heißt, nochmal 2 Verhandlungen. Ungefähr im Februar 2028, wenn der oder die Arbeitnehmerin Glück hat, kommt ein Urteil.
18: Die Arbeitslast ist hoch.
21: Mein Mann ist auch Richter am ASG, der hat jetzt gerade eine Verletzung, Knieverletzung. Der hat jeden Tag gearbeitet. Und zwar jeden Tag ist er im Bett gelegen, hat mit dem Laptop gearbeitet. Ich habe gestern um 22.30 Uhr noch gearbeitet. Ich versuche, den Urlaub zu vermeiden. Im letzten Jahr habe ich fast jedes Wochenende auch gearbeitet.
18: Man merke langsam, es gehe nicht mehr.
21: Weil Schlafstörungen kommen, man kommt nie runter.
18: Matthias Funk ist Richter am Straflandesgericht Wien. Auch er leidet unter der hohen Arbeitsbelastung.
22: Kann aber auch dazu führen, dass man einfach nicht mehr so genau in Akten hineinarbeiten kann, wie man das ansonsten gerne machen würde, weil einfach nicht mehr die Kapazitäten dafür da sind.
18: Noch könne er das Arbeiten im Urlaub vermeiden.
22: Ich persönlich arbeite nicht im Urlaub. Ich höre es immer wieder von Kollegen, dass es doch auch so der Fall ist. Und es wird schauen, wenn das jetzt so weitergeht, wird es vielleicht mir irgendwann auch der Fall sein.
18: Wenn es keine zusätzlichen Richterinnen und Richter geben wird.
3: Auch Punkt 1 gleich nach dieser Sendung steht heute ganz im Zeichen des Justizprotests. Der Präsident der Richtervereinigung, Gernot Kandut, stellt sich da ihren Fragen. Mitte Dezember tritt der neue Fahrplan der ÖBB in Kraft. Schon heute sind erste Details bekannt geworden, etwa neue Verbindungen nach Deutschland, Italien und in die Slowakei. Und auch auf regionaler Ebene soll es Verbesserungen geben. Das alles hat freilich seinen Preis. Die Ticketpreise dürften um 3,5% steigen. Zugausfälle, Verspätungen und teils stundenlanges Chaos beschäftigen die ÖBB auch weiterhin. Nicht zuletzt der aktuelle gefährliche Fall am Bahnhof Wiener Neustadt, wo sich Güterzüge offenbar selbstständig gemacht haben, Martin Rauter berichtet.
0: Erst Anfang dieser Woche sind in Wiener Neustadt gleich 21 Güterwaggons weggerollt. Zwei sind auch entgleist. Die Folge: Zugausfälle, Verspätungen und tausende betroffene Zugreisende. Neben der Kritik von Fahrgästen, zu wenig informiert worden zu sein, ist weiterhin nicht geklärt, wie es zu diesem Vorfall überhaupt kommen konnte, sagt ÖBB-Chef Andreas Matte.
1: Es ist tatsächlich noch immer Gegenstand der Ermittlungen, wie das eigentlich gehen kann, denn die Fahrzeuge waren an sich gesichert. Mit entsprechenden Hemmschuhen. Das heißt, das bedarf noch einer weiteren Klärung, die ist noch offen.
0: Hingegen schon geklärt ist, wie es mit dem Fahrplan der ÖBB ab 13. Dezember weitergeht. Da werden innerhalb Österreichs neue und zum Teil mehr Züge versprochen, etwa an den Randzeiten auf der Choralmbahn und ab nächsten Sommer zusätzliche Züge zwischen Graz und Linz. Aber es gibt auch wieder mehr Direktverbindungen ins Ausland. Die Generalsanierung zwischen Passau und Nürnberg zum Beispiel war das ganze Jahr lang ein Thema, soll aber bald Geschichte sein, ÖBB-Chef Matte.
1: Und wir können damit Nürnberg, Frankfurt und Dortmund entsprechend ansteuern. Zusätzlich wird es 2 Direktverbindungen nach Leipzig und Berlin geben. Wir halten auch andere Kooperationen weiter aufrecht. Wir werden ab Sommer 2027 den italienischen Hochgeschwindigkeitszug Frecciarossa auch nach Österreich bringen. Hier wird es zweimal täglich von München über Innsbruck nach Mailand bzw. Rom gehen.
0: Ab Sommer fährt außerdem eine neue Zuggeneration zwischen Innsbruck, Bozen und Meran, sodass Reisende am Brenner nicht mehr umsteigen müssen. Und im Laufe des nächsten Jahres ist es wieder möglich, von Wien aus über Budapest nach Belgrad zu fahren. Von Wien aus sind außerdem 2 neue Direktverbindungen in die Ostslowakei geplant. Doch es gibt auch Neuigkeiten, die man vielleicht nicht so gerne hört. Neben steigenden Ticketpreisen sind neue Baustellen geplant. So wird etwa das deutsche Eck zwischen Freilassing und Rosenheim von Februar bis Juli gesperrt. ÖBB-Chef Andreas Matte.
1: Der Fernverkehr Wien-München wird über Passau umgeleitet. Westlich vom Salzburg, das heißt Richtung Innsbruck, Vorarlberg oder Schweiz, also Zürich, gibt es 2 Alternativen. Entweder in Salzburg umsteigen auf den Bus oder eine längere Direktfahrt im Zug über Zell am See, sodass sich in Summe die Reisezeit verlängern wird bis zu 120 Minuten.
0: Vollständig gesperrt wird außerdem die Tauernstrecke zwischen Schwarzach-St. Veit und Malnitz-Oberfellach für die 2. Etappe der Tunnel- und Streckensanierung.
3: Wir kommen noch einmal ins Ausland. In der Türkei ist der regierungskritische Fernsehsender Halk TV unter Zwangsverwaltung gestellt worden. Hunderte Polizisten sind in den frühen Morgenstunden in das Gebäude eingedrungen und sollen den Mitarbeitern den Zutritt zum Gebäude verwehrt haben. Das Programm wurde unterbrochen. Schon vor 2 Wochen ist das größte Internet-Nachrichtenportal der Türkei abgedreht worden. Heute, an dem Tag, an dem Istanbuls ehemaliger Oberbürgermeister İmamoğlu von der Oppositionspartei CHP in seinem Korruptionsprozess zu Wort kommt, gibt es damit kaum noch objektive Nachrichten in der Türkei, berichtet aus Istanbul Rosa Leyen.
2: Ein Video zeigt hunderte Polizisten im Eingangsbereich des Fernsehsenders Halk TV. Es geht scheinbar ruhig zu. Ermittelt wird wegen Bestechung, Ausschreibungsbetrug und Geldwäsche. 17 Personen sind zur Fahndung ausgeschrieben. 11 von ihnen festgenommen worden, so die Staatsanwaltschaft Istanbul. Halk TV-Vorstandschef Cafer Mahiroğlu bezeichnet die Vorwürfe in einem Video auf X als haltlos. Die Justiz würde als Waffe verwendet. Das sei der größte Schaden, der der Türkei zugefügt werden könnte.
23: Halk TV'ye sahip çıkmak, Türkiye'deki demokrasi mücadelesine sahip çıkmak demektir.
2: Hinter Halk TV zu stehen bedeutet, hinter dem Kampf für die Demokratie in der Türkei zu stehen. Keine Macht wird uns davon abbringen. Ich rufe die Regierung dazu auf, diesen falschen Schritt zurückzunehmen. Die Türkei verdient dieses Übel nicht.
23: Büyük zarardır.
2: Oppositionsführer Özgür Özel, vormals CHP, mittlerweile von der neu gegründeten Jeni-Party, erklärt auf der Plattform X, eine Polizeirazzia bei einem Fernsehsender im Morgengrauen und die Einsetzung eines Zwangsverwalters seien Maßnahmen, wie sie nur Diktatoren ergreifen würden, schreibt Özel. Vor 2 Wochen war T24 abgedreht worden, die größte unabhängige Nachrichtenseite der Türkei. Die Begründung, es wäre LGBTQ-Propaganda verbreitet worden. Konkret geht es um 118 Artikel, manche sind mehr als 10 Jahre alt. Seit einigen Wochen ist die Queere Community in der Türkei Ziel der konservativen Regierung. Hunderte Menschen wurden festgenommen, verhaftet und angeklagt, darunter Anwälte und Journalisten. Vor dem Halk-TV-Gebäude, jenem Sender, der heute quasi zugesperrt wurde, versammeln sich trotz des Regens nicht nur Polizisten, sondern auch Journalisten. Einer davon spricht von einem schwarzen Tag. Für die Presse- und Meinungsfreiheit in der Türkei ist heute ein verregneter schwarzer Mittwoch. Wir werden uns noch viele Jahre lang an diesen Tag erinnern. Ausgerechnet heute ist der erste Tag, an dem sich der ehemalige Oberbürgermeister Istanbuls Ekrem İmamoğlu in seinem Korruptionsprozess verteidigen darf. Ausgerechnet heute ist es kaum noch möglich, objektive Nachrichten in der Türkei zu konsumieren. Auf der Rangliste der Pressefreiheit der Organisation Reporter ohne Grenzen belegt die Türkei in diesem Jahr den 163. Platz von 180.
3: Gesundheit jetzt. In Innsbruck hat heute die Austrotransplant begonnen, die Jahrestagung der Österreichischen Gesellschaft für Transplantation und Genetik. In Österreich gibt es immer noch zu wenige Spenderorgane. Gleichzeitig wird ein Drittel der entnommenen Organe gar nicht transplantiert. Das muss sich ändern, unter anderem mit neuen Konservierungsmethoden. Besonders im Bereich der Niere gibt es da große Fortschritte. Wolfgang Böhmer hat mit dem Direktor der Chirurgie der Medizinuniversität Innsbruck gesprochen.
4: Stefan Schneeberger, Direktor der Chirurgie hier in der MedUni Innsbruck. Sie sagen, es sind vor allem neue Ansätze in der Organkonservierung, die hier der Gamechanger sind.
5: Eine Realität ist, dass wir nicht nur zu wenig Organe haben, sondern vor allem auch sehr viele dieser vorhandenen Organe nicht verwenden, auf Basis von Annahmen und rudimentären Daten. Die verlängerte Konservierung unter neuen Bedingungen erlauben nun sehr viel mehr Organe zu transplantieren.
4: Jetzt sind wir beim Thema Maschinenperfusion. Das eröffnet ein Zeitfenster, um das Organ nach der Entnahme zu untersuchen und zu adaptieren.
5: Genau so ist es. Und dieses Zeitfenster geht immer weiter auf. Wir haben da begonnen mit 6 Stunden, 12 Stunden. In der klinischen Routine sind wir jetzt da auch bis zu über 30 Stunden gegangen. Und in den vorklinischen Studien geht es jetzt bis zu einer Woche. Da kann ich das Organ vielleicht immunologisch vorbehandeln. Ich kann es vielleicht von einem Defekt beheben, kann zum Beispiel eine Verfettung beheben, vielleicht in Zukunft auch genetische Defekte beheben und dadurch neue Organe für die Transplantation schaffen.
4: Sprechen wir hier vor allem von Niere, Leber?
5: Also prinzipiell für alle Organe. Etabliert mittlerweile für Lunge, Herz, Niere und Leber. Vielleicht der ganz große Wurf in den nächsten Jahren wird für die Niere kommen. Da sind die Technologien gerade am Reifen für den klinischen Einsatz. Und das ist deshalb relevant, weil die Zahl der Nierentransplantationen mit Abstand am größten ist. Und weil chronische Nierenerkrankungen ja eines der großen medizinischen Themen ist und weil wir glauben, dass durch diese Technologie und die Erkenntnisse aus der Transplantation sehr viel Know-how gewonnen werden kann für die Behandlung auch chronischer Nierenerkrankungen.
4: Welche Rolle spielt dabei möglicherweise KI?
5: Ein Beispiel wäre die Datenverarbeitung. Also wir arbeiten derzeit mit, sagen wir, 10 bis 20 Datenpunkten bei der Organuntersuchung und der Zuteilung. In Zukunft reden wir von Hunderten bis vielen Tausend Datenpunkten, die zur Verfügung stehen, um zum einen eine Untersuchung zu machen oder eine Einschätzung zu machen, zum anderen aber auch eine Eignung und eine Zuordnung durchzuführen.
4: Zum Thema Eignung passt auch, dass in den USA bereits Nieren jetzt von Schweine auf den Menschen transplantiert werden. Hier fehlen allerdings noch Daten, um wirklich zu wissen, ob etwa eine Schweineniere zum Beispiel 2 Jahre helfen kann, die Wartezeit bis zu einem menschlichen Organ zu überbrücken. Damit sind wir bei der letzten Frage. Wie steht es um die Spendebereitschaft in Österreich?
5: Gott sei Dank ist die Spendebereitschaft in Österreich nach wie vor gut. Ist aber Thema, an dem man immer dranbleiben muss. Wir sind immer angewiesen auf die Bereitschaft der Bevölkerung und müssen dafür Sorge tragen, dass die Menschen gut informiert sind und dass wir sie abholen, auch bei diesen neuen Themen.
3: Sinn und Sinnlichkeit heißt es einmal mehr im Kino. Es geht um eine weitere Filmversion dieses Jane Austen-Klassikers. Die britische Regisseurin Georgia Oakley richtet ihren Blick vor allem auf die Liebe und auf den Zusammenhalt zweier Schwestern. Julia Basquiera war für uns im Kino.
6: Marianne liebt Kunst, Romantik und Natur. Bei einem Ausflug mit ihrer Schwester verliert sie sich im Gefühlsrausch, stürzt zu Boden und verletzt sich am Knöchel. Ein junger Mann eilt ihr zu Hilfe und trägt sie heldenhaft nach Hause.
8: Margaret, was war? Wie bin ich gestürzt? Anmutig? Wie sah er aus?
6: Blind vor Begeisterung ist Marianne schnell klar, das muss die große Liebe sein, von der sie immer geträumt hat.
8: Marianne und Willoughby.
6: Im Zentrum von Jane Austens Roman Sinn und Sinnlichkeit aus dem Jahr 1811 stehen die vier Frauen der Familie Dashwood. Nach dem Tod des Vaters verlieren die Mutter und deren drei Töchter ihr Haus in Sussex und damit einen großen Teil ihrer finanziellen Sicherheit.
9: Es ist tragisch, zweifellos. Aber ich muss doch lachen. Da sind sie nun auf der Suche nach einem Zuhause und mein Schwiegersohn Sir John Middleton hat ein Cottage, das leer steht in Barton. Das bekommen sie für ein Spottgeld.
6: Wie einst schon Ang Lee in seiner berühmten Verfilmung aus dem Jahr 1995 mit Emma Thompson und Kate Winslet, legt auch Regisseurin Georgia Oakley den Fokus im Erzählen auf die beiden Schwestern Eleanor und Marianne. Sie seien das Herz des Films.
10: The girls are the heart of the film and I wanted to get straight into the energy of those characters.
6: Eleanor und Marianne müssen sich in einer Gesellschaft behaupten, in der Liebe vor allem eine Frage des wirtschaftlichen Überlebens ist. Aber unterschiedlicher könnten die beiden Schwestern nicht sein. Während die ältere Eleanor ihre Gefühle diszipliniert zurückhält, möchte sie Marianne trotz aller Warnungen leidenschaftlich ausleben.
8: Eleanor, was ist nun schon wieder?
24: Ich kann nicht leugnen, dass ich ihn überaus schätze.
8: Du magst ihn, du schätzt ihn überaus.
10: Austen expected a lot from the reader. She expected them to know what she was hinting at or what was over the horizon.
6: Jane Austen habe von ihren LeserInnen Anfang des 19. Jahrhunderts verlangt, zwischen den Zeilen zu lesen. Heute, so Regisseurin Georgia Oakley, würden jenen, die Jane Austen überhaupt noch kennen, die historischen Hintergründe fehlen. Das verändere die Lektüre, eröffne aber auch neue Deutungsmöglichkeiten.
10: So that does make for a different reading experience, but I think it makes it all the more nuanced in that respect.
6: Oakleys Film erfindet das historische Kostümdrama allerdings nicht neu und reiht sich ein in einen regelrechten Austen-Boom. Die BBC-Serie The Other Bennet Sister war im vergangenen Frühjahr ein Publikumserfolg und im Dezember wird auf Netflix eine sechsteilige Stolz- und Vorurteil-Miniserie folgen. Mehr als 250 Jahre nach Jane Austens Geburt werden ihre Geschichten also weiterhin neu erzählt und kreisen um die immer noch virulente Frage, wie frei Frauen über ihr Leben entscheiden können.
3: Weitere aktuelle Meldungen hat jetzt Martina Kofler für uns.
25: Signa-Gründer René Benko darf nach fast 2 Jahren U-Haft das Gefängnis verlassen und bekommt eine Fußfessel. Das Landesgericht Innsbruck hat dem Antrag seines Anwalts heute Vormittag stattgegeben. Dieser geht davon aus, dass Benko noch diese Woche in eine in Innsbruck angemietete Wohnung übersiedeln kann. Benko hat während seines elektronisch überwachten Hausarrests 1 Stunde Ausgang pro Tag und darf 2-mal pro Woche Einkäufe tätigen. Mit vom Gericht festgelegten bestimmten Personen darf Benko keinen Kontakt aufnehmen. Die Staatsanwaltschaft hat Beschwerde gegen die Entscheidung des Gerichts angekündigt. Mit den Stimmen der Regierungsparteien und der Grünen hat der Nationalrat Gesetzesänderungen beim Strafvollzug beschlossen. Künftig sollen ausländische Straftäter schneller abgeschoben werden können, nämlich direkt aus der Strafhaft in ihr Herkunftsland, ohne vorher in Schubhaft zu kommen. Die neue Regelung soll helfen, die überfüllten Gefängnisse in Österreich zu entlasten. Trotz Energiekrise verzeichnet Österreich wieder ein Wirtschaftswachstum. Nach der Prognose von WIFO und IHS erholt sich die Konjunktur. In Summe legt die Wirtschaftsleistung heuer um knapp 1% zu. Vor allem der heimischen Industrie geht es besser. Die Exporte ziehen an. Im kommenden Jahr dürfte sich die Erholung der Branche dann positiv auf den Arbeitsmarkt, die Einkommen und damit auf den Konsum auswirken. Politiker aus aller Welt haben Genesungswünsche an den an Lungenkrebs erkrankten Papst Leo gerichtet, unter ihnen Bundespräsident Van der Bellen. Wie der Vatikan heute bekannt gegeben hat, hat der Papst die Operation gestern gut überstanden und eine ruhige Nacht in der Gemelli-Klinik in Rom verbracht. Dem 71-Jährigen wurde nach der Entdeckung eines Knotens ein Teil des rechten Lungenflügels entfernt. Über den weiteren Therapieverlauf wurde noch nichts bekannt. NATO-Generalsekretär Mark Rutte hat die Bündnisstaaten aufgefordert, der Ukraine mehr bei der Verteidigung gegen russische Angriffe zu helfen. Mit dem herannahenden Winter und der unablässigen Aggression Russlands müssten die NATO-Staaten vor allem zur Unterstützung der Luftabwehr mehr tun, so Rutte. In Linz hat die Polizei einen Drogenring ausgehoben. 4 Verdächtige wurden festgenommen. Sie sollen in großem Stil Fentanylpflaster verkauft haben. Und die ÖBB haben Details zum neuen Winterfahrplan bekannt gegeben, der Mitte Dezember in Kraft tritt. Geplant sind unter anderem neue Fernverbindungen nach Deutschland, Italien und in die Slowakei. Innerhalb Österreichs soll es mehr Direktverbindungen geben. Die Tickets dürften um 3,5% steigen.
3: Vielen Dank. Jetzt wie gewohnt noch der Blick aufs Wetter. Gerald Holzinger ist bei mir im Studio.
7: Hallo.
3: Es ist ja in den letzten Wochen und Monaten fast eine Besonderheit, wenn im Wetterbericht von Regen die Rede ist. Heute können wir uns aber einmal darüber unterhalten.
7: Und das am besten schnell, denn er wird am Nachmittag auch schon wieder weniger. Aber immerhin hat es seit gestern im Großteil Österreichs zumindest ein wenig geregnet. Am meisten um 20 Liter pro Quadratmeter im Salzkammergut. Zum Teil ganz trocken geblieben ist es im Süden des Landes und im Weinviertel. Sehr viel Regen gibt es dieser Tage in Teilen von Griechenland und der Türkei. Hier sind weiterhin Überschwemmungen und Stromausfälle möglich, bevor sich das verantwortliche Tief morgen abschwächen wird. Bei uns beginnt jetzt schon das nächste Hochdruckgebiet zu wirken. Heute Nachmittag kommt damit vermehrt die Sonne heraus, wie jetzt etwa schon nördlich der Donau oder im Raum Innsbruck. Am längsten unbeständig mit etwas Regen bleibt es noch an Teilen der Alpen-Nordseite, speziell zwischen Kufstein und Mariazell.
3: Und für Mitte Oktober bleibt es auch mild.
7: Mit Höchstwerten zwischen 12 und 20 Grad heute und ganz ähnlichen Nachmittagstemperaturen auch in der zweiten Wochenhälfte. Regen kommt ab morgen vorläufig keiner mehr nach. Neben Sonne wird es in den nächsten Tagen auch Nebel und einige Wolken geben. Damit ist Nachtfrost bis auf Weiteres kaum ein Thema. In der kommenden Nacht etwa wird es meist auf 10 bis 2 Grad abkühlen.
3: Vielen Dank. Im Namen des gesamten Journalteams Martina Petschiller Regie und Bernhard Ortenmeier Technik verabschiedet sich Barbara Schieder. Weiter geht's jetzt mit Punkt 1.

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0: Hallo und herzlich willkommen zu einer neuen Folge von Radio Afrika International. Heute machen wir einen Rückblick auf drei Sendungen, die im Ö1-Format Moment ausgestrahlt wurden. In allen drei Geschichten geht es darum, was die afrikanische Diaspora in Österreich bewegt. Wir starten mit einer Sendung über Chantal Bangbala. Die gebürtige Kärntnerin arbeitet als Trainerin für Rassismuskritik und veranstaltet österreichweit Workshops. In ihrem Heimatort nahe der slowenischen Grenze war sie das erste schwarze Kind. Für die Familie und Nachbarn damals eine Sensation. Die ungefragte Aufmerksamkeit und der hohle Rassismus, der ihr dadurch entgegenschlug, prägten ihr Leben. Nach einem Gerichtsprozess 2020 beschloss die heute 28-Jährige, den Kampf gegen Rassismus zu ihrem Beruf zu machen. Hier ist Rassismuskritik als Beruf. Ein Porträt, das der österreichischen Gesellschaft den Spiegel vorhält.
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2: In der Familie, wenn meine Oma mich nicht Chantal, sondern das N-Wort mit einem Lein zum Schluss genannt hat und meine Schwestern, es ist halt immer da gewesen und halt wurde immer gezeigt, dass man irgendwie anders ist oder anders ausschaut, obwohl man nicht anders ist.
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2: Dadurch, dass ich eine dunklere Hautfarbe habe, bin ich halt immer als andersartig dargestellt worden, obwohl ich ja genauso sozialisiert worden bin, sprich auch natürlich genauso rassistisch sozialisiert worden bin, wie alle anderen da.
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2: Schönen guten Morgen. Mein Name ist Chantal. Ich darf euch heute begleiten durch den Workshop. Wisst ihr schon das Thema?
3: Rassismus.
2: Sehr gut, Rassismus. Wir werden heute über Rassismus sprechen, über Diskriminierung, unterschiedliche Diskriminierungsformen, wie die alle ausschauen und was das alles bedeutet.
0: Chantal Bangbala ist 28 Jahre alt. Als freiberufliche Trainerin veranstaltet sie rassismuskritische Workshops für Jung und Alt, österreichweit. Es ist kein geschütztes Berufsfeld. Vor vielen Jahren hat sie diesen Titel von einem Zeitungsredakteur verliehen bekommen und übernommen. Ihr Studium der Kulturwissenschaft hat sie in Klagenfurt absolviert. Aber das meiste Wissen für ihre Arbeit stammt aus eigener Recherche und vielen Jahren Selbsterfahrung als schwarze Frau in Österreich. Ziel der Workshops ist, das eigene Wissen zu Rassismus zu erweitern und sich selbst zu reflektieren. Weiß ich wirklich, was Rassismus ist? Weiß ich wirklich, was Rassismus auch mit mir persönlich zu tun hat?
2: Wo kommt Rassismus vor? Frage an euch. Schule, wo noch?
4: Alltag.
2: Arbeit.
4: AMS.
2: Arbeit, AMS.
4: Überall.
2: Ja? Überall. Jemand sagt überall. Würdet ihr dem zustimmen, Rassismus kommt überall vor?
4: Ja.
2: Wenn wir sagen, Rassismus kommt überall vor, dann meinen wir absolut ausnahmslos überall. Bei mir selber, bei mir zu Hause, überall. Ja. Stimmt ihr noch zu?
4: Ja. Jeder hat schon mal was Rassistisches gedacht oder gesagt.
2: Aha. Okay. Danke für eure Gedanken. Wir lösen es auf.
0: An diesem Tag im April im Jugendbildungszentrum Wiener Neudorf. Jugendliche im Alter von 16 bis 24 werden auf eine Lehrausbildung vorbereitet. Als Teil der sechswöchigen Trainings bekommen sie auch Inhalte zu Gewaltprävention und Rassismus vermittelt.
2: Test 1, 2, 3. Mein Name ist Chantal. Ich habe nicht gefrühstückt.
0: Ein Kamerateam ist an diesem Tag mit von der Partie. Es dreht eine Reportage für den YouTube-Kanal des ORF-Formats Zeit im Bild erklärt. Darin erzählen Jugendliche aus ganz Österreich, wie sie mit Rassismus in unserer Gesellschaft umgehen. Mehr dazu später.
2: Ihr habt gesagt, Rassismus kommt überall vor und euer Bauchgefühl hat ganz recht gehabt. Es kommt tatsächlich überall vor. Nur merken oder spüren wir diesen Rassismus oft nicht, weil der internalisiert ist und ganz unbewusst wirkt. Es ist schon so normalisiert, Rassismus, dass wir gar nicht mehr checken, dass das mit Rassismus zusammenhängt. Bei jungen Menschen bis so 14, 15, 16 merke ich schon, dass sie sehr neugierig sind und Interesse haben. Und ich merke aber auch, dass sie da schon eher offener sind als Erwachsene.
0: Nach dem Workshop. Chantal Baumgweiler wohnt in Wien, in der Nähe des Wienerbergs. Für mehr Alpenfeeling hat es in der Hauptstadt leider nicht gereicht, auch wenn sie sich oft danach sehnt, sagt die gebürtige Kärntnerin auf ihrem Heimweg.
5: Also ich finde Workshops mit und Trainings mit erwachsenen Menschen und vor allem mit Pädagoginnen ist dann schon irgendwo schwierig, weil die auch weniger Wortmeldungen machen, weil sie halt Angst haben, was falsch zu machen.
0: Chantal Baumgweiler hält ihre Workshops in Schulen, Universitäten, öffentlichen Einrichtungen, Medienhäusern und Vereinen. Die Anfragen kommen aus allen Richtungen. Die Bedeutung von Rassismus in unserer Gesellschaft wird schwer unterschätzt, sagt sie. Zu diesem Ergebnis kommt auch die UN-Sonderberichterstatterin für Rassismus. In einem kürzlich erschienenen Bericht steht, dass Rassismus in Österreich

0: Und eine rassistische Aussage macht und das auch vor allem unbewusst macht, sicher gehört der Ignoranz auch dazu. Aber ich glaube, man darf den Leuten so viel zutrauen, dass sie aus ihren Fehlern lernen dürfen und die rassistische Tat als diese benennen, aber nicht unbedingt sagen, okay, die Person ist jetzt Rassist oder Rassistin. Ich finde es auch problematisch zu sagen, dass Rassismus nur dann Rassismus ist, wenn es bewusst passiert. Unser System, unsere Institutionen sind rassistisch. Wir sind rassistisch sozialisiert worden. Wir machen ganz vieles unbewusst. Das ist trotzdem nicht weniger rassistisch.
1: Wir alle sind rassistisch sozialisiert worden, sagt Chantal Bangbala. Dafür können wir als Einzelpersonen zunächst nichts. Sie würde sich aber wünschen, dass Menschen offen sind und sich kritisch mit Rassismus in unserer Gesellschaft auseinandersetzen. Dazu gehört auch, sich selbst an der Nase zu nehmen, wenn es etwa darum geht, bestimmte Begriffe, die wir als Kinder gelernt haben, zu hinterfragen.
0: Wenn jemand das Wort dunkelhäutig verwendet, ein rassistisches Wort, und das noch nicht in meinen Trainings lernen durfte, dass das ein rassistisches Wort ist, dann finde ich schon wichtig, dass man sagt, okay, das ist jetzt ein rassistisches Wort. Hey, ab jetzt, vielleicht verwendest du eine Alternative, heißt aber nicht, dass du rassistisch bist. Ja, also Personen von den Taten trennen.
1: Dunkelhäutig ist ein rassistischer Begriff, weil er suggeriert, dass Menschen normalerweise eine weiße Hautfarbe haben sollten und alles, was davon abweicht, nur als Referenz zu dieser Norm gesehen werden kann. Nach dem Motto, weiß ist normal und die anderen sind halt dunkelhäutig. Die Bezeichnung schwarz mit großem S hingegen ist eine politische Selbstbezeichnung. Sie wurde von Menschen mit Rassismuserfahrungen selbst gewählt. Damit ist nicht die Hautfarbe gemeint, sondern die soziale und gesellschaftliche Erfahrung von Menschen afrikanischer Abstammung in einer von Rassismus geprägten Gesellschaft.
0: Ich vergleiche das gern mit Sexismus. Wenn ich jetzt sage, Sexismus ist nur Sexismus, wenn absichtlich ist, dann kann ich sagen, okay, wenn ich einer Frau als Mann, hey Puppe, nachrufe, nur dann ist es sexistisch. Und wenn ich dann einen Job nicht bekomme als Führungskraft, als Frau, weil man mir zuschreibt, dass ich vielleicht bald Kinderplanung habe und dass es jetzt zu teuer käme, wenn man dann Karenzgeld zahlt, das ist nicht Sexismus. Nein, es geht sich nicht aus. Es ist trotzdem Sexismus.
1: Was Rassismus ist und wie er sich durch alle Ebenen unserer Gesellschaft zieht, lässt sich anhand von Chantal Bangbalas Lebensgeschichte nachvollziehen. Ihr Vater stammt aus Nigeria, die Mutter aus dem Kärntner Lavanttal, nahe der slowenischen Grenze. Hier in einem Ort namens St. André verbrachte sie die ersten 15 Jahre ihres Lebens.
0: Grundsätzlich Wien mag ich nicht. Ich habe Wien noch nie mögen. Ich bin ein Landei irgendwo. Und wie ich in Wien war, habe ich so ein kurzes so, als würde ich fallen, Gefühl gehabt. Du schaust, wo ist der Berg? Es gibt keinen Berg. Woher weiß ich, ob ich barfuß gehen kann? Weil mir wurde beigebracht, sobald der Schnee auf der Choralm weg ist oder weitestgehend weg ist, darf ich draußen barfuß gehen.
1: Der Weg vom Bahnhof nach St. André führt vorbei an großen Wiesenflächen. Der Schnee auf der Choralm ist bereits fast geschmolzen. Schuhe trägt Chantal Bangbala an diesem Tag Ende Mai dennoch. Das Interview findet in einem Café neben dem Rathaus statt. Die Trainerin für Rassismuskritik hat dort später noch einen wichtigen Termin. Die Blaskapelle und auch der Gemeinderat werden ebenfalls dabei sein. Sie hat neben dem Fenster Platz genommen. Mit den Fingern klimpert sie an ihrem Wasserglas. Auf der Bundesstraße vor ihr sausen Autos und LKW vorbei.
0: Ich bin aufgewachsen mit meinen zwei Schwestern. Also zuerst bin ich aufgewachsen, 8 Jahre lang Primetime-Einzelkind. Es hat bestimmt 100%ig auch irgendwo mit dem zu tun, dass ich ein schwarzes Kind bin in St. André, aber ich habe ganz viel Aufmerksamkeit bekommen und das hat mir sehr gefallen, 8 Jahre lang. Aber mir wird immer wieder gesagt, dass ich die erste schwarze St. Andreerin sei, was halt sehr, sag mal, bezeichnend vielleicht auch ist, weil ich bin sehr jung, das heißt, es ist nicht lang her, das ist schon irgendwie wild, aber ja.
1: Chantal Bangbala wurde 1998 geboren. Heute kratzt St. André an der 10.000 Einwohnermarke und steht kurz davor, eine Stadt zu werden. Damals jedoch gab es außer ihr keine einzige schwarze Person. Die Aufmerksamkeit, die ihr das eingebracht hat und die sie zunächst noch genossen hat, stellte sich schnell als zweischneidig heraus.
0: Ja, sowieso. Also von wo Locken abgeschnitten worden sind, um sie halt mit nach Hause zu nehmen, damit die Leute da ein Stück von mir haben und halt eine Locke von einer afrikanischen Mädchen.

0: Härchen zu haben. Oder wenn Lehrkräfte die Haut voll lang gestreichelt und angefasst haben, weil sie mal wissen wollten, wie schwarze Haut sich anfühlt. Das ist halt immer da gewesen.
1: Dass es nicht normal sein sollte, von der eigenen Oma oder sonst irgendjemandem mit dem N-Wort bezeichnet zu werden oder immer wieder als fremd dargestellt zu werden, einfach so Locken abgeschnitten zu bekommen, hat sie erst später erkannt.
0: Das habe ich alles viel später gecheckt, erst im Erwachsenensein tatsächlich und viel, viel, viel später. Teilweise auch erst vor ein paar Jahren, wo ich realisiert habe, die Geschichte, die in meiner Familie immer wieder erzählt worden ist, dass ich als Zebra bezeichnet worden bin. Ich habe das nicht verstanden. Ich habe das bis vor 2 oder 3 Jahren nicht verstanden oder nicht hinterfragt, sagen wir mal so.
1: Als Zebra?
0: Der Fun Fact, unter Anführungszeichen Fun Fact, war, meine Cousine hat zu der Zeit gedacht, dass wenn eine weiße und eine schwarze Person ein Kind haben, wird das nicht hellbraun, so wie ich, sondern gestreift, schwarz-weiß gestreift wie ein Zebra. Ja, es gibt halt voll viele solche Geschichten, die ich erst jetzt verstehe. Das heißt, es gab keinen Punkt, wo ich mir gedacht habe, ein Erwachen und heute habe ich realisiert, dass das rassistisch war, sondern das war halt einfach mit der Zeit so Aussagen.
1: Wie ist deine Beziehung zu deiner Familie heute?
0: Ich finde sie sehr neutral, positiv. Ich habe jetzt nicht so engen Kontakt mit meiner Familie. Das hat auch mit Distanz zu tun. Ich wohne in Wien. Aber zu Feiertagen, zu besonderen Anlässen sieht man sich, hört man sich immer wieder.
1: An diesem Tag ist ein solch besonderer Anlass. Auch ihre Tante ist zum Rathaus St. André gekommen.
2: Alle sind Menschen, jeder hat seine Religion, jeder hat seine Ort. Man soll die Menschen einfach respektieren, wie sie sind. Und nicht verachten oder verfolgen für das, was sie eigentlich hineingeboren sind. Da kommt keiner was. Mensch bleibt Mensch. Sollte so sein.
1: Manuela Zwitkowitz ist 66 Jahre alt. Sie lebt bereits ihr ganzes Leben in St. André. Vor ihrer Pensionierung hat sie bei einer Firma für Nahrungsergänzungsmittel gearbeitet.
2: Na, ich denke einmal, die Chantal, die hat am meisten mitgekriegt, weil sie eigentlich in unserer kleinen Stadt eigentlich das erste Mischlingskind in der Volksschule war. Also das war ja eine Sensation. Und je nachdem, wie die Kinder in der Familie erzogen werden, zu Rassismus oder Menschlichkeit, das, ich sage immer, die Kinder kennen nichts dafür, wie die Familie je nachdem weitergibt, oder?
3: Warten wir kurz auf die Sirene.
1: Ein kurzer Einschub, bis die Sirene verklingt. Das Wort Mischlingskind ist ein Beispiel dafür, wie sich rassistische Begriffe auch bei Menschen, die wirklich keine bösen Absichten haben, in den Sprachgebrauch einschleichen können. Der Begriff Mischling stammt ursprünglich aus der Tierzucht. Im Kontext von Kolonialismus und Rassentheorien des 19. Jahrhunderts wurden damit Nachfahren von Europäern und Nicht-Europäern bezeichnet. Auch im Nationalsozialismus wurde der Begriff verwendet, um Kinder mit einem jüdischen und einem nicht-jüdischen Elternteil zu bezeichnen. Sogenannte Mischlinge sollten als Jüdinnen und Juden behandelt und vernichtet werden. Manuela Zwitkowitz hat noch keinen Workshop ihrer Nichte besucht. Sie erinnert sich, wie es in der Familie aufgenommen wurde, als ihre Schwester, Chantals Mutter Daniela, den späteren Vater von Chantal zum ersten Mal mit nach Hause zur Familie gebracht hat.
2: Ja, es gibt schon, es war lustig, zum Beispiel eine kleine Episode, meine jüngste Tochter, die ist 7 Jahre älter als die Chantal und dann hat es geheißen, wie das Kind überhaupt ausschauen wird. Also da haben wir gerätselt mit meiner Schwester, wie was für Farbe ist und meine kleine Tochter ist daneben und dann haben wir geredet, eben schwarz-weiß, Mischling und da sagt, ja vielleicht wird ein Zebra. Also das war so eine Anekdote, es wird uns das ganze Leben begleiten.
1: Von Manuela Zwitkowitz' Tochter stammt der legendäre Zebrasaga. Für Chantal Bambala sind das jedoch nicht unbedingt schöne Kindheitserinnerungen, wenn sie daran denkt, wie sie von ihrer Familie Zebrastofftiere geschenkt bekommen hat oder auch regelmäßig als Zebra bezeichnet wurde. In ihrem Beruf hat die 28-Jährige die Aufgabe, Menschen dabei zu begleiten, Vorurteile und rassistisches Denken abzubauen. Wenn man in eine rassistisch sozialisierte Gesellschaft hineingeboren wird und dann auch noch das erste schwarze Kind in der ganzen Familie und Ortschaft ist, dann fällt es nicht immer leicht, Arbeit und Privates zu trennen. Chantal Bangbala versucht es dennoch.
0: Ich habe für mich schon immer ganz klar gesagt, seit ich auch diese Arbeit mache, es gibt Themen, worüber ich nicht spreche in meiner Familie und das ist ein Thema, worüber ich meine Energie spare und dort aufkläre, wo ich auch bezahlt werde dafür. Und das ist nicht in meiner Familie. Aber man muss auch sagen, sie verfolgen ja auch mit, was ich so mache und hören ja auch zu, ohne dass ich das direkt sagen muss. Also man merkt schon einen großen Unterschied, wie gesprochen wird. Da wird schon ein bisschen nochmal mehr überlegt, wann was gesagt wird und warum.

0: Chantal Baumgwaller hat viele weitere Beispiele für rassistische Erfahrungen aus ihrer Kindheit und Jugend. Sie hat die Volksschule und Hauptschule in St. André besucht, ging dann in eine landwirtschaftliche Fachschule in Klagenfurt und lernte dort Gartenbau, Schlachtung, Kochen und Service. Im Bus auf dem Nachhauseweg von der Schule wurde ihr einmal ins Gesicht gespuckt. Keiner der anderen Fahrgäste hat reagiert. Nach der Matura besuchte sie ein Kolleg für Design an der HTL Verlach. Dort wurde sie von ihren Schulkollegen regelmäßig mit Klickgeräuschen gerufen, weil sie damit ihre Vorstellung von afrikanischen Sprachen imitieren wollten. Ihre Klassenkollegen haben rassistische Karikaturen von ihr mit nacktem Oberkörper und Bastrock gezeichnet. Hilfe oder Schutz von den Lehrerinnen oder Lehrern gab es keine.
1: Also es war wirklich schlimm und also da wäre keine Chance gewesen, dass man sich da irgendwo meldet, bei keiner Lehrkraft oder sonstiges. Die haben im Gegenteil, die haben zugeschaut, die haben sich das alles angeschaut.
0: Für die Zeit nach der Schule hatte die Kärntnerin trotzdem große Ziele. Ihr Traum war es, Chirurgin zu werden. Völlig unrealistisch und naiv, sagt sie heute. Aber nicht wegen des Rassismus.
1: Wie soll bitte ich in der Situation, wo ich gewesen bin, eine Chirurgin werden? Und ich finde das eigentlich super traurig, weil ich spreche zwar ganz viel über Rassismus in meinen Trainings, das ist mein zentrales Thema, aber Klassismus ist das Thema, das in meinem Leben einen viel größeren Einschnitt gehabt hat als alle anderen Diskriminierungsformen. Da ist Klassismus ganz oben.
0: Im Unterschied zu Rassismus bezeichnet Klassismus nicht die Abwertung und Ausgrenzung von Menschen aufgrund von ihrer Herkunft oder Hautfarbe, sondern aufgrund ihrer sozialen Herkunft, also beispielsweise ihrer Bildung oder ihrem Einkommen. Unsere Protagonistin hat in ihrem Leben schon früh gespürt, dass ihre Familie weniger Geld hatte als andere. Angefangen hat das bei der Schultasche, die sie sich nicht im Geschäft selbst aussuchen konnte, sondern von einer Caritas-Betreuerin bekommen hat.
1: Ich habe mit meinen zwei Schwestern gewohnt und mit meiner Mama in St. André. Wir sind zusammen aufgewachsen. Das Ganze bis 2013, wo meine Mutter dann verstorben ist, weil sie schwer krank war. Ich habe sie auch dann bis zum Tod hin gepflegt. Das heißt, es waren eigentlich nur wir drei. Ich habe ganz viel die Mutter/Vaterrolle übernommen. Das heißt, mit 15, 14 halt alles geschmissen vom Haushalt, Schwestern in die Schule, Kindergarten bringen, zu Arztterminen. Also es war sehr, sehr mühsam. Also Kindheit habe ich dann ab 8 Jahren tatsächlich nicht mehr gehabt.
0: Die Mutter ist früh an Hautkrebs erkrankt. Chantal Bangwalas jüngste Schwester lebt mit einer Behinderung, hatte als Kind schwere Epilepsie. Unterstützung gab es kaum. Aus ihr wurde keine Chirurgin. Und Trainerin für Rassismuskritik zu werden, war eigentlich nie ihr Traum. Aber aufgrund ihrer Erfahrungen wurde für sie irgendwann klar, dass es diese Arbeit in Österreich braucht. Ein Vorfall im Jahr 2020 veränderte ihr Leben.
1: Es gab tatsächlich einen entscheidenden Punkt, und zwar als ich 2020 eines von vielen Malen rassistisch beschimpft wurde von meinem Nachbarn, der Dinge gerufen hat wie: geh Kakaobohnen pflücken, geh zurück, wo du herkommst, und eine Banane vor dem Gesicht gewuchtelt hat. Als er das gemacht hat, habe ich das gefilmt, zur Polizei gebracht. Man hat mir gesagt, ich müsste 300 Euro zahlen, damit das vor Gericht kommt, weil es ein zivilrechtliches Verfahren ist. Und das habe ich nicht gemacht. Das Ganze wurde dann medial aufgenommen. Und es kam dann zu einem Gerichtsprozess, long story short, ich habe den Gerichtsprozess nicht gewonnen und habe dann die Kosten getragen.
0: Über ihre Geschichte berichtete unter anderem der ORF und die Kleine Zeitung. Am Ende kam es zu keiner Verurteilung. Dem Angeklagten wurde vom Richter das Angebot einer Diversion gemacht. Er sollte zu einem Mediationsgespräch erscheinen. Dazu kam es jedoch nie. Er hat sämtliche Termine geschwänzt. Konsequenzen gab es keine.
1: Und dann habe ich realisiert, Rassismus ist zwar auch das, dass er mich beschimpft, aber es ist vor allem das, dass unser System das Ganze begünstigt, weil es keine Strafen dafür gibt. Und es gibt noch viele weitere Gesetze, die nicht existieren, oder Gesetze, die einfach rassistisch sind. Und da habe ich das auch verstanden. Unser System, Institutionen sind rassistisch und nicht nur Individuen. Weil Individuen, die sterben irgendwann mal. Aber das System ist schon so lange dasselbe, und das ist das Problem. Und durch diesen Fall habe ich halt mehr darüber gesprochen, mich mehr informiert und dann aufgeklärt. Also seit mittlerweile circa 7 Jahren mache ich das.
0: Nach vielen Jahren rassistischer Erfahrungen hat es ihr irgendwann gereicht. 2020 war auch das Jahr, in dem George Floyd in den USA durch Polizeigewalt getötet wurde. Schwarze Menschen auf der ganzen Welt sind aufgestanden, um unter dem Titel Black Lives Matter auf die Ungerechtigkeiten und Gewalt in unserer Gesellschaft hinzuweisen. Der Umgang mit Rassismuserfahrungen ist kräftezehrend und wird von Betroffenen unterschiedlich bewältigt. Nach regelmäßigen Vorfällen fehlt vielen irgendwann die Geduld. Sie möchten nicht immer wieder erklären müssen, warum gewisse Begriffe oder Fragen verletzend sind. Wer sich kritisch mit Rassismus auseinandersetzen möchte, findet dazu genügend Bücher und Ratgeber im Internet. Über rassistische Witze, die unter Anführungszeichen nicht böse gemeint sind, kann die Kärntnerin daher schon lange nicht mehr lachen. Wie reagiert sie heute auf rassistische Vorfälle?
1: Ganz unterschiedlich, kommt auf die Tagesverfassung drauf an. Manchmal bin ich aufklärende Chantal, die halt workshopmäßig aufklärt, du schau, das war gerade rassistisch, keine Sorge, denn das, was du gesagt hast, war rassistisch. Das hat vielleicht, je nachdem wie du tatsächlich grundeingestellt bist, wenig zu tun mit dir als Person. Aber was du gesagt oder gemacht hast, ist rassistisch. Beachte, dass es rassistisch war und das kann Menschen verletzen. Oder manchmal bin ich nicht die aufklärende Chantal und einfach pisst, geh weiter, sag gar nichts. Manchmal würde ich die Leute zutiefst beschimpfen und es kommt auf die Tagesverfassung tatsächlich drauf an.
0: Im St. Andrea Rathaus wird Chantal Bangwaller an diesem Mittwoch Ende Mai für ihre Arbeit im Kampf gegen Rassismus ausgezeichnet. In ihrem Heimatort, wo sie die erste schwarze Person war, bekommt sie nun das Ehrenzeichen für humanitäres Engagement verliehen. Es war ein einstimmiger Beschluss im Gemeinderat, verkündet Bürgermeisterin Maria Knauder stolz.
2: Freut mich, dass wir dich heute ehren dürfen. Dankeschön. Schön, dass du dir die Zeit nimmst zu kommen. So eine Sachen gehören vor den Vorhang geholt. Und ich bin irrsinnig stolz auf dich, dass Dankeschön. Du trotz deiner Jugend, trotz dass sie Frau ist, deinen Weg gehst und kritische Äußerungen machst und aufzeigst. Das finde ich super. Perfekt. Ja.
0: In einer Gesellschaft ohne Rassismus wäre Chantal Bangwaller ihren Job los. Stören würde sie das nicht. Dann könnte sie sich anderen Dingen widmen. Dem Schreiben oder Garteln zum Beispiel. Dass es in ihrer Lebenszeit noch dazu kommt, daran glaubt sie eher weniger. Nächste Woche hat sie wieder einen Workshop. Die Arbeit geht weiter.
3: Bei euch, schaut mal nach, da steht ein B und ein I davor, oder? Wofür könnte das B stehen?
1: Sehr gut. Black.
3: Black und das I? Ich habe das Wort schon erwähnt dafür. Na, sag das zweite Wort nochmal. Sehr gut. Indigen. Und dann kommt da ein POC. Black Indigenous People of Color.
4: For all the bitches that underestimated me, you've come out the end of this well rested, I see. You were chilling in the sun, I got some work done. This is number one and I've only just begun.
5: Ein Leben mit und gegen Rassismus. Unfreiwillig zur Diskriminierungsexpertin. Das war eine Sendung von Joshua Mingas. Die ZIP erklärt, Videoreportage zum Umgang mit Rassismus in Österreichs Jugend kann auf YouTube gesehen werden. Der Titel lautet, ist das schon rassistisch? Das war Moment am Montag. Technik Christian Gorz, Redaktion Johanna Steiner.

0: Wir machen weiter mit unserer zweiten Sendung am heutigen Tag. Wenn die Medien nicht berichten, tun wir es eben selbst. Frei nach diesem Motto senden 6 junge Männer und Frauen mit sudanesischen Wurzeln von Wien Brigittenau ihr monatliches Radioprogramm Voice of Mandy. Die Reporter berichten über die Hintergründe der Kämpfe im Land ihrer Vorfahren, aber auch über Musik und Widerstand, über Liebe und Hoffnung. Darüber, was es für sie bedeutet, Sudanesin zu sein. Stimmen für den Sudan. Das ist eine Sendung über die Radioinitiative Voice of Mandy.
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5: Voice of Mandy ist eine Zusammenarbeit auch mit anderen jungen sudanesischen Menschen, nicht so um zu zeigen, dass wir hier sind und wir hier bleiben, aber auch, dass wir sind mehr als was du siehst.

0: Am Wiener Gaußplatz treffen wir Hanin Acer, die Projektkoordinatorin von Voice of Mandy.
1: Schon eigentlich ganz leicht zu erreichen. Es gibt eine Straßenbahn, es gibt einen Bus. Ich denke, es gibt immer einen Weg.
0: Voice of Mandy besteht aus 3 Frauen und 3 Männern. Sie sind zwischen 16 und 35 Jahre alt. Gemeinsam berichten sie über den Sudan, das Land der Schwarzen, Bilad as-Sudan, ein altarabischer Name für das Reich, das an den Ufern des Nil und am Fuße der Nuba-Berge christianisiert worden war. Die Reportertruppe will berichten. Und mehr als das. Sie will regelmäßig von der Heimat ihrer Vorfahren erzählen. Umfassend, nicht nur vom Horror. Im Erdgeschoss eines Zinshauses, in den fensterlosen Studios von Radio Orange, einem freien Radiosender in Wien, nehmen sie ihre Sendung auf.
1: Also ich bin Hanini Acer. Was ich tue bei Voice of Mandy, bin ich der Koordinator oder Koordinatorin, würde ich sagen. Also ich mache alles, to make sure that alles läuft, wie es läuft. Hey!
2: Hallo, hi!
1: Ich mache eine kleine Tour,
2: yeah.
1: Ob es okay ist.
2: Ja, bitte, ja. Feel free.
1: Alright. Also hier ist der Lobby.
0: Hanin Acer ist 28 Jahre alt. Sie arbeitet als Illustratorin und unterrichtet Webdesign an der Universität für angewandte Kunst in Wien.
1: Also von meiner Perspektive, ich möchte zeigen, dass Sudan hat auch so eine Kultur, die sehr tief ist. Und es ist wie jedes andere Land sozusagen, dass einfach Menschen sind Menschen und Menschen haben Leben in vielen anderen Ländern. Ja, so einfach sehr, um es so relatable zu machen, würde ich sagen.
0: Das Land ihrer Familie, die Kultur, das Leben dort soll verstanden werden, meint die Wiener Sudanesin. Ahmed Osman arbeitet ebenso mit am Radioprogramm. Wir treffen ihn am 31. Oktober in Wien bei einer Demonstration für die Menschen in Al-Fashir. Das ist die Hauptstadt der Region Darfur im Westsudan, die wenige Tage zuvor von der paramilitärischen Miliz RSF, den Rapid Support Forces, gestürmt wurde. Man hört von Massenerschießungen und Vergewaltigungen.
3: Es war natürlich der Auslöser der Krieg, der vor 2 Jahren wirklich in Bewegung gegangen ist. Mittlerweile natürlich ein Genozid. Dadurch wollten wir Europa, Österreich und unseren Mitbürgern, Mitbürgerinnen das alles näher bringen, weil die Medien da versagt haben. Und da haben wir das Medium Radio dafür in Anspruch genommen, um gewisse Hintergründe des Sudans zu beleuchten. Eben der Krieg, die Geschichte, die Kultur, alles, was dieses Land betrifft, weil es komplett in Vergessenheit geraten ist, obwohl es eine sehr, sehr alte Kultur und sehr lange Historie hat.
0: Ahmed Osman ist 35 Jahre alt. Er hat Maschinenbau studiert und arbeitet nun als Softwareentwickler in Wien.
4: Im Sudan wurden über 14 Millionen Menschen aus ihren Häusern vertrieben. 18 Millionen leiden unter einem schweren Hunger. Und 5 Millionen stehen kurz vor einer Hungersnot. Und die Welt schweigt.
0: Seit April 2023 ist Krieg im Sudan. Die RSF-Miliz, unterstützt insbesondere von den Arabischen Emiraten, bekämpft die sudanesische Armee. Die UNO klagt über die derzeit größte humanitäre Katastrophe der Welt. 11,7 Millionen Menschen, weit mehr als Österreich Einwohner hat, wurden vertrieben. Aus ihren Häusern, aus den Dörfern und Städten. In der Berichterstattung Europas ist wenig davon die Rede. Man spricht von einem vergessenen Krieg.
3: Ja, ich denke mal an erster Stelle eben, weil der Sudan seit Jahrzehnten nicht wirklich Teil des Weltgeschehens ist, sondern nur unter Anführungszeichen ein Opfer ist, so traurig es ist und so traurig es klingt. Es sind einzelne Akteure im österreichischen Medienbereich, die daran interessiert sind, aber im Großen und Ganzen ist es jetzt keine Schlagzeile oder wird nicht zum Thema gemacht. Und wenn, dann wird es nur ganz kurz angesprochen und nicht wirklich thematisiert, was der Hintergrund dahinter wirklich ist. Und da sehen wir uns, nämlich Voice of Mandy, dass unsere Aufgabe ist, da in die Tiefe zu gehen und da wirklich anzupacken.
0: Die Demonstranten halten eine Schweigeminute für die Opfer des Krieges. Ein am Boden liegendes Transparent wird mit Kerzen und Rosen geschmückt. Darauf steht in Blockschrift: Hände weg von Al-Fashir.
4: Wir sagen Ihnen von heute aus, ihr seid nicht allein. Ihr seid nicht allein.
3: Voice of Mandy wurde initiiert von der Frau Doktorin Ishrara. Und es wurde uns schon seit Kindheitstagen irgendwie in die Wiege gelegt, dass auch wenn wir hier geboren und aufgewachsen sind, wir eine gewisse Verpflichtung haben gegenüber unserer Heimat im Sudan. Unabhängig davon sehen wir schon seit Kindheitstagen an, was da passiert mit der Diktatur des ehemaligen Präsidenten Omar al-Bashir, seitdem ich geboren wurde, 1990. 30 Jahre lang war er an der Macht. Man hat immer wieder Leiden gesehen und dass jetzt endlich, eben vor ungefähr eineinhalb, zwei Jahren, Voice of Mandy initiiert wurde, war das die Chance, in einer Gemeinschaft die Stimme zu erheben und dann Zeichen zu setzen.
0: Ishraga Mustafa Hamid hat das sudanesische Radio Voice of Mandy gegründet. Sie ist Politikwissenschaftlerin und lebt seit 1993 in Wien. Geboren im Ostsudan, zog sie in die zweitgrößte Stadt des Landes, Omdurman, um zu studieren. Dort stellte sie sich gegen den damaligen islamistischen Diktator Omar al-Bashir. Eines Tages tauchte der Geheimdienst bei ihr zu Hause auf und verbrannte sämtliche ihrer Bücher. Da war klar für sie, sie muss das Land verlassen. Wie ein Fisch, der aus dem Wasser genommen wurde, beschreibt sie diesen schmerzlichen Abschied. In Wien hat sie ihren Doktor der Politikwissenschaft abgeschlossen. Sie engagiert sich weiterhin für Frieden und Demokratie im Sudan.
5: Ich wollte, dass die Jugendlichen, dass sie zu Wort selber kommen. Ohne Vorbeschreibung von mir, macht das oder macht das nicht. Es ist wichtig, dass sie sich frei fühlen, sich frei artikulieren. Weil ich als Mutter merke ich, dass es auch von meinen eigenen Kindern, wenn ich mit ihnen diskutiere, die haben andere Perspektiven als meine Perspektiven. Und das öffnet meine Augen vor viele Dinge, die eigentlich nicht daran gedacht. Und daher war für mich wichtig, dass es die Sudanesen, diese Jugendlichen, die hier geboren, aufgewachsen, dass sie sich selbst artikulieren. Und daher habe ich damals mit Osama, weil ich vertraue ihm und es ist für mich ist wirklich ein Vorbild für die sudanesischen Jugendlichen. Er studiert, er ist intelligent, er bemüht sich und für mich habe ich gedacht, okay, ich frage Osama und er hat mich nicht enttäuscht.
0: Osama Khair Mohammed sitzt neben Ishraga.
6: Ich für meinen Teil, mein Anspruch war es, diese Ohnmachtsgefühle irgendwohin kanalisieren zu können. Und genau, dann haben wir eben angefangen, die ersten Sendungen zu produzieren. Wir haben ein paar junge Leute zusammengetrommelt, um da in erster Linie Aufklärungsarbeit zu machen, verschiedene Themen einzubringen. Jetzt nicht nur politische Themen, auch kulturelle Aspekte zu thematisieren, die verschiedenen Facetten des Sudans sozusagen irgendwie transparent zu machen.
0: Osama hat ebenso Politikwissenschaft studiert. Er arbeitete zuletzt im Bundesamt für Fremdenwesen und Asyl. Unter dem Künstlernamen Maas macht er Musik, die er ins Internet stellt. Er verbindet seine musikalische Leidenschaft mit seinem Drang nach Gerechtigkeit. Bei der ersten Folge von Voice of Mandy im April 2024 ist er dabei, gemeinsam mit seinem Kindheitsfreund Ahmed.

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0: Jeden vierten Freitag des Monats gestaltet das Team einen 45-minütigen Beitrag auf Radio Orange. Der Inhalt der Sendung ist breit gestreut.
1: Ich finde es auch wichtig, dass man auch die coole Sache anzudahnen weiß und nicht nur immer das ganz Schlimme.
0: Die 22-jährige Marafi lebt in Graz und studiert Soziologie. Bis vor kurzem arbeitete sie im Eissalon am Grazer Hauptplatz. Sie ist die Tochter von Initiatorin Ishraga Hamid und ist bei Voice of Mandy für die Technik und Musikauswahl zuständig. Als wir sie in ihrer Grazer Wohnung besuchen, ist Voice of Mandy gerade auf Sendung.
1: Das ist übrigens auch ein Lied von Asia Madani. Ich gehe meistens von der Stimmung ab, wie das Lied sich so anhört, so ob es was für einen Rhythmus es hat. Und dann meistens das ein Google Translate oder irgendwas, dass ich schaue, so, was die Bedeutung ist. Weil manchmal, ich frage so meine Mutter so, ja, glaubst du, dieses Lied ist passend für so ein komplexes Thema? Und dann sagt sie so, nein, das ist eine Liebesgeschichte, das kannst du nicht reintun. Also das, ja. Dieses Lied, es war so über Loneliness, also es war so viele komplexe Emotionen über irgendwas vermissen und das Gefühl von einfach jemanden vermissen. Und in diesem Kontext habe ich es halt jetzt mit dem Sudan anstatt jetzt eine Person.
0: Marafi fühlt sich hinter den Kulissen am wohlsten. Heute gibt sie zum ersten Mal ein Interview. Als Technikerin hat Marafi nach Hanin die zweite wichtige Koordinationsrolle bei Voice of Mandy. Sie stellt die Beiträge zu einer Sendung zusammen.
1: Erstmal schauen wir mal, was für einen Monat haben wir, was findet normalerweise in diesem Monat jetzt statt. Und da gibt es halt immer was, weil Leute lieben halt Events und Feiertage. Weil zum Beispiel, okay, ist Sommer, wie ist die Hitze dann so dran? Es ist gerade Winter, ja. Wie ist Weihnachten oder das New Year dann im Sudan? Da finden wir immer meistens was. Also es kommt darauf an, halt in welchem Monat wir halt so sind. Also dadurch spielt es halt auch eine große Rolle, wenn wir ein Halloween Edition machen oder so. Und wenn nicht, dann haben wir auch immer News. Sama macht zum Beispiel immer den politischen Teil und es gibt manchmal auch Gedichten. Aber es ist nicht so, dass wir jetzt eine fette Liste haben, wo wir sagen, okay, ja, in diesem Monat machen wir das und in diesem Monat machen wir das. Sondern ich glaube, es kommt ein bisschen so natürlich raus.
0: Hören wir in die Sendung aus dem Oktober letzten Jahres, Halloween Edition. Es geht um Musik, Geschichte und Rassismus. Ahmed Osman hat sich mit sudanesischer Musikgeschichte befasst.
2: Die sudanesische Musik ist ein wertvolles Kulturgut, das durch die Geschichte und Geografie des Landes geprägt wurde. Sie besteht aus einer reichen Vielfalt traditioneller Musikstile, die von verschiedenen Ethnien im Sudan geschaffen wurden und hat sich durch koloniale Einflüsse, Widerstand und moderne Entwicklungen weiterentwickelt. Vor allem zwei große Strömungen haben die sudanesische Musik maßgeblich beeinflusst. Die Musik der Nubier und Nuber sowie der arabische Einfluss, der durch die arabische Eroberung und Handelsrouten in die Region gelangte. Die rhythmischen und spirituellen Elemente der nubischen Musik, gepaart mit den melodischen und poetischen Einflüssen aus der arabischen Welt. Diese Kombination formte den klassischen sudanesischen Sound, der im 20. Jahrhundert seine Höhe erreichte. Hören wir nun kurz die sudanesische Laute. Hier erkennt man die Verschmelzung der nubischen Musik mit der arabischen. Das Lied ist von Khujli Uthman.

0: Im Sudan leben rund 500 Volksgruppen, die rund 70 Sprachen sprechen. Diese Vielfalt beschäftigt die Voice of Mandy-Reporterinnen auch hier, gerade hier, im kleinen Österreich.
1: Ich würde sagen, dass ich bin unter Sudanesen, die hierher gezogen sind, bin ich mehr Österreicher, als ich Sudanesen bin. Also bin ich nicht sudanesisch genug und unter Österreicher bin ich nicht österreichisch genug. Also bin ich in dieser Zwischenlimbo. Also das ist, wo ich mich selbst gehöre. Ich würde nicht so ein zu den anderen sagen. Einfach weil die Erfahrung, die Lebenserfahrung, die ich habe, hat es so gemacht.
0: Hanin fühlt sich bisweilen zwischen den Stühlen. Weder dort noch da so richtig zugehörig. Und Osama?
2: Also ich sehe mich natürlich schon als Österreicher. Ich bin hier geboren, bin hier aufgewachsen, bin zur Schule gegangen, habe hier meine Ausbildung genossen, habe in österreichischen Fußballvereinen gespielt. Also ich sehe mich schon als Österreicher, aber ist natürlich immer so eine Definitionssache, was macht den Österreicher zu einem Österreicher? Ab wann sieht man sich als Österreicher? Ich glaube, das ist immer auch in gewisser Weise eine individuelle Frage. Aber wo ich da schon einen Unterschied gemerkt habe beim Aufwachsen auch, was bei mir viele Fragezeichen auch provoziert hat, ist, dass es da immer wieder zu Clashes kam hinsichtlich dieses tendenziell individualistische und was eher so dem Westlichen behaftet ist und dem Kollektivistischen, was wir so eher im Sudan haben. Und das ist auch eine Sache, die ich für mich persönlich irgendwo auch herausfiltern musste, inwieweit ich da eine Balance schaffe zwischen diesen zwei Elementen. Aber im Endeffekt ist dieser Struggle, würde ich sagen, schon etwas Wertvolles, weil es dich eben als Menschen auch wachsen lässt. Also du lernst, ein gutes Selbstbewusstsein zu entwickeln, indem du beide Elemente auch für dich vereinnahmst.
0: Osama und Hanin sind in Österreich geboren. Beide haben das Gefühl, eine Balance finden zu müssen zwischen diesen Welten. Erst recht ist dies eine Aufgabe für jene, die nicht in Österreich aufgewachsen sind, wie für Yasser Siada. Wir treffen den 26-Jährigen in Freistadt, Oberösterreich, wo er mittlerweile wohnt. Yasser studierte Zahnmedizin in Khartoum, der sudanesischen Hauptstadt, die 2,6 Millionen Einwohner hat. Und jetzt das Mühlviertel, die beschauliche Bezirksstadt. Seit August arbeitet er in einem Gesundheitszentrum. Viele Menschen würden ihn erst für voll nehmen, wenn sie merken, dass er Zahnarzt ist, beobachtet er. Vorurteile, Zorn gegen Fremde, auch verhohlener Rassismus, das begegnet ihm immer wieder. Dennoch, er fühlt sich wohler hier als in Wien, sagt er, als wir in seinem Auto sitzen.
3: Das hat meine Augen geöffnet. Also es gibt mehrere schon Sachen, wo man den Unterschied halt sieht. Zum Beispiel, wie die Leute halt sich zusammenarbeiten, wie sie halt eine Community da sind. Sie sind immer hilfsbereit miteinander. Also jeder kennt jeder in den Stadt. Es ist nicht halt wie Wien, wo man kann manchmal seinen eigenen Nachbarn nicht kennen. Und von Anfang an, ich bin umgezogen, erste Woche, jeder konnte mich. Ich war beim Bäckerei, die konnten mich schon, beim Billa, beim Supermarkt, die kannten meinen Namen und die waren alle sehr respektvoll und alle sehr lieb. Und das hat mich eigentlich ein bisschen erinnert an mein Heimatland, weil dort ist es auch so. Ich bin auch eine bestimmte Weile in Sudan aufgewachsen und da konnte sich jeder und die Umgebung und also meinen eigenen Neighborhood, wo ich war beim Supermarkt und die Leute konnten mich und wir haben gegenseitig einander geholfen, wenn jemanden halt untergeht, der andere ist gleich bereit und das habe ich auch hier bemerkt in Freistadt.
0: Auch wenn Yasser in Freistadt hauptsächlich als Zahnarzt bekannt ist, spricht er in der Ordination mit seinen Kolleginnen und Kollegen regelmäßig über das Radiomachen.
3: Ich versuche halt dauernd mit denen, wenn ich Zeit habe, über das Thema Sudan zu reden. Und sie unterstützen mich, dass ich halt die Voice of Mandy jetzt mache. Und ich versuche halt denen auch zu erklären, dass man muss nicht aus demselben Land sein, wo es halt einen Krieg gibt. Auch der Person, der halt auswärts ist, er kann für die Menschlichkeit auch etwas Gutes tun.
0: Yasser war im Jahr 2019 in Khartoum, als unzählige Menschen auf die Straße gingen und Omar al-Bashir stürzten. Der Diktator hatte in den 2000er Jahren arabische Nomadenreiter eingesetzt, die Janjaweed, Teufel auf Pferderücken, um aufständische Gruppen in der umkämpften Region Darfur niederzuschlagen. Die systematische Tötung von nicht-arabischen Menschen wird vom Internationalen Gerichtshof untersucht. Wegen Verdachts auf Genozidverbrechen liegt gegen al-Bashir ein Haftbefehl vor. Dementsprechend groß war die Freude in der zivilen Protestbewegung, als das brutale Regime endlich zu Fall gebracht worden war.
3: für mich in diesem Zeitraum. Und auch wenn die Revolution war für eine bestimmte Weile erfolgreich, da hatte ich das Gefühl, dass ich irgendwas gemacht habe, die einen Beeinfluss hatte. Und wenn man sich in einer Revolution teilnimmt und es sich erfolgreich geht, dann spürt man das Gefühl, dass man hat irgendwas im Leben halt gemacht und dass in Sudan endlich war eine Demokratie und es hat sich in einen Weg gegangen, wo es war schon bekannt in Social Media und für andere Länder und für Erstländer auch, dass Sudan hat sich gute Schritte halt gemacht. Ich habe da ein gutes Gefühl, dass ich irgendwas für mein Heimatland halt gemacht habe. Und es war für mich ein gutes Gefühl. Obwohl, wie ich zu Ihnen halt gemeint habe, mehrere Leute sind halt in diesem Zeitraum gestorben. Freunde, Bekannten, Familien. Leute von meiner Familie, die halt gestorben sind. Aber ich habe immer das Gefühl gehabt, dass ich einen Purpose habe, weil man fühlt sich, dass man irgendwas macht für sein Land und da kommt das Gefühl für einen Purpose. Und wenn es halt erfolgreich geht, dann spürt man es richtig. Aber schade, dass es sich halt in eine andere Richtung dann später gegangen ist.

0: Das Gefühl, Teil einer Bewegung zu sein, hat große Bedeutung für ihn. Auch weil Freunde und Familienmitglieder gestorben sind. Diesem Auftrag fühlt er sich weiterhin verbunden. Gerade beim Radiomachen. Inzwischen sind wir bei ihm zu Hause angelangt.
1: Mein erster Auftritt war mit einem Kollegen, Osama. Wir haben über das Thema Sudan geredet und wir haben ein bisschen geredet, wie ich als Student damals in der Revolution halt einen Beeinfluss gehabt habe. Und meine Mitarbeiter haben das auch zugehört. Und was überraschend war, wenn ich am nächsten Tag zum Arbeit gegangen bin, die wussten schon mehrere Sachen über Sudan, über das Revolution und über die Situation in Sudan. Und die waren auch neugierig, etwas zu machen. Die wollten irgendwie einen Beeinfluss haben. Die wollten irgendwie Sudan helfen. Und ich hatte das Gefühl, dass ich hatte jetzt einen Purpose. Ich habe jetzt irgendwas gemacht. Es war für mich ein sehr gutes Gefühl, dass ich habe da jemanden erreicht. Und wenn ich halt meinen Mitarbeiter erreicht habe, dann vielleicht habe ich auch jemanden anderen, der den Radio halt gehört hat, auch erreicht und vielleicht hat er auch etwas getan. Es war ein sehr gutes Gefühl.
0: Am Freitag, den 28. November, senden sie wieder, um 16 Uhr. Hanin, Osama, Ahmed, Yasser und die anderen. Im Sudan breitet sich die Hungersnot aus. Letzte Woche versuchten Hilfsorganisationen, die Weltöffentlichkeit aufzurütteln. Die Radiomacher hoffen auf ein Ende der Kämpfe. Ein Ende des Tötens und Sterbens. Sie wünschen sich Frieden für die Sudanesen. Wandel. Eine Revolution im guten Sinn.
2: Natürlich, ich werde nicht sagen, dass die Revolution ist vorbei. Es wird nie vorbei sein. Es ist nur ein Prozess, ja, niedergeschlagen, aber wir werden wieder aufstehen. Aber um wieder aufzustehen, das braucht wirklich diese Generationen, die andere Aspekte haben, andere Perspektiven haben. Und vor allem die in Diaspora sind, weil sie haben von hier viel gelernt. Sie gehören auch hier, aber sie gehören auch über uns, auch dort.
3: In einem Satz, Voice of Mandy ist...
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0: zu guter Letzt machen wir nun einen Ausflug in die österreichische Ballkultur. Seit wenigen Jahren wird in Wien der erste Afrobeats-Ball Österreichs veranstaltet. Der Ebony-Ball wird von Vertreterinnen und Vertretern der afrikanischen Community in Österreich organisiert. 70.000 Menschen, die auf dem afrikanischen Kontinent geboren sind, leben in Österreich, plus ihre Nachkommen in zweiter und dritter Generation. Bei dem neuen Ballformat stehen drei Dinge im Vordergrund: sich schön kleiden, eifrig tanzen und, ganz wichtig, schwarzes Unternehmerinnentum fördern. Hier ist alles Walzer, alles Afrobeats.
1: Moment. Österreich ist nicht nur Mozart. Österreich ist viel mehr als Mozart. Und ich finde es super wichtig, auch aufzuzeigen. Es gibt so viele Diasporen, die so viele tolle Sachen machen in Österreich. Und deswegen ist es umso wichtiger, dass wir auch so Events haben wie Ebony, die als Ball stattfinden, wo man in Österreich, wenn man an Ball denkt, vor allem in der Ballsaison, ein ganz bestimmtes Bild hat. Und das bricht auch das Bild. Das heißt, es bricht auch natürlich etwas in uns, also Vorurteile vor allem.
2: Wiens erster Afrobeats-Ball.
3: Ich glaube, es ist auch dieses Mama-Sein. Ich will einfach einen Impact, ich will was da lassen für meine Kinder. Und in 20 Jahren oder wenn ich wieder weg bin, wird Ebony ein Name sein. Und ich hoffe, meine Kinder profitieren davon.
2: Ebony zeigt die afrikanische Diaspora von einer neuen Seite.
4: Just pause for the music. Ja, ab und zu spreche ich Pidgin, because I'm a Niger. Ah.
5: In nigerianischem Pidgin-Englisch, einer Kreolsprache, die aus dem Aufeinandertreffen der Kolonialsprache Englisch und nigerianischen Lokalsprachen entstanden ist, bittet Patricia Odiasse, die Musik zu pausieren.
3: Ich bin eine gebürtige Wienerin, ich bin in Wien geboren. Und ich habe während der Jahre sehr viele Feste erlebt, sehr viele Events erlebt. Es ist einfach eine Lücke da an Repräsentation für die afrikanische Kultur. Und dafür ist Ebony da, dass man kommen kann und sagt, die gibt es in Österreich. Das habe ich vorher nicht gewusst.
5: Die 36-jährige Wienerin mit nigerianischen Wurzeln ist Modedesignerin und Initiatorin von Ebony. Das Ballformat, welches kommenden Samstag, den 7. März, im Wiener Palais Niederösterreich stattfinden wird, geht nun zum zweiten Mal über die Bühne.
4: We're gonna kick off now 11:11. Thank you all for coming. I'm Nigerian, by the way. My name is Patricia. I am the founder / organizer of Ebony, which started 4 years ago. You can call me Patricia, some call me Mama T. Please call me Patricia. And yeah, I'm so happy to have you here.
5: Am Sonntag, den 8. Februar, einen Monat vor dem Ball, trifft sich das Organisatorenteam im nigerianischen Restaurant Oche. Patricia steht vor einer Gruppe BewerberInnen, die bei der Ballnacht mithelfen möchten, und stellt sich als Organisatorin von Ebony vor. Im Restaurant Oche, direkt hinter der Wiener Stadthalle, werden Klassiker aus dem Geburtsland von Patricias Eltern serviert. Jollof Rice, Pepper Soup und frittierte Teigbällchen mit Zucker, in ganz Westafrika bekannt als Puff Puff. Auch beim Ebony Ball wird es um Kulinarik gehen, aber nicht nur.
3: Ziel war es einfach für mich immer, dass andere, wenn ich wo reinkomme, dass sie nicht diesen ersten Gedanken haben mit, oh, schwarze Frau, sondern tolle Frau. Und ich bin nicht sauer, dass viele einfach ein falsches Bild haben, weil das falsche Bild einfach da ist. Wir haben noch nicht dagegen gearbeitet. Jetzt, natürlich gibt es ja vereinzelt Personen, die für Rechte und Rassismus kämpfen und für Gemeinschaft kämpfen, aber jetzt als Gruppe, wir müssen verstehen, dass wir zusammenkommen müssen. Egal, ob du aus dem Kongo bist, egal, ob du aus Sudan bist, egal, ob du aus Südafrika bist, wir müssen zusammenkommen und die Community stärken. Und sobald wir stark dastehen, können wir uns auch besser repräsentieren.
5: Ebony möchte den kulturellen Reichtum und die Vielfalt Afrikas ins Rampenlicht rücken. Und zwar nicht nur die Vielfalt auf dem Kontinent selbst, sondern, viel wichtiger, die Diversität der hier in Österreich lebenden Menschen mit afrikanischen Wurzeln, der afrikanischen Diaspora.
4: Just to see people that look like me here in Vienna is very honoring and being able to.
2: Allein hier in Wien Menschen zu sehen, die so aussehen wie ich, ist eine Ehre. Und die Möglichkeit zu haben, sich in der Diaspora gegenseitig zu unterstützen und untereinander zu sein, bedeutet mir sehr viel.

0: Neben ihr sitzende Chidama aus Nigeria.
1: Wenn man von zu Hause weg ist, verliert man leicht den Bezug zur eigenen Kultur. Deshalb ist das eine gute Möglichkeit, Menschen zu treffen, die so aussehen wie man selbst, die eigene Kultur auf kreative Weise zu erleben und mit anderen in Kontakt zu kommen.
0: Einem Social-Media-Aufruf für gemeinsames Anpacken in der Weihnacht sind rund 35 Leute gefolgt. Erwartungsvoll sitzen sie im Essbereich des Restaurants Ochei. Auf den Wänden sind Fernseher montiert. Zu sehen sind DJ-Sets aus der nigerianischen Hauptstadt Lagos, die als kreatives Zentrum des modernen Afrobeats-Genres bekannt ist. Über große Boxen in allen Ecken des Raums werden die Rhythmen von der westafrikanischen Küste nach Rudolfsheim 5 ausgebracht. Hinter zwei Flügeltüren in einem abgetrennten Kammerl wartet das Auswahlkomitee. Wie bekommt man einen Job bei Ebony?
2: Kompetenz, damit wir einen reibungslosen Ablauf haben am 7.3. Und ja, damit es eine schöne Feier wird, eine gute Veranstaltung.
3: Die Frage ist wirklich nur, in welche Kategorie werden die Mitarbeiter landen? Also es geht eigentlich nur noch um Zuteilung. Wenn ich sehe die Menge an Leuten, das ist schon mal wunderschön. Jeder wird einen Platz bekommen. Und entsprechend geht es, wenn ich mir die Teilnehmeranzahl anschaue, nur darum, was machst du, nicht ob du was machst. Also alle, die heute hier sind, werden Teil von Ebony sein.
0: Sylvester Odiasse ist Patricias Bruder. Seit diesem Jahr gehört er zum Organisationsteam des Balls. Aber auch bei früheren Ballveranstaltungen seiner Schwester vor der Zeit von Ebony war er involviert. Draußen vor dem Lokal erklärt er, wie für ihn alles begonnen hat.
3: Das war vor 2 Jahren, war ich eben als VIP-Gast eingeladen beim Ball meiner Schwester. Und natürlich komme ich sofort. Ich bin ihr größter Fan, aber ich bin auch ich. Und entsprechend im Zuge des Balles habe ich den Ball genossen, aber gleichzeitig Notizen gemacht, weil das einfach meine analytische Art ist. Und so musste ich hier sofort kommunizieren, nachdem ich den Ball verlassen habe, wo Optimierungsbedarf besteht. Und ja, das ist einfach mein Wesen ein bisschen. Im Leben muss es Optimierungsbedarf geben. Das ist ganz wichtig, weil sobald alles perfekt ist, ist alles sinnlos. Wozu überhaupt weitermachen? Und entsprechend bin ich dann auch einfach der Typ Mensch, der nach den Punkten sucht, die man verbessern kann.
0: Sylvester ist 39 Jahre alt, hat in Wiener Neustadt internationale Unternehmensberatung studiert und arbeitet heute als Wirtschaftsprüfer bei der Firma Deloitte.
3: Ja, die Wahrnehmung hängt natürlich davon ab, wen man befragt. Aber allgemein betrachtet besteht hier auch noch sehr, sehr viel Optimierungsbedarf in der Wahrnehmung Afrikas. Und ich glaube, das ist jetzt nicht nur in Österreich so, sondern etwas Globales, dass Afrika einerseits leider immer noch mit Armut verbunden wird. Afrika ist ein Fleck, der als Ressource gesehen wird. Und ich glaube, diese Wahrnehmung, ja, besteht sicher auch in Österreich.
4: Die bekannten Floskeln, rohstoffreich und viele Sprachen etc. Aber es gibt doch immer kein Bild.
0: Tope Oladunjoye lehnt neben Sylvester am Stehtisch vor der Eingangstüre. In der Bauchtasche seines schwarzen Kapuzenpullis schützt er die Hände vor dem kühlen Wind. Tope ist 44 Jahre alt, ebenfalls Wiener mit nigerianischen Wurzeln und arbeitet hauptberuflich bei einem Getränkegroßhandel in Wien. Er ist der Dritte im Bunde. Wie erklärt er den Menschen, worum es bei Ebony geht?
4: Ja, das ist ganz simpel. Ich mache es immer so, ich sage den Leuten Afrobeatball. Ich habe gemerkt, das ist am einfachsten die Beschreibung, weil so wie die Musikrichtung an sich, ja, muss man es hören, muss man es sehen, damit man versteht, was es wirklich ist. Es ist natürlich nicht so einfach zu sagen Afrobeatball, aber es ist mir auf jeden Fall eine bessere Bezeichnung als alles andere, was ich bis jetzt gehört habe, weil man vergisst oft, dass ein Event oder so ein Ball ist mehr als nur jetzt der Titel, ne? Sprich, in unserem Fall geht es darum, einfach afrikanische Mode, die Kulinarik, ja, auch die Geschäftstüchtigkeit der in Wien lebenden und in Österreich lebenden Afrikaner unter ihnen zu präsentieren, Freunde einladen, Menschen involvieren, die schon damit zu tun haben, die unterstützen etc. Also es ist so viel, es ist halt auf jeden Fall mehr als nur Ebony, Afrobeat. An den Abend wird es einfach darum gehen, ja, die Seite von Wien zu präsentieren, die schon seit über 50 Jahren in Österreich ist.
0: Seit mehr als 50 Jahren in Österreich. Damit ist seine Elterngeneration gemeint. Ende der 1980er Jahre kamen viele Menschen aus afrikanischen Ländern nach Österreich, um hier zu studieren. So auch die Eltern von Patricia und Sylvester. Sie sind zwei der rund 70.000 Menschen, die auf dem afrikanischen Kontinent geboren wurden und heute in Österreich ihren Lebensmittelpunkt haben.
5: Weil ich selbst afrikanische Wurzeln habe und ich es eigentlich ganz cool finde,

0: Ich finde, dass es einen ganzen Ball nun in Wien gibt, wo es eben um Afrika geht und wo es um afrikanische Menschen geht.
1: Virginia Goh ist eine der rund 35 Personen, die an diesem Tag gekommen sind, um bei Ebony anzuheuern. Ihre Eltern stammen aus Ägypten, dem mit mehr als 17.000 Menschen am stärksten vertretenen Herkunftsland unter der afrikanischen Diaspora. Herkunftsland bedeutet in diesem Fall Geburtsland. Würde man auch die Kinder und Kindeskinder, also Menschen aus der zweiten oder dritten Generation dazu zählen, wären es deutlich mehr. Doch diese Daten werden von der Statistik Austria nicht erfasst.
0: Ich glaube, es setzt ein gutes Zeichen im Sinne von, man gibt dem Ganzen auch ein bisschen eine Bühne. Ich glaube, als jemand mit afrikanischen Wurzeln fühlt man sich vielleicht auch inkludierter in Wien. Ja, ich glaube, für viele Menschen, die vielleicht anders ausschauen als der Durchschnittsösterreicher, ist das vielleicht, fühlt sich Wien nicht immer so inklusiv an oder willkommen. Und ich finde, dieser Ball, ich habe mich sofort angesprochen gefühlt, weil ich mir gedacht habe, okay, visuell schaue ich eben afrikanisch aus. Und eigentlich wäre ich da gern dabei und ich finde es eigentlich ganz toll, dass Wien das auch feiert.
1: Virginia bewirbt sich an diesem Tag als Model in der Modenschau von Organisatorin Patricia Odiasse, die ein Teil des Programms sein wird. Sie hat bereits Erfahrung. Virginia arbeitet als Model und Schauspielerin. Vor der Wien-Wahl 2025 zum Beispiel war ihr Gesicht auf Plakaten in der ganzen Stadt und online in Werbevideos zu sehen.
0: Es wäre einfach schön, wenn Leute es schaffen, auf Afrikaner einzugehen. Ich fände es schön, wenn Wienerinnen oder Österreicher es schaffen, mehr auf Menschen mit anderen Wurzeln einzugehen und einfach auch zu verstehen, woher die kommen. Vielleicht auch interessante Sachen zu entdecken, wie eben kulturelle Sachen, Speisen, Tänze, Traditionen. Ich habe das Gefühl, es wird einfach viel verallgemeinert und so entstehen dann eben Stereotypen, die dann nicht unbedingt der Wahrheit entsprechen. Oft verbindet man ganz andere Sachen mit Afrika, vielleicht eher Armut bis hin zu, man sieht schwarze Menschen und denkt vielleicht sofort an Drogenkonsum, das ist nicht unbedingt das Bild, ist nicht unbedingt die Wahrheit. Also ich würde sagen, sowas repräsentiert mich gar nicht, es repräsentiert meine Familie gar nicht, insofern, ja, wir sind mehr als das.
1: An solchen Verallgemeinerungen stößt sich auch Tope. Ihm ist wichtig zu betonen, was bei Ebony repräsentiert werden wird und was nicht. Deshalb gefällt ihm auch die Bezeichnung Afrobeats-Ball besser als manch anderes, was ihm so untergekommen ist.
2: Naja, ich habe so Sachen gehört wie Afrikanerball und ja, so Afrikanerball, glaube ich, ist das, ich lasse es bei dem, finde ich unpassend, weil ich denke mir, ja, die Veranstalter haben Wurzeln aus Westafrika, in dem Fall Nigeria. Aber es ist mehr als das. Wir leben in Wien, sind in Wien geboren, aufgewachsen. Wir teilen beide Kulturen. Die stärkere Kultur sieht man, ist halt die afrikanische Kultur. Aber ich würde mir nie anmaßen, das Gewicht zu tragen, Afrika zu repräsentieren. Was ich repräsentieren kann, ist das, was ich in Wien auch lebe. Meine Wurzeln. Ich repräsentiere die Kleidung, das Essen. Ich repräsentiere das Gefühl, was es mir gibt, wenn ich dran denke. Aber wie gesagt, jetzt Afrikanerball fand ich dann einfach so doch sehr, sehr intensiv. Aber ich denke mir, Afrika hat jetzt, wie gesagt, 54 Staaten, wo ich einfach nur ein Teil eines Staates repräsentiere. Das meine ich damit. Und ja.
1: Es wäre nicht das erste Mal, dass von Afrika, dem zweitgrößten Kontinent mit 54 Staaten, so gesprochen würde, als wäre es ein Land.
3: Hier bin ich überzeugt, dass Europa es Zeit ist, aufzuwachen und hier tätig zu werden. Afrika ist nicht nur ein Land, aus dem Flüchtlinge kommen. Das ist oft das Bild, das in Europa verbreitet wird, sondern es ist ein Land voller Chancen, voller junger Menschen, die hoch digitalisiert sind.
1: Ausgerechnet bei ihrem Weckruf zur Neubetrachtung Afrikas tappt die damalige Wirtschaftsministerin Margarete Schramböck von der ÖVP im Februar 2022 in dieses Fettnäpfchen. Derartige Versprecher zeigen, warum Afrikanerball kein passender Name ist.
2: Afrobeats macht hier mehr Sinn, weil einfach hier auch die Musikrichtung sehr populär ist. Das ist sehr wichtig. Und dementsprechend auch gerade im Kommen ist, jeder kennt Afrobeats jetzt, ja, spätestens wenn man die Lieder vorhummt oder zoomt, ja, weiß man. Und da denke ich mir, ist es leichter, weil auch diese Musikrichtung sehr stark sein wird an dem Ball. Die Livebands sind natürlich dann wieder Afroakustik mit Instrumental. Aber ja, Afrobeats, glaube ich, ja, damit kann ich leben.

0: Ich kann ganz stark aus meiner Arbeit sprechen mit Menschen in meinen Trainings zur Antirassismusarbeit, wo ich auch immer wieder frage, was kommt dir in den Sinn, wenn du an Afrika denkst? Dann kommt immer Trockenheit, Armut und wirtschaftliche, unter Anführungszeichen, Unterentwicklung oder Unterentwicklung generell. Und daran erkennt man schon ganz gut, wie dieses Bild von Afrika in den Köpfen, in Menschen in Österreich auch geprägt ist und zeigt sich natürlich auch in allen möglichen Ebenen, auch in Österreich. Also nicht nur in der Bildung, sondern auch in Medien, in Popkultur auch. Also es kommt überall immer wieder vor. Und natürlich auch durch das eurozentristische Bild, wo wir in unserer Bildung vor allem auch immer wieder sehen, wie Menschen afrikanischer Herkunft dargestellt werden, wie Bericht erstattet wird, auch teilweise über den afrikanischen Kontinent allgemein und wie über den Kontinent Afrika gesprochen wird, das wäre sein Land. Also wir sehen es immer wieder.
1: Die 27-jährige Chantal Bamgembala ist Dozentin für Intersektionalität an der FH Kärnten und leitet rassismuskritische Workshops in Schulen und Unternehmen. Wir befinden uns im Wiener Café Goldeck. Es ist 8 Uhr früh, sie bestellt Kamillentee.
0: Ich finde so Events wie Ebony super wichtig, vor allem weil sie mitten in Wien stattfinden und weil sie auch vielleicht auffallen im Sinne von, wir sind laut und wir sind da und vor allem, weil sie hochkarätig sind. Ich denke, das hilft ganz viel und nicht nur der afrikanischen Diaspora, die in Österreich sich zusammenschließen kann als Community und zusammenkommen kann zu so einem Event, aber auch für die Leute rundherum, die sehen, okay, da passiert was, da passiert etwas auf einem super hohen Level und das hilft auch dem Bild entgegenzuwirken, ja.
1: Auch Chantals Vater kommt aus Nigeria. Zunächst zieht es ihn nach Berlin. Dort lernt er Chantals Mutter kennen. Sie ist dort ebenfalls zugewandert, aus dem Kärntner Lavantal. Die beiden kehren schließlich zurück in ihre Heimatregion nahe der slowenischen Grenze, wo Chantal später geboren wird.
0: Ich merke innerhalb der afrikanischen Diaspora in Österreich, dass es eine sehr große nigerianische Diaspora gibt, wobei natürlich auch innerhalb der nigerianischen Diaspora unterschiedliche Zugehörigkeiten gibt. Und ich habe auch schon öfters gehört, dass Leute aus der Diaspora schade finden, dass es immer Nigeria-lastig ist oder von nigerianischen Menschen auch organisiert. Hat auf jeden Fall auch damit zu tun, dass ganz viele Menschen aus der nigerianischen Diaspora in Österreich leben, viel mehr als andere Gruppen. Ist auch statistisch sehen wir das auch. Aber ich glaube, es ist vor allem wichtig, bei Veranstaltungen immer wieder hervorzuheben, okay, welche Gruppe ist auch gemeint und auch wirklich nochmal explizit zu repräsentieren.
1: Die nigerianische Diaspora ist bei Kulturveranstaltungen Vorreiter. Zahlenmäßig ist es nach Ägypten das zweithäufigste afrikanische Geburtsland. Knapp unter 10.000 Menschen, zumindest in der ersten Generation.
2: Afrika ist ja riesig und da fängt schon mal das Problem an. Es ist schwer, Repräsentation von allen Ecken zu finden. Sehr aktiv in Wien sind halt Westafrikaner und vom Osten. Wir würden uns sicherlich freuen, vom Norden sehr viele willkommen zu heißen. Nur wir versuchen noch, die Reichweite zu schaffen, dass sie Nordafrika erreichen. Deswegen ist es auch wichtig, dass Ebony gefeiert wird, weil Afrika, so wie wir sind, die Community ist da ein bisschen schwach. Vielleicht bemerke ich es nicht. Ich sage jetzt nicht, let me not generalize, vielleicht merke ich es nicht. Aber dieser Zusammenhalt ist nicht so jetzt gegeben, dass man sagt, es gibt eine Plattform, wo man alle erreichen kann. Leider. Ebony soll das sein und vielleicht durch ein Wunder schaffen wir es, Nordafrika zu erreichen und Somalia zu erreichen und alle anderen afrikanischen Länder, nicht nur Ghana, nicht nur Nigeria, nicht nur Kamerun. A big task ist einfach, Nordafrika zu erreichen und den Süden auch.
3: Es ist ein Schritt in eine Richtung, wo sich Kulturen treffen. Und darum bin ich ja da, weil ich werde gerne ein Teil dieser Veranstaltung sein und das sehr gerne supporten.
1: Auch Ella Wagner aus Neukirchen in Niederösterreich hat den Weg zu Ebony gefunden. Sie arbeitet als Curvy-Model. Damit sind Models gemeint, die größere Körper haben als das, was in der Modewelt teils immer noch als Standard angesehen wird. Auch Ella möchte für Patricias Modenschau laufen.
3: Es ist Zeit, wir sind ein Schmelztiegel. Von dem her ist es einfach unglaublich wichtig, dass man einfach viel mehr von dem zeigt, was auf der Welt gibt. Es gibt in Österreich nicht nur Österreich. Wer hat die Grenzen gezogen? Die sind halt irgendwann einmal gezogen worden. Aber ich glaube, das Wichtigste ist einfach, open-minded zu sein. Und man merkt eh, die Jugend draußen ist kreativ und tut und macht. Und diese Akzeptanz gegenüber anderen Kulturen und Menschen einfach, man braucht es nicht mehr akzeptieren, weil es ist einfach Realität und es ist Normalität. Und ich glaube, dahin soll es führen.
1: Neben Ella sitzt ihre Kollegin und Freundin Daniela Sobotka. Sie ist amtierende Miss Austria Classic, Gewinnerin eines Bewerbes für Models ab 45. Auch sie kommt aus Niederösterreich.
4: Ich mag einfach die Kultur und die afrikanische Mode. Es zeigt halt doch irgendwie immer Stärke und weiß nicht, es ist so viel Spaß, so viel Fun dabei. Man sieht die Mode und es sind ganz andere Vibes gleich. Also ich mag es irgendwie, ich fühle mich wohl und deswegen habe ich mich auch gleich angemeldet. Ich mag einfach irgendwie so diese Lockerheit, dieser Zusammenhalt, auch wenn man sie zusammen sieht alle. Es ist schön zum Anschauen und irgendwie auch ab und zu dann schön ein Teil davon zu sein. Also ein Teil, weiß ich nicht, ob man das je sein kann, aber gerade bei den Shows oder bei den Events, ich persönlich zumindest, habe schon das Gefühl, irgendwie man wird extrem gut aufgenommen. Es ist nicht ausgegrenzt, was will sie, sondern man ist sofort mittendrin und einfach ein Teil davon. Und das ist das, was mich einfach so glücklich macht oder einfach halt so schön ist, wenn man dann gleich mittendrin ist und nicht irgendwo außen vor nur ist.
1: Daniela hat ihr Interview schon hinter sich. Sie wird nun zum zweiten Mal bei Ebony mitlaufen.
4: Wie ich es jetzt auch drin gehört habe oder wie man auch letztes Jahr beim Ball gesehen hat, Ebony steht einfach für Vielfältigkeit. Sie haben auch gesagt, Vordergrund von diesem Ball ist einfach Spaß zu haben, zu tanzen, Stimmung zu haben, egal wie man ausschaut, egal wie alt man ist, egal welche Kleidergröße man hat. Es kommen einfach alle zusammen, am besten wirklich viele Kulturen und die sollen alle dort sein und tanzen und Spaß haben. Und da geht es eben auch nicht wieder um irgendwelche Gruppen, das ist jetzt nur der Ball für die und der Ball für die, sondern das ist der Ball für alle, die Spaß haben wollen und tanzen wollen und einfach nur ja, Spaß am Leben haben.
5: Da soll es schon vorrangig um Black Joy, nennt man das, gehen, also die Freude am gemeinsamen Dasein, einfach da sein und jetzt nicht automatisch politisch sein. Wir sind sowieso alle politisch mit dem, wie wir sind und was wir machen, was wir sagen, tun und so weiter. Es sind so banale kleine Dinge, aber es soll wirklich tatsächlich vorrangig darum gehen, dass wir gemeinsam da sind und Spaß haben und uns kennenlernen und weniger jetzt darum, dass wir sagen, okay, wir müssen jetzt über Rassismus sprechen. Es ist ja eh da. Es ist sowieso politisch, dass wir da sind und dass wir sind und auch in diesem Fall auch natürlich gesehen werden. Da braucht man auch oft gar nicht viel dazu sagen. Es ist schon politisch und das ist schon Thema.

Der Ebony-Ball findet, wie erwähnt, am kommenden Samstag, den 7. März, im Palais Niederösterreich in Wien statt. Eine Sendung war das von Joshua Mingers. Gesprochen haben Matthias Däuble und Esther Holoschi. Technik Christian Gorz. Redaktion Matthias Däuble.

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1: Die dänische Jazzkünstlerin Emma Pilger rückt in 8 Liedern 8 außergewöhnliche Frauen ins Rampenlicht. Hier geht es um die Mutter einer dänischen Schriftstellerin und feministischen Aktivistin. Ein typisches Bäuerinleben im 19. Jahrhundert. Mama,

Emma Pilgard, Jazzkomponistin, Musikerin, Sängerin und Liedtexterin auf ihrem neuen dritten Album, einer Vinyl-LP mit dem Titel A Woman's Voice. Das Ensemble in Vollbesetzung, ein Quintett, besteht aus internationalen Jazzmusikerinnen. Außer der dänischen Emma Pilgaard hörten wir Rahel Talz aus Estland am Klavier, Hilda Norquist aus Schweden am Kontrabass und Patricia Wibranczyk aus Polen an den Drums. Die Platte ist ein Konzeptalbum. Jedes der 8 Stücke ist einer bedeutsamen Frau aus der dänischen Geschichte gewidmet. Die 1957 verstorbene Tit Jensen aus Jütland hat sich im frühen 20. Jahrhundert bereits in der Frauenbewegung dafür eingesetzt, dass Frauen ein selbstbestimmtes Leben führen dürfen, inklusive des Rechts der freien Entscheidung über Abtreibung. Aber Pilgaard hat das Thema klug über die Bande gespielt und fragt sich, wie Tit Jensen auf das Leben ihrer eigenen Mutter geblickt haben mag, das sie ja dazu bewogen hat, sich für die Frauenrechte einzusetzen. Und wie allgemeingültig dann so ein Text ist, das haben wir jetzt gerade gehört. Das nächste Stück ist der Komponistin Else Marie Pade gewidmet. Sie war Wegbereiterin der elektronischen Musik und der Musik konkret, eine Pionierin, und während des Zweiten Weltkriegs war die Komponistin auch Widerstandskämpferin. Als Kind hat sie aber unter so schweren Nierenbeckenentzündungen gelitten, dass sie über lange Zeiträume im Bett liegen musste und die Außenwelt damals nur akustisch wahrnehmen konnte. Und genau das waren die Geburtsstunden der späteren Komponistin.

Das Vibraphon hier, das symbolisiert die sanften Sinuswellentexturen, die die Komponistin Pade so gerne eingesetzt hat.

ohne Elektronik die Idee elektronischer Musik anzudeuten, das gelingt Emma Pilgaard auf subtile poetische Art und Weise. Victoria Söndergaard hat Vibraphon gespielt. Pilgaards Texte vermeiden Zeigefinger und Geschichtsstunde und sind, wie das gesamte Album, auch ohne das Wissen um den Kontext, aussagekräftig und berührend. Storytelling halt at its best. Machen wir jetzt einen kleinen Abstecher, einen kurzen Abstecher nach Wien, denn da gibt die walisische Jazzsängerin, Pianistin und Songwriterin Judith Owen Ende dieses Monats ihr Debüt in der Stadt. Ein aktuelles Album gibt es auch von ihr, zwei gute Gründe also schon für einen Spielräumeauftritt. Der dritte ist einfach ihre Qualität. Und auch Judith Owen steuert ein weibliches Modell bei mit dem Blues eines bösen Mädchens. Evil Girl Blues.

Judith Owen auf ihrem aktuellen Album mit ihrer eigenen Big Band. Und das Album heißt Suit Yourself, eine Jazz- und Blues-Platte, die sie in New Orleans produziert hat, was man ihr auch stark anhört. Sie will damit vor allem Lebensfreude vermitteln, all den äußeren Umständen zum Trotz und den Mut, man selbst zu sein. Möglichkeit, Judith Owen live zu erleben, ergibt sich am 27. Oktober um 20 Uhr in der Szene Wien bei Owens Wien-Debütkonzert. Jetzt aber zurück zum Konzeptalbum. A Woman's Voice heißt es, der dänischen Jazzmusikerin Emma Pilgaard, das so etwas wie 8 akustische Denkmale für 8 Frauen und ein Zwischenspiel enthält. Zum Schluss erinnert Emma Pilgaard an die dänische Zuckerbäckerin und Unternehmerin Karen Wolf, die auf einem Bauernhof aufgewachsen ist und ganz alleine aus eigener Kraft und Begabung ein Zuckerbäckerinnen-Imperium aufgebaut hat, das weit über ihren Tod, der 1946 war, besteht. Noch heute wird mit ihren Kuchen und Keksen die ganze Welt beliefert. Pilgaard stellt sich Karen Wolf in ihrer Backstube vor, wie sie allein ihre Rezepte entwickelt und gegen alle Erwartungen anarbeitet, mit denen die Gesellschaft damals eine Frau eingeengt hat, wie sie unbeirrt ihren Weg geht, trotz finanzieller Hürden und allergrößter Unsicherheit.

0: A Woman's Voice, das Album der dänischen Musikerin Emma Pilgaard, eine Empfehlung der Spielräume. Ich verabschiede mich, Miriam Jesser. Adieu.
1: Auf Wiederhören bei den Spielräumen. Morgen an dieser Stelle hören Sie da einen Nachruf auf den österreichischen Pianisten, Komponisten und Pädagogen Dieter Glawischnig, der am 1. Oktober 88-jährig verstorben ist. Mittwoch, der 14. Oktober, gleich 5 Minuten vor 6 ist es jetzt. Auf über 900 Quadratmetern ist das Happy Lab Wiens größter Makerspace. Quasi ein Forum für Bastler. Es bietet Zugang zu professionellen Maschinen und Werkstätten, von 3D-Druck und Lasercutting über CNC-Fräsen bis zu Holz, Metall, Textil- und Elektronikwerkzeug. Rund 1600 Mitglieder können hier eigene Ideen ausprobieren, Prototypen entwickeln und voneinander lernen. Jetzt ist das Happy Lab 20 Jahre alt.
2: Digital leben.
3: Begonnen hat alles 2006 in einem kleinen, schimmligen Kellerlokal im 20. Wiener Gemeindebezirk. Erinnert sich Happy Lab-Mitgründer Roland Stelzer an die Anfänge zurück. Mit dabei war eine kleine, computergesteuerte Fräse, ein paar Werkzeuge und die Idee, sie mit anderen zu teilen.
4: Irgendwann dann einen 3D-Drucker angeschafft, einen chinesischen Lasercutter, der uns dann abgebrannt ist, haben wir importiert auf eigene Faust und einfach probiert und die Geräte zerlegt und zu verstehen versucht.
3: Stelzer und sein Kompagnon Karim Jafarmada arbeiteten damals an einem Roboterboot, mit dem sie den Atlantik überqueren wollten. Aus der Überquerung wurde nichts, dafür entstand ein Zuhause für eine der größten Maker-Communities in Österreich. Das Wort Maker war ihm bei der Gründung 2006 allerdings noch unbekannt, sagt Roland Stelzer.
4: Uns war ja das gar nicht bewusst, dass da irgend so was wie Maker-Bewegung entsteht oder auch der Begriff Maker, den haben wir nicht gekannt. Aber wir haben erst viel, viel später bemerkt, dass da eben vor circa 20 Jahren zur selben Zeit irgendwie der Zeitgeist reif war und auf der ganzen Welt so etwas wie eine Maker-Bewegung entstanden ist.
3: Entstanden ist die weltweite Maker-Bewegung rund um ein Magazin. Die US-amerikanische Zeitschrift Make. Sie erscheint seit 2005. Längst gibt es Ableger in verschiedenen Sprachen. Kreativ basteln mit Technik heißt es im Untertitel der deutschen Ausgabe. Geboten werden etwa Bastelanleitungen für Roboter und Raketen, 3D-Drucker im Praxistest, Smart-Home-Anwendungen zum Selberbauen und so weiter. Seit 20 Jahren veranstaltet die Zeitschrift Make sogenannte Maker-Fairs, eine Mischung aus Kiertag und Technikmesse, auf denen Maker ihre Produkte ausstellen. Das Happy Lab hat mehrmals Maker-Fairs in Wien ausgerichtet, in denen das Basteln und Tüfteln, der Maker-Spirit, gefeiert wird.
4: Ja, Idee haben, sich das zuzutrauen, das selbst umzusetzen, voneinander zu lernen. Also wenn ich selbst was nicht weiß, dann gibt es vielleicht einen anderen hier im Happy Lab, der mal über die Schulter schaut, der mir Tipps gibt, dass man vielleicht komplementär zusammenarbeitet, kreative mit Technikern. Das ist irgendwie das Schöne. Da gibt es keine Bubble, da gibt es keine Barrieren, da gibt es keine Denkverbote. Das Wesentliche ist, eine Idee zu haben und es selbst machen zu wollen und lernen zu wollen.
3: Eine, die es sich zugetraut hat, eine Idee umzusetzen, ist Katrin Batko. Sie arbeitet im Happy Lab an einem E-Scooter aus Holz.
5: Das ist der erste Prototyp, der noch ziemlich schwer ist, aber praktisch alle Teile, bis auf die elektronischen und die Räder, sind hier gemacht worden.
6: Okay. Und ist das ein Produkt?
5: Das ist ein Produkt, genau. Also hier den Rahmen, der ist aus Holz, also der im Speziellen hier ist aus Bambusholz, den habe ich hier gefräst. Die Metallteile habe ich am Metalllasercutter herausgeschnitten und auch gewisse Teile wurden hier auf der CNC-Fräse auch rausgefräst.
3: Im Happy Lab ist Katrin Batko seit 15 Jahren Mitglied.
5: Das war noch eben da im alten zweiten Bezirk. Also für mich steht es für die Freiheit, Ideen umzusetzen mit Geräten, die man sonst sich nicht leisten könnte. Und einfach wirklich from idea to product, da steht für mich das Happy Lab. Im Happy Lab immer wieder so private Sachen, am Lasercutter, auch eben, wenn ich was gezeichnet habe, dann am Lasercutter durchgelasert, so Broschen Richtung Schmuck, auch T-Shirts habe ich gemacht, auch Möbel habe ich hier ein paar gemacht. Und ja, und durch das Projekt habe ich wirklich fast alle Geräte durchprobiert.
3: Ungefähr ein Drittel der Mitglieder nutzt das Happy Lab gewerblich, so wie Katrin Badko. Ein weiteres Drittel sind Hobbybastler und das letzte Drittel sind Menschen in Ausbildung, die für die Uni oder ähnliches Projekte umsetzen, sagt Roland Stelzer. Wie es in 20 Jahren im Happy Lab aussehen wird?
4: Ich muss ehrlich sagen, ich habe vor 10 Jahren nicht gewusst, wie es heute ausschauen wird. Und um ehrlich zu sein, ich weiß jetzt, nachdem sich das alles so beschleunigt, nicht wirklich, wie es in 3 Jahren hier ausschauen wird. Aber wir lassen uns darauf ein und wir versuchen unser Bestes.

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1: Mit Franz Renner, guten Abend. Mit Österreichs Wirtschaft geht es langsam wieder bergauf, prognostizieren WIFO und IHS. Nicht neu verhandeln will Finanzminister Matterbauer die zuletzt von NEOS und ÖVP kritisierte Paketsteuer. Hausarrest mit Fußfessel statt U-Haft im Gefängnis heißt es bald für René Benko voraussichtlich noch diese Woche. Die Abschiebung ausländischer Häftlinge direkt aus dem Gefängnis soll künftig einfacher möglich sein. Mehr Verbindungen und neue Züge versprechen die ÖBB mit dem neuen Fahrplan ab Mitte Dezember. Wer in den Westen Österreichs will, wird stundenlange Verzögerungen auf sich nehmen müssen. Die Ukraine fühlt sich bei der Luftabwehr von Elon Musk Starlink in Stich gelassen und nach der Krebsoperation von Papst Leo XIV. Sprechen die Ärzte von einem zufriedenstellenden Genesungsverlauf. Das Wetter morgen zeitweise sonnig, ab und an bewölkt und windig. Den sprichwörtlichen Silberstreifen am Wirtschaftshorizont sehen WIFO und IHS. Die zwei Wirtschaftsforschungsinstitute sprechen in ihrer neuesten Prognose von einem leichten und stabilen Wirtschaftswachstum. Knapp 1% plus demnach heuer, mindestens 1,2% im kommenden Jahr. Schwacher Konsum, Teuerung und Staatsschulden bremsen demnach das Wirtschaftswachstum. Mehr von Volker Obermeier.
2: Seit dem Sommer hat das Wachstum wieder etwas kräftiger zugelegt. Einen hohen Anteil daran hat die Industrie. Sie kommt wieder in Schwung und die Lieferungen ins Ausland legen zu, IHS-Chef Holger Bonin.
3: Wir sehen, dass die Weltwirtschaft erstaunlich robust ist. Und das ist so stark, der Aufschwung auch gerade in der Industrie, dass wir eben die Belastungen, die zusätzlich dazugekommen sind, durch die steigenden Energiepreise auffangen können.
2: Stabil, aber vergleichsweise schwach zeigt sich die Nachfrage im Inland, ob Konsum oder Investitionen. Hier werde es noch dauern, bis die positive Entwicklung der Industrie in anderen Sektoren und bei den Einkommen Wirkung zeigt. Noch gäbe es allgemein eine Kaufzurückhaltung.
3: Die Realeinkommen werden zurückgehen, weil die Inflation angezogen hat und die Lohnsteigerungen sehr schwach waren. Und es macht sich auch bemerkbar, dass der Finanzminister sparen muss.
2: Geprägt ist die Herbstprognose ebenso von der Teuerung. Die Inflation bewegt sich auch in den kommenden Monaten um die 3%, vor allem wegen der Preise für Treibstoffe, Gas und Strom. Die Kostenentwicklung ist einer der Risikofaktoren. Ein anderer etwa die finanzielle Lage Frankreichs, sagte WIFO-Chef Gabriel Felbermeier im Mittagsjournal.
4: Wir haben fast schon eine Staatsschuldenkrise in Frankreich, sehr hohe Anleihezinsen, da könnte uns Ungemach blühen, die Entwicklung an der Straße von Hormuz und.
2: Die steigenden Kosten bei den Staatsanleihen spürt auch Österreich, die Zinszahlungen nehmen zu und sie belasten den Haushalt.
4: Das ist schon sehr deutlich, in unserer Prognose nimmt die Zinslast von 0,9% des BIP auf 2,5% des BIP zu. Das muss einmal gestemmt werden. Das macht jetzt dem Finanzminister die Budgetpolitik nochmal extra schwer.
2: WIFO und IHS erwarten, dass Österreich das 3% Defizitziel bis 2028 klar verfehlen wird.
1: Der schon angesprochene Finanzminister Markus Matterbauer sieht in der neuen Paketsteuer anders als NEOS-Chefin Beate Meindl-Reisinger keinen Murks. Es gibt für ihn daher auch keinen Anlass zu Neuverhandlungen. Auf Innerparteiliches hat Matterbauer heute früh bei uns im Morgenjournal auch vorausgeblickt. Er sei bereit, den Vizekanzlerjob zu übernehmen, sagte er. Ob er auch SPÖ-Chef werden will, lässt er noch offen. Mehr von Maximilian Biegler.
5: Kommendes Jahr soll Markus Matterbauer Vizekanzler werden. Viele in der SPÖ wünschen sich, dass er auch Parteichef wird. Doch das lässt er heute offen.
6: Was ich den neuen Landeschefs zugesagt habe, ist zu Beginn nächsten Jahres den Vizekanzler zu übernehmen. Es war auch der ausdrückliche Wunsch der neuen Landeschefs. Und für mich stellt sich die Frage nach dem Parteivorsitz noch nicht. Das wird auch später dann zu diskutieren sein.
5: Offen ist auch, ob Andreas Babler Minister bleibt, wenn Matterbauer Vizekanzler ist. Der Finanzminister hält sich dazu bedeckt.
6: Das überlege ich dann und dann erfährt es auch die Öffentlichkeit.
7: Sind Sie ihm was schuldig?
6: Ach, wir verstehen einander gut, aber schuldig sind wir in dem Sinne einander nicht.
5: Themenwechsel zu Matterbauers Arbeit als Finanzminister. Wegen steigender Zinsausgaben muss das Ministerium die Defizitprognose für das kommende Jahr von 3,5 auf 3,6% nach oben erhöhen.
6: Wir werden sehen, wie sich die Rahmenbedingungen weiterentwickeln, aber aufgrund der neuen Prognosen und dieser Zinsentwicklungen ist das die aktuelle Einschätzung.
5: Viel diskutiert wird dieser Tage über die seit Anfang des Monats geltende Paketsteuer. Dass die NEOS sie schon wieder abschaffen wollen, kann Matterbauer Bauer nicht nachvollziehen.
6: Ja, da bin ich ein bisschen verwundert, denn wir haben das in der Koalition gemeinsam beschlossen. Es gibt einen Ministerratsvortrag, dem alle Regierungsmitglieder zugestimmt haben. Es ist im Parlament von den Regierungsparteien so beschlossen worden,
5: sagt der Finanzminister.
1: Der mutmaßliche Milliardenplatier René Benko wird von der U-Haft im Gefängnis in den Hausarrest mit Fußfessel übersiedeln. Die Wirtschafts- und Korruptionsstaatsanwaltschaft wird gegen die heutige Entscheidung des Landesgerichts Innsbruck Beschwerde einlegen. Aufschiebende Wirkung hat das nicht. Mehr von Bernd Koschuh.
8: Statt in der Haftanstalt wird René Benko künftig in einer 60 Quadratmeter Wohnung sitzen, die laut seinem Anwalt angemietet wurde. Die Innsbrucker Gerichtssprecherin Birgit Fink sagt:
9: Zulässig ist, dass er eine Stunde pro Tag einen Ausgang hat und zweimal in der Woche Einkäufe tätigt.
8: Und Anwalt Norbert Wess erklärt:
10: Er hat auch die Möglichkeit, fußläufig seine Kinder, seine Eltern, seine Frau regelmäßig zu sehen.
8: Der Anwalt hat seinen Antrag auf Untersuchungshaft im Hausarrest mit Fußfessel unter anderem mit dem Recht auf Familienleben begründet. Und damit, dass sich Benko auf künftige Prozesse vorbereiten müsse. Die Staatsanwaltschaft befürchtet, Benko könnte via Internet, Telefon oder durch Treffen Dokumente fälschen und Tathandlungen begehen. Die WKStA hat daher eine Beschwerde gegen die Entscheidung angekündigt, über die das Oberlandesgericht entscheiden wird. Das Landesgericht begründet seine heutige Entscheidung damit, dass viele Firmen aus dem Signa-Konglomerat insolvent sind und Benko kaum mehr Einfluss nehmen könnte, weil die Firmen jetzt von Masseverwaltern geführt werden. Außerdem hat der Richter Benko Weisungen erteilt, sagt die Gerichtssprecherin.
9: Die konkrete Weisung mit ganz konkret angeführten Personen im Umfeld der Signa-Gruppe und der INGB-Privatstiftung wieder unmittelbar noch mittelbar Kontakt aufzunehmen.
8: Sollte René Benko sich daran nicht halten oder das Oberlandesgericht die Fußfesselentscheidung aufheben, müsste Benko wieder ins Gefängnis. Derzeit gibt es nur einen anderen Untersuchungshäftling in Österreich, der eine Fußfessel hat. In den vergangenen 16 Jahren hat es aber insgesamt 111 derartige Fälle gegeben.
1: Die Abschiebung von ausländischen Straftätern direkt aus der Haft soll künftig einfacher möglich sein. Der Nationalrat hat heute entsprechende Gesetzesänderungen beschlossen. Nach Verbüßung der halben Strafe können Straftäter in ihre Herkunftsländer zurückgeschickt werden, auch wenn sie das selbst nicht wollen. Ausgenommen sind Kriminelle, die schwere Gewalt oder Sexualverbrechen begangen haben. Peter Daser informiert.
11: Es geht um Kriminelle aus Drittstaaten, nicht um EU- oder EWR-Bürger. Bisher konnten diese ein Veto einlegen, wenn sie nach Verbüßung der halben Haftzeit bedingt entlassen werden sollten, und zwar zurück in ihr Heimatland. Das geht nun nicht mehr. Justizministerin Anna Sporrer von der SPÖ sagt:
12: Ausländische Insassen und Insassinnen, die über kein Aufenthaltsrecht verfügen, müssen unser Land verlassen. Besteht eben das rechtskräftige Einreise- und Aufenthaltsverbot, ist es künftig möglich, diese Personen nach Verbüßung der Mindesthaftzeit auch ohne ihre Zustimmung außer Landes zu bringen.
11: Laut Innenminister Gerhard Karner von der ÖVP soll das auch die Polizei entlasten, weil nun keine Schubhaft mehr notwendig ist, um die Betroffenen dann außer Landes zu bringen. Die Grünen haben dem Paket zugestimmt, die Freiheitlichen nicht, weil es nicht sicher sei, dass die Entlassenen wieder später nach Österreich zurückkommen. Christian Lausch von der FPÖ sagt:
13: Sie haben ja keine Abkommen, das sichergestellt ist, und das wollen wir, dass der die restliche Haft dort verbüßt und nicht mehr nach Österreich kommt, ein Aufenthaltsverbot hat.

0: heute auch über Einsparungsvorschläge der Arbeitgeberseite in der Gesundheitskasse ÖGK diskutiert, etwa gestaffelte Selbstbehalte beim Arztbesuch. Die Grünen hatten einen dringlichen Antrag für einen weiterhin kostenfreien Arztbesuch eingebracht. Gegen neue Selbstbehalte ist aber ohne dies auch die SPÖ, auch die ÖVP ist nicht dafür, spricht sich aber gegen Diskussionsverbote aus. Aus dem Parlament berichtet Tanja Malle.
1: Krank sein darf kein Luxus werden, heißt es im dringlichen Antrag der Grünen. Grund dafür ist ein durchgesickertes Papier der Gesundheitskasse ÖGK. Die ÖVP-nahe Dienstgeberseite denkt darin über Selbstbehalte beim Arzt nach, wie auch über das Aus der Wahlarztkostenerstattung und über höhere Beiträge für Teilzeitbeschäftigte. Grünen-Gesundheitssprecher Ralf Schallmeiner forderte heute im Plenum von Gesundheits- und Sozialministerin Corinna Schumann, SPÖ.
2: Schluss mit Kürzungen durch die Hintertür. Sie müssen ausschließen, dass die ÖGK über ihre Satzung heimlich, still und leise neue Selbstbehalte, Kostenbeteiligungen, Leistungskürzungen oder eine Kopfprämie einführt.
1: Die SPÖ hat all dem bereits eine Absage erteilt. Die ÖGK ist zwar von staatlichen Weisungen unabhängig, allerdings bräuchte es für die durchgesickerten Pläne auch gesetzliche Änderungen, so Ministerin Schumann. Sie unterstrich heute:
3: Wir werden keine gesetzlichen Änderungen mittragen, die den Zugang zur medizinischen Versorgung erschweren, zusätzliche finanzielle Hürden schaffen oder die Kosten der Krankheit stärker auf die Menschen wieder abwälzen.
1: Die Koalitionspartner ÖVP und NEOS sehen das offenbar differenzierter und wollen zumindest über einige Überlegungen debattieren. ÖVP-Abgeordneter und Sozialsprecher August Wöginger verwies darauf, dass verschiedene Bevölkerungsgruppen, darunter Lehrer und Bauern, bereits Selbstbehalte zahlen müssten und sagte in Richtung Grüne:
4: Etwas weniger Hysterie bei einem Diskussionspapier, das man entwickelt hat, und diskutieren wird man wohl nur dürfen.
1: Die NEOS befürworteten heute höhere Kassenbeiträge für Teilzeitbeschäftigte. Der dringliche Antrag der Grünen wurde heute nur von den Freiheitlichen unterstützt.
0: Die ÖBB haben heute ihren neuen Fahrplan ab 13. Dezember vorgestellt. Versprochen werden neue Züge und mehr Verbindungen innerhalb Österreichs. Auch neue Ziele in Nachbarländern kommen dazu. Zumindest auf Teilen des Streckennetzes wird Bahnfahren nicht weniger mühsam. Mit langen Verzögerungen, vor allem auch durch eine lange Sperre im deutschen Eck. Martin Rauter berichtet.
5: Von Februar bis Juli, also fast ein halbes Jahr lang, wird das deutsche Eck gesperrt. Und zwar zwischen Freilassing und Rosenheim. ÖBB-Chef Andreas Matte:
6: Die deutschen Kollegen versuchen hier diese Strecke zu sanieren. Das unterstützen wir, weil wir uns damit auch einen verlässlicheren Bahnverkehr Richtung Westen erwarten. Diese Sperre hat natürlich Folgen im Zugverkehr.
5: Die Folge? Monatelange Umleitungen. Wer in den Westen will, muss mit bis zu 2 Stunden mehr Reisezeit rechnen. Es gibt aber auch gute Nachrichten. Die Generalsanierung zwischen Passau und Nürnberg ist bald Geschichte, ÖBB-Chef Matte.
6: Und wir können damit Nürnberg, Frankfurt und Dortmund entsprechend ansteuern. Zusätzlich wird es 2 Direktverbindungen nach Leipzig und Berlin geben.
5: Versprochen werden spätestens ab Sommer außerdem Züge von München über Innsbruck bis nach Mailand und Rom. Und nach einigen Jahren kommt auch die Direktverbindung von Wien nach Belgrad zurück. Innerhalb Österreichs sollen in aller Früh und spät nachts mehr Züge auf der Choralmbahn fahren. Dazu kommt, Matte:
6: Zwischen Graz und Linz können wir ab Sommer 27 11 tägliche Direktverbindungen hier anbieten. Wir reagieren damit auf die steigende Nachfrage.
5: Das alles hat natürlich seinen Preis. Mitte Dezember werden die Zugtickets um voraussichtlich 3,5% teurer.
0: Papst Leo XIV. Macht nach seiner Lungenoperation erste Schritte im Krankenzimmer und hat mit Atemphysiotherapie begonnen. Bei dem Eingriff gestern wurde Lungenkrebs festgestellt. Laut seinen Ärzten in der Gemelli-Klinik in Rom verläuft die Erholung wie erwartet. Gläubige beten für seine Genesung, auch vor der Gemelli-Klinik. Von dort berichtet Sophie Rupetz.
7: Vor der Gemelli-Klinik bleiben Menschen stehen. Zu Füßen der Statue von Johannes Paul II. Stehen Blumen und Kerzen. Carmella bekommt selbst eine Chemotherapie. Wir beten für ihn und hoffen, dass er für uns betet. Wir brauchen das. Gestern wurde Papst Leo bei einer 90-minütigen Operation der untere Lappen der rechten Lunge entfernt. Die Gewebeuntersuchung bestätigte ein Adenokarzinom, eine Form von Lungenkrebs. Heute macht er bereits erste Schritte im Krankenzimmer und hat mit Atemphysiotherapie begonnen. Laut seinen Ärzten verläuft die Erholung wie erwartet. Ob weitere Krebsbehandlungen nötig sind, bleibt offen. Alle Audienzen bis einschließlich 20. Oktober sind abgesagt. Auch Sandro betet für den Papst. Ich habe mich im Gebet auch an den heiligen Johannes Paul II. Gewandt und ihn gebeten, seinen Nachfolger zu beschützen.

0: Johannes Paul wurde hier nach dem Attentat von 1981 und später mehrfach behandelt. Auch bei der heutigen Messe auf dem Petersplatz wird für Leo gebetet, um Trost und eine rasche und vollständige Genesung. Kardinal Tagle leitet den Gottesdienst an seiner Stelle.
1: Papa Leone, 14.
0: Wann Leo selbst wieder zu den Gläubigen sprechen kann, bleibt vorerst offen.
2: Die Luftabwehr der Ukraine beklagt Einschränkungen im Satellitennetzwerk Starlink von Tech-Milliardär und Trump-Intimus Elon Musk. Luftabwehr und Drohneneinsatz seien dadurch geschwächt. An Zufall glaubt man in der Ukraine nicht, mitten in der anhaltenden Angriffswelle Russlands. Informationen von Miriam Beller.
3: Die plötzlichen Einschränkungen beim Satellitennetzwerk Starlink treffen Kiew heute völlig unerwartet. Man sei nicht vorgewarnt worden, erklärt Serhii Beskresnow, ein Berater von Volodymyr Zelensky. Er berichtet von beeinträchtigten Kampfeinsätzen an der Front. Das Satellitennetzwerk Starlink des US-Milliardärs Elon Musk ist für die Einsätze der ukrainischen Armee an der Front unerlässlich. Unter anderem wird das System für die Lenkung der Drohnen in der Kampfzone verwendet. Mit der Drosselung des Netzwerks binde man der Ukraine die Hände, während man Russland freien Lauf lasse, wird Kritik an den USA in Kiew laut. Ob wirklich politische Motive zur Einschränkung von Starlink geführt haben, wie Zelensky-Berater Beskresnow vermutet, lässt sich nicht belegen. Dass die Ukraine derzeit an mehreren Fronten unter Druck steht, hat sich aber auch bei den massiven Angriffen vergangene Nacht gezeigt. Bisher konnten russische Raketenangriffe dank Informationen aus den USA vom ukrainischen Militär oft abgefangen werden. Doch vergangene Nacht blieben die Warnungen bereits zum zweiten Mal in Folge aus. Eine offizielle Erklärung gibt es auch dafür nicht. Zu politischen Verwerfungen zwischen den USA und der Ukraine ist es vergangene Woche gekommen, nachdem der ukrainische Präsident die Entscheidung Donald Trumps kritisierte, Diesel aus Russland kaufen zu wollen. Trump forderte daraufhin die Ablösung Zelenskys.
2: In Hamburg hat heute der Prozess um den Anschlag auf die Nord Stream Pipelines vor mehr als 4 Jahren begonnen. Die Staatsanwaltschaft geht von einem Kriegsverbrechen aus, ausgeführt von einer Tauchergruppe, angeführt von einem ehemaligen ukrainischen Offizier. Über den Prozessauftakt berichtet Andreas Pfeiffer.
4: Wer hat mit den Nord Stream Pipelines die Erdgasnabelschnur zwischen Russland und Deutschland gekappt und in wessen Auftrag? Auf der Anklagebank des Hanseatischen Oberlandesgerichtes sitzt der ehemalige ukrainische Offizier Serhii K. und der Ankläger Stefan Schmidt zögert nicht, ihn einen Kriegs- und einen Auftragsverbrecher zu nennen.
5: Nach dem Ergebnis der Ermittlungen bestehen hinreichende Verdachtsmomente, dass die Tat im fremdstaatlichen Auftrag ausgeführt wurde.
4: Die gegenteilige Meinung vertritt die Verteidigung in Gestalt von Lars Brügeler.
6: Kriegsverbrechen wurden und werden bis heute ausschließlich von einer Seite begangen, und das ist die russische Seite.
4: Der Angeklagte verweigert die Aussage, sogar gegenüber den eigenen Anwälten. Die ukrainische Armee hat ihn zur lückenlosen Geheimhaltung verpflichtet, weshalb die Verteidigung die Einstellung des Verfahrens beantragt. Dazu kommt es nicht. Am Tag 1 des Prozesses wird aber klar, dass es in Hamburg nicht nur um Taten, sondern um Staaten geht. Hat die Ukraine die Gasversorgung Deutschlands lahmgelegt, das in der Zwischenzeit zu ihrem wichtigsten Waffenlieferanten geworden ist? Hat Deutschland Italien in die Irre geführt, dass Serhii K. wegen mutmaßlicher Sabotage, nicht aber wegen eines Kriegsverbrechens ausgeliefert hat? Oder hat Russland selbst seine Finger im Spiel? Dies alles ist offen und lässt erahnen, dass die Sprengung der Ostsee-Pipelines noch einigen politischen Zündstoff hinterlässt.
2: Die EU-Kommission will die Regeln für das Freisetzen von Methangas lockern. Angesichts anhaltend hoher Energiepreise sollen die strengen Klimaschutzregeln für das Treibhausgas erst ein Jahr später als geplant in Kraft treten. Für die Verschiebung hatten sich zuletzt Frankreich und auch Österreich eingesetzt. Aus Brüssel, Tim Kuperl.
7: Man wolle mit dem Schritt Versorgungsengpässe verhindern, heißt es aus der EU-Kommission. Die zuständige Kommissionssprecherin Anna Kaiser-Itkonen.
8: Wir stehen derzeit noch nicht vor einem Versorgungsengpass, aber in jedem Fall vor einem harten Winter mit sehr hohen Energiepreisen.
7: Die Mitgliedstaaten hätten deshalb dazu aufgerufen, die Öl- und Gasindustrie zu entlasten.
8: Wir operieren in einer extrem unberechenbaren Weltlage, ohne zu wissen, was in der Straße von Hormus passieren wird, wo seit Monaten 20% des Öl- und Gasangebots blockiert werden.
7: Die Methanrichtlinie sieht vor, dass Öl- und Gaslieferanten und Produzenten den Austritt des schädlichen Treibhausgases durch Kontrollen und Reparaturen verringern und entsprechende Schritte nachweisen müssen. Laut Kommissionsvorschlag nicht ab kommendem Jahr, sondern erst ab 2028. We are not caving into the interest of big oil. Man habe sich nicht der Ölindustrie gebeugt, betont die Kommissionssprecherin. Fest steht, von der US-Gaslobby und von ExxonMobil sind Warnungen gekommen. Das EU-Gesetz könnte Lieferungen verzögern. Vergangenen Monat hat Frankreichs Präsident Macron die EU-Kommission brieflich um eine Verschiebung gebeten. Ähnlich hatte sich auch Österreichs Wirtschaftsminister Wolfgang Hartmannsdorfer, ÖVP, geäußert.
2: Bei Studentenprotesten in der albanischen Hauptstadt Tirana ist heute das Bildungsministerium in Brand geraten. Die Polizei hat Wasserwerfer und Tränengas gegen die Protestierenden eingesetzt. Die Proteste richten sich gegen Missstände im Hochschulwesen, aber auch gegen Korruption und soziale Ungleichheit, Hartmut Fiedler berichtet.
9: Die Proteste von Studenten und Studentinnen, denen sich im Lauf des heutigen Tages zahlreiche Schüler in Tirana angeschlossen haben, sind zu Anfang friedlich. Sie eskalieren aber über Nacht und heute früh. Zu Mittag steht das albanische Bildungsministerium in Brand. Die Polizei setzt Wasserwerfer ein. Demonstranten werfen Steine, zünden Müllcontainer an, verwenden sie, um Straßen zu blockieren. Aus den anfänglichen Protestparolen gegen die Zustände an den Universitäten und unter anderem gegen zu hohe Gebühren werden solche, die sich gegen die Regierenden im Allgemeinen richten und ihnen soziale Ungleichheit, Korruption und Machtmissbrauch vorwerfen. Albanien ist seit Monaten immer wieder Schauplatz von Protesten, bekannt geworden als Flamingo-Proteste. Entzündet haben sie sich im Widerstand gegen ein Luxusimmobilienprojekt an der Südküste. Die Gegend ist ein Schutzgebiet für Flamingos. Beteiligt sind unter anderem Ivanka Trump und Jared Kushner, die Tochter und der Schwiegersohn von US-Präsident Donald Trump.
2: Zurück nach Österreich. In Wien ist heute ein 14 Jahre alter E-Scooter-Fahrer den schweren Verletzungen erlegen, die er gestern beim Zusammenstoß mit einem LKW erlitten hatte. Der Jugendliche hat laut Polizei keinen Helm getragen. Barbara Wakolbinger berichtet.
10: Gleich zwei LKW sind gestern Nachmittag auf der Erlaher Straße in Liesing unterwegs. Der Jugendliche fährt mit seinem E-Scooter parallel dazu am Gehsteig. Als die LKW in die Josef-Österreicher-Gasse abbiegen, kommt es zu dem tödlichen Unfall, wie Polizeisprecher Markus Dietrich sagt.
11: Es gab den Zusammenprall, offensichtlich laut übereinstimmenden Zeugenaussagen, seitlich mit einem der beiden LKWs.
10: Der Jugendliche stürzt und wird wohl von der Hinterachse des LKW überrollt.
11: Es kommen für den Verkehrsunfall zwei LKWs in Betracht. Beide LKW-Fahrer beteuern glaubhaft nicht mitbekommen zu haben, dass es einen Zusammenprall mit dem E-Scooter-Fahrer gegeben hat.
10: Spuren an den Fahrzeugen sollen nun zeigen, welches in den Unfall verwickelt war. Der 14-Jährige wird sofort in ein Krankenhaus gebracht. Dort stirbt er an seinen schweren Verletzungen.
2: Unser kompakter Nachrichtenüberblick jetzt noch. Martina Kofler, bitte.
12: Knapp 500 Richterinnen und Staatsanwälte haben heute am Wiener Straflandesgericht gegen die Personalnot in der Justiz protestiert. Die Zitrone sei ausgepresst, so der Vorsteher des Bezirksgerichts Liesing. Sein Gericht sei zu 135% ausgelastet. Österreichweit fehlen 250 Richter und 70 Staatsanwältinnen. Im Kanzleramt ist heute die sogenannte Made-in-Europe-Deklaration unterzeichnet worden. Die Bundesregierung will damit öffentliche Vergaben stärker europäisch ausrichten. Von Aufträgen etwa für Bahn, Straßen oder für den Energiesektor sollen künftig verstärkt europäische bzw. heimische Unternehmen profitieren. Damit will man Arbeitsplätze sichern und internationale Abhängigkeiten verringern. Trotz der von US-Präsident Trump angekündigten Energiewaffenruhe setzt Russland seine Angriffe auf die Ukraine fort. Dabei wurden nach ukrainischen Angaben in Kiew heute mindestens 5 Menschen getötet. 30 Energieanlagen im Land wurden beschädigt. Rund 600.000 Menschen waren ohne Strom. Die EU übt scharfe Kritik an der Verschiebung der Wahlen in den Palästinensergebieten. Die palästinensische Autonomiebehörde hatte entschieden, die ursprünglich für Ende November vorgesehenen Parlamentswahlen auf September 2027 zu verschieben. Auch die Präsidentenwahl soll erst im kommenden September stattfinden. Demokratische und transparente Wahlen im gesamten besetzten Gebiet seien seit langem überfällig, kritisiert die EU. EU-Bürger schaffen sich immer mehr Elektrogeräte an. Rund 32 Kilogramm pro Person waren es 2024. Das zeigen aktuelle Zahlen der Statistikbehörde Eurostat. Deutschland und Österreich sind dabei mit je rund 38 Kilogramm pro Person Spitzenreiter. Angeschafft wurden vor allem Großgeräte wie Waschmaschinen, Geschirrspüler und Photovoltaikmodule. Und die in Wien, Niederösterreich und dem Burgenland vertriebene Straßenzeitung Augustin ist ab morgen auch digital erhältlich. Bezogen werden kann die Online-Ausgabe über einen QR-Code auf dem Ausweis der Verkäufer.
2: Und wie das Wetter wird, weiß Manfred Bauer.
13: Zwei durchwegs trockene, für Mitte Oktober sehr milde und insgesamt recht sonnige Tage stehen bevor. Heute Nacht breiten sich herbstliche Nebel- und Hochnebelfelder über die Niederungen nördlich der Alpen, auch über manche Täler und Becken der Alpen. Bis morgen Mittag machen die Nebelfelder der Sonne Platz. Später können Wolkenfelder den Sonnenschein ein wenig dämpfen. Die Luft erwärmt sich auf 13 bis 20, im Westen bis 22 Grad. Und in 2000 Meter Seehöhe hat es von Ost nach West 5 bis 13 Grad.
2: Das war das Abendjournal am 14. Oktober. Für das Team mit Martina Petschele Regie und Bernhard Riegler Technik verabschiedet sich Franz Reiner. Hier folgt ein Journal Panorama Klartext mit Elisa Wasch.
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15: Guten Abend und willkommen. Wieder einmal hat US-Präsident Trump eine Wendung vollzogen, die nicht nur im Rest der Welt, sondern auch in den USA vielfach für Kopfschütteln sorgt. Er hat einen Dieseldeal mit Wladimir Putin geschlossen. Hunderttausende Tonnen Diesel soll Russland in die USA liefern. Angeblich ist das erste Schiff schon unterwegs. Trumps Ziel ist es, die hohen Treibstoffpreise in den USA noch rechtzeitig vor den Midterm-Wahlen zu senken. Damit möchte er wohl davon ablenken, dass er selbst mit seinem Krieg gegen den Iran für die hohen Spritpreise auf der ganzen Welt verantwortlich ist. Stattdessen überzieht Trump die Ukraine mit Vorwürfen und Drohungen, wozu das alles führen kann und was es bedeutet. Darüber reden wir in der nächsten halben Stunde. Und ich begrüße bei mir im Studio Martin Weiß, ehemaliger Botschafter in Washington, derzeit Präsident des Thinktanks Salzburg Global Seminar. Guten Abend.
16: Guten Abend.
15: Aus Innsbruck ist uns der Russland-Experte und Universitätsprofessor für Politikwissenschaft Gerhard Mangott zugeschaltet. Guten Abend.
17: Guten Abend.
15: Und in der Ukraine ist unser Korrespondent Christian Werschütz. Guten Abend nach Kiew.
18: Guten Abend nach Österreich.
15: Christian, Donald Trump hat die Sanktionen gegen Russland vorübergehend aufgehoben für diesen Dieseldeal. Er hat weiters Präsident Zelensky zum Rücktritt aufgefordert und der Ukraine angedroht, sie von den Geheimdienstinfos abzuschneiden und keine Waffen mehr zu liefern. Nimmt man das in Kiew alles eigentlich noch ernst?
18: Man muss es ernst nehmen, weil die Intelligence, die nachrichtendienstliche Aufklärung, der eigentliche Pferdefuß ist. Oder wenn Sie so wollen, die Achillesferse, wo die Ukraine wirklich verwundbar ist. Und das, was wir jetzt beispielsweise mitbekommen haben, ist einerseits hat man offensichtlich die Geschwindigkeit, mit der man Starlink noch betreiben kann, herabgesetzt. Da hat es bereits Klagen von Kommandanten von Einheiten gegeben, dass da gewisse Aktionen nicht durchgeführt werden konnten. Ob das jetzt dauerhaft ist, wird man sehen. Und das Zweite ist, dass es auch immer wieder jetzt bereits seit zwei Tagen Aussagen gibt, dass bei der Raketenabwehr, die früher so war, dass wenn irgendwo ein Tupolev-Bomber aufgestiegen ist in Sibirien, dass man das mitgekriegt hat und dann über Telegram-Kanäle die Warnung hat bekommen, Achtung, ballistische Raketen, dass das offensichtlich nicht mehr funktioniert so gut, weil die Einschläge praktisch gleich sind wie die Fliegeralarmwarnung. Also das ist auf jeden Fall ernst zu nehmen, denn ohne Starlink, hat einmal ein ukrainischer General gesagt, Krieg zu führen heißt es, wie wenn der Soldat keine Kalaschnikow hätte.
15: Rechnet man damit, dass es diesmal auch dabei bleiben wird oder hofft man, dass es sich vielleicht auch wieder ändern könnte, zum Beispiel nach den Midterm-Wahlen Anfang November?
18: Also wenn das so lange bleibt bis zu den Zwischenwahlen Anfang November, dann wäre das für die Ukraine schon sehr schlimm, weil das sind ja dann de facto noch drei Wochen. Und in drei Wochen kann wahnsinnig viel passieren. Wir haben ja jetzt schon ganz massive Angriffe und ein ganz großes Defizit, teilweise bei der Fliegerabwehr. Also wenn die Ukraine 3 Wochen hier im Dunkeln sitzt, de facto, oder elektronisch im Dunkeln sitzt, wäre das für die Ukraine sehr, sehr schlimm.
15: Was braucht denn die Ukraine militärisch am dringendsten, weil eben Trump auch gedroht hat, keine Waffen mehr zu liefern? Ich nehme an, da geht es auch um die Patriot-Raketen. Könnte Europa da in irgendeiner Weise einspringen?
18: Bei den Patriot-Raketen nicht, weil die, die jetzt in Deutschland gebaut werden oder gebaut werden sollen, sind nicht diese modernsten Patriot-Raketen, die die Amerikaner liefern können. Zweitens geht es ja auch um die Menge. Diese Waffen wachsen ja nicht am Baum, sondern das ist eine Zeit lang ein Produktionszyklus. Teilweise kann die Ukraine natürlich kompensieren durch Lieferketten nach Europa, wo sie ja schon Waffen baut. Aber es geht auch darum, dass die Russen ja nicht schlafen und die russischen Drohnen sind mittlerweile bei 500-600 Kilometern pro Stunde Geschwindigkeit. Es gibt Hinweise, dass das auf 800 gesteigert wird. Die Massenproduktion ist da. Also die Ukraine muss einfach bei den Abwehrdrohnen und Abfangdrohnen nachrüsten, damit da auch diese Drohnengefahr gebannt werden kann. Es geht ja nicht nur um die Ballistik. Und da ist natürlich auch sehr viel, hängt davon der Ukraine selbst ab, weil da die Europäer technisch nicht so weit vorn sind.
15: Ist Russland mit seinen neuen, besonders schnell und besonders hochfliegenden Drohnen der Ukraine derzeit im Luftraum weit überlegen?
18: Jedenfalls spürbar überlegen, was die möglichen Angriffe ins Hinterland betrifft. Man braucht ja nur schauen, es hat also sogar klare Angriffe nach Lemberg gegeben, in die Westukraine. Man hat dort sogar Grenzübergänge beschossen, beispielsweise auch zwischen Moldawien und der Ukraine. Also da hat die Ukraine derzeit bei der Menge, auch mit der die Russen kommen, offensichtlich ein massives Defizit. Und das ist halt der Pferdefuß, weil da die Russen einfach zusammenhauen können, die kritische Infrastruktur aller Lebensbereiche. Und so schnell kann man das gar nicht wieder aufbauen, wie man es zusammenhauen kann. Man darf nur eines nicht vergessen, die wirklichen Helden dieses Krieges sind mit Verlaub alle, die bei der Kanalisation, bei der Energieversorgung überhaupt überall arbeiten. Was die jetzt auf die Füße stellen, ist ja unglaublich.
15: Martin Weiß, was wir seit Beginn des Krieges in der Ukraine sehen, ist ein Hin und Her von Trump in Bezug auf die Ukraine. Es gab auch schon im Februar 2025 eben eine Zeit lang die Situation, dass die Ukraine keine Geheimdienstinformationen mehr bekommen hat, dann doch wieder. Derzeit sehen wir also wieder eine Annäherung an Moskau. Werden wir auch wieder eine Gegenbewegung sehen?
16: Also ich sehe eigentlich weniger ein Hin und Her, ich sehe mehr ein Hin. Also Donald Trump hat sich immer wieder zu Wladimir Putin gewendet. Eben in den letzten Tagen dieser ausdrückliche Dank an Wladimir Putin. Danke für diese Diesellieferungen. Genau das, was die Welt braucht. Bei dem Treffen in Alaska, der rote Teppich, der Wladimir Putin ausgerollt wird. Und. Also es war immer ein Hinwenden, im Gegensatz dazu immer sehr mahnende Worte. Wir können uns alle noch erinnern an dieses Treffen im Weißen Haus, wo Wladimir Zelensky eigentlich rausgeschmissen wurde. Jetzt, dass man sagt, eigentlich sollten die Ukrainer einen neuen Führer haben. Also da ist schon eine Schieflage zu sehen und ein bisschen eine Täter-Opfer-Umkehr. Wer hat denn hier wen angegriffen? Also für mich ist es eher ein Hin, eigentlich eher eine Fortsetzung dessen, was wir schon kennen.
15: Kommen wir jetzt einmal zu diesem Diesel-Deal. 300.000 Tonnen Diesel sollen sofort geliefert werden, dann 500.000 Tonnen im November und direkt danach 1 Million und weitere 3 Millionen Tonnen. Der Tagesbedarf in den USA liegt bei 500.000 Tonnen. Gerhard Mangold, was kann das alles für die Dieselpreise überhaupt bringen?
17: Es gibt nur einen marginalen Effekt. Wir haben am Montag gesehen, dass die Dieselpreise etwas nachgegeben haben, aber schon gestern haben sie wieder angezogen und mit gestern Abend war die Preisersparnis für Diesel bei 0,9 Cent pro Liter. Also sehr, sehr marginaler Effekt. Russland hat im April dieses Jahres noch etwa 3 Millionen Tonnen an Diesel exportiert. Durch die ukrainischen Angriffe auf Raffinerien ist die Dieselproduktion aber um etwa 30% gesunken und damit auch die Mengen, die Russland exportieren kann. Und wenn man das vergleicht mit dem monatlichen Verbrauch von Diesel, der bei etwa 115 bis 120 Millionen Tonnen liegt, dann sieht man, dass selbst wenn Russland die höchste Menge, die jetzt diskutiert wurde, liefern sollte, dass der Effekt beschränkt bleibt. Also der Effekt für die Dieselpreise ist relativ gering. Exportieren tut Russland derzeit den Diesel vor allem nach Zentralasien, in die Mongolei, aber auch nach Brasilien, in die Türkei und nach Afrika. Und diese Märkte wird Russland auch stärker beliefern, sofern es die Kapazität dazu hat.
15: Ist Putin eigentlich der Gewinner dieser ganzen jüngsten Entwicklung?
17: Zweifellos. Trump macht Putin immer wieder salonfähig, hat ihn ja auch zum G20-Gipfel in Miami im November eingeladen. Für Putin bedeutet das vor allem eine Sanktionsaufweichung. Das ist auch, glaube ich, der wichtigere Aspekt als die Frage, wie viele Mengen Russland liefern kann und welche Preiswirkung das hat. Es ist die Aufhebung einer Sanktion zumindest bis April des nächsten Jahres und damit auch die Aufhebung von Sanktionen inmitten eines immer steigenden Sanktionsdrucks der Europäer. Hier bricht also die gemeinsame Front auf. Die Europäer verhängen immer stärkere, immer neue Sanktionen. Die USA rudern jetzt etwas zurück, wo es in den USA auch rechtliche Bedenken gibt, ob der Präsident das überhaupt machen darf. Und was dazugekommen ist, am Wochenende waren ja die Verhandler der ukrainischen Seite bei Witkow und Kushner in Washington. Und mitten während dieser Verhandlungen ist dieser Deal bekannt geworden. Das war auch ein Affront gegenüber der Ukraine.
15: Gerhard Mangold, wächst durch diesen jüngsten Deal die Distanz zwischen den USA und der EU weiter, weil die EU bleibt ja strikt auf Sanktionskurs?
17: Die Distanz wird größer, aber die Abhängigkeit Europas von den Vereinigten Staaten bleibt, vor allem in militärischer Hinsicht. Insofern ist der Bewegungsspielraum für Europa relativ beschränkt. Nur wenn man sich jetzt ansieht, dass die Frühwarnung für russische ballistische Raketen in den letzten zwei Tagen nicht stattgefunden hat durch die Amerikaner und dass jetzt auch Starlink eingeschränkt wird in seinen Kapazitäten, zeigt das den Europäern auch, dass man sich vielleicht im Ernst- und Konfliktfall nicht unbedingt auf amerikanische Technologien, auf amerikanische Software verlassen soll. Und das ist wieder eine Ermunterung Punkt für die Europäer, hier selber eigene Systeme aufzubauen. Nur das braucht natürlich eine geraume Zeit.
15: Herr Weiß, wie ist das Ihrer Meinung nach? Wächst die Distanz zwischen EU und USA?
16: Ja, eindeutig. Ich glaube auch, diese Russland-Linie ist für Europa natürlich höchst problematisch. Wir haben gesehen, da Leiter des deutschen Bundesnachrichtendienstes spricht davon, dass es durchaus zu erwarten ist, dass es weitere russische Angriffe geben wird in Europa. Man kann das jetzt einen hybriden Krieg nennen oder was auch immer. Aber da gibt es Versuche, Attentate zu verüben gegen europäische Leiter von europäischen Rüstungskonzernen. Da gibt es Versuche, Flugzeuge zu sprengen und, und. Also das ist der Hintergrund. Russland ist wirklich ein Feind Europas in Wahrheit derzeit. Und da hat man einen amerikanischen Präsidenten, der diesen Wladimir Putin nicht genug loben kann. Also da klafft die Welt schon ein bisschen auseinander. Oder ein zweites Beispiel, wir kennen es aus den letzten Tagen, wenn der amerikanische Verteidigungsminister, eigentlich Kriegsminister, sagt, er wird jetzt eine Hinrichtung live übertragen. Das passt einfach zu einem europäischen Wertesystem hin und vorne nicht mehr zusammen. Also diese Distanz geht wirklich weiter und weiter auf.
15: Professor Mangold, kommen wir kurz zur Rolle der EU. In Brüssel wurde ja am Montag ein neues, noch schärferes Sanktionspaket gegen Russland beschlossen. Aber ist das genug? Kann man irgendwie verhindern, dass die USA das Sanktionenregime brechen?
17: Nein, denn die USA tun das völlig selbstständig oder im konkreten Fall eben Donald Trump und seine Linie gegenüber Russland. Die europäischen Sanktionen gegen Russland haben schon Erfolg gehabt, das muss man sagen. Insofern auch die Verschärfung von Sanktionen wird weiter positive Konsequenzen haben. Aber die Frage ist, sind die Sanktionen erfolgreich im Hinblick auf was? Wenn man mit den Sanktionen jemals erreichen wollte, dass Russland sein missliebiges Verhalten in der Ukraine beendet, also den Krieg beendet, dann muss man sagen, die Sanktionen waren folgenlos. Wenn man die Sanktionen daran misst, ob das der russischen Wirtschaft geschadet hat, ob es die russische Kriegsführungsfähigkeit beschränkt hat, ob das Russland technologisch zurückgeworfen hat, dann muss man sagen, ja, die Sanktionen haben gewirkt. Aber die russische Wirtschaft ist resilienter, als das angenommen, erwartet oder gar erhofft wurde. Und es ist im Augenblick so, dass die russische Seite diesen Krieg auch durchaus noch 1,5-2 Jahre finanzieren kann. Es ist der Verteidigungsetat für nächstes Jahr ja deutlich angehoben worden, während gleichzeitig die Ausgaben für Bildung, Gesundheit, Soziales sinken. Also es sind auch die Steuern angehoben worden. Und um den Krieg zu finanzieren, wird die Regierung Putins unter Anordnung Putins immer bereit sein, die Ausgaben in anderen Bereichen zu kürzen und die Steuereinnahmen zu erhöhen.
15: Wenn Sie sagen, die Sanktionen wirken also nur begrenzt, was könnte oder was sollte Europa denn tun, um dem Treiben Putins entgegenzuwirken?
17: Und die europäische Strategie ist, durch Sanktionen und Waffenlieferungen und Finanzhilfe an die Ukraine Russland unter Druck zu setzen, sodass Wladimir Putin dann doch bereit ist zu verhandeln. Ich glaube aber, dass diese Strategie auf absehbare Zeit nicht aufgehen wird. Und da ist die Frage, gibt es eine Strategie B auf europäischer Seite, nämlich dass man doch versucht, mit einer eigenen Verhandlungsinitiative, sofern Putin überhaupt zum Verhandeln gebracht werden kann, hier Europa stärker zu positionieren, entgegen und in Distanz zu den USA. Aber das ist eine offene Frage, denn man hat sich in der Europäischen Union bislang nicht geeinigt darauf, wer eigentlich mit Russland sprechen soll, wann mit Russland gesprochen werden soll, worüber mit Russland gesprochen werden soll. Also da ist Europa etwas passiv, etwas in der Defensive. Und ich glaube, wenn diese jetzige Strategie nicht hilft, Putin und Russland durch Druck zu Verhandlungen zu bringen, dann wird man eine Strategie B entwerfen müssen.
15: Martin Weiß, was sagen Sie als Diplomat? Sollte sich Europa als Verhandler zwischen Russland und Ukraine ins Spiel bringen? Sollte man auch wieder mit Putin selbst reden?
16: Ich glaube, dass es für Europa absolut wichtig wäre, da im Spiel zu sein. Denn es kann ja nicht so sein, dass über unsere Köpfe hinweg zwischen Donald Trump und Wladimir Putin über die Zukunft Europas verhandelt wird. Also Europa muss natürlich mit am Tisch sitzen, aber das ist natürlich extrem schwer. Wir haben es ja gesehen, der deutsche Außenminister Wadepool hat sich mit Lavrov, dem russischen Außenminister, getroffen und Lavrov hat nach diesem Termin gesagt, das hat überhaupt keinen Sinn gemacht, die Deutschen hier zu treffen. Also die Bereitschaft Russlands scheint da sehr gering zu sein. Trotzdem ist es für Europa sicher wichtig, diese Versuche zu unternehmen. Und man weiß ja nie, wann der Zeitpunkt dann kommt. Daher ist es wichtig, bis dahin irgendwelche Kanäle offen zu haben. Welche da die besten sind, weiß ich auch nicht. Aber ich glaube, was sicher nicht gut ist für Europa, ist, dass das nur woanders verhandelt wird, in Washington und in Moskau.
15: Die Europäer geben sich ja jetzt empört über diesen neuen Dieseldeal von Trump mit Putin. Doch auf der anderen Seite muss man auch sagen, die EU ist immer noch der viertgrößte Käufer von fossilen Brennstoffen aus Russland, beim Gas sogar der größte. Es gibt Ausstiegsszenarien, ja, das ist alles zeitlich begrenzt. Doch finanziert man den Krieg gegen die Ukraine dennoch seit 4,5 Jahren mit? Ist das eine Doppelzüngigkeit oder wie würden Sie das beschreiben, Herr Weiß?
16: Ja, da weisen auch die Amerikaner jetzt darauf hin, die sagen, ja, uns werft es ja vor, dass wir da Diesel einkaufen, was ist denn mit euch? Für Europa, da war natürlich eine große Nähe an Russland, an Lieferungen aus Russland da und es ist nicht ganz leicht, das aufzulösen. Andererseits muss man sagen, wie lange braucht sie eigentlich? Wir sind jetzt im 5. Jahr Krieg, also ein bisschen schneller dürfte es schon gehen. Es ist halt schwierig. Abhängigkeiten sind da. Russland war immer eben ein großer Rohstoffproduzent. Europa hat eben auf seiner Seite wieder die starke Industrie. Das hat wunderbar zusammengepasst. Und das muss man jetzt auflösen. Zu hohen Kosten fällt uns nicht leicht. Aber natürlich, und das würden sicher die Ukrainer auch so sehen, die sagen, wir vergießen Blut, um Europa zu verteidigen. Und ihr liefert das Geld an die Russen, damit sie uns besser angreifen können. Wie passt denn das zusammen?
17: Um das etwas zu ergänzen, sei gesagt, dass immerhin 17,2% der LNG-Importe, der Flüssiggasimporte der Europäischen Union in diesem Jahr noch aus Russland gekommen sind. Das ist eine substanzielle Menge und spielt Milliarden in die Kriegskassen Russlands ein. Und es ist zwar so, dass die Europäische Union beschlossen hat, mit 1. Jänner des nächsten Jahres alle Flüssiggasimporte aus Russland zu kappen, keine mehr zu importieren und mit 1. November des nächsten Jahres auch kein Gas über Gasleitungen mehr zu importieren. Aber die Frage ist, welchen Preiseffekt wird das haben für die europäischen Konsumenten und vor allem für die europäische Industrie, die ja in einer massiven Krise ist, auch durch die gestiegenen Energiekosten und wo vor allem die mittelständische Industrie einbricht, insbesondere aber nicht nur in Deutschland.
15: Christian Werschütz, wie sieht man denn das alles in der Ukraine? Wie wird die Rolle Europas hier wahrgenommen?
18: Da gibt es zwei Dinge zu sagen. Es gibt eigentlich keine Rolle Europas, die man wahrnimmt, sondern europäischer Staaten und dann eben wieder die der Europäischen Union. Es ist so, dass einfach man genau schaut, wer sind die großen Unterstützer. Nicht, das ist also beispielsweise Deutschland, wo man die innenpolitischen Entwicklungen in Deutschland mit großer Skepsis verfolgt, Sachsen-Anhalt und so weiter. Dann natürlich die Basisstaaten, eigentlich das Baltikum, natürlich, das für die Ukrainer so stark eintritt und die Briten und Macron natürlich. Aber alles andere ist eben aus ukrainischer Perspektive auch schon etwas mit sehr viel vielen Fragen behaftet. Wir haben also die Wahlen in Frankreich im nächsten Jahr. Wir haben politische Verwerfungen in Deutschland. Wir haben beispielsweise auch einen massiven polnisch-ukrainischen Gegensatz. Also fragen Sie mal einen polnischen Bauern, was er für Getreideexporte der Ukraine übrig hat. Also für die Ukrainer gibt es kein klares Bild in Europa, aber die immer wieder gebetsmühlenartig wiederholte Forderung, man müsse die Sanktionen stärken, man müsse eine stärkere Luftabwehr der Ukraine zur Verfügung stellen, auch immer wieder der Wunsch nach mehr Geld. Jetzt geht es wieder um mehrere Milliarden für Waffen. Auf der anderen Seite sieht man, dass die Ukraine teilweise nicht in der Lage ist, das Geld zu verwenden, das bereitgestellt wäre. Also es ist eine teilweise sehr widersprüchliche Position, die man hat im Verhältnis zu den europäischen Staaten. Auf der anderen Seite die einzige wirkliche Perspektive, die Ukraine hat, nachdem die NATO-Mitgliedschaft ja derzeit jedenfalls zumindest vom Tisch ist, ist der Punkt Europäische Union. Und das ist natürlich etwas, wo die Ukraine wirklich viele Hoffnungen darauf setzt, auch viele Reformen unternimmt, weil das Einzige ist, wo man eigentlich sagt, man hat irgendeine Perspektive für eine Anbindung in eine europäische Sicherheitsarchitektur, während das Grundproblem bleibt. Und das beeinflusst natürlich das Verhältnis zu Russland. Selbst wenn man bereit wäre, de facto Gebiete abzutreten, was bekommt die Ukraine vom Westen? Da sind die Amerikaner völlig unsicherer Partner geworden und der Europäer ein sehr, sehr schwacher Partner. Und niemand war bisher bereit, Sicherheitsgarantien zu geben. Und das ist etwas, was einem ukrainische Politiker natürlich immer sagen, wenn es um die Frage geht, wie könnte der Krieg enden.
15: In den USA kostet Diesel derzeit umgerechnet rund 1,50 Euro pro Liter, deutlich weniger als bei uns, aber für die USA ist das schon sehr viel. Martin Weiß, wenn die Treibstoffpreise sinken sollen, wäre es doch eigentlich zielführender, den Irankrieg zu beenden. Warum ist Donald Trump dazu nicht in der Lage?
16: Naja, er kann den Irankrieg offenbar nur beenden, indem er irgendeine Art von Deal mit dem Iran macht. Denn die Anfangsstrategie, man schaltet die ganze Führung des Iran aus und dann gibt es eine Lösung, die hat nicht funktioniert. Das heißt, Donald Trump müsste jetzt eingestehen, dass es allein mit Gewalt nicht geht und er müsste dem Iran Zugeständnisse machen. Da würde sofort die Kritik beginnen, dann sagt man, wozu haben wir diesen Krieg geführt? Jetzt werden dem Iran Milliarden gegeben, das hat ja damals schon Barack Obama gemacht, wo sind wir jetzt besser? Also Donald Trump will das nicht auf den Punkt bringen, sicher nicht vor der Wahl. Da ist es besser, man lässt es köcheln und den Preis, den man bezahlt, sind hohe Benzinpreise. Und das lässt sich jetzt auch schon nicht mehr lösen für den Präsidenten. In 3 Wochen wird gewählt. Bis dahin bleibt der Benzinpreis hoch. Ich kann mich erinnern, bei seiner State of the Union Rede hat der Präsident gesagt, also er hat als einer seiner Erfolge, eine Gallone Benzin kostet $1,99. Heute kostet sie $4,36. Das hat sich mehr als verdoppelt. Also, das ist eine Geschichte, die kriegt der Präsident nicht mehr in den Griff bis zum 3. November.
15: Also Sie glauben nicht, dass dieser neue Deal mit Putin Trump bei den Midterm-Wahlen noch retten kann?
16: Also er rettet ihm jedenfalls nicht die Benzin- oder Dieselpreise. Das ist unmöglich. In den nächsten 3 Wochen bleiben die hoch und das schadet den Republikanern. Wie sehr es ihnen schadet, das wissen wir dann am 3. November. Gut ist es sicher nicht für die Wahlaussichten.
15: Was passiert Ihrer Meinung nach, wenn die Republikaner am 3. November beide Häuser des Kongresses verlieren? Das ist nicht unwahrscheinlich aus heutiger Sicht. Wird Trump dann zur Lame Duck oder wird er noch heftiger um sich schlagen? Denn auch jetzt regiert er ja schon oft am Kongress vorbei.
16: Ja, also es gibt einige konkrete Auswirkungen. Zum Beispiel, wenn er die Mehrheit im Senat nicht mehr hat, dann kann er keine Bestellungen mehr machen. Es muss alles durch den Senat. Er kann auch keine neuen Richter für den Supreme Court mehr bestellen. Das läuft über den Senat. Also da gibt es einfach einige Hebel der Macht, die er nicht mehr hat. Aber gerade in der Außenpolitik hat ein amerikanischer Präsident extrem viel Freiheit. Er kann nach wie vor einen Krieg gegen den Iran führen, neue Kriege beginnen oder auch beenden. Also da hat ein Präsident sehr viel Freiheit. Und vielleicht wird dann sogar ein beleidigter Präsident, der sagt, ihr seid alle dran schuld, dass ich das nicht gewonnen habe und ich mache jetzt, was ich will. Das kann man sich durchaus vorstellen. Ein sogar, wenn man so will, ermutigter Präsident, der es in den letzten 2 Jahren dann der ganzen Welt noch einmal zeigen will.
15: Das heißt, es sind durchaus verschiedene Szenarien denkbar. Wie sehen eigentlich die Menschen in den USA, speziell die Republikaner, die Annäherungsversuche Trumps an den früheren Erzfeind Russland?
16: Ja, gar nicht gut. Das ist so ein interessantes Phänomen, dass wir sehen jetzt diese Annäherung von Donald Trump an Putin. Das geht aber an der Mehrheit Amerikas vorbei. Also klare Mehrheit sowohl der Demokraten als auch der Republikaner sehen Wladimir Putin als einen Feind, sehen Russland als ein Risiko und der Präsident negiert diese Sicht. Donald Trump sagt einfach, ich habe ein gut feeling, I can make a deal, mit dem kann ich arbeiten. Wurscht, was sich die Mehrheit der Bevölkerung denkt. Ganz interessant für mich, der Populist Donald Trump agiert hier sehr, sehr unpopulistisch, denn die Mehrheit der Amerikanerinnen und Amerikaner unterstützt das nicht.
15: Christian Werschütz, kommen wir gegen Ende der Sendung noch einmal in die Ukraine zurück. Wie ist die Lage der Menschen dort? Wir hören von heftigen russischen Bombardements in den letzten Wochen, die immer mehr auch auf die Zivilbevölkerung zielen. So werden verstärkt öffentliche Verkehrsmittel oder auch Brücken bombardiert. Wie schaut es aus in der Ukraine?
18: Sie haben es nicht gehört, aber wir haben jetzt gerade wieder einen Fliegeralarm gehabt, also einen Luftalarm, wobei dieser Luftalarm mittlerweile spezifischer abgehandelt wird. Also gelb ist die Gefahr von Drohnen, rot ist dann ballistische Rakete. Also soweit ich das jetzt gesehen habe, am Mobiltelefon war es nur gelb. Es ist natürlich einerseits so, dass bei vielen Leuten auch ein Gewöhnungseffekt eintritt.
15: Ich wollte Sie gerade fragen, wollen Sie sich nicht in Sicherheit bringen?
18: Also natürlich im Moment nicht, weil neben uns ist noch ein größeres Hochhaus. Außerdem sind wir der Nachbar des ukrainischen Präsidenten. Da gibt es eine sehr gut entwickelte Fliegerabwehr. Und bisher sind also derartige Drohnen nur in einer Entfernung von etwa 100, 150 Meter bei Gebäuden eingeschlagen. Also wir können, glaube ich, jetzt ohne weiteres nach wie vor weitermachen. Aber das Problem in dieser Gesamtsituation ist natürlich, dass das Leben immer schwieriger wird. Wir haben jetzt eine Situation beispielsweise in Kiew, die wir sonst im Jänner oder Anfang Februar hatten. Also mehrfache Stromausfälle, Wasserausfälle. Wir haben natürlich auch, sieht man durch den Beschuss von Brücken, eine Situation, wo dort halt jetzt die Fliegerabwehr aufgestellt ist, damit sie die Drohnen abschießen kann. Aber es ist eben eine wachsende Unsicherheit. Dann haben wir einen ganz gezielten natürlich Beschuss von allem, was irgendwie mit Energieversorgung zu tun hat, bis hin also schon zu Hochspannungsmasten. Die Ukraine hat mittlerweile ein klares Defizit, auch bei der ganzen Frage von Lokomotiven. Es werden in der Ostukraine in kritischen Bereichen die ganzen Tankstellen zerstört. Und wir haben natürlich die gesamte Blockade des Hafens von Odessa, wo einfach keine Räder mehr bereit sind, diese drei Häfen dort anzulaufen, sodass es also immer schwieriger wird, beispielsweise auch Getreide zu exportieren. Also das ist einfach eine sehr, sehr schwierige Situation, die dieses Land jetzt hat. Aber man muss sagen, bisher sehe ich nicht, dass das irgendwie dazu führt, dass die Leute sagen, wir müssen kapitulieren. Also das sehe ich einfach nicht. Aber es ist das Leben natürlich sehr viel schwieriger geworden. Und die Menschen, sofern sie da sind, versuchen halt vom Kaufen von Powerbanks über kleine Generatoren, die Hausgemeinschaften kaufen, bis hin zum Anlegen von Wasserreserven. Die Wohnungspreise in der Westukraine sind massiv gestiegen. Viele Leute haben sich auch im Umfeld von Kiew eingemietet und. Also man hat halt seine persönliche Überlebensstrategie. Aber es ist halt die Tragödie dieses Landes, dass es irgendwie kaputt wird. Die Demografie ist eine Katastrophe, hohe Sterblichkeitsrate, negative Geburtenrate. Je länger der Krieg dauert, desto weniger Ukrainer werden zurückkehren. Also es ist insgesamt eine Perspektive von Unsicherheit. Und eigentlich auch von Perspektivenlosigkeit, muss man sagen, so sehr man bereit ist, durchzuhalten.
15: Was könnte jetzt in diesem fünften Kriegswinter, der bald beginnen wird, bevorstehen? Werden die Menschen frieren müssen?
18: Das ist durchaus möglich. Das hängt natürlich auch von den Außentemperaturen ab. Weil wenn der vergangene Winter war sehr kalt, dann wird man natürlich frieren müssen, vor allem wenn man jetzt den urbanen Bereich nimmt. Weil wenn man in kleineren Dörfern oder am Stadtrand lebt, kann man einen Holzofen haben und man kann heizen. Aber wenn Sie im 9. oder 10. Stock sind von einem Wohnhaus und Sie haben keinen Strom, dann nutzt Ihnen auch der Radiator nichts. Dann ist es auch mit dem Wasser schwer. Also natürlich, es besteht die massive Gefahr, dass hier es natürlich genauso kalt oder wenn nicht sogar kälter wird als im vergangenen Jahr, wobei man eines nicht vergessen darf. Das Eskalationspotenzial ist natürlich nach wie vor groß. Nehmen Sie nur die Kraftwerke rund um Kiew, die Stauseen, die Staumauern, wenn das bombardiert wird, dann ist dort wirklich so ziemlich eine echte Katastrophe. Dabei, ich sage immer, wir sind im 8. Stock vom Büro, wir haben einen eigenen Generator, wir haben Powerbanks, aber wenn die das Kiewer Meer nördlich von uns zusammenschießen und dort die Staumauer bricht, dann brauchen wir ein Schlauchboot ins Büro.
15: Gerhard Mangott, Sie haben jetzt das Schlusswort. Wie lange könnte denn dieser unsägliche Krieg noch dauern? Was für eine Perspektive sehen Sie da?
17: Ich denke, er wird noch lange dauern. Es ist zwar das russische Ziel, mit den ganzen Bombardements derzeit die ukrainische Wirtschaft zum Zusammenbruch zu bringen. Es ist auch das Ziel, daher die Unterstützungsleistungen der Europäer immer höher zu schrauben und das für Europa teurer zu machen. Es ist auch das Ziel, Leute aus den Städten zu vertreiben. Ob das, wenn auch die amerikanische Unterstützung an Waffenlieferungen oder an Starlink-Unterstützung abnimmt, die ukrainische Führung dann dazu bringt, doch auf die Forderung Russlands einzugehen, nämlich die zentrale Forderung, den gesamten Donbass an Russland zu übergeben, auch die Teile der Region Donetsk, die Russland noch nicht erobert hat. Da bin ich sehr am Zweifeln, ob das passieren wird. Aber die Lage für die Ukraine ist im Augenblick sicherlich dramatisch. Und wir sehen, letztes Jahr war Russland vorne in dem ersten Dreivierteljahr. Heuer war die Ukraine vorne, was die Möglichkeiten betrifft, nicht eine entscheidende Kriegswende durchzuführen, aber jedenfalls Oberhand zu gewinnen. Und jetzt scheint es Russland wieder zu sein. Und Putin ist darauf versessen, diesen Krieg zu einem Sieg zu bringen. Und das ist nicht nur Territorialgewinn, das ist Souveränitätsverzicht der Ukraine und Unterwerfung der Ukraine unter russische außenpolitische und innenpolitische Interessen.
18: Außerdem das Grundproblem der Ukraine ist auch, was bekäme sie vom Westen? Wenn die das Donbass abtritt, ja, was sind die Sicherheitsgarantien, die der Europäer oder der Amerikaner im Gegenzug bieten?
17: Ja, und da sind keine NATO-Artikel 5-Garantien im Gespräch, sondern es geht darum, dass man dann vielleicht die Finanz-, die Waffen-, Munitionshilfe noch intensivieren wird. Aber das ist keine Sicherheitsgarantie gegen eine weitergehende russische Aggression.
15: Die nächsten Wochen und Monate werden jedenfalls hart für die Menschen in der Ukraine. Ich danke meinen Gästen, dem Politikwissenschaftler Gerhard Mangott, dem Diplomaten Martin Weiß sowie unserem Ukraine-Korrespondenten Christian Werschütz fürs Mitdiskutieren. Morgen bringen wir die Wiederholung einer preisgekrönten Journal-Panorama-Sendung von Ursula Theiretzbacher über das Leben mit dem Tourette-Syndrom. Für heute sagt Elisa Wasch danke fürs Zuhören.
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20: Mit Andreas Mittendorfer, guten Abend. Die Lungenoperation an Papst Leo hat den Verdacht bestätigt, den die Ärzte schon davor hatten. Der 71 Jahre alte Pontifex hat Lungenkrebs. In einem 1,5-stündigen Eingriff haben die Ärzte den unteren Lappen des rechten Lungenflügels entfernt. Details über weitere Behandlungsschritte erfuhr man vorerst nicht. Die Ärzte melden aber einen regulären Heilungsverlauf. Aus Rom berichtet Cornelia Wospanik.
21: Vor der Gemelli-Klinik in Rom ihr Wahrzeichen. Eine Statue, die Johannes Paul II. Darstellt, gebeugt mit seinem Hirtenstab. Wieder einmal werden an diesem Denkmal Kerzen angezündet. Wieder einmal wird gebetet um die Gesundheit eines anderen Papstes. Und um die aller Kranken, möge alles gut gehen. Möge sich das Problem schnellstmöglich lösen. Etwa eine Woche haben die Ärzte einen Aufenthalt in der Klinik vorgesehen. Nach dem Eingriff ändert sich an dieser Prognose nichts. Nun ist aber klar, dass der Krebsverdacht schon vor der Operation bestand. Die Gewebeuntersuchungen nach der 1,5-stündigen OP hätten diesen nur bestätigt, schreiben die Ärzte gestern Abend. Als Papst Leo am vergangenen Sonntag bekannt gegeben hat, dass er sich einer Operation unterziehen muss, kannte er den Befund der Ärzte also schon. Ebenso gestern, als er unter dem Beifall von Wartenden über den Haupteingang das Gemelli-Krankenhaus betreten hat. Seine Amtsgeschäfte führte aus dem Krankenhaus weiter. Ein Papst hat keinen Stellvertreter, an den er übergeben könnte. Heute hat Leo zwei neue Bischöfe ernannt. Bis zum 20. Oktober aber sind alle seine Termine abgesagt. An der großen Lateinamerika-Reise, die Anfang November beginnen soll, hält man fest. Eine Riesenstrapaze nach einer schweren Operation. Womöglich ist da das letzte Wort noch nicht gesprochen, am wenigsten das der Ärzte.
20: Berichtet Cornelia Wospanik. Mit dem Intercultural Achievement Award, der gestern verliehen wurde, zeichnet das Außenministerium internationale Initiativen aus, die den interkulturellen und interreligiösen Dialog fördern, darunter Projekte aus Indonesien, Nigeria und Österreich. Nikolaus Hofer hat sich die ausgezeichneten Projekte genauer angesehen.
1: 575 Initiativen aus 102 Staaten haben sich für den 13. Intercultural Achievement Award beworben. 6 von ihnen sind gestern im Außenministerium für ihr interkulturelles und interreligiöses Engagement ausgezeichnet worden. Das Projekt Artvocacy will die junge und diverse Gesellschaft Nigerias mit Musik, Theater und Film zusammenbringen.
19: Wir wollen ein geeintes Land, in dem die Menschenrechte jedes Einzelnen geachtet werden. Deshalb setzen wir auf die Kunst, um junge Menschen über alle ethnischen und sprachlichen Grenzen hinweg zusammenzubringen, damit sie mit einer Stimme sprechen.
1: Sagt Isenua Okoro. Mittlerweile seien so rund 300.000 junge Menschen erreicht worden. Neben internationalen Projekten ist auch eine österreichische Initiative prämiert worden. Unter dem Motto »Mentoring macht Mut« verbringen Freiwillige jede Woche 2 Stunden mit sozial benachteiligten Kindern. Mentoring-Beraterin Shara Siladji.
22: Circa 85% der Mentees haben Migrationshintergrund und sie haben Schwierigkeiten mit der Sprache, sie haben Schwierigkeiten in Österreich anzukommen und die Familien haben auch oft weniger Ressourcen, finanziell, zeitlich und so weiter. Und wenn man einfach eine extra Bezugsperson hat, das kann enorme Unterstützung anbieten.
1: Dieser interkulturelle Dialog, so Siladji, helfe bei der Integration und stärke letztlich die Gesellschaft.
20: Berichtet Nikolaus Hofer. Und trotz schwieriger globaler Rahmenbedingungen haben kirchliche Hilfswerke und Einrichtungen in Österreich ihre Hilfe im Bereich internationaler Zusammenarbeit im vergangenen Jahr steigern können. Konkret wurden 2025 136 Millionen Euro dafür aufgewendet, um 2,3% mehr als 2024. Das geht aus dem Jahresbericht der Koordinierungsstelle der Bischofskonferenz für internationale Zusammenarbeit hervor. Das war Religion aktuell mit Andreas Mittendorfer.

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3: Herzlich willkommen zu einer neuen Ausgabe von Güm macht Radio hier im Inviertel Radio. In den vergangenen Wochen sorgten Bilder eines gestrandeten Wals für große Aufmerksamkeit. Menschen auf der ganzen Welt verfolgten die Rettungsversuche, teilten Beiträge in sozialen Netzwerken und hofften auf ein gutes Ende. Das Mitgefühl war enorm. Doch gleichzeitig stellten viele eine unbequeme Frage. Warum berührt uns das Schicksal eines einzelnen Wals oft so stark, während wir über das Leid vieler anderer Tiere kaum nachdenken? Ist das Doppelmoral oder steckt mehr dahinter? Darüber sprechen wir heute in unserer Sendung. Mein Name ist Elisa und bei mir im Studio ist Frieda Lomio.
6: Hallo und danke für die Einladung.
3: Beginnen wir mit dem Wal selbst. Wenn wir die Bilder eines gestrandeten Wals sehen, warum lösen solche Ereignisse oft weltweit starke Emotionen aus?
6: Ich persönlich denke, es war einfach, weil ein Wal so unglaublich fremd für uns ist. Und wenn wir Geschichten mitkriegen von Tieren, die wir kennen oder halt, ich weiß, das Herz jetzt sehr starker, aber so Tiere, die uns halt nicht fremd sind, das ist, glaube ich, bei Weitem nicht so schlimm wie bei so einem fremden Tier wie einem Wal. Und man hat ja wirklich gesehen, wie der gelitten hat und der war ja wirklich, der ist ja da wirklich fast gestorben und ich glaube, wie er freigelassen worden, ist er ja gestorben. Und wie man einfach mitverfolgen kann, wie das Tier leidet, da hat man dann nochmal mehr Mitgefühl und Empathie.
3: Aber warum ist jetzt gerade das Schicksal von so einem einzigen Tier so greifbar und bewegend und so viele andere Sachen sind so unwichtig für viele Menschen?
6: Ich glaube, also ich habe das vorher ganz kurz schon erwähnt, ich glaube einfach, also wirklich, ich persönlich finde das einfach nur, weil Wale halt wirklich fremde Tiere sind und in unseren Augen sind Wale majestätisch und wirklich, ich meine, Wale sind ja riesige Tiere und sind wirklich majestätisch. Und ich glaube, weil Wale einfach Tiere sind, die uns einfach nicht bekannt sind und die wir einfach nicht kennen. Und ich glaube, deswegen hat uns das einfach nochmal, oder hat der Gesellschaft einfach nochmal doppelt so, also hat die das einfach nochmal doppelt so krass getroffen, einfach weil es ganz unbekannt ist.
3: Ja, das kann man auf jeden Fall nachvollziehen. Und glaubst du, dass soziale Netzwerke dafür auch noch eine Bedeutung spielen und dass sie das die ganze Situation verändert haben?
6: Ja, ich glaube auf jeden Fall, weil also ganz viele Jugendliche haben ja von diesem Wahl an nur durch die sozialen Medien mitbekommen und da sind dann auch Fake News herumgegangen, wo man nur mehr Mitgefühl gehabt hat und KI-Videos und ich glaube, das spielt eine riesige Rolle.
3: Ja, voll. Also da ist ja eine riesige Fanbase praktisch um diesen Wal entstanden. Und ein Wal ist ja für viele Menschen natürlich ein faszinierendes Tier. Aber was unterscheidet ein faszinierendes Tier von einem, sage ich mal, normalen Tier? Also was macht das faszinierende Tier wie zum Beispiel den Wal aus? Was deutet das? Also
6: ich glaube, weil wir Wale als diese riesigen Wesen kennen und es ist einfach, für viele wirken einfach Wale wie so unzerstörbare Wesen, weil Wale sind riesig, die sind majestätisch, die sind wirklich faszinierend und ich glaube vor allem deswegen, weil wir ganz viele Tiere ja kennen in Österreich, Europa. Deswegen glaube ich einfach, dass deswegen nur mal einfach viel mehr Leute getroffen hat, weil man von einem Wal eigentlich nicht so ein Bild hat, dass der wirklich hilflos gestrandet ist und ums Leben kämpft.
3: Ja, voll. Also du glaubst auch, die Geschichte hätte natürlich nicht die gleiche Aufmerksamkeit bekommen, wenn es jetzt irgendwie ein Huhn oder ein Schwein gewesen wäre, oder?
6: Nein, glaube ich nicht.
3: Auf jeden Fall. Und Musik kann manchmal Fragen aufwerfen, über die wir im Alltag nur selten nachdenken. Der nächste Song beschäftigt sich mit unserer Beziehung zur Natur und zu anderen Lebewesen. Hier ist Earth Song von Michael Jackson.

0: Willkommen zurück bei Gym macht Radio im Innviertler Radio. Viele Menschen empfanden großes Mitgefühl für den Wal. Gleichzeitig essen viele von ihnen regelmäßig Fleisch. Welche psychologischen Mechanismen helfen den Menschen dabei, Tierliebe und Fleischkonsum miteinander zu vereinbaren? Und wie geht das überhaupt?
1: Ich denke, der natürliche Instinkt, der kommt bei vielen, also der kommt bei vielen Diskussionen immer zum Vorschein, weil einfach ganz viele Leute sagen, dass Menschen dafür gemacht sind, dass man Fleisch konsumiert und das dann quasi als Ausrede dafür benutzen. Aber ich glaube vor allem, es ist ja einfach die europäische und generell österreichische Kulturtradition, weil wir einfach trotzdem eine sehr fleischlastige Küche haben. Und es sind ganz viele Leute mit einer fleischlastigen Ernährung aufgewachsen. Und das spielt, glaube ich, auch vom psychologischen her größere Rolle, wenn man damit aufgewachsen ist.
0: Und weil du gerade schon die Traditionen erwähnt hast, welche Rolle spielen auch die Gewohnheiten und Traditionen sowie die Kultur bei unserem Umgang mit Tieren?
1: Ich denke, dass durch Tradition und Kultur einfach das normalisiert wird, weil man sich denkt, es ist die Kultur, es muss so sein, es ist unsere Tradition. Und die meisten Leute trauen sich aufgrund einer Tradition oder traditionellen Familie, wie auch immer man es nennen will, einfach trauen sich die Leute meistens gar nicht, dass vielleicht auf Fleisch oder generell auf tierische Produkte verzichten, weil das oft riesige Komplikationen mit der eigenen Familie haben könnte. Und ich denke, dass das eine große Rolle spielt.
0: Und glaubst du, dass das überall auf der Welt gleich ist oder dass jetzt vor allem im europäischen oder deutschsprachigen Raum, dass es da nur mehr eine besondere Rolle spielt?
1: Ich meine, Asien zum Beispiel ist ja generell ein Kontinent, wo man sehr wenig Fleisch isst, zumindest Südostasien. Aber auch in meiner Meinung, also so wie ich es mitgekriegt habe, in den USA ist auch eher so der Trend mit vegan, vegetarisch. Und das kommt halt wirklich, ich glaube, da spielen auch die sozialen Medien eine große Rolle. Aber ich glaube vor allem, dass es bei uns einfach ist, weil wir deutschsprachiger Raum oder generell in Europa einfach sehr fleischlastige Küche haben. Und ich glaube, in den USA ist es nicht so, ist es gar nicht so arg. Und da ist, finde ich, da ist wahrscheinlich einfacher mit der Tradition irgendwie abzuklären, dass man okay, vielleicht vegan, vegetarisch ist. So, ich glaube, das ist der hauptsächliche Grund.
0: Und wieder zurück eher zum Wal. Inwiefern hängt unser Mitgefühl davon ab, wie nahe unser Tier emotional oder kulturell erscheint?
1: Ich glaube, wie wir zum Tier stehen oder halt wie wir das Tier kennen, weil ich glaube, wir wissen alle, wie Kühe oder Nutztiere, sage ich mal im Allgemeinen, wie die behandelt werden. Und ich glaube, dass das jetzt langsam so normalisiert worden ist, dass das Mitgefühl einfach nicht mehr da ist, weil man sich denkt, ja, ist ja überall so. Und dann sieht man bei am Wal einfach, dass, wenn man das nicht gewohnt ist, dass man natürlich viel krass, also viel stärkere Empathie für das Tier empfindet. Also ich hoffe, die Antwort ist ungefähr richtig, aber ich sehe das so ungefähr.
0: Auf jeden Fall. Und wie beeinflusst die Tatsache, dass viele Menschen noch nie einen Schlachthof oder irgendeinen anderen Mastbetrieb gesehen haben, ihre Einstellung zum Fleischkonsum? Also denkst du, das wird viel verändern oder viele Menschen würden eher vegetarisch oder vegan werden, wenn sie schon mal irgendeine Schlachtstelle gesehen haben, und wird das einen Blick auf die ganze Sache drastisch verändern, denkst du?
1: Auf jeden Fall. Also man weiß ja alleine schon von ganz vielen Dokumentationen, dass, wenn man das einmal schaut, da gibt es ganz viele Menschen, die wirklich auch zum Veganismus konvertiert sind. Aber ich glaube, wenn man das mit eigenen Augen sieht, wie entweder was in so einem Schlachthaus, wie es da ausschaut, oder wie Tiere in einer Massenhaltung, wie die gehalten werden, dann glaube ich, kann man das einfach mit seinem Gewissen nicht mehr wirklich abdecken, dass man Fleisch oder tierische Produkte konsumiert, weil das ist sowas Schreckliches da. Ich glaube nicht, dass da nur möglich ist, dass man irgendwie Fleisch essen kann.
0: Auf jeden Fall. Und es gibt ja auch bestimmte Dokumentationen, von denen ich schon, also ich habe schon von vielen Leuten gehört, dass sie aufgrund von diesen Dokumentationen jetzt vegetarisch oder vegan worden sind. Also ich glaube, das kann auf jeden Fall eine große Rolle spielen. Aber glaubst du, denken die meisten Menschen überhaupt drüber nach, woher ihr Essen kommt? Oder ist es eher egal? Weil ich denke, es gibt viele Leute, die eigentlich nicht damit leben können, im Hinterkopf zu wissen, was sie zum Beispiel Tieren antun. Da denken wir eigentlich, denken die wahrscheinlich gar nicht drüber nach, oder?
1: Also es gibt ganz viele Leute, die einfach denken, das Tier ist schon tot, ist ja egal, wo es hergekommen ist. Und ich glaube, die meisten Leute denken nicht nach. Und vor allem, weil einfach Fleisch von Tieren, die wirklich artgerecht gehalten worden sind, einfach nur mehr ein Stück teurer ist. Und ich habe das Gefühl, dass man es dann einfach nur mal so gezielt einfach, ich sage mal, ignoriert. Und vielleicht eher zu die Produkte greift, wo man wirklich weiß, okay, die sind billiger, aber dafür ist die Chance, dass das Tier nicht artgerecht gehalten worden ist, hoch. Also ich glaube, das ist vom Finanziellen eher, ist die Leute eher egal, glaube ich.
0: Und was denkst du, sagt unser Umgang mit diesen verschiedenen Tieren über unsere Gesellschaft aus? Also wir sind ja, unsere Gesellschaft ist ja bekannt für die Wegwerfgesellschaft, immer billiger, hohe Wirtschaft. Also alles das, was denkst du, sagt gerade dieser Aspekt mit den Tieren über unsere Gesellschaft aus?
1: Ich glaube, das sagt einfach nur mal, dass wir Menschen einfach glauben, wir sind die einzigen Lebewesen auf diesem Planeten, wie wir mit Tieren umgehen und wie wir natürlich auch mit der Umwelt umgehen, weil so eine Tierhaltung ist auch nicht gut für unsere Umwelt, sagt einfach, dass wir einfach wissen, wir sind besser als die anderen, wir sind besser als Tiere natürlich, weil wir sind ja um Wesentliches klüger. Aber es ist einfach, es sagt für unsere Gesellschaft, dass wir wirklich sehr überheblich sind.
0: Und jetzt kommen wir zur eigentlichen Kernfrage der heutigen Sendung. Wann spricht man überhaupt von Doppelmoral und trifft dieser Begriff auf dieses Thema mit dem Wal zu?
1: Ja, also es gibt als soziale Medien hat es die Moor-Sekte gegeben. Die haben unglaublich viel Mitleid mit dem Wal gehabt, aber haben dann Videos gepostet, wie es... Entschuldigung, Hope-Sekte. Ich habe mich verrät. Und auf jeden Fall, die haben riesiges Mitgefühl mit Hope gehabt oder halt mit Wal Timmy, je nachdem, wie man nennen möchte. Aber haben dann 3 Videos drüber McDonald's gegessen oder Fischstäbchen. Und ich glaube einfach, das ist ziemliche Doppelmoral, weil man sich so für Lebewesen einsetzt und dann das Billigste vom Billigsten ist.
0: Ja, und vor allem auf Social Media hat sie jetzt wirklich eine riesige Bubble über dieses ganze Timmy oder Hope Thema geben, wie man es auch nennen möchte. Und einfach so viel Doppelmoral ist da passiert, weil für den Cloud und für das mehr, für die Follower haben so viele Leute sie in das Thema so eingemischt, aber dann im nächsten Video das komplette Gegenteil gezeigt. Also du denkst auf jeden Fall, man, bei dem Thema kann man von Doppelmoral sprechen.
1: Ja, glaube ich.
0: Und woher kommt das Bedürfnis vieler Menschen, zwischen verschiedenen Tierarten unterschiedlich zu unterscheiden?
1: Ich glaube vor allem zwischen Nutztieren und Tiere, die wir ja nicht essen, weil da ist schon ein krasser Unterschied bei uns Menschen, weil wenn wir uns denken, ja, Händel, Kuh, Schwein, Pferd, die sind uns nicht so wichtig, weil die essen wir ja sowieso. Und dann ist es halt bei einem Wal oder so, ist dann schon ein bisschen schlimmer.
0: Und ist es für uns Menschen überhaupt möglich, dass man eine komplett konsequente Meinung hat, die sich durch das ganze Tierreich durchzieht? Weil also ich persönlich kann mir schon vorstellen, dass man jetzt zum Beispiel eine Fliege anders behandelt als eine Katze. Aber denkst du, es ist für den Menschen überhaupt möglich, dass man wirklich das konsequent durchzieht, zum Beispiel zu allen Tieren gleich gut und oder schlecht ist?
1: Also es gibt Einzelfälle auf jeden Fall, aber ich glaube im Großen und Ganzen nicht. Weil wenn ich jetzt von mir selber sprechen kann, ich bin ein ziemlicher Tierliebhaber, aber ich hab trotzdem nichts dagegen, wenn ich mal einer Spinne das Leben nehme oder sowas. Das ist einfach, es gibt natürlich Einzelfälle, die wirklich jedes Tier lieben und keine Fliege, wortwörtlich, was andere würden. Aber ich glaube im Großen und Ganzen eher nicht.
0: Und warum werden Diskussionen über Fleischkonsum, Tierhaltung und Tierrechte oft so emotional geführt und nicht allgemein deutend, sondern wirklich so subjektiv?
1: Weil ich finde, zum Beispiel Fleischkonsum wird oft damit verbunden von Veganern, dass man ein schlechter Mensch ist. Finde ich, also diese Argumente gibt es wirklich sehr oft oder halt, und ich glaube, das ist wirklich sehr objektiv. Und deswegen glaube ich, dass es so oft einfach auf emotionaler Ebene eher basiert und nicht wirklich so auf sachlichen.
0: Auf jeden Fall. Und unsere heutige Sendung beschäftigt sich ja mit Mitgefühl, Verantwortung und moralischen Fragen. Der nächste Song greift genau diese Themen auf und fragt, wie wir miteinander und mit unserer Welt umgehen. Hier sind die Black Eyed Peas mit Where is the Love?

0: Zum Abschluss möchten wir den Blick auf den Einzelnen richten. Was können Menschen aus der Geschichte des gestrandeten Wals für ihren eigenen Alltag mitnehmen?
1: Dass man jedes Lebewesen lieben sollte und wertschätzen sollte und nicht für uns viel mehr Mitleid empfinden sollte. Ich glaube, das ist
0: auf jeden Fall gut. Und dafür wäre es ja auch wichtig, bewusster über die Herkunft von Lebensmitteln nachzudenken und vor allem keine Lebensmittel zu verschwenden. Wie glaubst du, gelingt das?
1: Es gibt auf die Lebensmittel ganz viel Siegel, zum Beispiel Fairtrade, vegan und in welche Haltungsform das ist. Und ich glaube, wenn man sie mehr damit beschäftigt und sie darüber informiert, dann weiß man auch, welche Lebensmittel wirklich artgerecht, also wo die Tiere artgerecht gehalten worden sind. Und ich glaube, damit kann man schon Wesentliches verbessern. Genau.
0: Und denkst du, es ist wichtig, die eigenen Gewohnheiten, Überzeugungen und Werte gelegentlich zu hinterfragen und sich auch andere Meinungen wirklich bewusst anzuhören?
1: Ja, auf jeden Fall.
0: Und muss man zwangsläufig Vegetarier oder Veganer werden, um diese Fragen ernst zu nehmen? Und denkst du, man ist ein besserer Mensch als Veganer oder Vegetarier?
1: Nein, finde ich nicht. Und ich finde, man muss jetzt nicht von einem Tag auf den anderen vegetarisch oder vegan sein. Ich finde, man sollte das einfach von einem Schritt auf den anderen vielleicht erstmal das Fleisch weglassen, was man überhaupt nicht oft isst, und dann mal vielleicht sein Lieblingsfleisch, und dann kann man mal zu den anderen ganzen tierischen Produkte umsteigen. Und auch nur, wenn du vegan oder vegetarisch bist, heißt es nicht, dass du ein besserer Mensch bist, weil Fleischkonsum oder Konsum von tierischen Gütern ist Core-Kriterium.
0: Auf jeden Fall. Also findest du, es geht vielmehr darum, sich bewusster mit den eigenen Entscheidungen von der Ernährungsweise auseinanderzusetzen, oder?
1: Ja, genau.
0: Und wenn Sie den Zuhörerinnen und Zuhörern am Ende der Sendung einen Gedanken mitgeben könnten, welcher wäre das und warum, oder welchen Tipp würden Sie den Zuhörern geben?
1: Also ich habe es ja vorher schon mal erwähnt, ich hätte einfach gesagt, jedes Lebewesen lieben und wertschätzen und darunter am Menschen. Und vielleicht einfach sich damit auseinandersetzen, was für Gewohnheiten man pflegt, und vielleicht einmal kritisieren, wie meine Lebensweise gerade ist, und vielleicht was verändern und verbessern.
0: Vielen Dank. Der gestrandete Wal hat also weltweit viel Mitgefühl ausgelöst. Doch vielleicht hat er noch etwas anderes bewirkt. Er hat uns dazu gebracht, über unser Verhältnis zu Tieren nachzudenken. Warum fühlen wir mit manchen Tieren stärker als mit anderen? Wie konsequent sind unsere moralischen Maßstäbe und welche Verantwortungen tragen wir für die Entscheidungen, die wir jeden Tag treffen? Einfache Antworten gibt es darauf nicht, aber vielleicht liegt gerade darin der Wert solcher Diskussionen. Vielen Dank fürs Zuhören bei Gümmacht Radio hier im Innviertler Studio. Ich bin Elisa.
1: Und ich bin Frieda.
0: Auf Wiederhören und bis zum nächsten Mal bei Gümmacht Radio.
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Hallo und herzlich willkommen zu einer weiteren Folge von Radio Afrika. Euch erwartet wie immer eine bunte Mischung aus guter Musik und thematischen Diskussionen, die zum Nachdenken anregen. Mein Name ist Joshua und ich freue mich sehr, euch in der heutigen Sendung begrüßen zu dürfen.

Wir sprechen diesmal über das wichtige Thema der humanitären Hilfe und Entwicklungszusammenarbeit. Wir haben alle schon davon gehört, Geld und Ressourcengeber aus internationalen Organisationen oder oft auch Ländern des globalen Nordens kooperieren mit Regionen und Staaten, in denen Krisen herrschen, Hunger besteht oder auch einfach nur die Arbeit von Regierungen verbessert werden soll. Soweit so schön, würde man denken. Oft ist es aber so, dass dabei auch mehr oder weniger gut versteckte geopolitische Interessen von Geberstaaten eine wichtige Rolle auf der Agenda spielen. Unser Korrespondent Günther Lanier hat sich dazu einige wichtige Gedanken gemacht. Er hat sich mit seinem letzten Artikel aus Ouagadougou, der Hauptstadt von Burkina Faso, gemeldet und wichtige Überlegungen angestellt, die ich gerne mit euch teilen möchte.

Sein Artikel trägt den Namen Lokalisierung als Einfallstor für Internationalisierung. Darin bespricht er, wie Entwicklungszusammenarbeit wieder mehr positive Effekte für die lokale Bevölkerung haben kann, indem ganz aktiv auf die Menschen vor Ort mit ihrem Wissen und ihren Ressourcen zurückgegriffen werden soll und diese ganz zentral in den Prozess eingebaut werden sollen.

Zunächst beginnt er seinen Artikel aber mit einer kritischen Stimme. Ob es sich um Entwicklungszusammenarbeit oder humanitäre Hilfe handelt, die internationalen PartnerInnen machen sich viel zu wichtig. Sie sind viel zu dominant, haben zu viel Macht, insbesondere was die Finanzen betrifft. Damit spricht er einen wichtigen Kritikpunkt an, der an die Entwicklungszusammenarbeit immer wieder gestellt wurde. Die Entwicklungszusammenarbeit ist immer wieder in die Kritik geraten, letztlich die Interessen der Geberstaaten zu verfolgen und Entwicklungsländer in problematischer Abhängigkeit zu früheren Kolonialmächten zu halten.

Günter Lanier sieht an der Lokalisierung einen guten Weg, um Entwicklungszusammenarbeit wieder stärker an den Bedürfnissen der lokalen Bevölkerung zu orientieren und dorthin zu bringen, wo sie eigentlich sein sollte, in Richtung einer nachhaltigen Verbesserung der Lebensbedingungen der Menschen vor Ort. Wie das funktionieren kann, wollen wir uns jetzt gemeinsam ansehen.

Lokalisierung, schreibt Günter Lanier, ist ein Prozess, der dem übergeordneten Ziel dient, die Effektivität, Effizienz und Nachhaltigkeit des Systems humanitärer Hilfe in aktiver Partizipation mit Betroffenen zu steigern. Dazu müssen die Fähigkeiten lokaler oder nationaler Akteure in der humanitären Reaktion kontinuierlich gestärkt werden. Dies geht nicht ohne eine Veränderung der Rolle und eine Verschiebung von Entscheidungsbefugnissen im humanitären System auf die lokale Ebene. Dabei gilt in Anerkennung des Subsidiaritätsprinzips so lokal wie möglich, so international wie notwendig. Um einen Überblick zu bekommen,

0: viel humanitäre Hilfe empfangen und ist ein wichtiger Partner in der Entwicklungszusammenarbeit.
1: Malgré les richesses agricoles, minières et minéralières, nous sommes victimes de l'endettement à croissance exponentielle et baignons dans l'économie sous perfusion. C'est la mondialisation de l'économie à sens unique, avec la pensée unique du maître à penser. Réveille-toi, Afrique!
0: Um sich ein Bild vom Ausmaß dieser Geldflüsse zu machen, hierzu vielleicht auch eine Zahl aus 2023. Letztes Jahr betrug die humanitäre Hilfe weltweit 25 Milliarden US-Dollar. Es ist also ein Riesenzweig, in dem hier wirtschaftliche Zusammenarbeit geleistet wird. Für fast 300 Millionen hilfsbedürftige Menschen wurde der Bedarf an humanitärer Unterstützung für 2024 auf 46 Milliarden US-Dollar geschätzt. Die Internationalen sind in mehrerer Hinsicht wenig geeignet, humanitäre Hilfe zu leisten. Insbesondere sind sie lokal schlecht verankert und wissen wenig über Kontexte. Das hat sich mit der Zeit auch in hohen Rängen der helfenden Organisationen herumgesprochen. Und so hat Ban Ki-moon, der damalige UNO-Generalsekretär, im Mai 2016 in Istanbul den humanitären Weltgipfel veranstaltet. Er hat damals die größten humanitären AkteurInnen um sich geschart, also Regierungen und Hilfsorganisationen, und hat sie den Grand Bargain, die große Übereinkunft, unterzeichnen lassen. Die große Übereinkunft war ein umfangreiches Programm zur Verbesserung der humanitären Hilfe, insbesondere was ihre Effizienz, ihre Wirksamkeit und auch ihre Wirtschaftlichkeit betrifft. Die Lokalen ins Zentrum zu rücken, war das wichtigste Ziel. Dabei sollte insbesondere der bis dato minimale Anteil von Lokalen an den Finanzen auf ein Viertel angehoben werden. Schauen wir uns das einmal am Beispiel Syrien an. Das Land befindet sich seit einigen Jahren in der Krise. Zur humanitären Hilfe, die dort geleistet wird, gibt es eine interessante Studie. Sie beschreibt die paradoxen Auswirkungen der Lokalisierung. Auf Macht zu verzichten ist nicht leicht. Aber jenseits von allen rationalen Argumenten, die zeigen, wie dringend erforderlich die vom Grand Bargain verlangte Lokalisierung ist, wird jedoch genau das von den humanitären Internationalen verlangt. Sie wollen, dass auf eine zuvor nahezu absolute Macht verzichtet wird, dass diese Macht geteilt wird und lokale Akteure viel stärker in Entscheidungsprozessen beteiligt werden. Es ist nicht verwunderlich, dass die Lokalisierung in den 8 Jahren seit der UNO-Konferenz in Istanbul, die sie groß aufs Aushängeschild geschrieben hat, nicht viel weitergekommen ist. Auch wenn sie viel und oft beschworen wird. Auf Macht verzichtet leider dennoch kaum jemand. In Damaskus genauso wenig wie in Washington, in Abidjan oder in Harare. Rana Khoury und Emily Scott haben über mehrere Jahre zu Syrien geforscht. Sie haben 250 lokale und internationale humanitäre Akteurinnen interviewt.

Eigentlich war Syrien prädestiniert fürs Lokalisieren. Beschränkungen seitens der Regierung, die Unsicherheit, die Angriffe auf humanitäre Helferinnen sorgten seitens der Internationalen für ein Helfen von jenseits der syrischen Grenzen. Für ferngesteuertes Management. So schien alles aufbereitet zu sein für eine effektive Machtübergabe an die Lokalen, die nach wie vor tatsächlich Zugang zu den betroffenen Gemeinschaften hatten und auch bereit waren, die beträchtlichen Risiken auf sich zu nehmen. Von 2014 bis 2017 hat sich in Nordwestsyrien die Zahl von einheimischen Hilfsorganisationen nahezu verzehnfacht. Das internationale humanitäre System, das für Nordwestsyrien vor allem von der Türkei aus operierte, hing nahezu vollständig von SyrerInnen ab, die Hilfsgüter lieferten und die Hilfsmaßnahmen implementierten. Direkt. Die lokale Bevölkerung also. Aber das System verstärkte bestehende Ungleichheiten, nützte Mittelknappheit, den Bedarf an Kapazitätsstärkung seitens der Einheimischen, die Ungleichheiten der Partnerschaft zum Machterhalt und insbesondere auch die Koordinationsmechanismen, von denen die Lokalen meist ausgeschlossen waren oder in denen sie nur StatistikerInnen-Funktionen ausübten. Die Internationalen bauten zwar auf den Zugang und das Wissen der lokalen Akteure, sie waren ja auch schließlich auf sie angewiesen, von ihnen abhängig, aber hielten dennoch an deren Unterordnung fest. Die Internationalen lokalisierten zwar, wo es um die Ausführung von Hilfsleistungen ging, das wurde den Einheimischen überlassen, aber sie lokalisierten überhaupt nichts, wo es um Fragen von Macht ging, um Fragen von Entscheidungsgewalt.

Kapazitätsstärkung ist dabei ein Schlüsselbegriff. Lokale Organisationen sollen fit gemacht werden für eine gleichberechtigte Teilnahme an der humanitären Hilfe. In der Praxis kann sich Kapazitätsstärkung leider als Falle entpuppen und die einheimischen NGOs in einen nicht enden wollenden Kreislauf von Ausbildungen zwingen. Statt dass tatsächlich ihre Fähigkeiten für die humanitäre Arbeit verbessert würden, werden sie in erster Linie dafür ausgebildet, sich den komplizierten Regeln des internationalen Systems, also der GeldgeberInnen, zu unterwerfen. Auch können Maßnahmen zur organisatorischen Stärkung lokaler NGOs deren Abhängigkeit verstärken. So zum Beispiel das Einstellen neuer Arbeitskräfte für Verwaltung, Monitoring und Evaluierungen. Ohne jegliche Overhead-Finanzierung, und daran mangelt es meist für die lokalen NGOs, verwandelt sich dieses zusätzliche Personal in eine Last. Sie strapaziert das sowieso schon knappe Budget und verstärkt die Abhängigkeit von Finanzierungen aus dem Ausland. Wer also in den humanitären Club hineingelassen wird, das entscheiden die Internationalen. Wer sich nicht wohlverhält, hat keine Chance. Entgegen aller Rhetorik und ihrer deklarierten Absichten mehrt die Lokalisierung unter solchen Bedingungen die Macht der Internationalen über die Lokalen.

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le poids de la tradition. Herzlich willkommen, meine liebe Damen und Herren, hier ist Radio Afrika International aus Wien in Österreich. Der Baobab der zwei oder mehr Geschichten. Der Baobab der zwei oder mehr Geschichten ist ein Artikel von Gunther Ranier auf unserer Website. Und diese Geschichte von einem Baobab erinnert mich an die Geschichten von Baobab in Afrika. Les arbres apparables. Diese Bäume sind fast überall und viele Länder Afrikas haben die Kultur beheimatet.

0: Könige, Nabas und ähnliche traditionelle Autoritäten haben im modernen Burkina keine offizielle Rolle, sind aber nach wie vor von erheblicher Bedeutung und haben in manchen Fragen viel Einfluss. Unter der gegenwärtigen Übergangsregierung hat ihre Wichtigkeit zugenommen, ist dem echt burkinischen und somit den Traditionen in Abwendung von den Sitten und Regeln, die von den Kolonialherren eingeführt worden waren, doch eine deutlich größere Rolle zugedacht. Folgerichtig wurde heuer auch ein neuer Feiertag eingeführt. Der 15. Mai ist ab sofort alljährlich der Tag der Bräuche und Traditionen. Nicht nur in Demokratien ist ein Griss um den Chefinnensessel, wie uns gerade in den USA vorgespielt wird. Auch beim Nachrücken traditioneller Chefinnen kann es zu Streit und Konflikt kommen. Und nicht nur beim Sturm aufs Kapitol hat es Tote gegeben. Das kann auch hierzulande passieren. In Burkinas Osten leben vor allem die Gourmandche. Wie die Mossi im Zentrum bauten auch sie Reiche. Und die Königswürde war und ist dabei von zentraler Bedeutung. Jüngst konnte, zumindest schaut es ganz danach aus, ein jahrelanger Streit um die Nachfolge auf dem Thron von Fada Ngurma beigelegt werden. Denn für den gab es zwei Anwärter, Mindyerba Tiombiano und den um einiges jüngeren Tigwe Mohamed Tiombiano. Und das seit Mai 2020, 8 Monate nach dem Tod Kupiendielis, des 31. Königs von Fada. 60% der Alten, die das Kolleg bilden, das über die Nachfolge entscheidet, waren für Mindyerba, 40% für Mohamed. Diese Pattsituation hat 4 lange Jahre gedauert, als hätte der burkinische Osten nicht schon Probleme genug mit dem Terrorismus. Wie konnte der Streit geschlichtet oder eine Lösung gefunden werden? Nein, nicht durch Verhandlung oder Kommunikation. Offenbar war das Machtvakuum in der Ostregion des Landes den modernen Autoritäten zu viel geworden. So wurde ein Machtwort gesprochen. Der Minister der territorialen Verwaltung, der Dezentralisierung und der Sicherheit hat per Dekret Mindyerba Tiombiano als Untamba, als rechtmäßigen 32. König von Fada bestätigt. Hoffentlich kehrt jetzt Frieden ein ins königliche Haus der Hauptstadt von Burkinas Osten. Doch ich will Sie in eine weitere, zurückliegende Vergangenheit entführen. Vorausgeschickt sei, dass die Gourmandche im Ruf stehen, viel mit Übernatürlichem, mit Mystik zu tun haben. Insbesondere sind sie als Sandleser bekannt. Mit Hilfe von Spuren im Sand können sie Dinge in Erfahrung bringen, die sie eigentlich nicht wissen können. Eine Art Orakel oder Weissagen. Zu dem Baobab, der in Badiego, dem 9. Bezirk Fada Ngurmas, thront, in der Altstadt, wie sie genannt wird, zu diesem offenbar über 350 Jahre alten Baum, gibt es Erzählungen. Das hat nichts mit Sand zu tun, aber sehr wohl mit Mystischem. Yen Dabli war der 14. König der Gourmandche. Eines Morgens ritt er aus, begleitet nur von seinem Griot, eine Art Troubadour, der für Genealogie und Historie zuständig ist. Da näherte sich ihnen eine Gruppe Bewaffneter. Sie waren aus dem Osten gekommen, aus einer Gegend, die heute zu Burkinas östlichem Nachbarn Niger gehört. Und sie waren nicht in friedlicher Mission unterwegs. Das war schon an der Geschwindigkeit zu erkennen, mit der sie auf ihren Kamelen mit gezogenen Säbeln unterwegs waren. Yen Dabli und sein Griot berieten kurz. Letzterer versteckte sich und verständigte die anderen Gefolgsleute des Königs mit seinem Sanduhr-Trommeln, dass etwas nicht in Ordnung sei. Sie schleunigst kommen sollten. Währenddessen ritt Yen Dabli so schnell er konnte davon. Er ritt auf einen Baobab zu. Am Fuß des Baumes angekommen, machte er nicht Halt, sondern ritt seinen Stamm gerade hinauf. Oben war er unerreichbar. Seine Feinde scharten sich um den Baum, konnten ihm aber nichts anhaben. Wenig später trafen Yendablis Gefolgsleute ein. Die Feinde aus dem Osten ergriffen angesichts von deren Überzahl die Flucht. Yendabli konnte aus seinen luftbaumigen Höhen wieder herabsteigen. Seither heißt dieser ehrwürdige Baum Yendabli Baobab. Yendabli gilt auch als Gründer von Fadangurma. Um 1700 herum war das. Die Hufe des wundersamen königlichen Pferdes hatten sich bei seiner Flucht in den felsigen Untergrund gegraben. Heute ist der Boden um den Baobab nicht mehr felsig. Die Spuren der Hufe sind verschwunden. Laterit ist wenig beständig und die jahrhundertelange Erosion hat eine, wenn auch nicht sehr fruchtbare Erdschicht geschaffen. Sehr wohl sichtbar bleiben aber einige Hufspuren im Stamm des mächtigen Baobabs. Doch andere erzählen, dass der Baobab und die Pferdehufspuren viel älter sind. Dass derjenige, der sie hinterlassen hat, Diaba Lompo, höchstpersönlich war, König Numero Uno der Gomanche, und der sei nach seinem Ritt den Baobab-Stamm hinauf nicht mehr zurückgekommen. Stattdessen sei er weitergeritten, himmelwärts. Das verlegt die Entstehung der Hufspuren in etwa ins 13. Jahrhundert. Der heilige Baobab wurde jedenfalls 2017 zum nationalen Kulturgut erklärt. Er ist zur Sehenswürdigkeit geworden, ist zum Beispiel fixer Bestandteil des Stadtbesichtigungsprogramms des Vivavi-Vereins. Das Akronym steht für Vivre au Village, im Dorfleben. Allerdings liegt der Tourismus terrorismusbedingt da nieder. Auch wenn sich Burkinabé so leicht nicht unterkriegen lassen. Erst kürzlich wurde ein Programm zur Belebung des internen Tourismus beraten und beschlossen. Que justice soit faite! Pour plus de précision sur ce crime, nous appelons ici le frère de la victime. Zum Abschluss noch eine dritte Variante der Geschichte des heiligen Baobabs. Ein Bekannter, ein Gourmandier, der seit längerem in der burkinischen Hauptstadt Ouagadougou lebt, der aber in Fadangurma aufgewachsen ist, erzählt, dass ihm erzählt wurde, dass der heilige Baobab nicht wirklich der Baum ist, auf den Yendabli oder Diaba Lompo hinaufgeritten ist. Der wirkliche heilige Baobab hätte sich nämlich in einem Dorf außerhalb von Fadangurma befunden. Als dieser nun altersschwach wurde, hätten die Alten beraten und dann beschlossen, ihre Magie zu nutzen, um die Hufspuren auf den uns heute bekannten Baobab im Badiego-Viertel in der Altstadt von Fadangurma zu übertragen. Für dieses fast museale Trachten, den Nachkommen Wertvolles zu erhalten, sei ihnen gedankt.
1: Ich finde wunderbar, dass anlässlich dieses Artikels, dass wir auch different Musik aus Burkina Faso hören. Hören wir weiter ganz deutlich diese Geschichte, le poids de la tradition, der Gewicht der Traditionen, hören wir, der Gewicht der Traditionen und noch mehr. Und

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Herzlich willkommen bei News and Information in Between, der Sendung, die dazwischen funkt und dich mit Neuigkeiten und Informationen rund um Diversität, Integration und Verständigung versorgt. Hier spricht Isabel und im heutigen Beitrag geht es um die Trimals.

Drei Frauen, drei große Menschenaffenarten, drei sehr unterschiedliche Lebensgeschichten und drei Forschungsprojekte, die die Primatenforschung nachhaltig verändert haben. Jane Goodall beobachtete Schimpansen in Tansania, Diane Fossey erforschte Berggorillas in Ruanda und Birute Galdikas widmete ihr Leben den Orangutans auf Borneo. Ihre Namen sind heute untrennbar mit den Tieren verbunden, die sie erforschten. Doch die Geschichte der sogenannten Trimets erzählt von weit mehr als drei außergewöhnlichen Wissenschaftlerinnen. Sie erzählt von einer Zeit, in der Frauen in der Wissenschaft längst nicht überall selbstverständlich waren. Von dem Paläoanthropologen und Archäologen Louis Leakey, der davon überzeugt war, dass das Verhalten unserer nächsten Verwandten etwas Grundsätzliches über die Entwicklung des Menschen verraten könne. Und von einer Forschungstradition, deren wichtigste Erkenntnisse nicht aus kurzen Expeditionen entstanden, sondern aus jahrzehntelanger Beobachtung. Jane Goodall, Diane Fossey und Birute Galdikas verbrachten einen beträchtlichen Teil ihres Lebens dort, wo ihre Tiere lebten. Im Wald, in den Bergen und im tropischen Regenwald. Sie beobachteten einzelne Tiere über viele Jahre, dokumentierten Beziehungen, Familien und Veränderungen und schufen damit Forschungsgrundlagen, auf denen bis heute aufgebaut wird. Heute verfügt die Primatenforschung über Genanalysen, GPS, Satellitendaten, Kamerafallen, akustische Aufzeichnungen und zahlreiche andere technische Möglichkeiten. Doch eine ihrer wichtigsten Voraussetzungen ist geblieben. Wer das Verhalten eines Tieres verstehen will, muss auch seinen Lebensraum und seine Lebensgeschichte verstehen.

Louise Leakey und die Idee von drei Forschungsprojekten. Die Geschichte der drei Frauen beginnt allerdings nicht gemeinsam im Wald, sondern mit Louise Leakey. Louise Leakey war ein britisch-kenianischer Paläoanthropologe und Archäologe und beschäftigte sich vor allem mit der Entwicklungsgeschichte des Menschen. Für ihn war die Erforschung unserer nächsten lebenden Verwandten ein wichtiger Teil dieser Frage. Wenn man verstehen wollte, wie sich menschliches Verhalten entwickelt hatte, so seine Überlegung, musste man auch wissen, wie andere Menschenaffen lebten. Leakey suchte deshalb nicht einfach nach Menschen, die möglichst viel theoretisches Wissen über Primaten besaßen. Er suchte Menschen, die bereit waren, sich auf langfristige Feldforschung einzulassen. Jane Goodall hatte damals keinen Universitätsabschluss. Diane Fossey war ausgebildete Ergotherapeutin und hatte keine klassische Karriere als Primatologin vorzuweisen. Birute Galdikas wiederum war noch Studentin bzw. Doktorandin, als sie Leakey von ihrem Wunsch erzählte, Orangutans in freier Wildbahn zu erforschen. Die drei Frauen wurden später als Trimates bezeichnet, gelegentlich auch als Leakey's Angels. Aus ihren Lebensgeschichten entstand im Laufe der Jahrzehnte eine wissenschaftliche Heldinnengeschichte. Doch hinter diesem Begriff standen drei sehr unterschiedliche Frauen mit unterschiedlichen Methoden, Persönlichkeiten und Lebenswegen. Jane Goodall war die erste von ihnen. 1960 kam sie im Alter von 26 Jahren nach Gombe im heutigen Tansania. Diane Fossey begann 1967 ihre Arbeit bei den Berggorillas in den Virunga-Bergen Ruandas. Birute Galdikas ging 1971 nach Borneo, wo sie mit der Erforschung der Orangutans begann. Was daraus entstand, veränderte nicht nur die Primatenforschung, es veränderte auch unser Bild von Menschenaffen.

Jane Goodall und die Schimpansen von Gombe. Jane Goodall wurde am 3. April 1934 in London geboren und verbrachte einen großen Teil ihrer Kindheit in Bournemouth an der englischen Südküste. Schon als Kind interessierte sie sich ungewöhnlich stark für Tiere und für Afrika. Ein Universitätsstudium konnte sie sich allerdings nicht leisten. Stattdessen arbeitete sie unter anderem als Sekretärin. Ein Weg, der kaum vermuten ließ, dass sie einmal zu einer der bekanntesten Wissenschaftlerinnen des 20. Jahrhunderts werden würde. Ihre Verbindung zu Afrika entstand über eine Freundin, die sie nach Kenia einlud. Jane sparte das notwendige Geld und reiste 1957 nach Afrika. Dort traf sie Louis Leakey. Er erkannte in ihr offenbar eine ungewöhnliche Beobachterin und hielt sie für geeignet, eine langfristige Feldstudie über Schimpansen aufzubauen. 1960 schickte er sie nach Tanganyika in das heutige Tansania an den damaligen Gombe Stream. In diesem Jahr begann dort eine Forschungsarbeit, die bis heute fortgeführt wird und inzwischen als die längste kontinuierliche Feldstudie an wildlebenden Schimpansen gilt. Die ersten Monate waren allerdings alles andere als spektakulär. Die Schimpansen flohen vor der unbekannten jungen Frau, die plötzlich durch ihren Lebensraum lief. Goodall musste lernen, sich langsam zu bewegen, Abstand zu halten und vor allem zu warten. Sie konnte die Tiere nicht dazu zwingen, sich beobachten zu lassen. Ihre Anwesenheit musste für die Schimpansen allmählich normal werden. Genau darin lag eine Besonderheit ihrer Arbeitsweise. Jane gab den Schimpansen Namen und nicht nur Nummern. David Greybeard, Goliath, Flo oder Fifi waren für sie individuelle Tiere mit unterschiedlichen Verhaltensweisen, Beziehungen und Lebensgeschichten. Aus heutiger Sicht erscheint diese Art der individuellen Beobachtung nicht mehr revolutionär. Damals war die wissenschaftliche Distanz zu Tieren jedoch deutlich größer. Eine ihrer berühmtesten Beobachtungen gelang ihr im Herbst 1960. Der Schimpanse David Greybeard entfernte die Blätter von einem Zweig, den er anschließend in einen Termitenhügel steckte, um damit Termiten herauszuholen. Diese Beobachtung stellte eine damals sehr klare Grenze in Frage. Werkzeugherstellung und Gebrauch galten in der wissenschaftlichen Vorstellung weitgehend als etwas, das den Menschen vom Tierreich unterschied. Louis Leakey reagierte auf diese Beobachtung mit dem inzwischen berühmten Gedanken, man müsse nun entweder die Definition des Menschen oder die Definition des Werkzeugs neu überdenken. Die junge Frau beobachtete aber nicht nur Werkzeuggebrauch. Sie sah Schimpansen jagen und Fleisch fressen. Sie beobachtete Fürsorge für Jungtiere, Freundschaften und Rivalitäten, Aggression und Versöhnung. Sie zeigte eine soziale Welt, die wesentlich komplexer war, als viele Wissenschaftler damals angenommen hatten. Heute wissen wir, dass Schimpansen Werkzeuge nicht nur benutzen, sondern dass unterschiedliche Populationen unterschiedliche Verhaltensweisen entwickeln und weitergeben können. Bestimmte Verhaltensweisen werden von anderen Tieren beobachtet, gelernt und über Generationen weitergegeben. Ein Phänomen, das in der Forschung auch unter dem Begriff tierischer Kultur diskutiert wird. Die junge Engländerin selbst musste sich gleichzeitig an die Wissenschaft gewöhnen. Louis Leakey verschaffte ihr die Möglichkeit, in Cambridge einen Doktorgrad in Ethologie zu erwerben, obwohl sie keinen Universitätsabschluss hatte. 1966 erhielt sie ihren PhD. Auch ihr Privatleben blieb eng mit Gombe verbunden. 1967 wurde ihr Sohn Hugo geboren. Jane war inzwischen verheiratet und musste ihre wissenschaftliche Arbeit mit ihrem Leben als Mutter verbinden. Die Beobachtung von Schimpansenmüttern und ihren Jungtieren bekam für sie dadurch auch eine persönliche Dimension. Über Jahrzehnte konnte sie einzelne Tiere und Familien verfolgen. Dadurch wurden Veränderungen sichtbar, die bei einem kurzen Forschungsaufenthalt verborgen geblieben wären.

Von der Forscherin zur Aktivistin. Jane blieb jedoch nicht für immer ausschließlich Wissenschaftlerin. In den 1980er Jahren veränderte sich ihr Schwerpunkt deutlich. Sie erkannte immer stärker, wie massiv Schimpansen durch Lebensraumverlust, Jagd und andere menschliche Einflüsse bedroht waren. 1977 gründete sie daher das Jane Goodall Institute. Aus der ursprünglichen Forschungsarbeit entwickelte sich zunehmend ein internationales Netzwerk, das heute unter anderem wissenschaftliche Forschung, Schutz von Lebensräumen, Auffang- und Schutzprogramme für Tiere, Wiederaufforstung und gemeinschaftsorientierten Naturschutz miteinander verbindet. Ein weiterer wichtiger Schritt war 1991 die Gründung von Roots and Shoots. Das Programm begann mit einer Gruppe junger Menschen in Tansania und entwickelte sich zu einer internationalen Initiative, in der Kinder und Jugendliche eigene Projekte für Menschen, Tiere und Umwelt verwirklichen. Goodall wurde damit von der Wissenschaftlerin aus Gombe zu einer weltweiten Stimme des Natur- und Tierschutzes. Sie sprach zunehmend vor Publikum, traf Persönlichkeiten der Politik, besuchte Schulen, schrieb Bücher und nutzte Medien, um Menschen für Umwelt- und Tierschutz zu gewinnen. In ihren letzten Jahrzehnten war sie deshalb fast ständig unterwegs. Das Jane Goodall Institute gibt an, dass sie bis zu 300 Tage im Jahr auf Reisen war. Ihre Vorträge führten sie rund um die Welt. Für ihre Arbeit erhielt sie zahlreiche Auszeichnungen. Ein wichtiger Teil ihrer späteren Arbeit war auch die Erkenntnis, dass Naturschutz ohne die Menschen, die in der Nähe der Schutzgebiete leben, langfristig kaum funktionieren kann. Das von ihrem Institut entwickelte Programm setzt deshalb auf Zusammenarbeit mit lokalen Gemeinschaften und verbindet Waldschutz mit Fragen der Lebensgrundlage, Bildung und Entwicklung. Jane Goodall starb am 1. Oktober 2025 im Alter von 91 Jahren während einer Vortragsreise in den USA. Ihr Tod beendete ihr Leben, nicht aber die Arbeit, die sie vor Jahrzehnten begonnen hatte. In Gombe wird weiterhin geforscht und das Jane Goodall Institut führt ihre Naturschutz- und Bildungsarbeit fort.

Diane Fossey, Gorillas im Nebel. Wenn Jane Goodall vor allem für die Schimpansen von Gombe steht, dann ist mit Diane Fossey untrennbar die Welt der Berggorillas verbunden. Fossey wurde 1932 in San Francisco geboren. Sie studierte zunächst Ergotherapie und arbeitete in diesem Beruf, bevor ihr Interesse an Afrika und der Tierwelt immer stärker wurde. Nach einer Afrika-Reise begegnete sie Louis Leakey. Auch sie erhielt schließlich die Möglichkeit, ein langfristiges Forschungsprojekt aufzubauen. Im September 1967 erreichte sie die Virunga-Berge im heutigen Ruanda. Zwischen den Bergen Karisimbi und Bisoke errichtete sie ihr Forschungszentrum. Aus deren Namen entstand die Bezeichnung Karisuke. Die Bedingungen waren hart. Der Wald lag in großer Höhe, das Wetter konnte schnell wechseln und die Beobachtung der Gorillas erforderte lange Wanderungen. Diane musste die Tiere zunächst an ihre Anwesenheit gewöhnen und lernte ihr Verhalten möglichst wenig zu beeinflussen. Berggorillas waren damals in der breiten Öffentlichkeit kaum bekannt. Das Bild, das viele Menschen von ihnen hatten, war noch immer vom King Kong-Klischee geprägt. Groß, gefährlich und bedrohlich. Die Amerikanerin zeigte dagegen eine soziale Welt, in der Familienbindungen, Fürsorge, Spiel und komplexe Gruppenbeziehungen eine zentrale Rolle spielten. Sie gewöhnte einzelne Gorillagruppen an menschliche Beobachter und konnte dadurch über lange Zeit hinweg Daten über ihr Sozialverhalten sammeln. Einer der bekanntesten Gorillas ihrer Forschung war Digit, den sie als Jungtier kennenlernte.

Digit. Wilderei und der Kampf gegen den Gorillatourismus. Am 31. Dezember 1977 wurde Digit von Wilderern getötet. Für Diane Fossey war sein Tod ein persönlicher Schock und zugleich ein Wendepunkt. Sie hatte den Gorilla über Jahre gekannt und beobachtet. Nun erlebte sie unmittelbar, wie wenig ihre wissenschaftliche Arbeit nutzen würde, wenn die Tiere gleichzeitig getötet wurden. 1978 gründete sie den Digit Fund, um Geld für den direkten Schutz der Gorillas und gegen die Wilderei zu sammeln. Sie ging dabei sehr viel weiter als viele Wissenschaftler ihrer Zeit. Sie organisierte Patrouillen, ließ Fallen entfernen, versuchte Wilderer aufzuspüren und setzte sich mit großer Härte gegen alles zur Wehr, was sie als Gefahr für die Gorillas betrachtete. Ihr Vorgehen war teilweise ausgesprochen konfrontativ und brachte sie immer wieder in Konflikt mit Behörden, Touristen und Menschen aus ihrem Umfeld. Auch den aufkommenden Gorillatourismus lehnte sie entschieden ab. Sie fürchtete, dass Touristen die Tiere stören und Krankheiten übertragen konnten und dass die wirtschaftlichen Interessen wichtiger würden als der Schutz der Gorillas. Ihre Ablehnung blieb nicht theoretisch. 1980 schoss sie bei einem Zwischenfall Warnschüsse über den Köpfen ungebetener niederländischer Touristen ab, die in das Gebiet von Carisoke gelangt waren. Aus heutiger Sicht lässt sich Fossey deshalb nicht einfach als makellose Naturschutzheldin darstellen. Sie war äußerst engagiert, aber auch kompromisslos, schwierig und konfliktreich. Gerade im Umgang mit Mitarbeitern und Menschen aus der Region zeigte sie nicht immer dieselbe Empathie, die sie den Gorillas entgegenbrachte. Gleichzeitig war sie eine prägende Forscherin und Mentorin. Menschen wie der britische Primatologe Ian Redmond arbeiteten mit ihr und lernten von ihrer Feldforschung. Andere junge Wissenschaftlerinnen und Wissenschaftler kamen nach Carisoke.

tief verletzte. 1983 veröffentlichte sie ihr Buch Gorillas in the Mist. Es machte ihre Forschung einem großen Publikum zugänglich. 1988 wurde das Buch verfilmt. Sigourney Weaver spielte Diane Fossey und erhielt für ihre Darstellung große Anerkennung. Der Film machte die Geschichte der Berggorillas weltweit bekannt. Das hatte eine widersprüchliche Folge. Fossey selbst hatte den Tourismus zu den Tieren bekämpft, doch der internationale Erfolg des Films trug später dazu bei, dass das Interesse an Gorillareisen stark zunahm. Heute ist kontrollierter Gorillatourismus in Ruanda und den Nachbarländern zugleich ein wichtiger Wirtschaftsfaktor und eine Einnahmequelle für den Naturschutz. Diane Fossey selbst erlebte den Film nicht mehr. Im Dezember 1985 wurde sie in ihrer Hütte in Karisoke ermordet. Der Mord wurde nie vollständig aufgeklärt. Ihr Tod machte aus ihr endgültig eine Legendenfigur. Doch ihr eigentliches Vermächtnis liegt weniger in der Legende als in der Forschung, die nach ihr weiterging. Das Karisoke Research Center wurde zu einem bedeutenden Zentrum der Gorilla-Forschung. Langzeitdaten ermöglichen es bis heute, Gorilla-Familien und einzelne Tiere über Generationen hinweg zu verfolgen. Der Diane Fossey Gorilla Fund verbindet wissenschaftliche Forschung inzwischen mit Naturschutz, Ausbildung und der Zusammenarbeit mit Menschen aus der Region. Gerade darin zeigt sich die bleibende Bedeutung Fosseys. Sie machte die Berggorillas zu einem Gegenstand langfristiger Forschung und trug entscheidend dazu bei, dass ihr Schutz zu einer internationalen Aufgabe wurde. Birute Galdikas und die Orangutans des Regenwaldes. Und dann ist da Birute Galdikas. Außerhalb der Primatologie ist ihr Name vielleicht weniger bekannt als jener von Jane Goodall oder Diane Fossey. Ihre wissenschaftliche Bedeutung ist jedoch enorm. Ihre Arbeit gehört zu den umfangreichsten Langzeitstudien über wildlebende Menschenaffen. Galdikas wurde 1946 geboren und wuchs in Kanada auf. Sie studierte an der University of California in Los Angeles Psychologie und Zoologie und wandte sich später der Anthropologie zu. Dort hörte sie einen Vortrag von Louis Leakey. Sie ging nach dem Vortrag zu ihm und erklärte ihm, dass sie Orangutans erforschen wollte. Leakey hatte bereits Goodall zu den Schimpansen und Fossey zu den Gorillas geschickt. Nun sollte der dritte große Menschenaffe hinzukommen. Doch Orangutans leben nicht in Afrika. Für Galdikas bedeutete das, sich auf eine völlig andere Umwelt einzustellen, den tropischen Regenwald Südostasiens. 1971 kam sie nach Borneo und baute im damaligen Tanjung Puting Reservat gemeinsam mit ihrem damaligen Ehemann Rod Brindamore den Forschungsstandort Camp Leakey auf. Die Infrastruktur war äußerst begrenzt. Es gab keine Straßen, keinen Strom und keine Kommunikationsmöglichkeiten, wie sie für moderne Forschungsprojekte selbstverständlich wären. Auch die Tiere stellten die Forscherin vor besondere Herausforderungen. Orangutans bewegen sich häufig allein oder in lockeren sozialen Beziehungen durch große Waldgebiete und verbringen viel Zeit in Baumkronen. Sie sind deshalb schwieriger systematisch zu beobachten als Tiere, die in großen Gruppen leben. Birute musste somit lernen, ihre Tiere über lange Zeiträume zu verfolgen und Bewegungen, Ernährung, Fortpflanzung und soziale Kontakte zu dokumentieren. Eines der wichtigsten Ergebnisse ihrer Arbeit war ein wesentlich genaueres Bild der Lebensweise von Orangutans. Sie dokumentierte unter anderem die langen Abstände zwischen den Geburten, die lange Abhängigkeit der Jungtiere von ihren Müttern und die komplexe Lebensweise dieser Tiere. Gerade die lange Fortpflanzungs- und Entwicklungszeit machte Orangutan-Populationen besonders empfindlich gegenüber Veränderungen. Wenn erwachsene Weibchen verloren gehen oder große Waldgebiete verschwinden, lassen sich solche Verluste nicht innerhalb weniger Jahre ausgleichen.

und zunehmend Naturschutz. Aus ihrer Arbeit in Camp Leakey entwickelte sich ein umfassender Ansatz der Forschung, Rehabilitation von Orangutans und Schutz des Lebensraums miteinander verbindet. 1986 gründete sie die Orangutan Foundation International. Sie erkannte früh, dass die Rettung einzelner Orangutans nicht genügt, wenn gleichzeitig der Wald verschwindet, in dem sie leben. Borneo ist bis heute von massiven Veränderungen betroffen. Wälder werden gerodet, Lebensräume durch Straßen und andere Infrastruktur zerschnitten. Wilderei und illegaler Tierhandel bedrohen Tiere und Waldbrände können große Flächen zerstören. Die Forscherin arbeitete deshalb nicht nur mit Orangutans, sondern auch mit den Menschen, die in der Region leben. Ihre Organisation beschäftigte über die Jahre hunderte lokale Mitarbeiterinnen und Mitarbeiter, viele von ihnen Angehörige indigener Gemeinschaften. Sie arbeitete mit lokalen Behörden zusammen und setzte auf Bildung und Ausbildung. Auch Camp Leakey wurde zu einem Ausbildungsort für junge Wissenschaftlerinnen und Wissenschaftler. Studierende und Forschende aus Indonesien und anderen Ländern arbeiteten dort mit und führten eigene Untersuchungen durch. Viele der Menschen, die in Camp Leakey ausgebildet wurden, entwickelten später selbst wissenschaftliche Karrieren. Birute Galdikas war außerdem Hochschullehrerin. Seit 1989 war sie Professorin an der Simon Fraser University in Kanada und betreute dort Studierende und Nachwuchswissenschaftlerinnen und Nachwuchswissenschaftler. Über viele Jahre lehrte sie auch in weiteren akademischen Zusammenhängen und verband ihre universitäre Arbeit mit der Feldforschung in Borneo. Auch ihr Privatleben war eng mit ihrer Arbeit in Borneo verbunden. Ihr erster Mann war der Fotograf Rod Brindamore, mit dem sie nach Borneo ging und dort Camp Leakey aufbaute. Aus dieser Verbindung stammt ein Sohn, der seine frühen Lebensjahre im Camp verbrachte. Nach der Scheidung heiratete Galdikas den aus Borneo stammenden Dayak Pak Bohab Binyalan, der bereits als Forschungsassistent mit ihr gearbeitet hatte und über ein großes Wissen über den Regenwald verfügte. Mit ihm hatte sie zwei weitere Kinder, einen Sohn und eine Tochter. Frederick beteiligte sich später an der Arbeit seiner Mutter und übernahm schließlich eine führende Rolle bei der Orangutan Foundation International in Indonesien. So blieb die Arbeit, die Birute Galdikas in Borneo begonnen hatte, auch innerhalb ihrer Familie lebendig. Auch sie erhielt für ihre Arbeit zahlreiche Auszeichnungen. Die engagierte Forscherin starb am 24. März 2026 im Alter von 79 Jahren in Los Angeles. Mit ihrem Tod ging die Lebensgeschichte der letzten drei ursprünglichen Trimets zu Ende. Doch auch Camp Leakey blieb bestehen. Die Forschung, die dort begonnen wurde, wird von Wissenschaftlerinnen und Wissenschaftlern, Studierenden und lokalen Mitarbeiterinnen und Mitarbeitern weitergeführt.

Frauen, drei Forschungsprojekte. Was verband Jane, Diane und Birute? Natürlich Louise Leakey, aber auch eine wissenschaftliche Idee, die für ihre Zeit ungewöhnlich war. Sie beobachteten ihre Tiere langfristig und bauten Forschungsprojekte auf, die nicht nach einer Expedition endeten. Eine Schimpansenfamilie verändert sich. Ein Gorilla wird erwachsen. Ein Orangutan-Weibchen bekommt ein Jungtier und zieht es über Jahre auf. Gruppen verändern sich, Tiere sterben, neue Generationen wachsen heran. Solche Entwicklungen werden erst sichtbar, wenn Forschung über lange Zeiträume angelegt ist. Die Wissenschaft hat sich seit den 60ern und 70ern stark verändert. Forschung ist heute stärker standardisiert, statistisch abgesichert und technisch unterstützt. Kamerafallen können Tiere automatisch erfassen. Akustische Systeme zeichnen Tierstimmen auf. GPS und GIS ermöglichen präzise Bewegungsanalysen und genetische Untersuchungen können mit nicht invasiv gewonnenen Proben durchgeführt werden. Doch diese Technik ersetzt nicht vollständig die langfristige Feldbeobachtung. Moderne Primatenforschung verbindet deshalb zunehmend beides: technische Präzision und die Kenntnis einzelner Tiere und ihrer Lebensräume über lange Zeiträume.

was die Trimets veränderten. Die Bedeutung der Trimets reicht über die drei untersuchten Arten hinaus. Wenn Schimpansen Werkzeuge herstellen und benutzen, wenn sie Verhaltensweisen voneinander lernen und weitergeben, wenn Gorillas komplexe soziale Beziehungen zeigen und Orangutans ihre Jungtiere über viele Jahre begleiten, wird die alte Vorstellung eines scharfen Schnitts zwischen Mensch und Tier schwieriger aufrechtzuerhalten. Das bedeutet nicht, dass Menschenaffen einfach kleine Menschen sind. Sie sind eigenständige Arten mit eigenen Fähigkeiten und Lebensweisen. Aber ihre sozialen Beziehungen, ihre Lernfähigkeit und ihre unterschiedlichen Formen von Kommunikation und Fürsorge haben unser Verständnis davon erweitert, was im Tierreich möglich ist. Die Trimets lieferten dafür nicht nur einzelne spektakuläre Beobachtungen. Sie schufen langfristige wissenschaftliche Datensätze, die es späteren Generationen ermöglichen, Entwicklungen über Jahrzehnte zu verfolgen.

die Frauen hinter dem Mythos. Je bekannter die drei Frauen wurden, desto stärker entstand um sie ein bestimmtes Bild. Drei mutige Frauen, die alleine in der Wildnis lebten, Tiere verstanden, Hindernisse überwanden und die Wissenschaft veränderten. Dieses Bild ist eingängig, aber unvollständig. Jane Goodall wurde von der jungen Feldforscherin zur weltweiten Naturschutzbotschafterin. Diane Fossey war eine brillante, aber auch schwierige und konfliktreiche Persönlichkeit. Birute Galdikas verband jahrzehntelange Forschung mit Rehabilitation, Naturschutz, Ausbildung und der Arbeit mit Menschen vor Ort. Keine dieser Frauen war eine makellose Heldin. Und genau das macht ihre Geschichte glaubwürdig. Sie hatten Stärken und Schwächen, trafen gute und umstrittene Entscheidungen, gerieten mit anderen Menschen in Konflikt und mussten mit den Grenzen ihrer jeweiligen Zeit umgehen. Auch Louis Leakey sollte nicht romantisiert werden. Dieser Mann eröffnete den drei Frauen Möglichkeiten, die ihnen ohne seine Unterstützung wahrscheinlich nicht in dieser Form offen standen. Gleichzeitig war er ein Mann seiner Zeit und die damaligen wissenschaftlichen und gesellschaftlichen Machtverhältnisse prägten auch diese Forschungsprojekte. Wer historische Fotografien aus Gombe, Karisoke oder Camp Leakey betrachtet, sieht zudem häufig die berühmte Forscherin im Vordergrund. Doch hinter ihr standen zahlreiche Menschen, Männer wie Frauen. Tracker, Feldassistenten, Ranger, Fahrer, lokale Wissenschaftlerinnen und Wissenschaftler, Studierende, Tierärzte und viele andere Mitarbeiter. Sie kannten Wege, Tiere und Landschaften, unterstützten die tägliche Feldarbeit und trugen wesentlich dazu bei, dass die Forschungsprojekte überhaupt über Jahrzehnte bestehen konnten. Heute wird dieser Beitrag stärker sichtbar. Moderne Naturschutzprojekte setzen zunehmend auf die Ausbildung lokaler Wissenschaftlerinnen und Wissenschaftler und auf die Zusammenarbeit mit den Gemeinschaften, die in der Nähe der Schutzgebiete leben. Das ist eine wichtige Entwicklung. Aus der Vorstellung vom einsamen Forscher in der Wildnis ist zunehmend eine kooperative Form von Forschung und Naturschutz geworden.

Das Vermächtnis der Trimets, Jane Goodall, Diane Fossey und Birute Galdikas haben auf sehr unterschiedliche Weise unser Wissen über Schimpansen, Gorillas und Orangutans erweitert. Goodall zeigte die erstaunliche soziale und geistige Komplexität der Schimpansen und wurde später zu einer weltweiten Stimme für Natur- und Tierschutz. Fossey machte die Berggorillas zu einem Gegenstand langfristiger Forschung und kämpfte kompromisslos gegen ihre Ausrottung. Galdikas schuf eine der bedeutendsten Langzeitstudien über Orangutans und verband Forschung mit Rehabilitation und dem Schutz des Regenwaldes. Ihr Vermächtnis besteht deshalb nicht nur in ihren Büchern, ihren Namen oder den berühmten Bildern aus dem Wald. Es besteht in Jahrzehnten wissenschaftlicher Daten in Forschungsstationen, Schutzprogrammen, ausgebildeten Nachwuchswissenschaftlerinnen und Wissenschaftlern und den Organisationen, die ihre Arbeit weiterführen. In Gombe wird weiter an Schimpansen geforscht. In den Virunga-Bergen werden Gorillas geschützt und ihre Familien über Generationen dokumentiert. In Borneo wird weiter versucht, Orangutans zu retten und ihren Lebensraum zu erhalten. Die Arbeit dieser drei bemerkenswerten Frauen endete nicht mit ihrem Tod. Andere Menschen führen sie weiter mit neuen Methoden, mit neuen Fragen und hoffentlich mit einem noch stärkeren Bewusstsein dafür, dass Naturschutz nur gemeinsam mit den Menschen vor Ort funktionieren kann. Jane Goodall, Diane Fossey und Birute Galdikas haben uns nicht einfach drei Tierarten näher gebracht. Sie haben unseren Blick auf andere Lebewesen verändert und damit auch ein Stück weit auf uns selbst.

Wenn du dich noch mehr in das Leben und Werk dieser außergewöhnlichen Frauen vertiefen willst, sind folgende Quellen hilfreich. Jane Goodalls Buch In the Shadow of Man oder auch die Homepage www.janegoodall.at, Diane Fosses Buch Gorillas in the Mist und ihre Organisation zu finden unter www.gorillafund.org und das Buch von Birute Galdikas Reflections of Eden, My Years with the Orangutans of Borneo und auch ihre Organisation www.orangutan.org. Das war ein Beitrag über die TriMets Jane Goodall, Diane Fosse und Birute Galdikas. Sei gerne wieder dabei, wenn es wieder heißt News and Information in Between, die Sendung, die dazwischen funkt. Alles Liebe, eine schöne Zeit und vielen Dank fürs Zuhören, deine Isabel.

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1: Er stammt aus einer berühmten Gastronomiefamilie. Er hat mit 19 Jahren zum ersten Mal illegale Drogen konsumiert. Er ist heute seit einem halben Jahr clean und spricht in einem Podcast offen über seine Sucht. Und heute ist er mein Gast bei Hinter den Schlagzeilen. Der Mittwochnachmittag. Herzlich willkommen bei Hinter den Schlagzeilen. Schön, dass Sie heute wieder mit dabei sind und die nächste halbe Stunde gemeinsam mit uns verbringen. Ja, sie hat lange Zeit als die Droge der Schönen und Reichen gegolten. Doch mittlerweile ist Kokain, muss man sagen, leider in der Mitte der Gesellschaft angekommen. In Österreich ist der Konsum stark angestiegen, in Wien sogar um bis zu 60%. Wie schnell man von diesem weißen Pulver abhängig werden kann und wie sehr sich das eigene Leben danach ändert, das bespreche ich mit einem jungen Mann, der das am eigenen Leib erfahren hat. Er ist aus Salzburg zu uns gekommen. Max Obauer, einen schönen Nachmittag, schön, dass du da bist. Hallo.
2: Hallo, freut mich.
1: Sehr gerne. Kokainkonsum in Österreich steigt weiter an, ist unsere Schlagzeile heute. Ist ganz aktuell, vor 2 Wochen rausgekommen. Hat dich das überrascht eigentlich, diese Schlagzeile?
2: Nicht wirklich. Na. Es ist natürlich nicht schön zu hören, dass es immer weiter wächst oder dass es immer mehr wird, aber es ist ja doch auch sehr, sehr weitläufig verbreitet. Deswegen ist es jetzt nicht wirklich überraschend gekommen für mich.
1: Du sprichst ja ganz offen über deine Sucht, über den Weg aus der Sucht und du hast dich quasi geoutet als kokainsüchtig im Internet, auf Social Media mit einem Video und da schauen wir vielleicht kurz gemeinsam hinein.
3: Mhm. Guten Morgen, ich bin der Max, bin aus Salzburg und bin süchtig. Ich habe 2 Entzüge, Keulenentzüge hinter mir von Kokain und ich wollte jetzt eigentlich nur kurz teilen, dass ich finde, die Sonntage haben immer so ganz was Spezielles für mich, vor allem in der Früh, weil es halt immer so gewohnt war oder dass ich durchkonsumiert habe oder von Mittwoch weg konsumiert habe oder die ganze Woche. Und dann am Sonntag geht es immer besonders depressiv oder und traurig war. Und deswegen wollte ich nur mal alle mitteilen, wenn es dir gerade so geht, sei nicht zu hart mit dir selbst und es ist nie zu spät aufzuhören. Happy Sunday!
1: Ja, offene Worte. Ich bin süchtig. Wie schwer war es, diesen Satz öffentlich auszusprechen?
2: Brutal schwierig. Brutal schwierig. Und ich habe das eigentlich auch erst nach meinem Klinikaufenthalt, wie ich zurückgekommen bin von Zürich, habe ich an so einem Online-AA-Treffen teilgenommen und die haben das immer am Anfang gesagt. Die haben immer gesagt, hallo, ich bin der und der und bin süchtig.
1: AA ist was?
2: Anonyme Alkoholiker. Okay. Mhm. Da haben wir aber Drogenabhängige mitmachen können. Mhm. Und mich hat das jeden Tag aufs Neue irgendwie so getriggert, weil man gedacht hat, ich will das jetzt sagen, ich will mich nicht selbst als Süchtiger quasi betiteln. Und dann irgendwann habe ich halt einfach damit angefangen, weil man gedacht habe, naja, aber es ist halt irgendwie, es ist so, wie es ist. Ich muss es akzeptieren und ich muss es auch facen und nicht davon weglaufen.
1: Wie war das Gefühl, wie du es dann zum ersten Mal ausgesprochen hast?
2: Wüt. Mhm. Wüt, weil da natürlich viel durch den Kopf geht und weil man sich denkt, wow, jetzt ist das wirklich das, was du bist. Also du bist nicht deine Sucht, aber es ist halt ein Teil von dir.
1: Mhm. Alkohol, Zigaretten, das sind so sozial akzeptierte, auch legale Drogen in Österreich. Jetzt ist der Kokainkonsum offenbar massiv gestiegen in Österreich. Hast du das Gefühl, dass die Hemmschwelle immer weiter sinkt, dazu zu greifen?
2: Glaube ich schon. Glaube ich schon. Das ist einfach, ich glaube, dass ein großer Punkt da ist, dass es wie cool ist oder wie eine Dazugehörigkeit ist, dass es zu einer Routine schon fast wird, dass man trinkt gemeinsam oder dass man ausgeht oder dass man sie trifft und gemeinsam konsumiert. Und deswegen diese Hemmschwelle halt enorm sinkt, weil es ja quasi nichts Schlimmes mehr ist. Es ist ja jetzt nicht, man probiert es dann ja ein bisschen zu rechtfertigen und zu sagen, ja okay, aber weiß nicht, ich bin zum Glück kein Heroinabhängiger.
1: Mhm. Also es geht immer noch schlimmer sozusagen.
2: Ja, genau. Ja.
1: Hast du eine Erklärung für dich, warum gerade jetzt offenbar so viele Menschen zu Kokain greifen?
2: Na, das weiß ich überhaupt nicht. Weil man würde sich ja denken, die Menschen haben eigentlich weniger Geld zur Verfügung. Also wo kommt das Geld her für den Kokainkonsum? Weil der ist ja extrem teuer. Aber vielleicht auch, weil es immer heißt, dass es den Leistungs, oder die Leistungsfähigkeit steigert, was jetzt beim einen, ja, bei mir hat es jetzt nie zutroffen, aber ich konnte mir vorstellen, dass das vielleicht was mit dem zum tun hat, aber ansonsten keine Ahnung.
1: Du hast ja mit 12, 13 zum ersten Mal Alkohol probiert, wie wahrscheinlich viele Jugendlichen in Österreich, und mit 19 bist du zum ersten Mal in Kontakt gekommen mit illegalen Drogen. Nimm uns mal mit zurück in die Zeit, wie war das damals?
2: Mit 19? Ja, das war, ich war ja prinzipiell in der Schule immer eher sehr anti-Drogen und habe das immer sehr asozial gefunden. Und dann von einem Tag auf den anderen ist irgendwie dazu gekommen, dass ich halt, dass ich mal geraucht habe, also Gras. Und das hat mir nachher schon sehr gefallen und dann habe ich eigentlich sehr viel Gras konsumiert. Und dann war das wie so ein Herantasten, so ein Durch, so ein Abarbeiten von verschiedenen Drogen, um zu, herauszufinden, wie reagiert mein Körper drauf, was macht es mit mir.
1: Würdest du sagen, du hast irgendwas kompensiert vielleicht damit, was in deinem Leben gefehlt hat? Oder was war der Beweggrund oder was nur die Neugierde?
2: Ich glaube, in dem Zeitpunkt oder zu dem Zeitpunkt habe ich mir gedacht, das ist eine Neugierde, es ist einfach ein Austesten. Im Nachhinein bin ich mir, oder weiß ich auch von meinem Psychiater, dass es einfach wie ein Handlanger ist von einer Depression und man einfach damit probiert, Emotionen oder Gefühle zu unterdrücken und zu umgehen.
1: Wann bist du dann das erste Mal wirklich mit Kokain in Berührung gekommen? Wo und wann war das?
2: Ich kann mich an den Zeitpunkt ehrlich gesagt nicht erinnern. Aber ich glaube, es war irgendwann mit 19 oder 20.
1: Und weißt du noch die Situation? Also wird einem das angeboten in der Disco oder ein Freund, der sagt, hey, probieren wir das mal. Wie war das bei dir?
2: Ja, ich kann mich wirklich nicht dran erinnern.
1: Okay.
2: Also ich kann mich ans erste Mal wirklich nicht erinnern. Ich glaube, es war irgendwo bei einer Party. Ich habe das ja immer ein bisschen ausgestreut, ist mir vorgekommen. Zu mir sind immer die Menschen gekommen und haben mich gefragt, ob ich was brauche.
1: Okay. Und wie ist es dann zur Sucht geworden? Das ist ja immer ein schleichender Prozess, sowas. Wie hast du das jetzt im Nachhinein, du wirst das in der Therapie auch aufarbeiten, beobachtet bei dir selber, wie ist diese Sucht, diese Kokainsucht bei dir entstanden?
2: Dieses extrem Gefährliche an so einer Sucht oder an so einer Kokainsucht ist auch, dass man es einfach selbst nicht merkt. Es ist wie, man entwickelt, es wird immer mehr, es steigert sich. Man fängt an bei einer Party, nachher ist halt bei mir zum Wochenendkonsum im späteren Sinne übergeschwappt und dann denkt man sich immer, okay, ja, aber ich konsumiere ja nicht allein. Dann ist ja keine Abhängigkeit. Und dann habe ich irgendwann angefangen zum alleine konsumieren. Und dann merkt man schon, ah, okay, da könnte was nicht passen. Aber ich habe mir halt immer gedacht, dass ich es unter Kontrolle habe.
1: Ist auch so, dass man dann immer mehr braucht? Also ist das quasi dann...
2: Ja, schon.
1: Ja? Ja. Wie war das zu deinen Spitzenzeiten?
2: Zu meinen Spitzenzeiten habe ich so ein Gramm gebraucht am Tag, was wahrscheinlich, ja...
1: Kann man jetzt wenig darunter vorstellen, was, wie viel ist das?
2: Ein Hunderter.
1: Okay.
2: 100 Euro.
1: Am Tag?
2: Ja. Das ist ein Sackerl, ja, kann man jetzt schwer vergleichen mit irgendwas.
1: Und du hast uns im Vorgespräch erzählt, du hast in Clubs auch miterlebt, wie Menschen infolge des Konsums gestorben sind. Auch.
2: Ja.
1: Wie nimmt man solche Situationen wahr, wenn man selber süchtig ist?
2: Das war extremst arg. Also es war wirklich, ich habe es fast nicht glauben können, ich habe extreme Angst davor gehabt, weil es war doch wie ein Spiegel noch einmal. Okay, schau mal, das kann mit dir passieren, weil wer weiß, wohin das weitergeht, wenn du jetzt eben schon das Koks so brauchst. Und dann war aber für mich immer wieder das Schockierende, dass es so ein offener Konsum ist, gerade in einer Stadt. Also in Zürich war das zumindest sehr offen und in England auch.
1: Dort hast du gelebt und studiert, ne?
2: Ja, genau. Und das ist so erschreckend, wenn du die Leute offen auf der Straße siehst, wie sie konsumieren oder sie spritzen.
1: Aber ist dann in so einer Situation, ist einem dann klar, das könnte mit mir auch passieren?
2: Ja.
1: Oder grenzt man sich da komplett ab und sagt, so arg ist ja bei mir gar nicht?
2: Nein, also bei mir war es so, dass ich mir gedacht habe, das könnte mit mir auch passieren.
1: Und was hat das gemacht mit dir?
2: Angst ausgelöst. Angst. Ich bin dann einfach weniger in Clubs gegangen wieder und habe mich halt noch mehr zurückgezogen. Aber Isolation ist ja oft auch so ein, ja, wie ein Futter für Sucht, weil dann bist du nur noch mit dir allein, du bist mit deinen Ängsten und mit deinen Gefühlen und Emotionen allein und probierst das halt zu unterdrücken oder damit klarzukommen auf der eigene Art und Weise.
1: Der Fall Christopher Seiler hat ja für viele Schlagzeilen gesorgt in den letzten Wochen, wo es ja auch um Kokain gegangen ist. Er selber soll konsumiert haben, dann einem Opfer das um den Mund geschmiert haben. Das heißt ja immer, Kokain verändert, auch die Persönlichkeit verändert, das Verhalten von Menschen. Wie hast du das bei dir selber beobachtet?
2: Mich hat es noch ängstlicher gemacht. Also üblicherweise kennt man ja Kokain oder ist es ja eigentlich bekannt dafür, dass man sehr stark und sehr, ja, sehr offen wird. Aber bei mir war das, es hat mich eher beruhigt und es hat mich so steif gemacht. Also ich habe mich nachher fast nicht mehr bewegen können. Also ich habe immer gedacht, dass mich alle anschauen, dass wir alle was Schlechtes wollen. So ein bisschen paranoid.
1: Also ein bisschen Verfolgungswahn.
2: Ja, voll. Okay. Dann am Schluss ganz, ganz arg.
1: Oft einhergeht ja mit so einer Kokainsucht auch ein gestörtes Essverhalten. Wie hat sich das bei dir geäußert?
2: Ja, ich habe immer Probleme gehabt mit meinem Körper. Und bei mir war das dann irgendwie so noch, ich habe mir das gut geredet, weil man dachte, okay, jetzt ist das nur so ein Pro von
1: dass man abnimmt
2: Droge.
1: Auch noch quasi, oder
2: genau,
1: was?
2: Dass man halt wenig isst auch noch oder gar nicht isst. Also zwei Fliegen mit einer Klatsche. Und das ist, ja, schwierig. Weil dann bist du halt tagelang wach, isst nichts, bist unterwegs.
1: Also extremer Raubbau am Körper in Wahrheit, ne?
2: Voll.
1: Du hast das Geld schon angesprochen, ein Hunderter am Tag. Ich meine, das ist wahnsinnig viel, viel Geld. Wie ist sich das finanziell ausgegangen?
2: Gar nicht.
1: Als junger Mensch?
2: Ich habe es mir eigentlich überhaupt nicht leisten können. Und habe halt immer Kredit

0: extrem gut machen können. Mhm. Und auch gut gewusst, wo ich da drucken muss, damit mich die Mama halt nicht blockt. Aber wie sie nachher mitgekriegt hat, eben, dass es wegen Drogen war oder ich das kommuniziert gehabt habe und kurz vor diesem Supercrash war, war es für sie extremst schwierig, weil sie gewusst hat, dass ich an so einem Punkt bin, wo die Droge alles ist für mich und sie mich quasi nur noch mit den finanziellen Mitteln in der Hand hat, weil sie mich noch ein bisschen, dann möchte ich mich zumindest, mhm, wenn mal das Geld nicht mehr da ist. Oder sie hat sich gedacht, was tut er, wenn er mir jetzt die Kreditkarten sperrt, wird er sich die Drogen irgendwie anders beschaffen. Angst, sie hat extreme Angst gehabt. Mhm. Um mich und um die Familie, weil ich einfach nicht unter Kontrolle war. Sie hat ja einfach nicht gewusst, was da.
1: Du hast gerade jetzt lange nicht gemerkt und dein Umfeld hat es ja auch lange nicht gemerkt. Mhm. Du hast ja schon berichtet, du hast in der Schweiz und in London gelebt, gearbeitet, hast quasi viel studiert, gelernt, Prüfungen gemacht. Parallel dazu diese Sucht, wie sind sich diese zwei Leben nebeneinander ausgegangen?
0: Ja, ich war immer funktionierender, mhm, süchtiger. Ich habe das irgendwie gut pendeln können. Ich habe das gut, ja, ich habe gut meine Rollen verteilen können. Mhm. Und gewusst, wann es geht und wann nicht.
1: Mhm. Irgendwann hast du dir dann quasi ein Herz gefasst, Mut gefasst und deinem Bruder dich anvertraut. Wie war dieser Schritt für dich?
0: Ja, der Schritt war ein Hilfeschrei. Mhm. Weil ich gewusst habe, ich kann selber nicht mehr, ich habe selber nicht mehr unter Kontrolle. Und ich habe gewusst, dass mein Bruder.
1: Ja. Sehen dich da jetzt mit deinen Brüdern?
0: Also das links ist mein Bruder und, mhm, rechts ist sein Partner.
1: Okay.
0: Ich habe gewusst, dass ich mir eher anvertrauen kann und er mich eben nicht judged, sondern mich unterstützt. Und er war, ja, für ihn war es halt der absolute Wahnsinn, weil er sich nicht gedacht hat, dass ich an dem Punkt bin.
1: Wie hat er reagiert drauf, wie du dich ihm anvertraut hast?
0: Der Berti ist eine Person, die was. Das ist so ein typischer, so ein Macher. Mhm. Und der hat halt, ich bin sein kleiner Liebling und der hat dann die Hände in die Füße genommen. Die Füße in die Hände genommen.
1: Ja.
0: Und hat dann probiert, wir haben dann Kliniken gesucht, gemeinsam mit seinem Partner in der Schweiz, in Österreich. Mhm. Wir haben probiert, Hilfe zu bekommen, aber da sind wir sehr oft vertröstet worden.
1: Mhm. Du hast dann, habe ich gelesen, 2 kalte Entzüge gemacht, was man eigentlich gar nicht machen sollte. Also komplett, mhm, von jetzt auf gleich verzichtet. Gefährliches Unterfangen, muss man sagen. Wie hast du das erlebt, diese Zeit?
0: Naja, ich habe mir gedacht, erstens habe ich mich überhaupt nicht auskennt, was gerade passiert. Also was mit meinem Körper passiert. Und ich habe es nicht wahrhaben wollen, dass die Droge so eine Kontrolle hat über mein Leben. Und mir war es auch nicht bewusst, was für körperlichen und psychischen Auswirkungen das hat auf mich. Mhm. Und habe mir dann gedacht, das schaffe ich selber. Und habe dann das gemacht und habe quasi die Droge ein bisschen mit Sport oder mit Rennen und Fitness ersetzt. Und das ist dann auch eigentlich gut gegangen für ein paar Wochen. Und umso länger ich von diesem, oder umso mehr weiter ich in diesem Entzug drinnen war, umso schlimmer ist es halt einfach alles geworden, weil halt dann alles einmal hochkommt. Mhm.
1: Gegipfelt ist das Ganze ja dann in einem Selbstmordversuch. Du bist dann in die Psychiatrie gekommen. Wie war diese Zeit für dich damals dort?
0: Ja, ich habe extremst viel Angst gehabt, mhm, weil gerade eine geschlossene Psychiatrie hat man von Filmen und von Erzählungen oder von früher einfach ganz anders im Kopf und man denkt sich, jetzt wird man niedergeschnallt und niedergespritzt und man wird nie wieder rauskommen. Und dann zu dem Zeitpunkt hat man natürlich auch gedacht, dass eh alle gegen mich sind und deswegen einfach viel Angst. Mhm. Es war wie in einem Film. Mhm.
1: Für alle betroffenen Menschen, denen es ähnlich geht, in Situationen, wie denen du warst, haben wir die Hilfsangebote laufend eingeblendet. Kommen wir jetzt quasi zu dem Lichtblick. Du hast es dann geschafft, daraus aus dieser Sucht. Du hast jetzt feste Routinen, die Ernährung im Griff und du hast dir auch einen Hund angeschafft. Mhm. Hast du uns

0: erzählt. Wie sehr hilft der dir beim Leben als ehemals Süchtiger oder als Cleaner, Max?
1: Der Hansi hilft mir extrem, weil er mir Halt gibt. Mhm. Erstens habe ich mit dem Hansi gelernt, einmal auf den anderen Rücksicht zu nehmen und nicht nur auf mich selbst und dieses egoistische Denken ein bisschen abzuwenden. Er braucht die Aufmerksamkeit und er spürt auch, wenn es mir schlecht geht und ist einfach da. Und ich merke, dass ich, wenn ich nicht bei mir habe, dass mir einfach was fehlt. Mhm. Also, und er hilft mir bei Routinen.
0: Zum Beispiel?
1: Aus dem Bett zu kommen, rauszugehen, wenn es regnet, rauszugehen, mich mit einem auseinanderzusetzen und nicht in mein Loch zu versinken.
0: Schön.
1: So Gedankenbrüche. Mhm.
0: Bevor du uns erzählst, wie du anderen Menschen Mut machen möchtest, die in ähnlichen Situationen waren wie du oder sind wie du, wollen wir jetzt auf deinen Werdegang ein bisschen schauen. Und das beginnen wir immer mit einem privaten Foto, das uns unsere Gäste mitbringen. Du hast uns das hier mitgebracht. Du bist hineingeboren in eine sehr bekannte Salzburger Gastronomiefamilie, Obauer. Wie war denn deine Kindheit, würdest du sagen?
1: Ich habe eine sehr schöne Kindheit gehabt, mit sehr viel. Wir waren sehr viel unterwegs, wir haben sehr viel gemacht, gemeinsam als Familie, gemeinsam auch mit, also da waren nur zwei andere Familien immer dabei. Das hat sich schon immer sehr ausgerichtet darauf, dass wir beschäftigt sind, mhm, und viel in der Natur sind. Mhm. Meine Mutter hat mit mir auch zum Arbeiten aufgehört und war dann eigentlich immer da für mich und hat immer mir den Rücken freigehalten.
0: Und man sieht es auch am Foto, du wirkst sehr, sehr fröhlich, warst nach außen hin ein sehr fröhliches Kind. Innerlich hast du uns erzählt, hast du viel Traurigkeit gespürt, schon früh als Kind. Hast du eine Erklärung für dich gefunden, wo die hergekommen ist?
1: Noch nicht so wirklich. Mhm. Das ist auch in der Therapie ein bisschen schwieriger herauszufinden, aber es ist, kann auch mit einer Depression zusammenhängen von damals schon oder einfach mit einem Unwohlfühlen, mit einem Wissen, dass man irgendwie was in sich hat, was anders ist.
0: Mhm. Würdest du sagen, du warst als Kind schon depressiv, so mit 10, 12, 13?
1: An das könnte ich mich nicht erinnern. Ich, mhm, konnte es mir leider erst so wirklich ab 14, 15 erinnern.
0: Mhm. Aber wie schwierig war das sozusagen, dieses Happy Face, dieses glückliche Gesicht aufzusetzen, wenn man sich innerlich offensichtlich so unwohl fühlt? Wie hast du das gemacht damals?
1: Wahnsinnig anstrengend. Mhm. Ich habe das auch bis heute noch, mhm, dass wenn ich zum Beispiel irgendwie zu treffen muss oder viel andere Leute treffe an einem Tag, dass dann noch wirklich wie wenn es mir einen Stecker ziehen wird.
0: Mhm. Mhm.
1: Und das habe ich halt einfach gelernt. Wahrscheinlich hat das schon irgendwie was mit Gastronomie und Hotellerie zum tun, weil man halt immer quasi fröhlich sein muss, wenn Gäste da sind, weil da hat auch keiner Bock drauf, dass, mhm, man jetzt einen Feind hat. Und dann war das halt immer schon so, ja, das habe ich irgendwie so mir angeeignet.
0: Mhm.
1: Hat mir sehr viel geholfen. Und
0: Wie war es eigentlich für dich, in so eine prominente Salzburger Familie hineingeboren zu werden? Ich meine, man kennt die Obauers über die Grenzen von Werfen hinaus, wo das berühmte Lokal ist. Ist das Vorteil oder hat das auch einen gewissen Druck auf dich ausgeübt, dass du sagst, da muss man funktionieren, wenn man zu so einem Clan dazugehört?
1: Natürlich muss man funktionieren auch. Das ist, glaube ich, ein Teil von jedem Familienbild. Und ich würde sagen, es kommt mit viel Vorteilen genauso wie Nachteilen.
0: Mhm.
1: Nachteile, was bei mir einfach gehabt hat, waren hauptsächlich in der Schulzeit mit den Lehrern und mit Personen, die was dann auf das losgehen und du halt das als Kind einfach nicht selbst.
0: Inwiefern losgehen?
1: Bloßstellen, mhm, immer vor der Klasse oder einfach immer auf diese auf den familiären Background sich zu stützen und quasi du gar keine wirkliche Zeit hast oder keinen Raum hast für deine eigene Entwicklung von, mhm, deiner Person, weil du immer nur in Verbindung gebracht wirst mit dem.
0: Aber was musstest du dir da anhören? So Dinge wie, weiß ich nicht, glaubst du, bist was Besseres oder warum ist da gegangen?
1: Naja, einfach so immer wieder vor den Klassen, ja, der Obauer kriegt eh nur Scheiß zum Fressen daheim oder, mhm, pff, so banale Dinge, was einfach einem Kind sehr viel Angst machen.
0: Mhm. War das ein Druck, würdest du sagen, den du dir selber gemacht hast oder ist der auch von der Familie gekommen?
1: Von der Familie, ist natürlich schon ein Druckkummer, weil, ich meine, das war halt zu der Zeit vielleicht auch noch ein bisschen anders, aber natürlich schaut man auch, wie, oder probiert ein Familienbild aufrechtzuerhalten, was ich ja sehr gut nachvollziehen kann. Und ich war halt dann irgendwie ein Kind oder habe mich so entwickelt, dass ich einfach immer meine Goschen aufgemacht habe und nicht mehr leise sein habe können. Mhm. Und das ist nachher natürlich, glaube ich, da schon ein bisschen gegen die Vorstellungen gegangen. Mhm. Aber ich muss sagen, mittlerweile ist es eigentlich sehr schön, weil sie es akzeptiert haben und sie jetzt nicht und total hinter mir stehen. Mhm.
0: War eigentlich die Tatsache, dass du schwul bist, irgendwann mal ein Problem am Land in Werfen, sozusagen als Jugendlicher so aufzuwachsen in einer so berühmten Familie?
1: Ja, also es ist halt viel drüber gesprochen worden und es ist halt dann viel Mobbing passiert und eh davor auch schon. Und ja, das Schwulsein am Land ist halt einfach kein Spaß, würde ich jetzt mal sagen. Aber irgendwann habe ich dann angefangen, einfach nicht mehr hinzuhören und diese Sachen zu ignorieren. Das ist vielleicht auch eine dieser Rollen vom Happy Face und von meiner wirklichen Persönlichkeit und dann noch die was halt alles, ist mir eh egal.
0: Mhm. Lieber Max, du wirst heute noch unseren Hinter den Schlagzeilen Fragebogen beantworten. Bin ich schon sehr gespannt darauf. Davor kommen wir zu deinem aktuellen Leben. Vielleicht die wichtigste Frage, die man dir stellen kann. Wie geht's dir heute?
1: Mir geht's gut. Mhm. Ich habe immer wieder schwierige Phasen, was mich daran erinnert, dass ich einfach weitermachen muss, so wie ich es bis jetzt gemacht habe. Aber ich bin auf einem sehr, sehr guten Weg, würde ich sagen.
0: Du teilst deine Erfahrungen ja auf Social Media, auch in einem Podcast. Mhm. Was möchtest du denn, was die Hörerinnen und Hörer mitnehmen von deiner Geschichte?
1: Finger weg von Drogen.
0: Das ist das ganz Wichtige. Aber was wäre das sozusagen ein Anliegen?
1: Für mich in schwierigen Situationen nicht den Kopf in den Sand zu stecken und weiterzumachen, nicht aufzugeben, sich selbst gut zuzureden und weg von der Isolation und wieder unter Menschen und mit Familienmitgliedern und Angehörigen offen über Probleme sprechen.
0: Und sich jemandem anvertrauen auch
1: und
0: wahrscheinlich.
1: Sich jemandem anvertrauen, ja.
0: Siehst du das als Möglichkeit eigentlich, das Vollzeit auch einmal zu machen? Diese Social-Media-Geschichte, die wird ja immer erfolgreicher. Ihr habt immer mehr Hörer, immer mehr Zugriffe. Ist das was, wo du dir vorstellen könntest, damit auch nochmal dein Geld zu verdienen?
1: Puh, das ist so schwer zum Sorgen, ja. Also wenn es sich so ergibt oder wenn es passt, ja. Im Vordergrund steht für mich auf jeden Fall jetzt nicht das Geld, sondern dass ich nur einer Person damit helfen kann oder Angehörigen helfen kann, dass sie denen irgendwas, dass sie nicht diesen selben Scheiß durchmachen müssen, was ich mitgemacht habe. Oder ihnen zumindest diesen Weg ein bisschen zu erleichtern. Mhm. Aber das Geld ist ehrlich gesagt für mich nebensächlich.
0: Ist nebensächlich. Du bist ja nicht eingestiegen in den Betrieb deiner Eltern. Du hast es deinem Bruder überlassen. War da nie sozusagen der Gedanke da, du möchtest dieses Erbe mal antreten, dieses gastronomische?
1: Nein. Das ist nichts für mich.
0: Warum?
1: Sollte es mein Bruder jemals machen, dann würde ich ihn unterstützen dabei.
0: Naja.
1: Aber in der Konstellation auf gar keinen Fall.
0: Warum nicht?
1: Weil ich das einfach nicht mehr bin. Mhm. Weil ich das einfach next generation, ja. Aber jetzt nicht so, wie es jetzt gerade ist.
0: Also du hilfst doch nie aus einmal oder so, wenn Not am Mann ist, dass man dich anruft und sagt, du Max, uns ist wie ausgefallen.
1: Nein.
0: Aber die Beziehung zu deinem Bruder, über den haben wir ja schon gesprochen, die war ja immer schon eine besondere,
1: voll,
0: oder?
1: Ja.
0: Wie hat sich die noch einmal gefestigt jetzt nach dieser Geschichte, nachdem du dich ihm anvertraut hast?
1: Ja, also der Berti war ja nachher wirklich, der ist sofort hat er seine Sachen packt, wie ich ihm ins Krankenhaus eingeliefert worden bin und ist in derselben Nacht nur mit meiner Tante in Zürich gestanden. Und war dann 6 Wochen an meiner Seite und hat mir jeden Tag mit seinem Partner in die Klinik gekommen, mehrmals, hat mir immer frisches Essen gemacht und war immer da für mich, auch wenn ich richtig, richtig scheiße war zu ihm.
0: Schön.
1: Und sowas vergisst man natürlich nicht.
0: So einen Bruder kann man sich nur wünschen.
1: Was
0: würdest du denn jemandem raten, der uns jetzt vielleicht zuschaut, der genau an dem Punkt steht, wo er mit sich ringt, ob er sich jemandem anvertrauen kann oder will? Was würdest du dem oder derjenigen sagen?
1: Es ist ein wahnsinnig schwieriger Schritt. Es braucht viel Vertrauen und sehr viel Stärke, dass man sowas wem anvertraut. Aber im Nachhinein wird man auf jeden Fall froh drüber sein. Mhm. Und Hilfe annehmen ist sau, sau schwer. Aber allein da rauszukommen, ist noch viel schwerer. Mhm.
0: Vielleicht, um noch einmal die Klammer zu kriegen zu unserer Schlagzeile, dass der Drogen- bzw. der Kokainkonsum so stark gestiegen ist in Österreich. Kommt man in Österreich, würdest du sagen, zu leicht an Kokain?
1: Ich glaube, auf der ganzen Welt. Mhm. Die Drogen gehen herum. Egal wo, egal in welchem Dorf, egal in welcher Gesellschaftsschicht. Mhm.
0: Gibt es irgendeine Forderung an die Politik, wo du sagst, das müsste passieren, damit Schicksale wie deins nicht mehr so leicht passieren?
1: Forderung an die Politik, ich komme vor, die sind jetzt schon überfordert, aber ich würde sagen, mehr Hilfsangebote, mehr. Das Schwierigste ist ja tatsächlich in so einer Situation, dass man Hilfe bekommt, weil die Therapieplätze zum Beispiel alle belegt sind, weil man nicht in der Klinik reinkommt. Das höre ich immer wieder, das habe ich selber auch gehabt. Und deswegen wäre es schön, wenn man da einen Platz oder eine Bühne baut für Betroffene und für Angehörige.
0: Schönes Schlusswort für unser Interview. Max Oberau, vielen Dank für den Besuch heute bei uns.
1: Danke dir.
0: Bist du bereit für unseren kurzen Fragebogen?
1: Ja.
0: Ja. Diese Schlagzeile würde ich gerne über mich lesen.
1: Dass ich mindestens einer Person geholfen habe mit meinem Content.
0: Das ist schön. Ich bin mir ziemlich sicher, dass du das schon getan hast. Was macht mir Hoffnung?
1: Meine Familie.
0: Und jetzt haben wir es kurz vor 17 Uhr. Das mache ich normalerweise um kurz vor 17 Uhr.
1: Ah, jetzt bin ich in der Arbeit.
0: In der Arbeit. Ja. Oder mit dem Hund spaziert. Ja. Max, vielen Dank für dieses sehr offene Gespräch. Ich glaube, du hast sehr, sehr vielen Menschen heute Mut gemacht. Danke dir vielmals.
1: Super, danke sehr.
0: Danke Ihnen zu Hause fürs Zuschauen. Das war es auch schon mit Hinter den Schlagzeilen am Mittwoch. Morgen freue ich mich an dieser Stelle auf den Musiker Josh. Sie kennen ihn alle, seinen Ohrwurm Cordula Grün. Wie er es aus dem Burnout geschafft hat, das verrät er uns morgen bei Hinter den Schlagzeilen. 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Hier geht es jetzt weiter mit Kurznachrichten aus Ihrem Bundesland. Danach übernimmt die ZIP um 17 Uhr und ich wünsche Ihnen jetzt noch einen feinen Nachmittag. Bis morgen.

0: Steine, zünden Müllcontainer an, verwenden sie, um Straßen zu blockieren. Aus den anfänglichen Protestparolen gegen die Zustände an den Universitäten und unter anderem gegen zu hohe Gebühren werden solche, die sich gegen die Regierenden im Allgemeinen richten und ihnen soziale Ungleichheit, Korruption und Machtmissbrauch vorwerfen.
1: US-Präsident Donald Trump hat mit seinem russischen Amtskollegen Wladimir Putin vereinbart, von Russland Diesel zu kaufen. So sollen vor den wichtigen Zwischenwahlen in wenigen Wochen die Spritpreise in den USA sinken. Aber der US-Präsident bekommt jetzt Gegenwind auch aus den eigenen Reihen, Ansgar Gerstmann.
2: Ja, 6 demokratische Senatoren, aber auch 6 Senatoren aus Trumps eigener Partei, von den Republikanern, die fordern in einem Brief das Ende des Dieselabkommens. Und sie stellen sich damit klar gegen Trumps außenpolitischen Kurs. Sie sagen, Russland verdient durch das Ölgeschäft Geld, das es in den Ukraine-Krieg stecken wird. Außerdem bezweifeln sie, dass dadurch wirklich die Preise sinken werden. Die US-Bürger hätten also keinen Vorteil. Die Kritikpunkte sind nicht ganz neu und bisher haben sie Trump nicht überzeugt.
1: Arbeitsbedingte Unfälle und Erkrankungen kosten Milliarden. Wie aus einer aktuellen WIFO-Studie hervorgeht, haben die Gesamtkosten von arbeitsbedingten Unfällen und Erkrankungen allein im Jahr 2023 12,4 Milliarden Euro ausgemacht. Wobei Arbeitsunfälle nur einen kleinen Teil der Kosten ausmachen, fast 90% der Schadenssumme entstehen laut Studie durch arbeitsbedingte Erkrankungen. Den Großteil der Gesamtkosten zahlen übrigens die Arbeitnehmer selbst, nämlich mehr als 58%, wie es heißt. Die österreichischen Bundesbahnen haben heute ihren neuen Fahrplan präsentiert. Dieser tritt am 13. Dezember in Kraft und soll mehr Direktverbindungen nach Deutschland, Italien und Serbien bringen. Gleichzeitig kündigen die Bundesbahnen neue Baustellen an und auch die Ticketpreise werden erhöht. Martin Rauter.
3: Entsprechend der Inflation dürfte das Zugticket ab Mitte Dezember um 3,5% teurer werden. Dafür gibt es bald wieder mehr Destinationen, etwa in Richtung Deutschland, wo die Sperre zwischen Passau und Nürnberg endet, ÖBB-Chef Andreas Matte.
4: Und wir können damit Nürnberg, Frankfurt und Dortmund entsprechend ansteuern. Zusätzlich wird es 2 Direktverbindungen nach Leipzig und Berlin geben.
3: Versprochen werden spätestens ab Sommer auch Direktverbindungen von Innsbruck nach Mailand oder von Wien wieder nach Belgrad. Probleme gibt es hingegen bald am Deutschen Eck. Die Strecke zwischen Freilassing und Rosenheim wird von Februar bis Juli gesperrt. Es kommt zu Umleitungen. Matthä?
4: Sodass sich in Summe die Reisezeit verlängern wird bis zu 120 Minuten.
3: Wenn man etwa von Wien aus ganz in den Westen fährt. Gesperrt wird auch die Tauernstrecke zwischen Schwarzach-St. Veit und Malnitz-Oberfellach für die weitere Tunnel- und Streckensanierung.
1: Und jetzt zur Königsklasse im Fußball. In der Champions League-Ligaphase feiert unter anderem Titelverteidiger Paris Saint-Germain im Topspiel des Abends bei Manchester City einen souveränen 4:2-Sieg. Christoph Ott.
5: Die Franzosen sorgen schon in der ersten Hälfte für klare Verhältnisse und gehen bereits nach gut 15 Minuten durch Tore von Doué und Dembélé mit 2:0 in Führung. Vitinha erhöht noch vor der Pause und Agliouche sorgt dann mit seinem Tor in der zweiten Hälfte für den 4:2-Endstand. Die beiden Treffer für City erzielt Haaland. Real Madrid dreht das Spiel bei der AS Roma erfolgreich. Nach einem 1:3-Rückstand gewinnen die Madrilenen bei der Rückkehr von Trainer Mourinho zu seiner alten Wirkungsstätte. Am Ende durch ein Tor von Rüdiger in der 90. Minute mit 4:3. Aston Villa feiert gegen Fenerbahce Istanbul einen klaren 6:0-Heimsieg und Borussia Dortmund mit dem eingewechselten ÖFB-Spieler Kanicu Kuemeka verliert überraschend in Norwegen bei Bodø Glimt mit 0:1.
1: Das waren die Nachrichten mit Andreas Lechner. Das Wetter.
6: Ein trockener, insgesamt recht sonniger und für Mitte Oktober sehr milder Donnerstag wird das heute. Nebel- und Hochnebelfelder machen bis Mittag der Sonne Platz. Später können sich, vor allem in Ostösterreich, hin und wieder dichtere Wolken vor die Sonne schieben. Bei schwachem Wind erwärmt sich die Luft auf 13 bis 22 Grad. In 2000 Meter Seehöhe gibt es 5 bis 13 Grad. Morgen am Freitag gibt es neuerlich Nebel, Sonne und Wolken und 15 bis 23 Grad am Nachmittag. So viel zum Wetter von Manfred

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3: Als ich begonnen habe, über diese neue Folge nachzudenken, war ich der völlig, wie ich heute weiß, irrigen Meinung, der Krieg in der Ukraine könnte bald ein Ende finden und in einem Waffenstillstand münden. Zumindest heuer noch. Da war wohl viel Wunsch Vater des Gedanken. Lucian Kim ist Senior Ukraine Analyst der International Crisis Group.
4: Ich war jetzt gerade wieder in Kiew, also daran glaubt auch keiner in Kiew. Das ist natürlich der Wunsch der Menschen. Also das muss man irgendwie schon klar machen, dass die Ukrainer kriegsmüde sind und wirklich sich nach einem Frieden sehnen. Aber wie das konkret mit Russland, wie ein dauerhafter Frieden aussehen sollte, ist momentan sehr schwierig. Genau weil die Ukrainer verstehen, dass für Putin die Ukraine wirklich eine Obsession ist. Er ist jetzt über 70 Jahre alt und er denkt schon an die Geschichtsbücher. Und für ihn ist es wichtig, als Herrscher gesehen zu werden, der die Ukraine zurückerobert hat und nicht der russische Herrscher, der die Ukraine sozusagen verloren hat.
3: Wenn Lucian Kim für die Crisis Group, eine Nichtregierungsorganisation, die Analysen und Empfehlungen für die Politik bereitstellt, um Konflikte zu verhindern oder zu lösen, in der Ukraine ist, dann trifft er sich mit Vertreterinnen und Vertretern des Militärs, der Regierung, der Opposition, NGOs und Diplomatinnen und Diplomaten. Länger als der Erste Weltkrieg dauert der Krieg jetzt schon, 4 Jahre und 4 Monate, genau am 24. Juni 2026. Über US-Präsident Donald Trumps Wahlkampfversprechen, den Krieg innerhalb von 24 Stunden zu beenden, spricht eh keiner mehr. Und der war ja jetzt mit einem ganz anderen Krieg beschäftigt. Die Anläufe heuer in Abu Dhabi und in Genf im Jänner und im Februar haben keinen Durchbruch gebracht. Die Feuerpause um den 9. Mai zum Weltkriegsgedenken in Moskau war von gegenseitigen Vorwürfen überschattet, die Waffenruhe gebrochen zu haben. So weit so normal mittlerweile, so deprimierend.

0: Ich bin Susanne Krischke, ORF-Journalistin. Ich gehöre zu jener Kriegsenkelgeneration, die mit transgenerationalen Traumata lebt, die bewusst oder unbewusst weitergegeben wurden und möglicherweise all die Familientraumata noch an ihre Kinder weitergegeben hat. Tod, Todesangst, Verlust. Sie hören den Ö1-Podcast Krieg und Frieden der ORF-Abteilung Religion und Ethik. 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In dieser Folge wollen wir wissen, wie der Wiederaufbau der Ukraine nach dem Ende des Kriegs aussehen könnte, und wir suchen Antworten auf ethische Fragen. Zum Beispiel nach der Integration von Schuld, der Auseinandersetzung mit Kriegsverbrechen, auch den eigenen, und wie demokratische Prozesse zwischen Krieg und Frieden gelingen könnten.
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0: Bevor wir über die Ukraine von morgen nachdenken, müssen wir auf die Ukraine von heute schauen. Geplagt von einem Abnutzungskrieg, der eine unvorstellbare Zahl an Opfern gefordert hat, bis jetzt auf beiden Seiten. Die Positionen der Kriegsparteien weit auseinander. Die Ukraine will einen Waffenstillstand, dann Verhandlungen, kann sich ein Einfrieren der Frontlinie vorstellen. Russland will, dass die Ukraine die Gebiete im Osten aufgibt, selbst die, die es noch nicht erobert hat. Russlands Präsident Wladimir Putin will eigentlich, dass die Ukraine kapituliert, um russische Geschichte schreiben oder wieder umschreiben zu können, sagt Lucian Kim, Senior Ukraine Analyst der International Crisis Group. Und dazwischen immer wieder einmal US-Präsident Donald Trump.
2: Das ist eigentlich das Hauptproblem in diesen Verhandlungen, dass Donald Trump einfach annimmt, dass die Russen tatsächlich, oder ich denke, wir sollten da genauer sagen, Putin, dass Putin daran interessiert ist, eine friedliche Lösung zu finden. Daran zweifle ich. Ich denke, für ihn ist wirklich wichtig, die Ukraine zu dominieren als Land. Und darum geht es jetzt nicht nur um Territorium, also jetzt um noch eine Region oder noch ein paar Bezirke in der Donetsk-Region. Es geht darum, dass Moskau eine Moskau-treue Marionettenregierung in Kiew hat.
0: Inakzeptabel für die Ukraine. Dagegen haben die Ukrainerinnen und Ukrainer 4 Jahre lang hart gekämpft und jeden Tag ihr Leben riskiert. Wie also herauskommen aus dieser Pattstellung? Wie die unüberwindbaren Hürden überwinden? Der ukrainische Präsident Volodymyr Zelensky hat es Anfang Juni mit einem offenen Brief an Putin versucht, in dem er ihm vorgeschlagen hat, sich persönlich mit ihm zu treffen und über das Ende des Kriegs zu reden. Hat ihm die erwartbare Ablehnung eingebracht. Enthält Elemente der Unhöflichkeit, hat Putin dazu gesagt, weil Zelensky geschrieben hatte, dass die Mehrheit der Russen der ukrainischen Raketen- und Drohnenangriffe, der Inflation und der Treibstoffknappheit überdrüssig sei. Zelensky, der zu Beginn des Krieges nicht, wie Putin wahrscheinlich vermutet hat, aus Kiew geflohen ist, den Putin als illegitimen Präsidenten bezeichnet, weil seine Amtszeit in Friedenszeiten 2024 geendet hätte. Anton Shekhovtsov, ukrainischer Politologe an der CEU, an der Central European University, meint, dass vor allem Druck aus der Wirtschaft Putin zum Einlenken bewegen könnte.
3: I think it's only the economic pressure, like real economic pressure.
4: Ich denke, es ist nur wirtschaftlicher Druck, echter wirtschaftlicher Druck, der das Ende dieses Krieges bewirken kann. Ich glaube, dass dieser Krieg zu einem gewissen Grad in großem Maße das Ergebnis von Putins eigener Entscheidungsfindung ist. Und ich denke, dass es ohne ihn einfacher sein wird, den Krieg zu beenden, weil er viel von seinem eigenen Vermächtnis in diesen Krieg investiert hat. Er kann ihn nicht einfach aus eigenem Antrieb beenden. Er muss gezwungen werden, ihn zu beenden. Entweder kommt das aus seinem eigenen Regime heraus, oder es gibt einen großen Druck aus der Wirtschaft. Aber aus eigenem Antrieb wird er ihn nicht beenden.
0: Nehmen wir trotzdem einmal an, es ist soweit. Die Waffen schweigen, verhandelt wurde vorher oder nachher über die Bedingungen. Dann die nächste Hürde. Irgendjemand muss den Waffenstillstand überwachen. By the way, die Ukraine warnt davor, dass Russland Waffenpausen bisher immer dazu genützt hat, um Kräfte zu sammeln und wieder anzugreifen. siehe Kiew nach dem 9. Mai. Wer also kann und wird künftige Waffenstillstandsvereinbarungen zwischen Russland und der Ukraine überwachen und durchsetzen? Erika de Wet leitet das Institut für Völkerrecht und internationale Beziehungen an der Universität Graz. Sie sagt, auch wenn das Völkerrecht eine Reihe von Optionen bietet, so gibt es in diesem Fall keine guten Optionen, nur wenige schlechte.
5: Ist es mir nicht vorstellbar, dass Russland NATO-Truppen leicht akzeptieren würde. Und trotz aller politischer Rhetorik muss man auch realistisch bleiben, denn kein europäischer Staat wird seine Soldaten freiwillig in eine Lage bringen, die zu einer direkten Konfrontation mit einer Nuklearmacht führen könnte. Eine mögliche Option, es gibt keine richtig gute Option, aber eine Option wäre ein Szenario ähnlich dem auf Zypern, wo Friedenstruppen abgesichert in eine Resolution des Sicherheitsrats in einer Art Pufferzone sich befinden zwischen den Konfliktparteien. Und besetzte Gebiete würden völkerrechtlich nicht als russisches Staatsgebiet anerkannt werden, aber das würde bedeuten, dass der Konflikt eingefroren wurde. Und die Frage des endgültigen Status bliebe späteren Verhandlungen vorbehalten. Das ist keine gute Lösung aus ukrainischer Sicht, aber eine der realistischeren.
0: Für höchst unrealistisch hält es Erika de Wet, dass der Sicherheitsrat diesen Friedenstruppen ein Gewaltmandat erteilt. Das bedeutet, dass sich die Soldatinnen und Soldaten nur selbst verteidigen dürften. Entscheidend ist für die Völkerrechtsexpertin in all den denkmöglichen Szenarien die Rolle Chinas und dessen Einflussmöglichkeiten.
5: Und Europa darf dabei nicht vergessen, dass es sich nicht leisten kann, Russland noch weiter in die Arme Chinas zu treiben. Und das ist etwas, worüber ungern offen geredet wird, aber worüber wir nachzudenken haben. Die Machtverhältnisse haben sich dramatisch verändert. Auch im Nahen Osten ist es ein anderes Thema, aber auch da haben die Amerikaner die Ordnungsmacht schon verloren. Es wird dort auch schon mit Yuan bezahlt in dieser Meeresenge von Hormuz und das wird auch in Zukunft weiter in diese Richtung gehen. Das zeigt einfach, was für einen enormen Einfluss auch China hat und es hat auch einen wirtschaftlichen Einfluss auf Russland. Aber was wir uns mal auch überlegen wollen bei allen extrem großen Schwierigkeiten, die wir mit Russland haben, es können wir uns überlauben als Europäer, dass die Russen und die Chinesen sich noch fester umarmen, als jetzt schon der Fall ist. Daran hätten wir auch nichts. Und das sind so Dinge, über die vielleicht nicht in der Öffentlichkeit laut gesprochen werden, aber die zu berücksichtigen sind und auch auf die Art des Waffenstillstandes sich auswirken werden.
0: Realistisch, pragmatisch. Das sind zwei Wörter, die Erika de Wet immer wieder verwendet, wenn sie über die Zukunft und die Sicherheit der Ukraine spricht. Aus diesem Blickwinkel geht sie auch mit dem militärischen und politischen Europa hart ins Gericht. Mit Ausnahme Polens, auch nur möglicherweise, könne in Europa kein einziges Land sein eigenes Territorium wirksam verteidigen, geschweige denn das der Ukraine, meint sie. Die USA hätten ihre Raketenabwehrsysteme im Nahen Osten aufgebraucht, Frankreich sei vor wenigen Jahren aus der Sahelzone gedrängt worden.
5: Wir sind militärisch so schwach wie noch nie und dann geben wir da Dinge von uns. Und wissen Sie, wir erwecken auch Erwartungen bei den Ukrainerinnen und Ukrainer. Das finde ich auch verantwortungslos und das ist eine schwierige Situation. Man muss Stärke zeigen, das verstehe ich. Aber das ist teilweise von einem Hybris geprägt. Von Präsidenten, die in kürzester Zeit ausscheiden werden oder keine interne Mehrheiten haben, wirtschaftlich extrem schwach dastehen und dann solche Dinge von sich geben, was ich dann auch denke, in der Wahrnehmung kommt das weder nach innen noch nach außen glaubwürdig über. Und man erweckt Erwartungen bei der Ukraine, die ich für einfach nicht realistisch halte. Und ich finde, das muss endlich mal auch offen gesagt werden.
0: Doch was bedeutet das alles? Kann dann der Krieg nur am Schlachtfeld entschieden werden?
3: That's a good question. And I don't have an answer to this question.
4: Das ist eine gute Frage und ich habe keine Antwort darauf. Ich denke, es ist eine Kombination aus verschiedenen Faktoren. Es geht nicht nur um den Kriegseinsatz, sondern auch um die Fähigkeit beider Länder, diesen Abnutzungskrieg fortzusetzen. Denn jetzt ist es ein Abnutzungskrieg. Die konventionelle Weisheit besagt, dass es um die Ressourcen geht, dass der Abnutzungskrieg wirklich von den Ressourcen abhängt, die zwei Länder haben. Ich denke nicht, dass das ganz richtig ist. Während Ressourcen sehr wichtig sind, sind auch technologische Fortschritte von enormer Bedeutung.
0: Und da hat die Ukraine große Fortschritte gemacht. Stichwort Drohnenproduktion. Abgesehen davon, dass ihre Armee als die kampferprobteste in Europa gilt.
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0: Ohne ausländische Geldgeber könnte die Ukraine weder den Krieg noch den Wiederaufbau stemmen. Das Statista Research Department listet die Geldgeber auf. Knapp 120 Milliarden sind von den USA gekommen. Die EU als Staatenbund hat knapp 200 Milliarden bereitgestellt. Dazu kommen dann auch noch die bilateralen Hilfen einzelner Länder. Die Unterstützung umfasst drei Kategorien: militärisch, humanitär und finanziell, in Form von Krediten und Beihilfen. Doris Wiedra ist Executive Director of the Salzburg Center of European Union Studies. Eine Wiederaufbauhilfe nach dem Ende der Kämpfe wird es geben müssen, sagt sie. Der Vergleich jedoch mit dem Marshallplan, der Wiederaufbauhilfe der USA für Europa nach dem Zweiten Weltkrieg, greife da aber zu kurz.
6: Wir werden für die Ukraine wesentlich mehr Geld brauchen und deswegen ist das auch nicht mit einem Geldgeber getan, der sozusagen dann auch die Kontrolle darüber hat, sondern es wird Geldgeber auf zahlreichen Ebenen geben müssen, die oft sehr unterschiedliche Interessen wahrscheinlich auch verfolgen werden und deswegen wird es dann auch darum gehen, wie kann man dann die Verwendung von Geldern überprüfen, wie komplex wird das sein, welche Institutionen wird es dazu geben.
0: Das Ziel müsse es sein, dass die Ukraine wieder wettbewerbsfähig wird, sagt Doris Wiedra.
6: Man redet ja zurzeit bereits über annähernd 600 Milliarden Euro, die man brauchen wird, um wirklich sozusagen die völlige Wiederinstandsetzung der Ukraine managen zu können. Und das wird die EU alleine nicht stemmen können. Und ich glaube, es ist sozusagen auch wesentlich, dass die Europäische Union da internationale Partner an Bord bekommt, um einerseits auch Legitimation zu erhalten für das, was da ja durchaus auch mit europäischen Steuergeldern passiert, aber auch um starke Partner zu haben, die eben auf ganz vielen Ebenen die Ukraine darin unterstützen, wieder auch ein wettbewerbsfähiges Land zu sein.
0: Schon seit dem ersten Kriegstag wird in der Ukraine wieder aufgebaut. Die Ukrainerin Oksana Stavro ist Juristin und Publizistin. Sie lebt seit 20 Jahren in Österreich.
7: Da sind zwei Schienen. Einmal die Reparaturen, die dringend notwendig sind, um die Funktionsfähigkeit des ukrainischen Staates und, sag mal, das normale Überleben der ukrainischen Gesellschaft und Wirtschaft zu garantieren. Und der Wiederaufbau, der erst nach dem Kriegsende möglich und notwendig sein wird.
0: Erinnern Sie sich noch an die Bilder aus diesem bisher härtesten Kriegswinter? Von Menschen, die in Zelten in ihren Wohnungen in Großstädten wie Kiew ausgeharrt haben, ohne Strom, ohne Wasser, ohne Heizung, bei einstelligen Plusgraden in der Wohnung und minus 20 Grad draußen. Das wird wohl einer der ersten Schritte sein, wenn es keine Bomben mehr hagelt, die Energieversorgung wieder so herzustellen, dass ein normales Leben möglich ist, dann Häuser und Infrastruktur. Entminung der Gebiete wird wesentlich sein, denn kein Land ist so stark vermint wie die Ukraine.
6: Und dann geht es eben nach und nach wirklich darum, das ist ja auch ein Motto, das sich die Europäische Union gegeben hat, Build Back Better, also sozusagen den Wiederaufbau im Hinblick darauf zu starten, das Land wirklich zu modernisieren.
0: Build Back Better, das BBB-Prinzip. Nach einer Krise oder Katastrophe wird nicht nur der vorherige Zustand hergestellt, sondern ein besserer. Bei der Energieversorgung in der Ukraine würde das bedeuten, dass sie nach dem Krieg nachhaltiger und effizienter wird, resilienter, risikoärmer. Heißt also,
7: dass man diesen Chance nutzt und wirklich die modernen, zukunftsträchtigen, klimaschonenden, also Green-Technologien auch angewandt werden.
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0: Große und entscheidende Frage: Wer wird das alles finanzieren? Barbara Stelzel-Marx ist Historikerin und leitet das Ludwig-Boltzmann-Institut für Kriegsfolgenforschung.
8: Der Knackpunkt, glaube ich, die wahrscheinlich heikelste Frage ist, wie geht man um mit den eingefrorenen russischen Staatsvermögen? Die einen sagen, das ist etwas, was man als Form der Wiedergutmachung, der Entschädigung in diesem Aggressionskrieg heranziehen kann. Andere sagen, das ist rechtlich, völkerrechtlich nicht so ganz eindeutig. Also ich glaube, da wird es noch viele Diskussionen um diesen Punkt gehen. Aber insgesamt wird es so eine Mischung aus unterschiedlichen Töpfen sein, um diese große Summe aufbringen zu können.
0: Russisches Vermögen von rund 300 Milliarden Euro, mehr als 200 Milliarden von der russischen Zentralbank, von russischen Organisationen und Privatpersonen, liegen in der EU plus Zinsen. Das Geld könnte als Reparationszahlungen oder als Garantie für Reparationszahlungen genützt werden. Oder ganz anderer Gedanke: Die EU könnte es Russland anbieten. Quasi als Teil einer Verhandlungsmasse, genauso wie die Aufhebung der Sanktionen, sagt Lucian Kim von der Crisis Group, sollte sie in Verhandlungen eingebunden werden. Und das sollte sie. Geht es doch ganz wesentlich um die Sicherheit von ganz Europa.
9: Also die Sanktionen gegen Russland sind sehr hart. Also das wäre schon etwas, womit die Europäer zu einem Verhandlungstisch gehen könnten. Und natürlich wissen wir auch, dass ungefähr 300 Milliarden Euro in europäischen Banken liegt. Also das ist auch noch eine zusätzliche Motivation. Es ist nicht so, dass die Europäer keine Karten haben in der Zukunft. Ich meine, Russland ist auch daran interessiert, in der Zukunft, also nach einem Konflikt, mit Europa Handel zu führen. Und das geht nur, wenn sie irgendwie zu einer friedlichen Lösung kommen könnten.
1: Putins Plan für Europa und die Suche nach Sicherheitsgarantien.
0: Russlands Präsident Putin will sich die Zukunft der Sicherheit Europas mit den USA ausmachen. Die EU, euphemistisch gesprochen, interessiere ihn nicht, meint der ukrainische Politologe Anton Chekhovtsov von der CEU. Umso wesentlicher sind für die Ukraine Sicherheitsgarantien. Lange hat die Ukraine auf die NATO-Mitgliedschaft gepocht. Mitte Juni haben die EU-Mitgliedsverhandlungen begonnen. Für Anton Chekhovtsov gibt es vorerst einmal zwei Möglichkeiten. Erstens, die Ukraine wird Teil einer westlichen Sicherheitsallianz. Oder zweitens, die Ukraine ist so stark bewaffnet, dass Russland nicht mehr versucht, sie zu überfallen.
4: In gewisser Weise können diese beiden Perspektiven irgendwie kombiniert werden. Aber normalerweise sprechen Beobachter oder Experten von der zweiten Perspektive. Sie sprechen über ein Modell nach dem Vorbild Israels für die Ukraine. Ich glaube nicht, dass das auf lange Sicht wirklich Sicherheit für die Ukraine bietet, weil es immer noch untergraben werden kann. Und wissen Sie, Israel befindet sich in einer völlig anderen geopolitischen Situation im Vergleich zur Ukraine. Daher ist die Mitgliedschaft in einer Sicherheitsallianz die wichtigste Garantie für die Ukraine.
0: Und umgekehrt braucht auch Russland Sicherheitsgarantien.
4: Und Russland könnte Garantien erhalten, dass Europa, sagen wir, die Ukraine nicht unterstützen wird, um zu versuchen, die von Russland besetzten Gebiete in der Zukunft nach einem Friedensabkommen militärisch zurückzuerobern. Etwas wird benötigt. Ich denke, Russland wird trotzdem etwas fordern. Daher muss diese größere Diskussion stattfinden.
0: In Zeiten, in denen das Gewaltverbot der Vereinten Nationen höchstens ein Vorschlag zu sein scheint, in denen Verhandlungen durch Deals ersetzt werden und die Stärke des Rechts durch das Recht des Stärkeren ersetzt wurde, könnten auch Sicherheitsgarantien wertlos werden. Sicherheit war immer schon fragil, sagt Erika De Wet, Leiterin des Instituts für Völkerrecht an der Universität Graz, abhängig vom politischen Willen und der wirtschaftlichen und militärischen Stärke.
10: In Südostasien haben die Leute jetzt auch eine solche Angst, dass die Amerikaner sie im Stich lassen. Nachdem das auch jahrzehntelang unvorstellbar war und nachdem diese Leute sich eine solche Mühe gegeben haben, auch schlagkräftig zu werden. Das war auch während des Kalten Krieges auch nicht anders gewesen. Was für uns in Europa ein Schock ist, vor allem die jüngeren Generationen. Ich bin Jahrgang 67, so jung bin ich also nicht mehr. Und ich bin auch erst 1990 nach Europa gekommen. Ich bin südafrikanischer Herkunft. Aber die Europäerinnen und Europäer, die nach 1990 aufgewachsen sind, hat nur eine Welt gekannt, in der der Westen, wie gesagt, mit amerikanischer Unterstützung in allen Hinsichten dominant waren. Und einfach das alles als selbstverständlich wahrgenommen. Das ist unsere Wahrnehmung, dass das Problem ist. Das muss jeden Tag erarbeitet werden.
1: Das Geschäft mit dem Wiederaufbau. Kriegsgewinnler in den Startlöchern.
0: Viel Arbeit wartet auch auf alle Ukrainerinnen und Ukrainer, die ihr Land wieder aufbauen werden. In jedem Bereich. Sei es politisch, gesellschaftlich, juristisch, wirtschaftlich. Der Wiederaufbau wird viele private Investoren anlocken oder hat es bereits. Eine große Spielwiese für Kriegsgewinnler?
6: Also diese Gefahr besteht natürlich immer und es gibt ja schon diverse Gerüchte darüber, dass es da auch Scheinfirmen gibt, die bereits auch in besetzten Gebieten schon gebäudekomplexe Strukturen aufkaufen, weil man sich eben damit auch erhofft, dann auch davon profitieren zu können von diesem Wiederaufbau.
0: Korruption ist schließlich ein Thema in der Ukraine. Siehe der jüngste und größte Korruptionsskandal in der Geschichte – im direkten Umfeld des Präsidenten. Bestechungsgeld soll da in den Bau von Villen geflossen sein. Und wie weit ist Zelensky darin involviert? Was wusste er davon? Korruption, ein Thema also vor, im und nach dem Krieg.
6: Vor dem Krieg war ja die Entoligarchisierung in der Ukraine ein großes Thema für die Europäische Union. Also wie man sozusagen auch diese enge Verknüpfung von Finanzkraft und politischer Macht auflösen kann. Und es besteht natürlich durchaus die Gefahr, dass es so etwas nach dem Krieg wieder geben könnte. Das ist natürlich etwas, wo die Europäische Union und durchaus eben auch mit dieser Zivilgesellschaft sehr aufmerksam sein muss oder die internationale Gebergemeinschaft aufmerksam sein muss und mit der Ukraine auch ausarbeiten muss, wie kann man solche Gefährdungen der Demokratie, die sich auch über die erneute Konsolidierung von Finanzkraft in wenigen Händen durch die Effekte des Krieges oder durch die Investitionen, die nach dem Krieg getätigt werden, ergeben könnte, wie man das unter Kontrolle halten kann und aktiv dagegen vorgehen kann.
8: Hier wird es auf jeden Fall im Idealfall unabhängige Kontrollinstanzen geben müssen, möglichst transparente Verfahren, idealerweise auch eine Beteiligung von außen von internationalen Organisationen, die diesen Prozess begleiten, um die Korruption möglichst gering zu halten. Das führt dann auch dazu, dass ein Auseinanderklaffen der Gesellschaft in einige sehr, sehr reiche, die vielleicht sich zu Kriegsgewinnlern entwickeln könnten und der Masse der Bevölkerung, dass diese Schere nicht so sehr auseinandergeht. Also das wird sicherlich eine Herausforderung für die Zukunft auch sein.
0: Sagt Barbara Stelzel-Marx vom Ludwig-Boltzmann-Institut für Kriegsfolgenforschung in Graz über mögliche Stolpersteine des Wiederaufbaus.
1: Vom Kriegsrecht zum Rechtsstaat.
0: Die Ukraine ist eine Demokratie mit staatlichen Strukturen auf allen Ebenen. Derzeit gilt Kriegsrecht, Wahlen sind ausgesetzt, so auch die Wahl eines Präsidenten. Volodymyr Selenskys Amtszeit hätte grundsätzlich 2024 geendet.
9: Aber wie ein sehr kluger ukrainischer Botschafter mir vor kurzem gesagt hat, Selenskyj ist wieder Kapitän eines Flugzeuges. Und da hat man keine große Wahl, mitten in einem Flug diesen Kapitän auszuwechseln. Die meisten Ukrainer sind momentan immer noch bereit, die Innenpolitik auf Eis zu legen. Aber sicher, sobald es zu irgendeiner Friedenslösung kommen wird, wird das die Frage Nummer eins sein.
0: Meint Lucian Kim. Gut möglich, dass Wahlen Selenskyjs politisches Ende bedeuten.
9: Ich denke, die Zukunft von Selenskyj wird sehr davon abhängen, was für eine Friedenslösung gefunden werden wird. Ja, also zu welchen Bedingungen wird er als Verräter gesehen oder werden die Menschen ihm tatsächlich dankbar sein, dass dieser schreckliche Krieg endlich zu Ende ist?
6: Der politische Wiederaufbau bedeutet auch Wiederherstellung eines politischen Wettbewerbs. Und da ist natürlich die Frage, was bedeutet das für Selenskyj? Selenskyj hat ja durchaus auch schon während des Krieges anklingen lassen, dass er ja bereit ist, die Macht abzugeben, dass es ihm jetzt darum geht, die Ukraine in den Frieden zu führen. Und das wird er dann einlösen müssen, zumindest insofern, als er sich eben dann einer Wahl stellen muss und idealerweise einer Wahl, die auch nach fairen Bedingungen abläuft.
0: Nach dem Krieg gilt es, die Balance zu halten zwischen demokratischen Standards und der Stabilität des Landes. Aber darin sind sich alle einig, das Land braucht nach dem Ende des Kriegs dringend Wahlen, die in Zeiten des Kriegs nicht einmal Selenskyjs Gegner fordern, könnten sie doch das Land spalten und Putin in die Hände spielen. Die letzten Parlamentswahlen in der Ukraine waren vor 7 Jahren.
8: Ganz wesentlich ist hier der Rechtsstaat, dass dieser Bereich gestärkt wird, dass es hier zu einer Transparenz kommt. Das ist insofern wichtig, da das ein Faktor ist, der in der Bevölkerung das Vertrauen in die Politik stärken soll und sukzessive auch an europäische Standards heranführen soll.
0: Transparenz, das gilt vor allem auch für lokale Behörden, sagt Barbara Stelzel-Marx. Und Doris Widra vom Salzburg Center of European Union Studies betont, wie verknüpft Politik, Rechtsstaat und Aufarbeitung des Krieges sein werden.
6: Manche sagen, Selenskyj ist nicht dafür bekannt, dass er ein Institutionalist ist, in dem Sinne, dass er Institutionen anerkennt, dass er Institutionen eigentlich als wesentlich für die Festigung auch von politischem Erreichten sieht. Er ist ein Mann der Tat, des politischen Willens, der sehr stark über persönliche Kanäle auch arbeitet. Aber das ist natürlich etwas, wo die Europäische Union vielleicht dann auch andere Vorstellungen hat. Aber ich glaube, was ganz wesentlich ist, ist eben diese Stärkung der demokratischen Kräfte in der Ukraine voranzutreiben. Und das wird natürlich auch ein Prozess sein, der gerade auch, wenn es dann um die Aufarbeitung des Konfliktes, des Krieges auch in der Ukraine, auch der politischen Entscheidungen, die während des Krieges getroffen wurden, geht, natürlich durchaus ein Prozess ist, der sehr sensibel ist und wo man auch von außen sehr darauf achten muss.
0: Apropos Aufarbeitung des Kriegs. Die Ukrainerin Oksana Stavro hofft, dass sich die Ukraine nach dem Krieg mit sich selbst beschäftigen kann. Und sie denkt dabei auch an russische Kollaborateure.
7: Wir wissen, wie viele eingeschleuste pro-russische Politikerinnen oder Kollaborateure es innerhalb der Ukraine gab. Und wir wissen, dass die feindlichen, aber unterschwellig nicht wahrnehmbaren Aktionen die letzten Jahrzehnte seit 1991 geprägt haben, bis sie in einem offenen Krieg gegipfelt haben. Und die ukrainische politische Realität wird auf jeden Fall von der ukrainischen Gesellschaft bestimmt und geprägt.
0: Wichtig sei aber auch, dass Russland, dass die russische Gesellschaft die Entscheidungen ihrer Führung hinterfragt.
7: Natürlich muss auch dieses Konzept des sogenannten Russki Mir, russische Welt, hinterfragt werden. Das ist die Idee der Außerweltheit und der Straflosigkeit und der Erhabenheit über dem Recht, über der internationalen Ordnung, selbst über moralische oder ethische Werte. Also während wir in Europa, allgemein im Westen, über die vergangenen Kriege, vor allem über den Zweiten Weltkrieg sagen, nie wieder, ist das Motto in Russland, можем повторить, wir können es wiederholen.
1: Der lange Schatten des Kriegs.
0: Der Krieg wird, jedenfalls aber sollte er ein juristisches Nachspiel haben. Wobei Nachspiel ziemlich harmlos klingt, geht es doch um Kriegsverbrechen und Verbrechen gegen die Menschlichkeit. Der Internationale Strafgerichtshof hat Verfahren eingeleitet. Gegen Wladimir Putin gibt es einen aufrechten Haftbefehl, weil er für die Deportation ukrainischer Kinder nach Russland verantwortlich sein soll. Für das Verbrechen der Aggression hat der Europarat ein Sondertribunal geplant. Erika de Wet warnt davor, sich von diesem Tribunal zu viel zu erwarten.
5: Russland ist kein Mitglied des Europarats mehr und ist an dessen Haftbefehle und Zuständigkeit überhaupt nicht gebunden. Und der Sicherheitsrat wird das alles auch nicht absägen, weil dann hätte ein solches Tribunal auch mehr Power. Das wird alles nicht passieren. Deswegen hat auch der Europarat das jetzt an sich gezogen. Im besten Fall, nach ausgesprochen kostspieliger Verfahren, die von den Mitgliedstaaten des Europarats finanziert werden müssten, könnte eventuell nach vielen Jahren Verurteilungen in Abwesenheit ausgesprochen werden, in Absentia-Verfahren. Denn dass Russland seinen Präsidenten und andere Führungskräfte an dieses Tribunal ausliefern würde, halte ich nicht für extrem realistisch. Die Welt kann einen überraschen. Und ich würde mich so freuen, wenn ich Unrecht habe, aber das sofort auch zu geben. Aber ich sehe das so nicht passieren.
0: Aber auch die gesellschaftlichen und wirtschaftlichen Konsequenzen des Kriegs werden die Ukrainerinnen und Ukrainer noch lange beschäftigen. Denn weil viele ins Ausland geflüchtet sind, werden Fachkräfte fehlen für den Wiederaufbau, wird der demografische Wandel als Problem verstärkt auf die Ukraine zukommen, sagt die Kriegsfolgenforscherin Barbara Stelzel-Marx.
8: Wer sind die Menschen, die zurückgeblieben sind? Also vor allem die Männer, die nicht ausreisen durften, da sie wehrpflichtig sind. Oder auch die alten Menschen, die nicht ausreisen, flüchten konnten aufgrund ihres Gesundheitszustandes. Das heißt, viele Junge sind jetzt nicht mehr im Land. Wenn die nicht zurückkehren, hat das eine große Folge für die demografische Zusammensetzung, für das Sozialwesen, für das Gesundheitssystem. Es geht aber auch darum, wenn die Geflüchteten zurückkehren sollten, wie finden sie zurück in dieses vom Krieg jetzt über mehrere Jahre hinweg schon zerstörte und geprägte Land? Also wie kann hier auch ein Zusammenwachsen in der Gesellschaft stattfinden? Wie geht man generell mit diesen traumatischen Kriegserfahrungen um?
0: Werden die Zurückgebliebenen den Geflohenen vorwerfen, dass sie sich vor dem Krieg gedrückt haben?
8: Ich glaube, das kann man so pauschal wahrscheinlich nicht sehen, aber generell wird es eine Herausforderung darstellen, wie geht die Gesellschaft insgesamt mit diesen dramatischen Erfahrungen um, mit den Zerstörungen. Ja, viele haben ihre Wohnungen, ihr gesamtes Hab und Gut verloren oder zurückgelassen. Wir führen jetzt zum Beispiel an der Universität Graz ein Forschungsprojekt durch, das heißt mitgenommen ukrainische Flüchtlinge im Spiegel mobiler Dinge. Da geht es darum, dass Menschen, die jetzt in Österreich leben, anhand von einem Gegenstand, den sie mitgenommen haben, wie sie nach Österreich geflohen sind, erzählen, wie war das, wie der Krieg ausgebrochen ist, wie haben sie sich auf die Reise gemacht und wie haben sie sich inzwischen auch integriert in die österreichische Gesellschaft.
0: Völkerrechtsexpertin Erika De Wet hält es für notwendig, dass sich die Ukraine nach dem Krieg auch mit den ukrainischen Kriegsverbrechen beschäftigt, ebenso wie mit dem Umgang mit den Minderheiten im Land, mit der russischen, aber auch der ungarischen.
5: Das ist unter dem sehr problematischen Regime von Herrn Orban natürlich auch ein bisschen verdrängt worden, weil man sich auf andere Dinge konzentriert haben. Aber Gespräche laufen jetzt und da scheint sich was wirklich in die richtige Richtung zu bewegen. Aber da muss noch einiges passieren. Und die haben eine russische Minderheit, mit der sie auch entsprechend der Prinzipien der Rechtsstaatlichkeit werden umgehen müssen. Das sind sehr, sehr schwierige Situationen. Bei allen Verwundungen, man verlangt diesem Land jetzt extrem viel ab. Aber wenn es einen EU-Beitritt geben sollte, und zwar eine Glaubwürdigkeit, die nicht der Zusammenhalt in der EU sehr stark unterminiert, wird es das geben müssen.
1: Die Hoffnung unter den Trümmern und Europas Weckruf.
0: Krieg ist immer eine absolute Katastrophe, betonen alle. Krieg kennt nur Verliererinnen und Verlierer. Doch das eine oder andere Positive lässt sich finden. Lucian Kim von der International Crisis Group kann sich vorstellen, dass der Krieg als Befreiungskrieg der Ukraine in die Geschichte eingehen wird.
11: Ich denke, eines Tages werden die Ukrainer auf diesen Krieg als Unabhängigkeitskrieg zurückblicken. Aber leider wissen wir noch nicht, wie er ausgehen wird.
5: Mein Vater, der Zahnarzt war, hat immer zu mir gesagt, so schlimm der Zweite Weltkrieg war, darf man nicht vergessen, dass auch die moderne Wissenschaft, die Medizin, unglaubliche Fortschritte gemacht haben. Antibiotika wurde erstmals im großen Maßstab im Zweiten Weltkrieg eingesetzt. Der Erste Weltkrieg hat der Frauenemanzipation einen enormen Schub gegeben.
8: Das, was man jetzt schon sieht, ist, dass das ukrainische Zusammengehörigkeitsgefühl, die ukrainische Identität durch die Aggression von außen gestärkt worden ist.
0: Der Krieg hat Dynamiken ausgelöst, sagt Doris Widra. Zum Beispiel, dass die Ukraine schneller den EU-Kandidatenstatus bekommen hat.
6: Und ich glaube, es hat für Europa viel geändert. Also man ist sich in Europa bewusst geworden, das hoffe ich zumindest, wie vulnerabel die europäische Sicherheit eigentlich ist, dass Demokratie und die gefestigten Institutionen, mit denen wir leben, nichts ist, das uns einfach gegeben wird, sondern zu dem man sich immer wieder bekennen muss, dass man auch immer wieder bereit sein muss zu verteidigen.
10: Wir dürfen auch nicht vergessen, dass das Konstrukt der EU unmittelbar aus den Trümmern des Zweiten Weltkriegs entstanden ist. Und bei allen Problemen ist es so eine unglaubliche Errungenschaft. Unglaubliche Errungenschaft. Auch die EMRK, man kann über einiges streiten, das gehört auch zur Demokratie, man muss über die Auslegung dieser Dinge streiten. Aber diese Errungenschaften, was es uns gebracht haben, und vielleicht bringt es uns wieder Staatspersonen hervor, dass das richtige Verständnis von politischer Verantwortung besitzen. Und Menschen, die trotz all ihrer persönlichen Schwächen, die natürlich auch alle hatten, verstanden haben, dass das Wohl des Landes über das eigene gestellt werden muss, dass man wirklich für gesellschaftlichen Zusammenhalt eintreten muss, einiges aushalten müssen, Rückgrat zeigen müssen, bereit sein müssen, eine Wahl zu verlieren, wenn es wirklich um entscheidende Dinge geht. Und das vermisse ich im heutigen Europa auf der ganzen Linie komplett und wir brauchen es dringend.
0: Noch fallen Bomben, noch wird gekämpft. Doch die Fragen für den Tag danach sind längst gestellt. Sie hörten eine Folge der Ö1-Podcast-Reihe Krieg und Frieden der ORF-Abteilung Religion und Ethik. Mein Name ist Susanne Krischke. Mitgearbeitet haben Kerstin Tretiner, Redaktion, Sascha Schenold, Technik, Ulrich Dallinger, Sounddesign. Gelesen haben Stefan Bocorni und Raphael Sass. Gesamtleitung Barbara Krenn.
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13: Hallo bei Hört, hört, dem Ö1 Festival Podcast zum steirischen Herbst. Gabriel Schaffler begrüßt Sie. Heute geht es in den Keller und zwar zum Herbstkabarett im Grazer Forum Stadtpark. Zum Auftakt stand dort der deutsche Bauchredner Hendrik Quast und die libanesische Comedian Carmen Schreim auf der Bühne. Zuerst hören wir Hendrik Quast. Ich habe mir die Performance angesehen und danach mit ihm gesprochen. In der zweiten Hälfte der Folge geht es dann um Carmen Schreim und ihr Programm Almost Integrated. Quast stand mit einer Maulklappenpuppe auf der Bühne, die optisch an einen rostfarbenen Totenschädel erinnert. Sie stellt seinen Darm dar. In seinem Stück Spill Your Guts – Wartezimmervisionen spricht er mit diesem Organ über chronische Krankheit, Ängste und das Warten im Gesundheitssystem.
14: Die soll denn irgendwie
13: stellt seinen Darm dar. In seinem Stück Spill Your Guts – Wartezimmervisionen spricht er mit diesem Organ über chronische Krankheit, Ängste und das Warten im Gesundheitssystem.
14: Die soll denn irgendjemand verstehen, dass ich unheilbar bin?
15: Wie soll irgendjemand verstehen, dass du das Ende jeder gesunden Karriere bist?
14: Gesundheit ist doch eine menschengemachte Illusion.
15: Ja, genau wie du.
13: Hendrik Quast, du hast gerade das diesjährige Herbstkabarett eröffnet mit deinem Programm Spill Your Guts. Wie geht's dir danach?
15: Gut. Geht's mir danach? Ich habe die Performance jetzt nach langer Zeit mal wieder in Deutsch performt und muss sagen, dass das auf jeden Fall eine kleine Umstellung heute gewesen ist, aber sehr viel Spaß gemacht hat und es war vor allen Dingen ein sehr, sehr, wie soll ich sagen, lachfreundliches oder sehr zugewandtes Publikum, was mich an unterschiedlichen Stellen selber überrascht hat, wo gelacht wird.
13: Wenn du dein Programm schreibst, dann geht mir schon bei manchen Stellen aus, da wird wahrscheinlich gelacht. War das heute völlig anders zum Beispiel?
15: Tatsächlich, was ich überraschend fand, ich habe mich heute sehr krass darauf fokussiert, als Bauchredner, ich trete ja mit einer Puppe zusammen auf, als Bauchredner viel ins Publikum zu gucken, und ich war tatsächlich überrascht, wie einfach es heute war, über einfach Blicke, die ich ins Publikum gegeben habe, Lacher zu ernten, weil so einfach sind ja sozusagen auch so nonverbale Komik nicht zu schreiben, und wie wenig auch ausreicht, um einen Lacher zu kriegen, war heute für mich tatsächlich in dieser Publikumserfahrung sehr, sehr interessant.
13: Ja, vielleicht stecken wir kurz mal das Grundgerüst vom Programm ab. Um was geht's denn genau?
15: Es geht darum, dass ich mit meiner chronisch entzündlichen Darmkrankheit auf die Bühne komme, die in der Form einer Puppe auftritt, in Form einer Klappmaulpuppe, um es spezifischer zu sagen. Und ich wende die Technik der Bauchrednerei an. Das bedeutet, das ist ganz klassisch eine Illusionstechnik, bei der es so erscheint, als würde die Puppe selber sprechen, weil ich eine Sprechtechnik anwende, um die Quelle meiner Stimme, die ihr zugeschrieben wird, zu illusionieren oder zu verstecken.
13: In Vorbereitung auf das Interview habe ich gelesen, dass du extra das Bauchrednern gelernt hast für dieses Programm, oder?
15: Genau, ich habe das Bauchrednern 2021 gelernt von jemandem, der erst im kommerziellen Bauchrednerbereich kommt, und wollte einfach ein Stück über meine

0: chronische Krankheit machen und fand einfach dieses Bauchrednern auch als Metapher oder als Denkraum, Bauch zu rednern, mit dem Bauch zu reden, mit dem kranken Bauch zu reden, beim Thema chronisch entzündliche Darmkrankheit und wie das zur Kunst werden kann, super interessant. Und zudem ist es noch traditionell auch eine Form des Komischen und das war mir auch sehr wichtig, dass ich diese Krankheit, wenn ich sie erzähle und wenn ich autobiografisch zu meinem eigenen Körper arbeite, dass ich da eine Form finde, die eben nicht die klassische tragische Erzähldramaturgie von Krankheit bedient.
1: Was kann denn die Puppe auf der Bühne sagen, was du nicht kannst?
0: Naja, sie kann halt sehr viel fäkale Elemente ansprechen, die ich mich so tatsächlich in auch diesen Kunstkontexten, in denen ich bin oder Bühnenkontexten, in denen ich bin, nicht traue zu sagen. Und die Puppe kann, glaube ich, auch vor allen Dingen sagen, ist vielleicht ein bisschen metatextuell, aber was sie vor allen Dingen auch sagen kann, ist, du bist krank. Und als jemand mit einer unsichtbaren Krankheit oder es ist eine unsichtbare Behinderung, weil man natürlich die Darmkrankheit nicht permanent sieht, es ist keine Behinderung, die sichtbar ist, ist es schon erstmal eine Form von Outing, ja immer zu sagen, dass man an dieser Krankheit leidet. Und ich glaube, deswegen würde ich sagen, die Puppe kann sehr viel fäkale Spektren abstecken, aber kann auf der anderen Seite auch einfach tatsächlich sagen, du bist krank oder ich bin die Krankheit.
1: Ich habe mir bei dem Stück gedacht, man muss erstens, glaube ich, dem Genre Cringe auch zugewandt sein. Und wie viel Überwindung war das für dich, deine Geschichte auf die Bühne zu bringen? Und mit Cringe meine ich zum Beispiel Mockumentaries, das kommt ja alles da rein in dieses Genre, ja. Quasi auf der Bühne dieses Gefühl beim Publikum auszulösen, dieses Unwohlsein, ja, und sich darin aber wohlzufühlen. Wie war das für dich?
0: Es ist nicht einfach tatsächlich, das zu finden. Also ich komme aus der Performance, ich arbeite viel im Theaterbereich und man ist natürlich schon da stark darauf erstmal so eingestellt, auch Leute auf eine gewisse Art und Weise mitnehmen zu wollen und vielleicht auch bestimmte Dinge, Wiedererkennungsmomente zu schaffen. Und ich wusste aber, dass bei diesem Thema ganz schwierig sein werden würde, weil man einfach mit diesem chronisch entzündlichen Darmkrankheitswissen kein großes Thema anschließt, was das breite Publikum kennt. Da waren, glaube ich, dann hat es so angefangen, dass ich angefangen habe, ja, Strategien zu finden, bei der man einen Komik findet, die vielleicht ein bisschen offbeatig ist und sowas, wie du ansprichst, Cringe, auf jeden Fall, wo man dem Publikum zu nahe kommt. Und genau diese Formen sind dann, die habe ich versucht, auf die Bühne zu bringen, auch gerade, weil ich glaube halt, dass dieses Krankheitsthema mit diesen alternativen komischen Formen, die nicht so krass auf die 12 gehen, auf die Nase gehen oder wie auch immer, einfach besser zu erzählen ist tatsächlich, weil es einfach sehr stark um diese körperlichen Erfahrungen geht, die man erstmal sagbar machen muss, aussprechen muss oder vielleicht auch dann physisch interagieren muss. Und so ein Cringe-Moment entsteht in dieser Performance, glaube ich, vor allen Dingen auch dadurch, dass die Puppe einem unglaublich nahe kommt oder dass man seinem eigenen Körper bei den Dingen, die ich auf der Bühne mache, sehr, sehr nahe kommt oder sich seinen Körperöffnungen zuwendet.
1: Krankheiten werden oft in künstlerischen Kontexten sehr ernst bearbeitet und verarbeitet. Wie ist es für dich, das eher in einem komischen Spin zu machen?
0: Also für mich ist es tatsächlich nicht besonders schwer, das zu tun, weil ich diese Puppe auch als so ein Distanzierungstool zu meiner eigenen Krankheit ansehe. Und das, was ich tue, ist ja keine reine autobiografische Erzählung, die den Anspruch hat, authentisch zu sein oder sich 100%ig mit meiner Krankheitserfahrung zu decken, sondern es eröffnet eher einen Raum, wo ich auch fiktionale Anteile oder übersteigerte Anteile über die Komik einbauen kann. Sowas wie den Arzt zum Beispiel, Dr. Finger, den ich in der Performance anlege, der ja total übersteigert ist und praktisch eine Parodie ist. Und da bietet, glaube ich, das Komische denn schon einen großen Raum, um ja einfach sich dann auch durch die eigene Erfahrung durchzuarbeiten, aber über sowas, wo immer so ein Distanzmechanismus schon mit eingezogen ist über das Komische. Und für mich ist es tatsächlich, vielleicht liegt es auch daran, wie ich groß geworden bin oder wie ich sozialisiert bin, für mich ist es nicht so schwer, über Krankheit und über Tod zu lachen tatsächlich, aber ich merke natürlich immer wieder, dass es für andere Zuschauer in einem Publikum ja nicht so einfach ist, mit bestimmten Inhalten konfrontiert zu werden.
1: Wie ist denn dein künstlerischer und handwerklicher Zugang an dieses Stück gewesen? Was waren deine eigenen Ansprüche dran?
0: Also ich habe zuerst einmal diese Technik gelernt, des Bauchredners, und habe dann aus diesem Bauchredner-Workshop, den ich gemacht habe, angefangen, Dialoge zu schreiben mit dieser Puppe. Das ist für mich was Besonderes gewesen. Ich komme aus so einer Gießener postdramatischen Schule, wo man eigentlich sagt, Figuren, Charaktere und so weiter sind von gestern. Und ich musste mich so aus diesem Kontext herauskommend oder aus dieser Programmatik erstmal wieder dem Dialogischen und dem Dramatischen zuwenden. Weil das Bauchrednern selber hat so ein bisschen eine dramatische Veranlagung, weil es einfach zwei Figuren sind, zwei Charaktere sind, die miteinander sprechen. Und dieses Dialogschreiben war sozusagen der zweite Step in diesem Bauchredner-Show entwickeln. Und das dritte war dann, das Ganze so in so ein Bühnensetting zu überführen, wo es halt unterschiedliche Stadien, unterschiedliche szenische Anordnungen gibt. Ich arbeite immer sehr viel materialbasiert. Also ich arbeite von bestimmten Dingen wie einem Einlauf zum Beispiel, den ich auch aus diesem Kosmos des chronisch entzündlichen Darmkrankseins nehme und gehe von dem dann meistens aus und versuche dazu szenische, interessante Vorgänge zu entwickeln. Genau.
1: Kannst du dich aber noch an den Moment erinnern, wo du quasi wusstest, ich möchte jetzt ein Stück über meine eigene Geschichte eigentlich machen?
0: Also ich habe tatsächlich die Erstdiagnose mit dieser Krankheit Anfang der 2010er Jahre bekommen und das fiel sehr stark oder fiel genau damit zusammen, dass ich angefangen habe, professionell als Künstler zu arbeiten und dementsprechend war ich eigentlich eine ganze Dekade damit beschäftigt, meine chronisch entzündliche Darmkrankheit und all die Fallstricke, die sie mit sich bringt, zu verstecken. Und das hat mich an einem bestimmten Punkt einfach genervt. Ich war aber nicht die richtige Form dafür gefunden gehabt, um das zu thematisieren und war mir auch unsicher, ob ich so explizit biografisch arbeiten möchte oder will. Und ich kann mich nicht hundertprozentig an den Moment erinnern, ich kann mich aber an viele frustrane Momente erinnern in der im künstlerischen Arbeiten, wo ich mit der Krankheit umgehen musste, nicht arbeiten konnte, durch Stuhldränge sozusagen behindert wurde, wo ich gedacht habe, es kann nicht sein, dass ich als Künstler in die Lage versetzt wird, das nicht zu thematisieren oder das nicht produktiv machen zu können und hatte dann die große Sehnsucht, das produktiv zu machen. Und ich glaube, was doch denn starken Anteil sicherlich genommen hat, ist so ein bisschen so das Zeitgeschehen, einfach, dass die Corona-Pandemie 2020 auch ausbrach. Da war das Projekt schon in Planung, aber es hat mich nochmal bestärkt darin, auch weil da natürlich eine unsichtbare Krankheitsbedrohung uns auf eine gewisse Art und Weise beschäftigt hat, weiß ich, dass das auf jeden Fall ist ja auch in den Prozess noch mit hineingeflossen und hat mich auf jeden Fall auch nochmal motiviert, weil mir da nochmal aufgefallen ist, wie Gesellschaft Krankheit betrachtet, wie wenig Strategien es gibt, damit umzugehen und vor allen Dingen, wie viel wenig Strategien es gibt, darüber zu sprechen. Und ich würde sagen, dass diese Bauchredner-Performance auch ein Verfahren ist, um Ungesagtes zur Sprache zu bringen, beziehungsweise um eine gelebte körperliche Erfahrung in ein künstlerisches Format umzusetzen. Und die Bauchrednerei ist nun mal eine sprachbasierte oder sprechbasierte Technik.
1: Wie lange hast du in deinem Leben schon gewartet im Wartezimmer? Und was geht da einem durch den Kopf? Entsteht da vielleicht auch so ein bisschen das Stück schon?
0: Auf jeden Fall. Also diese Wartezimmersituation ist halt für mich eine super, super präsente Anteil des Krankseins. Warten auf Diagnosen, warten auf das Einordnen von Befunden, aber warten überhaupt auch mal einen Arzt zu sehen. Im deutschen System ist es halt, bevor man diese Diagnose bekommt mit der chronisch entzündlichen Darmerkrankung, ein heilloses Warten auch auf Termine und dann auch immer wieder warten auf Darmspiegel und so weiter. Also es hat schon mich stark geprägt, aber auch stark geprägt darin, auch zu beobachten, wie verhalten sich andere Leute in diesem Kontext. Wer guckt wie, wer tut was, während gewartet wird. Und eine andere Sache, die mich stark beschäftigt hat, auch immer, warum hängt so viel Kunst in Wartezimmern? Also ich glaube, das ist auch für mich immer wieder ein faszinierender Moment gewesen. Ich war in einer gastroenterologischen Praxis in Berlin, wo immer auch Kunst sich einmal im Jahr geändert hat. Und ich habe mich immer gefragt, was ist die Ökonomie eigentlich dahinter? Beziehungsweise, was ist dieses Genre Wartezimmerkunst? Was qualifiziert Kunst, bildende Kunst dazu, im Wartezimmer zu hängen? Und das ist ja jetzt für diese Performance auch so ein bisschen der Aufhänger gewesen, auch so mal nochmal zu sagen, was würde passieren, wenn plötzlich performative Künste oder darstellende Künste ins Wartezimmer einbrechen würden und tatsächlich im Wartezimmer performt werden könnte. Das ist zumindest eine Fantasie, die die Puppe entäußert, die Bauchrednerpuppe in der Performance. Also genau, ich glaube, diese Faszination für Wartezimmer hat sehr früh in meiner Krankheitsgeschichte begonnen, hat aber auf jeden Fall zugenommen und hat sich jetzt, glaube ich, auch mal übersteigert darin, dass ich eine eigene Performance dazu gemacht habe.
1: Ja, das Stück ist auf jeden Fall auf vielen verschiedenen Layers quasi sehr Meta, weil du spielst deinen eigenen Körper, mit dem du ja auch sprichst und tanzt und ich mag jetzt nicht zu viel verraten, andere Dinge noch tust. Aber es beschäftigt sich für mich auch mit Klassismus und Selbstbestimmung, und es wird ja auch dieses Gesundheitssystem kritisiert, oder?
0: Genau, also es geht sehr viel darum, welche Rollen werden eigentlich, oder was sind die Patientenrollen, die uns durch das medizinische System zugewiesen werden, und wie emanzipiert können wir uns in diesem System verhalten eigentlich? Wie können wir Diagnosen hinterfragen? Wie können wir als Patientinnen und wie können wir eigentlich auch von diesen meist gesunden Ärzten, die uns etwas zuschreiben oder die ganze Zeit mit diesem Verhältnis krank und gesund konfrontieren, wie können wir dem begegnen und was können wir dem vielleicht auch ja, entgegensetzen, beziehungsweise welche alternativen Methoden auch nicht unbedingt nur zu heilen, aber auch vielleicht einen Umgang mit Krankheit zu finden, gibt es eigentlich, weil das medizinische System, wie wir wissen, sehr stark darauf basiert, dass wir mit unserem Körper wieder in Arbeit kommen oder mit unserem Körper wieder leistungsfähig werden. Und für mich ist immer so eine große Frage, welche Möglichkeiten denn da auch nochmal die Kunst haben könnte, beziehungsweise auch eine andere Form des Umgangs mit der Krankheit durch sowas wie zum

0: Und sich bessern, heilen sicherlich nicht, aber einfach langsamer verlaufen in dem Gewebe zersetzenden Aspekten. Oh Gott. Es gibt dafür ein Wort, auf das ich gerade nicht komme.
1: Ja, vielleicht hat es was mit meiner Schlussfrage zu tun. Es ist nämlich, deine Antwort hat da schon ein bisschen was damit zu tun gehabt. Und zwar, mich würde noch abschließend interessieren, hat sich dein Verhältnis zu deinem eigenen Körper und der Krankheit, seitdem du daraus ein Programm gemacht hast, verändert? In therapeutischer Wirkung auch? Also ein bisschen, wie du es gerade angeschnitten hast?
0: Auf jeden Fall hat sich das Verhältnis zum Körper geändert. Einmal finde ich es die große Faszination von den ersten Jahren, um mit der Krankheit zu performen, mit der Puppe zu performen, war definitiv, dass sich dieses Verhältnis von der die chronische Krankheit kommt und geht, und ist ein bisschen wie die Puppe, die ich auf die Hand setze und wieder absetze, dass ich das gelernt habe, dass das einfach irgendwie, dass auch nach einem, in einem starken Schub eine Remission kommen wird. Das ist das Erste, was ich gelernt habe. Und ich glaube, was jetzt gerade für mich so eine Phase ist, in der ich sehr fasziniert auf das gucke, was geschieht, ist, dass ich das Verhältnis zu dieser Puppe teilweise verliere und sogar verlerne, und das immer wieder aufführen von dieser Krankheit mich in so eine sehr, sehr interessante neue Phase bringt, bei der ich gar nicht genau beschreiben kann, was das bedeutet, aber ich kann zumindest sagen, dass die kathartische oder auch dass diese emotionale Verbindung, die ich zu der Puppe hatte, nicht mehr die gleiche ist. Und das überfordert mich als Künstler fast, weil ich das Gefühl habe, eigentlich kann ich diese Krankheit mit dieser Puppe mittlerweile gar nicht mehr aufführen, weil wir irgendwie vielleicht zumindest ans Ende unserer Bauchrednergeschichte gekommen sind mit der Krankheit und ich in einem neuen Stadium meiner Krankheitsakzeptanz auf jeden Fall bin, aber vielleicht auch in meinem allgemeinen Verständnis, wie sehr ich mich exponieren möchte oder nicht. Also es ist ein interessantes Verhältnis, was vor allen Dingen passiert, wenn man das schon so jahrelang performt mit so einem Charakter und in unterschiedlichen Formaten noch immer performt. Also genau.
1: Hendrik Quast, vielen Dank fürs Interview.
0: Vielen Dank.
1: Carmen Schreiben kommt aus dem Libanon und lebt seit 16 Jahren in Berlin. In ihrem neuen Programm Almost Integrated changiert sie in hohem Tempo zwischen persönlichen Geschichten, Publikumsinteraktionen und politischen Pointen. Es geht um Red Flags in Beziehungen und um das Leben zwischen Klischees und Realität. Schließlich stellt sie sich auch die Frage, was Integration eigentlich bedeutet.
2: I live in Germany, but I miss my country Lebanon so much, and I know that Lebanon is widely associated with negative stuff, but us Lebanese people, we're obsessed with our country, and we like to introduce it in different things. Like some Lebanese people introduce it as the most beautiful country, the Switzerland of the Middle East. I'm like, have you been to Switzerland? And
1: you just aired your show at the Herbst Cabaret. How are you feeling?
2: I'm feeling really good about it, actually. Yeah, feeling really good. I wasn't expecting people in Graz to like the show or to enjoy it or to laugh, and they did, and I feel really good about it.
1: Almost integrated. I would like to know, what would it need to be fully integrated in Germany?
2: I think, like, on paper, I am fully integrated, but in my heart and mind, I still feel 100% Lebanese. And I don't think that's going to go away. And it's good that it's not going to go away, because I would like to keep forever this identity of mine, even though I've been living outside of Lebanon for such a long time.
1: What would you say were, like, the biggest culture clashes when you arrived in Germany?
2: I would say not having people around you to help you out with things. So in Lebanon, you always have family around you, cousins, second degree cousins, friends, neighbors. If you need to hang on the curtains, somebody will come and help you out with that. And especially the first year and a half in Germany, I struggled quite a lot to make friends and make connections and get to know people. And I didn't have any family to help me out. So this was one of the most culturally shocking things. Not shocking, but yeah, it was a hard time at the beginning. Try to understand, how can I survive in this country without having anybody around me.
1: Can you remember the moment when you wanted to start with stand-up comedy?
2: Yeah, so I started first in theater. So since I didn't know a lot of people and I was just working, I wanted to get to know new people. So I started doing French theater, like amateur French theater. We would practice, and this is how I got to develop some friendships. And one of my best friends, Amelie, she was having a show and she invited me to go to watch her show. And she was actually part of a stand-up comedy show. She was doing another performance. And that

0: was my first encounter with English stand-up comedy. In Lebanon, there is comedy, but it always was like through TV shows, political TV shows, making fun of politicians or political topics. I've never watched stand-up comedy. And that was the first time I watched it live. And I just fell in love with art. And I felt like it was so honest, so vulnerable. And connecting, like making people laugh was like fascinating to me. So it clicked, like that's something that I really like, other, like besides theater. And then I started going to every single English comedy show that was happening back in the days. This is like 2013, ages ago. And there weren't many in Berlin. I kept going, just watching shows and leaving, watching, not speaking to anybody. And at some point, one of the hosts of an open mic that I used to go and watch every Sunday told me, hey, why do you keep coming? And I'm like, I think because I would like to try it out one day. The first time I wrote everything beforehand, I had 5 minutes on stage. I wrote everything beforehand on a piece of paper, every single letter, every single word. And I invited all of my friends from the French theater group to come and watch me so I can feel supported. And because I had friends in the audience, it went well. And then it was actually the work came afterwards to keep, you know, to understand this art, to understand what a setup, what a punchline is, to understand what kind of persona I am on stage, and that took a lot of practice.
1: I mean, we spoke about it in the pre-talk a bit. The Berlin stand-up comedy bubble is quite big nowadays, right?
0: Yeah.
1: It's really like on fire, you would say. How is it to be in this bubble?
0: Yeah, I think it's the biggest comedy, English comedy scene in Europe, if I'm not mistaken. I feel very happy that I started doing stand-up comedy in Berlin, in English, because the scene is very supportive and it allowed me to develop myself, to have stage time, like mainly because there is not really a competitive industry because it's in English. So there is also a German comedy scene, but they have like agents and TV shows, blah, blah, blah. And in English, it's who are you, what you're doing, and we're going to allow you and give you time to develop who you are. I went to New York, I would have like 2 minutes on stage and with my name picked up from a bucket, which really doesn't help you in gaining confidence in your art. So I'm very proud of being part of the Berlin English comedy scene.
1: Did it took you a long time to collect the bits and pieces for your solo show?
0: That's not the first solo show that I did. So the first solo show that I did was in 2018, right before Corona. And yeah, it took me 5 years to be able to go and do 1 hour on stage. And then I tried to do other hours afterwards, like with different topics, different bits. But yeah, it takes at least a year to be able to collect all of the jokes. Sometimes I just try jokes, try them in open mics without knowing that they might land in my solo show or not. And sometimes they don't. And yeah, it does take quite a lot of time. And this show, I did it last year in December. So I worked on it in 2025 and practiced it a couple of times and then kept on doing the bits in different shows, but like in shorter sets.
1: I actually meant this show. It felt like it is a must have for you to speak about Lebanon. Why is it so? Like,
0: it's a must have. I think it's very good question. So with everything that was happening in the world last year and especially in my country, I didn't feel motivated enough to go on stage and just do another dating joke or another U-Bahn joke or another silly joke about, I don't know, work or whatever. I wanted a new challenge and I wanted to talk about tough topics on stage and make them funny, which is really hard. And it took me ages to try to figure out like the constellation of the jokes that I have to say. And I wanted to talk about it, to send a message in a way, in a comedic way, for horrible things that are happening, such as Lebanon being at war, for example. It was important for me to do that. I mean, I have a day job and I also have to spend like half of my day doing stand-up comedy. So I needed a purpose to continue on doing it. Yeah.
1: When was the last time when you have been home?
0: I was there in July this year.
1: And I must ask you, have you tried stand-up there?
0: No. I haven't, but there is also a stand-up comedy scene in Lebanon. There's like several comedy clubs, if I'm not mistaken, and like international Lebanese stand-up comedians touring all over the world. I would love to one day, yeah. Yeah,
1: yeah, I could imagine. And probably the timing and how you deliver is also quite different, right? Also in German.
0: Yeah, I mean, I'm very fast-paced and high-energetic on stage. I'm not sure how it would go in Lebanon. I don't think I would be able to do it in Arabic, even though it's my mother tongue. I should be able to, but I don't feel comfortable doing stand-up comedy in another language other than English.
1: Who is influencing you? Do you have like British comedians who you adore or like American ones? Or
0: I do British comedians. So there are some British comedians that I like. There's not British, but Irish comedian called Dylan Moran that I love because he talks a lot about like political stuff and philosophical stuff in a funny way. I'm going to see him live on Sunday, so I'm very excited about that. I think I was very influenced by American stand-up comedy. Yeah, with the whole very clear setup, punchline, setup, punchline, setup, punchline. And I picked up on from that, like my pace mainly. Mm.
1: But it also felt like that you like to do crowd work and talk with your crowd. Yeah. How did you develop this skill?
0: By hosting shows. By hosting shows. So I was hosting at some point for several years an open mic called Monday Night Mics with another comedian, Toby. Sometimes we would have like 5 people in the audience. Sometimes it would be a full room. So you cannot host a show, especially if it's a small room, without knowing who you're talking to. And I believe that in stand-up comedy, oftentimes we forget that hey, I need to feel the audience. I need to feel their vibes, understand who they are. Because if I do, I feel more comfortable on stage.
1: It feels a bit, for me now as an viewer, that there's almost a new genre, this crowd work shows, right? Like if you go on TikTok or Instagram and scroll through comedians, everyone is doing crowd work now. Do you think it will develop as a new genre, for example, what Morgan Jay is doing?
0: I mean, it is a genre. Like there are stand-up comedy specials, like Dave Attell, for example. He has like crowd work, and only a crowd work stand-up comedy special. So it has existed in the US for a very long time. I do think that now with social media, people are pushing it a little bit. I think some comedians are mainly just interacting with the audience just to get a reel out of it and get viral on social media. Which is fine, like it's their thing to do. But with crowd work, you need to be balancing a lot of things, you know, like not to be respectful towards the audience, but at the same time, get the joke out of it, be fast with your response and so on. So some people hate crowd work. They don't want to do it. They just want to do their jokes. So it really depends on the comedian.
1: But it's kind of tricky with social media nowadays, right? As a comedian, because you kind of need to do it, right? To survive.
0: I don't do it so much at all. Like, I don't have a lot of social media presence.
1: Do you need to?
0: You do. These days, yes, you do. Like, sometimes you don't get booked if you don't have 25K mm-hmm. followers, oh, wow. For example. I don't want to do it because, I'm not sure, I'm lazy. And also, I don't want to, like, cut my videos and put them online. It's also a bit, like, too much, like, to read the comments, for example. And also because I believe that stand-up comedy is live. You have to see it live.
1: My final question would be, what bugs you in this job?
0: What bugs me in this job? I've never thought about that. Maybe I get irritated whenever I'm not creative enough or I'm not having enough headspace to create new jokes, and then I repeat the same set over and over again. Then I get irritated by myself. I adore stand-up comedy. It has helped me so much to be who I am right now. I don't have anything negative associated to it. I think maybe I'm addicted to stand-up comedy, so maybe I'm bothered that I don't think I can ever quit it. So it's like an integral part of my life.
1: Okay, then let's flip it. What does inspire you?
0: What inspires me? People, a lot. Like I would just be walking on the streets and like eavesdrop on a conversation, and then I would try to think, oh, how would it end, and like develop the whole ending. Watching others on stage as well, watching female stand-up comedians on stage inspires me a lot. True stories, or stories that whenever somebody goes on stage and really tells me who they are, then I feel inspired by their story.
1: That was the perfect ending sentence. Thank you for the interview.
0: Thank you so much.
1: Das waren Carmen Schreim und Hendrik Quast im Gespräch. An den kommenden Wochenenden geht das Programm im Grazer Forum Stadtpark weiter. Mit Performances, Comedy und einer Dragshow. Für heute verabschiedet sich Gabriel Schaffler. Wir hören uns.
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1: Hallo bei Hört, hört, dem Ö1 Festival Podcast zum steirischen Herbst. Gabriel Schaffler begrüßt Sie. Heute geht es nach Heinersdorf in der Oststeiermark. Dort betreiben die Rapptal-Dirndln seit 10 Jahren ihr eigenes Hoftheater. Die Freie Theatergruppe wurde 2003 in Graz gegründet. Beim steirischen Herbst zeigen sie ihr neues Stück Dreschen, ein Brauchtum. Darin beschäftigen sie sich mit Frauenfeindlichkeit, Gewalt und traditionellen Geschlechterrollen. Ich habe mir das Stück angesehen und davor mit den beiden Gründungsmitgliedern Barbara Kali und Gudrun Meyer gesprochen.
3: Wir sind die Rapptal-Dirndln und Sie sehen heute Abend Dreschen, ein Brauchtum mit Witzen, Liedern und toxischen Tänzen.
1: Dreschen, ein Brauchtum, so heißt euer neues Stück. Mich interessiert gleich am Anfang, was wird denn gedroschen? Getreidetradition, das Patriarchat?
4: Naja, bei den feministischen Rapptal-Dirndln natürlich das Patriarchat dreschen wir. Dreschen, ein Brauchtum, kommt aber tatsächlich eher, also eben vom Frauendreschen, dass Männer in unserer Welt sehr viel noch dreschen, was die Frauen betrifft.
5: Dreschen im Sinn von schlagen, hauen, wehtun. Das Lustige war, dass wir das Brauchtum als Wort ernst genommen haben, also dass es in unserer Gesellschaft ein Brauchtum ist, quasi Frauen zu hauen oder dass es wie eine Tradition ist, die man hinnimmt, die man auch nicht hinterfragt, die so gegeben ist und es ist normal, wenn man Frauen schlägt oder wenn man Frauen nicht mag oder wenn man Frauen abwertet und das haben wir dann genannt als, das ist ein typisches Brauchtum in Österreich.
4: Genau, das fängt bei Witzen an, bei so ganz harmlosen, lustigen Frauenwitzen, wo alle mitlachen, wo auch wir uns nicht ausnehmen können. Wir haben ganz viele Frauenwitze recherchiert und manchmal haben wir natürlich auch selber gelacht. Und am Anfang unseres Stückes geht's natürlich auch mit Stanzeln los und mit Volkstanz, wobei natürlich beim Volkstanz natürlich auch immer der Mann führt, aber auch in den Standardtänzen führt der Mann, das heißt, es ist wirklich überall, nicht nur im Brauchtum, die Frauenverachtung.
1: Vielleicht stecken wir mal kurz den Rahmen ab, auf was kann man sich denn freuen bei dem Stück?
5: Freuen. Es dauert knackige 60 Minuten. Es beginnt, wie gesagt, mit Gstanzeln, dann kommen Witze. Es ist so eine Art Intro, wo es scheinbar lustig ist und unterhaltsam und dann führen wir das Publikum ganz langsam und behutsam in so eine Beispielbeziehung, so eine Gewaltbeziehung mit dem Beginn, wie beginnt das Kennenlernen, es beginnt ja auch mit Liebe immer jede Beziehung oder fast jede Beziehung, also man rutscht dann gemeinsam mit uns in dem Stück in so eine Beispielbeziehung hinein, die immer extremer wird und unangenehmer, bis dann zum Höhepunkt, also zur Eskalation. Und dann gibt es so wie in diesen Phasen dieser Gewaltbeziehung dann auch wieder eine Phase des Bemühens, eine Honeymoon-Phase, um dann wieder in eine Eskalation einzusteigen. Und dann haben wir ein für uns scheinbar brauchbares Ende gefunden. Soll ich das verraten? Nein, gut, anschauen.
1: Da muss man sich's anschauen gehen.
4: Wir haben aber, also obwohl es natürlich schon sehr mit einer Beispielsbeziehung beginnt, haben wir es dann aber schon auch geschafft, den Rahmen größer zu machen und Fantasie im Publikum anzuregen. Das auch alle, also ich finde, das ist ja immer wichtig bei uns, dass wir uns nicht festmachen lassen, auch auf Meinungen und Haltungen. Und ich glaube, man geht aus dem Stück dann auch raus mit einem Interpretationsspielraum, den man einfach hat nach diesem Stück. Und nicht wir sagen, das sind die Bösen und das sind die Guten oder das sind die Opfer, spricht man auch ja nicht mehr. Es sind ja von Opfern und von Tätern. Genau.
5: Das ist spannend in der Recherche, weil wir recherchieren auch viel zu unseren Stücken. In unserer Bubble gibt es den Begriff Opfer als negativen Begriff. Also ein Opfer, Frauen als Opfer, das wird nicht mehr gern gesagt und gehört. Und das war sehr spannend, wie wir mit dem Christian Brickmann von Neustadt gesprochen haben, der das ganz selbstverständlich verwendet hat, das Wort Opfer. Und dann haben wir ihn darauf angesprochen, dass es bei uns eben so negativ konnotiert ist oder so ohne Selbstermächtigung irgendwie ist. Und er hat gesagt, na, es ist aber ganz klar, für ihn ist Opfer tatsächlich ein Opfer. Und für ihn ist dieser Begriff neutral und stimmt. Und es gibt Täter und Täterinnen, vielmehr Täter, aber es gibt auch den Begriff des Opfers. Das war zum Beispiel sehr spannend für mich.
1: Da muss ich gleich einhaken, was heißt denn bei uns? Reden wir hier von euch oder dem Land? Was ist uns?
5: Unsere Gesellschaft, also wenn man das so rauszoomt, zuerst einmal sind es wir vier mit dem Regisseur, also unser Theaterteam, dann kommen Expertinnen in diesen Kreis, dann wird es weiter und weiter, dann kommen Fallgeschichten dazu, dann zoomen wir immer weiter raus, dann kommen Zeitungsartikel, Ö1-Beiträge, die wir uns dann gegenseitig schicken, dann kommt plötzlich Amerika mit der Manosphere, schwappt dann hinein und es wächst und es ist eigentlich die Welt, die dann behandelt wird.
1: Ihr arbeitet oft mit Volkskulturen. Ich würde gern wissen, ab wann wird es problematisch?
4: Naja, es wird problematisch, finde ich, wenn man Dinge ausschließt und sagt, das ist schlecht und das wollen wir nicht. Und ich finde, Volkskultur ist immer, es ist ein sehr weiter Begriff, finde ich. Natürlich kann man sagen, es ist jetzt nur steirische Volksmusik, Volkskultur, aber ich finde, wenn wir bei uns da in diesem Hof drinnen spielen, da war mal eine Landwirtschaft, und wir uns mit Themen auseinandersetzen, die mit diesem Ort verbunden sind, dann ist das für mich auch Volkskultur. Das Problem geht von denen aus, die es dann machen und falsch interpretieren, diesen Begriff. Ich spiele in der Blasmusikkapelle da im Ort. Und die Ilzer Blasmusikkapelle, also der Musikverein in Ilz, hat jetzt bei der steirischen Herbsteröffnung gespielt. Und dann denke ich mir, ja, das ist das Best-Practice-Beispiel, finde ich, für aufmerksam machen. Und ich finde, also Blasmusik ist schon auch Volkskultur, dass das zusammengeht mit Avantgarde und mit allem Möglichen. Es sind immer die Leute, die dahinter stehen. Und wenn die Leute haben, die rechts denken und die Volkskultur machen, dann ist es problematisch. Aber es gibt genauso gut auch Leute, die sehr offen sind. Und ja, wir haben jetzt eine sehr feministische Kapellmeisterin in Heinersdorf, die finde ich super. Und macht richtig Spaß, mit so jemandem dann zusammenzuarbeiten.
5: Aber nichtsdestotrotz gibt es dann eben, wenn man in einem großen, dicken Volkstanzmusikbuch recherchiert, gibt es dann halt Zuschreibungen, die der Volkstanz transportiert, der das Normale repräsentiert, die Männer, die locken, die Frauen, die folgen, die Männer, die singen, die Frauen, die stehen hinten, die Männer, die boschen, die Frauen schauen zu, bewundern, die Männer fordern auf, die Frauen werden ausgewählt. Also das ist dann schon, wie die Gudrun vorher gesagt hat, auch in jedem anderen Tanzstil tief durchdrungen, die Misogynie.
1: Vorhin wurde schon kurz angesprochen, diese Witzchen, diese Sprüche, die so am Stammtisch, im Gasthaus und wo auch immer gesprochen werden. Es ist schwierig einzuschätzen, ab wann ist der Punkt quasi da, wo man es outcallen muss?
5: Mir persönlich fällt es immer total schwer, schlagfertig zu sein. Ich wünsche mir da sowas wie ein Toolkit, wo ich dann antworten kann. Aber gestern zum Beispiel bei der Publikumsdiskussion mit den zwei Expertinnen vom Gewaltschutzzentrum und von Neustadt kam auch diese Frage aus dem Publikum, was tun, wenn in einer Runde oder am Stammtisch eben diese frauenfeindlichen Witze genannt werden? Und dann war so, ja, dann muss man, also zunächst könnte es einmal sein, dass man nicht mitlacht selber. Das ist so der erste Schritt, das ist schon ein Zeichen. Also dann braucht man auch den Mut, als humorlos oder als nicht geliebt zu sein und dann den Mut zu haben, vielleicht auch was zu sagen und zu sagen, ich finde das jetzt nicht lustig, auf die Gefahr hin, als humorlose Trutschen benannt zu werden. Aber diese Zivilcourage oder diesen Mut zu haben, was zu sagen bei solchen blöden, frauenverachtenden Witzen. Also das wünsche ich mir für mich auch, dass ich diesen Mut habe. Eben dieses Gefallenwollen als Frau steckt auch tief drinnen.
4: Ich bin da eher immer auf der schlagfertigen Seite, kann jetzt aber nicht, also ich bin dann eher, ich sage dann manchmal auch den Witz einfach dann mit einem Mann und dann ist so, aha, okay, na, das ist eigentlich wirklich nicht in Ordnung. Aber ich finde, es ist ganz schwierig, weil man eben, niemand will als humorlos gelten und ich finde, das ist am Land wahrscheinlich dann schon nochmal diese Witze, da glaube ich, die wären, nein, mir ist jetzt was aufgefallen, also war das letzte Mal bei der Blasmusik, gibt es dann immer so diese Witzeerzähler und mir ist das letzte Mal aufgefallen, die Leute im Publikum haben selbst nicht mehr gelacht. Also es tut sich was und ich glaube, es wird sich dann ändern, eben, wenn niemand mehr über die Witze lacht, dann werden die Witze aufhören. Also nicht mitlachen ist doch das Beste.
1: Das nehme ich gleich als guten Übergang. Welche Rolle spielt denn Humor in euren Arbeiten, ganz allgemein?
4: Sehr viel. Also uns ist es immer wichtig, selbst bei dem Stück jetzt, das wirklich ein heftiges Thema ist, ist es uns trotzdem wichtig, dass auch immer wieder gelacht werden kann und dass man in aller Tragik und in allem Argsein trotzdem auch vielleicht auch als ein bisschen so als auch was loswerden, dass man dann auch lachen kann drüber, anstatt dass man weint. Die einen weinen vielleicht, die anderen lachen drüber. Und das ist uns ganz, ganz wichtig, dass man nicht
5: moralische, ja, genau, dass man so einen moralischen Zeigefinger bei einem ernsten Thema danach noch ist ernst transportiert. Das kann dann oft einmal zu viel sein. Oder wir nehmen uns selber auch mit quasi oft. Wir haben auch einen Mut zur Hässlichkeit oder einen Mut zum uns selber in Frage stellen auch.
4: Und ich finde, wir nehmen die Themen ernst, ohne uns selbst zu ernst zu nehmen. Und das macht, glaube ich, den Humor aus, den wir ganz oft haben.
1: Also ihr fangt bei euch auch an und tretet immer nicht nur runter, sondern genau, arbeitet euch an euch selbst ab quasi.
4: Ja, die Themen kommen auch immer jetzt, also jetzt nicht, dass wir von Gewalt betroffen, naja, wohl doch, natürlich als Frau hat man immer irgendwie auch, ja, sexuelle Übergriffe passieren schneller mal. Und wir gehen immer von Themen aus, die uns interessieren und die natürlich dann auch Relevanz in der Gesellschaft haben oder halt eben genau in der Welt. Aber der Ausgangspunkt ist immer bei uns selber, bei den Dirndln einmal. Und dann, wie die Babs eh schon erzählt hat, blättert sich das immer mehr auf, bis man halt bei was Universellem ist.
1: Du hast es schon selber angesprochen, Misogynie ist ein schwieriges, schweres Thema. Wie kann man das mit Humor überhaupt verpacken? Gibt sicher auch Menschen, die sagen, das geht gar nicht, das muss ernst behandelt werden. Also wie geht ihr das an? Und stoßt ihr da auch manchmal an Punkte, wo ihr sagt, schwierig jetzt?
5: Zum Beispiel, wenn wir eine Strecke haben, wo wir Witze erzählen. Das ist eine humorvolle Strecke, wo man lacht und erwischt oder ertappt sich fühlt, dass man selber lacht, wo man dann zum Beispiel dann wo einem das Lachen dann am Hals stecken bleibt. Das ist eine humorvolle Strecke. Wenn eine Spielerin sich einen Bart aufklebt und einen Mann markiert, schaut das extrem lustig aus und er ist aber in der Szene ganz ein arger, übergriffiger Harvey. Wenn wir lustige Stanzeln selber dichten, das sind lauter humorvolle Elemente in unserem Stück. Und dann wird es immer ernster und bedrohlicher, also das ist so der Weg durch dieses Stück. Aber das wären jetzt mal drei Beispiele für eine humorvolle Umsetzung.
4: Wir haben auch mehrere Tanzbeschreibungen von Volkstänzen drinnen, die sind auch extrem lustig, weil sie so unterschwellig sexuell sind mit Einsteigen und drübersteigen. Und das ist sehr, sehr humorvoll.
3: Die Fotos von Stefan, seiner Frau, die habt ihr alle angeschaut. Alle, ja? Haha, Harry Gerli. Oh, was kommt nie dafür, wenn der Stefan mir den Duschen sagt? Schau ihn halt an. Aber ich würde sowas nie machen. Die Fotos von der Gerli, die hab sogar ich gesehen, aber nicht von ihr, sondern von dir. Ja? Die waren auf deinem Handy. Oh, aber es ist halt kein Problem, wenn der Stefan die schert. Wie kann ich sicherstellen, dass ich nicht die Nächste bin, von der irgendwas aufgestellt wird? Von dir. Geschatzel, bitte. Ja, bitte löschen.
1: Ich würde sehr gerne wissen, wie denn allgemein euer Arbeitsprozess ist und Aufteilung und wie entscheidet sich, welches Thema quasi herangenommen wird und von da an, wie geht's weiter?
4: Wir haben immer Mehrjahresförderanträge. Da müssen wir quasi 3 Jahre planen. Und da setzen wir uns dann zusammen in so einem Klausurtagen und überlegen, mit wem wollen wir arbeiten, welche Themen wollen wir mit ihnen bearbeiten. Manchmal passiert die Themenfindung dann auch mit der Person, die von außen dabei ist, also Regie, Regisseurin, Regisseur. Und vorher, die Themen sind immer Themen, die irgendwie bei uns in einer Resonanz sind. Genau. Und dann wird einmal das Konzept geschrieben. Das steht dann mal im Förderantrag. Dann wird geschaut, ob wirklich dieses Thema auch noch Relevanz hat, wenn man dann anfängt zu arbeiten. Und genau, und dann wird ganz viel recherchiert und einmal Monologe gehalten und aufgenommen, Interviews geführt. Genau.
5: Und die Themenwelt bei den Raptordirnl, wir waren zunächst 5 Performerinnen, jetzt sind wir 4 Performerinnen seit 23 Jahren schon, haben immer was mit dem Thema Frauen zu tun und mit dem Thema Land, weil wir fast alle, also die meisten von uns sind am Land sozialisiert worden und das ist unsere Lebensrealität und daher kommen diese Themen. Also es ist ganz oft Land und Umwelt und Frauen in dieser Kombination. Und letztens habe ich mich schon gefragt, wir haben jetzt schon 23 Jahre Stücke produziert, ich weiß nicht, wie viele es waren insgesamt, 2 pro Jahr. Was gibt es noch für Themen, die wir die nächsten 15 Jahre besprechen werden? Und ich glaube, sie werden uns nicht ausgehen.
1: Ich beschäftige euch, so wie du gerade gesagt hast, viel mit, wie es ist, am Land als Frau zu leben. Und im Zuge dessen 2 Stücke pro Jahr, da kommt was zusammen. Gibt's denn Witze, Sprüche, der vielleicht früher, wenn ihr jetzt zurückdenkt, ihr macht das ja schon jahrelang, okay war oder geduldet war oder ganz normal war und der ist im Zuge dieser ständigen Auseinandersetzung irgendwann euch sauer aufgestoßen ist, wo ihr gesagt habt, eigentlich ist das überhaupt nicht normal?
4: Ich finde, es ist umgekehrt, dass wir haben so wahnsinnig viel Wut gehabt am Anfang in unseren Bäuchen, eben mit diesen Männern am Land, weil das Landleben einfach noch viel näher war. Aber wir haben alle ganz lange in der Stadt gewohnt oder wohnen noch in der Stadt. Und es war dann immer leichter, dann von der Distanz da irgendwie aufs Land zu schauen und auch differenzierter dann zu schauen. Aber ich finde, es war am Anfang wirklich noch viel mehr Wut und auch sehr brachial und wir bringen die Männer alle um und so. Ich finde, da sind wir milder geworden, aber in der Präzision und in der Auseinandersetzung mit den Themen, finde ich, sind wir feiner geworden. Wir gehen viel mehr rein, weil, glaube ich, diese Wut uns nicht mehr versperrt.
5: Aber spannend, bei dieser Produktion zum Beispiel sind wir, zum Beispiel du bist gut und draufkommen, da haben wir über Übergriffe gesprochen, auch über sexuelle Übergriffe oder über Unmöglichkeiten, wie Männer mit uns verfahren sind. Und dann war so, ja, so richtig haben wir das noch nie erlebt. Und dann haben wir angefangen nachzudenken und dann sind einfach Dinge, bei allen 4 sind dann Dinge aufgepoppt. Also auch das Thema, auf das wir sozusagen den Scheinwerfer legen, das macht uns dann sensibler und alerter quasi, dass uns das auch tatsächlich passiert ist. Und diesen Transformationsprozess sozusagen über uns, das wäre toll, wenn das sozusagen auch im Publikum dann passiert. So, dass man sich nicht außen vor lassen kann als Zuschauerin und als Zuschauer. Und ich hoffe und glaube, dass das auch hier funktioniert.
1: Ja, das leitet perfekt meine Anschlussfrage ein. Und zwar, soll Dreschen das Stück wehtun? Mit welchen Emotionen wollt ihr denn euer Publikum entlassen?
4: Ich finde, dass die Leute hinschauen, aufmerksam werden, wenn sie denken, ja, vielleicht sage ich das nächste Mal doch was bei dem Witz, vielleicht sage ich das nächste Mal doch was, wenn ich höre, im Nachbarhaus geht's laut zu, vielleicht hole ich mir Hilfe, wenn ich selbst betroffen bin. Also ich finde so eine Aufmerksamkeit einfach für das Thema, weil ich glaube, dass wir noch immer sehr viel wegschauen. Ich habe heute mit einer Freundin von meiner Mama geredet, die dann gesagt hat, das ist ja eh kein Thema und wenn die Frauen sich schlagen lassen, dann sind sie ja selber schuld. Ich war immer selbstständig, ich hätte mir das nicht gefallen lassen. Und ich finde, wenn die jetzt zuschauen kommen würde, was sie, glaube ich, leider nicht tut, und die hinausgehen würde und sagen würde, okay, so einfach ist das dann auch nicht, das könnte auch mir passieren, das würde ich schön finden, wenn die Leute so rausgehen und dass auch die Männer aus dem Stück gehen und sagen, oh, wir haben auch eine Verantwortung, ja. Genau.
5: Es gibt einen spannenden Satz von einer Frau, die im Gewaltschutzzentrum arbeitet, die gesagt hat, die Gewalt wird nicht mehr über die Jahre, aber sie wird sichtbarer und wie Gudrun sagt, die Aufmerksamkeit wird größer und der Mut hinzuschauen wird mehr. Und das wäre so das Ziel. Und Hilfe zu leisten oder Aufklärung zu geben. Genau.
1: Meine Abschlussfrage, ihr feiert hier ja auch 10-jähriges Jubiläum in eurem Hoftheater. Welche Emotionen gehen da einem durch den Kopf, wenn man sein eigenes Stück in seinem eigenen Theater spielt und jetzt quasi 10 Jahre lang schon?
4: Wir sind überrascht worden vom steirischen Herbst. Uns war es nämlich nicht bewusst, dass es schon 10 Jahre ist. Es ist so, okay, wow, schon 10 Jahre. Und wir sind auch nicht so Jubiläumsfeiererinnen. Also bei uns gehen meistens auch so die 20 Jahre Rappeldirndl, sind es ohne viel Feiern und ohne viel Aufhebens vorbeigegangen. Aber natürlich, ich finde, es ist ein Wahnsinn, dass das jetzt schon 10 Jahre läuft. Und es fühlt sich gut an, obwohl auch natürlich anstrengend. Die anderen, die immer von Graz rausfahren müssen, ich, die dann immer das Hoftor aufmachen muss und alle Menschen da bei mir im Innenhof haben muss und darf natürlich auch. Es hat so zwei Schichten, genau. Stolz, dass so viele Leute kommen, aber auch natürlich ist es im Privat, also es ist in meinem Zuhause, es ist schon auch, eben, es ist zwiespältig.
1: Aber vielleicht auch wichtig, dass es solche Kulturstätten überhaupt gibt in einem ländlicheren Raum, außerhalb von Graz nämlich, ist ja, muss man sagen, ein Stück weg.
4: Ja, ich finde absolut, wir haben jetzt die Kuratorin vom Steirischen Herbst gesagt, sie kommt selber aus so einem Ort und sie war so gerührt, dass in so einem kleinen Ort so ein Theater stattfindet und sie hätte sich das so gewünscht als Jugendliche, dass es so etwas gibt. Und ich glaube auch, es ist sehr, sehr wichtig und ich finde, es wird immer wichtiger, dass auch dezentral Performance passiert und auch jetzt da, ja, Theaterstücke, die vielleicht auch ein bisschen aufwühlen oder halt auch anders sind. Und die Leute schätzen das auch und sie kommen auch. Genau.
5: Und das Spannende, wenn wir dann unsere Stücke Gast spielen und transferieren nach Vienna zum Beispiel, da gibt es ja auch ganz viele Leute, die vom Land nach Wien gezogen sind, die dann auch so einen Wiedererkennungs- und Aha-Effekt haben. Das heißt, wir servieren quasi, wir machen die Servicebegleitung für die nach Wien gezogenen und bringen ins Land und die Ambivalenzen des Landes dann in die Stadt und werden dort auch gut verstanden.
1: Abschließend kann man noch sagen, in 2 Jahren wäre dann euer Vierteljahrhundert-Jubiläum. Vielleicht wird das ja dann gefeiert.
4: Ah, gut, dass wir drüber reden. 25 Jahre Rappeldirndl. Ja, boah, unglaublich eigentlich. Da sagen sie immer, die Frauen sind so stutenbissige. Wir sind der beste Beweis dafür, dass das überhaupt nicht so ist. Also 25 Jahre in 2 Jahren. Und wir lieben uns noch immer.
1: Vielen Dank fürs Interview.
5: Danke dir.
0: Danke.

0: Das waren Barbara Kali und Gudrun Meyer von den Rabtaldirndln im Gespräch. Dreschen, ein Brauchtum, ist noch am 16., 17. und 18. Oktober im Hoftheater Heinersdorf zu sehen. Für kommendes Jahr plant die Gruppe bereits ihre nächste Produktion mit dem Arbeitstitel Transformers. Für heute verabschiedet sich Gabriel Schaffler. Wir hören uns.
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